0: 20-Jähriger hatte sich am späten Abend für die nächste Runde qualifiziert. Zverev gilt in dem Match am Freitag gegen den Weltranglisten 27. als Favorit. Der Hamburger steht zum 5. Mal in seiner Karriere im Halbfinale in Paris. Das Wetter für Deutschland. In der Nacht zieht der Regen nach Nordosten, in Mecklenburg-Vorpommern ist es aber trocken. Im Westen aufgelockert und kaum Schauer. Die Tiefstwerte 15 bis 8 Grad. Tagsüber nordöstlich der Elbe Regen, sonst wechselnd bewölkt mit Schauern, örtlich kurzen Gewittern und etwas Sonne, dazu maximal 16 bis 23 Grad. Die Zeit 2.03 Uhr.
1: Dankeschön für die Nachrichten. Von mir jetzt die Verkehrsnachrichten hinten an. Hier ist der Verkehrsservice der ARD Hitnacht und dreimal die A1 spielt hier eine Rolle. Die A1 Münster Richtung Osnabrück ist zwischen Ladbergen und Lengerich wegen eines defekten LKW bis 6 Uhr früh gesperrt. A1 Osnabrück Richtung Bremen zwischen Alhornheide und Wildeshausen West wegen einer Nachtbaustelle ist hier bis 6 Uhr früh gesperrt. Und A1 an der Norderelbbrücke Stau immer noch in beiden Richtungen aufgrund eines Schwertransportes. Ein Schwertransport behindert auch den Verkehr auf der Autobahn 4. Und zwar in Höhe Pulsnitz, wegen eines Schwertransportes vorübergehend hier in beiden Richtungen gesperrt. Und betroffen davon auch die Anschlussstellen in beiden Richtungen. Die Autobahn 71 Suhl Richtung Erfurt ist zwischen Oberhof und Gräfenroda wegen Wartungsarbeiten in den Tunneln Rennsteig und Alte Burg bis ca. 6 Uhr früh gesperrt. Umleitung ist die U11. In Berlin, die A111 ist zwischen Am Festplatz und Seidelstraße wegen Tunnelwartungsarbeiten bis ca. 5 Uhr in beiden Richtungen gesperrt. Und bei Berlin, die A113 ist zwischen Schönefeld Süd und Spätstraße wegen Wartungsarbeiten bis ca. 5 Uhr in beiden Richtungen gesperrt. Ihnen unterwegs eine muntere Fahrt durch die Nacht.
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1: Hanno Bauer hier in Magdeburg für alle, die munter sind. Die Nacht ist noch frisch. Let's go, Geronimo.

0: R.E.M. in der ARD-Hitnacht. Und Ingeborg hat gleich einmal ein wenig gereimt gegen den Mückenstich. Sie schreibt, hallo Herr Bauer. Eure Musik hält mich vom Schlafen ab, ist einfach zum Wachbleiben gut. Danke dafür. Und weiter. Sticht eine Mücke in den Bauch, ist das fies, bedeutet auch, kratzen ist jetzt angesagt, während Zorn auf Mücke nagt. Teuer ist nun guter Rat, in der Tat. Ingeborg, nichts mit Kratzen. Es gab so viele gute Ratschläge unserer Hörerinnen und Hörer, da wäre es ja direkt ein Mangel an Respekt, jetzt noch zu kratzen. Also, von meiner Seite jedenfalls nicht.
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0: Dankeschön fürs gereimte Zeug. Ungereimtes haben wir ja oft genug im Leben.

mit Rückenwind durch die Nacht. Auch wenn Bob Sieger hier Against the Wind singt bei uns in der Nachtsendung. Und Simone aus Dortmund schreibt: Hallo Hanno, ich komme gerade von einem wunderbar geselligen Geburtstag zurück, auf dem einige Gäste waren, die ich noch nicht kannte. Wir haben mit den letzten Leuten noch ein paar Wein probiert. Und ich habe mich dazu hinreißen lassen, alle für demnächst zur Weinprobe zu mir nach Hause einzuladen. So schnell kann es gehen. Aber ich bereue es noch nicht. Noch nicht. Liebe Grüße aus Dortmund von Simone. Noch nicht ist ja schön. Schön ausgedrückt. Ja, liebe Grüße zurück, Simone. Und dann natürlich viel Spaß mit den neuen Freunden. Ich sag mal, wenn der Geschmack stimmt und die Weine auch gemeinsam gut ankommen, dann ist doch zumindest der gemeinsame Geschmack schon erstmal gegeben. Hier ist die ARD-Hitnacht. Jetzt mit Musik von Human League. Human hören wir mitten in der Nacht.

2:20 ist es. Und Bernd hat ja wirklich einen Arbeitsethos, der ist wirklich nur zu loben. Er hat geschrieben, ich grüße alle Lehrer, die genau wie ich die Nacht nutzen, wenn die Kinder endlich schlafen, um in Ruhe zu korrigieren und Unterricht vorzubereiten. Und zwar in den Ferien. Ja, es gibt auch fleißige Beamte und Lehrkräfte, die versuchen ihr Bestes zu geben und alles am Laufen zu halten. Nicht zuletzt mit Hilfe der Nachtarbeit. Und dabei genießt er die Musik hier bei uns in der Sendung. Viele Grüße von Bernd aus München steht noch drunter. Danke für eure Arbeit. Und ich sage mal, danke für die Arbeit der Lehrer, die es ernst nehmen.

Mitten in der Nacht gleich. 2.24 Uhr noch, ja, ein paar Minuten, 6 Minuten noch. Dann haben wir wirklich die Mitte der Nacht erreicht und die Mitte dieser Sendung sowieso. Bis dahin jetzt noch Musik zum Wiederwachwerden von Lynyrd Skynyrd. Sweet.

Bremen ist mal wieder in seiner Backstube und wundert sich, wie ich vielleicht, dass es noch keinen einzigen Falschfahrer gab diese Nacht. Und dann hat er noch einen Tipp. Hallo Hanno, ihr habt doch bestimmt einen Erste-Hilfe-Kasten irgendwo hängen. Da ist meistens auch eine Brandsalbe drin, hilft auch alternativ den Mückenstich einfach ignorieren. Schöne Grüße an alle Hörer im ganzen Radikant. Radikant? Ist bestimmt Radioland gemeint gewesen. Peter, danke. Zurück. Die Grüße ins Radioland, nach Bremen zumindest. Wobei, den Erste-Hilfe-Kasten, den teste ich mal lieber nicht an. Nicht für einen Mückenstich jedenfalls. Ist doch eher für die echten Notfälle gedacht. Wenn es mal schwere Verbrennungen gibt. Am Backofen unserer Hitz zum Beispiel. Ganz liebe Grüße zurück in die Backstube. Hey.

0: 2.31 Uhr ist es und damit Zeit für den Verkehrsservice der ARD Hitnacht. Los geht der Blick erstmal auf die Autobahn 1. A1 Münster Richtung Osnabrück, hier ist zwischen Ladbergen und Lengerich wegen eines defekten LKW gesperrt. Bis früh um 6 wird es wohl dauern. Die A1 Osnabrück Richtung Bremen ist zwischen Ahlhorner Heide und Wildeshausen West wegen einer Nachtbaustelle bis 6 Uhr früh gesperrt. Und A1 immer noch an der Norderelbbrücke Stau in beiden Richtungen aufgrund eines Schwertransports. Die A71 Suhl Richtung Erfurt ist zwischen Oberhof und Grevenroda wegen Wartungsarbeiten in den Tunneln Rennsteig und Alte Burg gesperrt bis früh um 6. Umleitung bitte die U11 nehmen. In Berlin die A111 ist zwischen am Festplatz und Seidelstraße gesperrt in beiden Richtungen und die A113 bei Berlin ist zwischen Schönefeld Süd und Spätstraße wegen Wartungsarbeiten bis ca. 5 Uhr früh in beiden Richtungen gesperrt.
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0: Hanno Bauers hier in Magdeburg. Schönen Mittwoch.

Holger. Holger ist fleißig und arbeitet, obwohl er jetzt gerade ein Päuschen hat. Er hat geschrieben, Grüße an alle Trucker. Ich bin gerade zum Stehen gekommen und kann tatsächlich eine 11-Stunden-Pause machen. Ich bin gerade auf dem Weg nach Verona in Italien und muss morgen dann 3 Stunden Umweg über die Tauernautobahn machen, weil der Brenner ja wieder gesperrt ist. Eine ruhige Nacht allen, die noch weiter arbeiten müssen. Holger. Holger, ich wünsche jetzt erstmal eine schöne Erholung und dann natürlich eine unfallfreie Fahrt.

Au. Und Petra ist auch dabei, hat geschrieben, hallo ins Nachtstudio. Wir sind gerade auf der Rückfahrt vom super coolen Iron Maiden Konzert in Hannover. Dem Sommer mit seinen schönen bunten Festivals und Konzerten im Freien, entspannten Menschen und bunten Cocktails können Mücken doch wohl nichts anhaben und Regen sowieso nichts. Peti und Hucki grüßen und ich grüße ganz lieb zurück. Mit Steve Winwood, Valerie

Ganz liebe Grüße an Doris. Doris hat sich auch nochmal bemüht und hat mir geschrieben, ein paar Mückenstichtipps zusammengetragen. Ein kühles, feuchtes Tuch oder eine Eispackung Coolpack hilft, auf jeden Fall die Schwellung zu reduzieren und den Juckreiz zu lindern. Aber am besten vorher erstmal die Stelle reinigen mit Seife und Wasser. Das entfernt einen Teil des Mückenspeichels und kann die Reaktion mildern. Ja, ganz liebe Grüße zurück, Doris. Dankeschön. Ja, das vorhin schon erstmal mit dem heißen Löffel drauf. Das hat schon ganz gut geklappt, muss ich mal sagen. Also hätte ich nicht gedacht. Inzwischen habe ich den Mückenstich fast vergessen, wenn nicht noch so viele gute Tipps reinkommen würden. Gruß zurück.

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1: Um 3 Uhr mit Christine Beidt. In Deutschland sollen in Zukunft Rohstoffe länger genutzt und mehr Abfälle vermieden werden. Deshalb will das Bundeskabinett heute einen Aktionsplan auf den Weg bringen, durch den die Kreislaufwirtschaftsstrategie schneller umgesetzt werden soll. Aus Berlin Dietrich Kallmeurer.
2: Besonders wichtig ist das zum Beispiel beim Recycling von Batterien. Sie enthalten viele wertvolle Materialien, die wiederverwendet werden können. Damit soll auch die Abhängigkeit von Importen verringert werden. Deutschland ist bei Rohstoffen wie Lithium oder seltenen Erden fast vollständig auf das Ausland angewiesen. Bundesumweltminister Carsten Schneider sagt im Interview mit dem ARD-Hauptstadtstudio, die Kreislaufwirtschaft könne Deutschland unabhängiger machen, Arbeitsplätze schaffen und die Umwelt schützen.
1: Die UN-Generalversammlung entscheidet heute darüber, ob Deutschland in den nächsten beiden Jahren Mitglied des Weltsicherheitsrates wird. Sollte die Bundesrepublik einen der freien Sitze bekommen, will sie sich für eine Reform des UN-Gremiums einsetzen. Außenminister Wadephul sagte im ZDF, die Organisation müsse effektiver und schlanker werden. Es brauche einen Sicherheitsrat, der die Welt des 21. Jahrhunderts repräsentiere und nicht die Welt von 1945. Die US-Regierung will künstliche Intelligenz in Zukunft genauer auf mögliche nationale Sicherheitsrisiken prüfen, bevor die Modelle auf den Markt kommen. Präsident Trump hat eine Verordnung unterzeichnet, wonach führende KI-Unternehmen ihre leistungsstärksten Modelle freiwillig staatlichen Sicherheitstests unterziehen sollen. Aus Washington Anne Schneider.
3: Mehrere Ministerien, darunter Verteidigung, Handel und Heimatschutz, sollen entsprechende Vereinbarungen mit den Firmen treffen. Die Behörden hätten dann bis zu 30 Tage Zeit, die neuen Systeme auf Cybersicherheitsrisiken zu prüfen. Hintergrund sind wachsende Sorgen in Washington über immer leistungsfähigere KI-Modelle. Kritiker warnen allerdings, dass die zusätzlichen Tests die Entwicklung neuer KI-Systeme verlangsamen könnten, was wirtschaftliche Folgen für die Unternehmen hätte.
1: Der englische Fußballstar David Beckham bekommt am Rande der WM einen Stern auf dem Walk of Fame in Hollywood. Damit solle Beckhams Einfluss auf die Popularität des Fußballs in den USA gewürdigt werden, hieß es von den Organisatoren. An der Zeremonie am 12. Juni in Los Angeles wird neben Ehefrau Victoria Beckham auch US-Schauspieler Tom Cruise teilnehmen. Das Wetter für Deutschland. In der Nacht zieht der Regen nach Nordosten, im Westen ist es aufgelockert und kaum Schauer. Die Tiefstwerte 15 bis 8 Grad. Tagsüber nordöstlich der Elbe Regen, sonst wechselnd bewölkt mit Schauern, örtlich kurzen Gewittern und etwas Sonne. Dazu maximal 16 bis 23 Grad. Die Zeit 3.03 Uhr.
4: Schönen Dank. Jetzt sind wir wieder auf dem neuesten Stand und nach den aktuellen Nachrichten jetzt noch der Blick auf die Straßen im Lande. Hier ist der Verkehrsservice der ARD Hitnacht. Die A1 Münster Richtung Osnabrück ist zwischen Ladbergen und Lengerich wegen eines defekten LKW bis Frühuhr 6 gesperrt. Frühuhr 6 ist ja schön. Bis früh 6 Uhr gesperrt, so rum. Die A1 Osnabrück Richtung Bremen ist zwischen Ahlhorne-Heide und Wildeshausen West wegen einer Nachtbaustelle bis 6 Uhr früh gesperrt. A1 an der Norderelbbrücke Stau in beiden Richtungen aufgrund eines Schwertransportes. Die A71 Suhl Richtung Erfurt ist zwischen Oberhof und Grevenroda wegen Wartungsarbeiten im Tunnel Rennsteig und Alte Burg bis ca. 6 Uhr früh gesperrt. Umleitung bitte benutzen die U11. Dann in Berlin, die A111 ist zwischen am Festplatz und Seidelstraße mal wieder gesperrt. Tunnelwartungsarbeiten laufen und es wird bis ca. 5 Uhr früh dauern. In beiden Richtungen ist hier gesperrt. Die A113 ist zwischen Schönefeld Süd und Spätstraße wegen Wartungsarbeiten bis ca. früh in beiden Richtungen gesperrt. Ihnen unterwegs eine gute Fahrt durch die Nacht. Bleiben Sie munter.
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4: Mit Hanno Bauer in Magdeburg. Ich grüße schön. Ja, und damit wir munter bleiben, gibt es jetzt coole Musik. Großartige Rockmusik von Survivor. Burning Heart.

Niklas. Niklas hat geschrieben, dass er eine kurze Woche hat. Hallo ARD Hitnacht-Team, steht hier in der E-Mail. In Baden-Württemberg im Landkreis Heilbronn regnet es zurzeit nicht. Positiv ist das, dass der Regen von gestern aufgehört hat. Ich stelle die Heilbronner Stimme zu und habe nicht jede Nacht die gleichen Einsätze. Manchmal habe ich viel, manchmal weniger zu tun und manchmal habe ich auch Noteinsätze, also zusätzliche Bezirke. Aber diese Woche ist ja eine kurze Woche. Habe morgen frei, da morgen in Baden-Württemberg ein Feiertag ist. Gruß Niklas. Ach ja, natürlich, eher in Baden-Württemberg, in Bayern, in Hessen, Nordrhein-Westfalen, Rheinland-Pfalz, Saarland, da ist ja dann frohen Leichnam. Na dann mal einen frohen Feiertag jetzt schon gewünscht. Morgen dann also frei. Sehr schön. Gruß zurück, Niklas.

unvergleichlich. Nothing compares to you. Und gemeint ist höchstwahrscheinlich die ARD-Hitnacht, die in Deutschland gerne gehört wird, aber auch immer wieder Down Under. In Australien hört Monster-Trucker-Fahrer Ingo die Show. Er hat geschrieben, moin Hanno, wenn der Tag mit euch beginnt, mit der ARD-Hitnacht, dann weiß man, der Tag wird richtig gut. Ich bin wieder mit meinem Roadtrain in Australien unterwegs, habe 60 Tonnen Kunstdünger geladen und rolle nun mit 91 Tonnen Gesamtgewicht zu einer Farm. Euer Ingo und liebe Grüße an meinen Bruder Werner in Deutschland. Und Bilder hat er mir gleich noch angehängt, ja, vom Beladen dieses Monster Trucks in Rot-Weiß. Oh, herrliches Teil. Und ganz viel Kunstdünger drauf. Und der ist so teuer zurzeit.

Kacheng. Und Quietschi ist auch gleich ganz aufgeregt als Zeitungszustellerente im Mitnachtstudio, denn auch Kollege Thomas ist unterwegs, hat geschrieben: Servus, lieber Hanno, es grüßt dich euer Stammhörer Thomas aus dem niederbayerischen Triftern. Auch ich bin gerade beim Zeitungen austragen. Liebe Grüße an deine Kolleginnen und an meine Kolleginnen natürlich. Na klar, Grüße ausgerichtet.

0: 3.30 Uhr ist es. Zeit für den Verkehrsservice der ARD Hitnacht. Die A1 Münster Richtung Osnabrück ist zwischen Ladbergen und Lengerich wegen eines defekten LKW bis 6 Uhr früh gesperrt. Die A1 Osnabrück Richtung Bremen ist zwischen Ahlhorn-Heide und Wildeshausen West wegen einer Nachtbaustelle gesperrt. Bis 6 Uhr früh dauert es auch hier. A1 an der Norderelbbrücke gibt es einen Stau in beiden Richtungen aufgrund eines Schwertransportes. Die A4 Chemnitz Richtung Dresden ist zwischen Dreieck Dresden West und Dresden Altstadt nach einem LKW-Unfall gesperrt. Das ist neu dazugekommen, also unbedingt merken, wenn Sie unterwegs sind. A4 Chemnitz Richtung Dresden gesperrt zwischen Dreieck Dresden West und Dresden Altstadt. Dann die Autobahn 71 Suhl Richtung Erfurt. Hier ist zwischen Oberhof und Gräfenroda wegen Wartungsarbeiten im Tunnel Rennsteig und Alte Burg bis ca. 6 Uhr früh gesperrt. Umleitung bitte benutzen, die U11. Und in Berlin die A111 ist zwischen Am Festplatz und Seidelstraße wegen Tunnelwartungsarbeiten gesperrt in beiden Richtungen. Bei Berlin die A113 ist zwischen Schönefeld Süd und Spätstraße wegen Wartungsarbeiten bis circa 5 Uhr früh in beiden Richtungen gesperrt. So, gute Fahrt unterwegs, bleiben Sie munter.
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0: Hanno Bauer ist hier in Magdeburg. Grüß Sie.

Angela aus Grafenau hat sich gemeldet in der ARD Hitnacht und hat geschrieben: Servus an alle Nachteulen, auch ich habe Nachtschicht und eure Musik macht's leichter. Grüße an meine Kollegen in meiner Nachtschicht, Angela aus Grafenau. Ganz liebe Grüße zurück von mir, das an Angela und natürlich auch an die lieben Kollegen und Kolleginnen

mir zu Herzen. John Legend, All of Me. Hier ist die ARD-Hitnacht und Freddy hat geschrieben, Buongiorno, ja, mein Kollege ist in Verona und ich gerade den Brenner runter nach Ancona gefahren und dann auf die Fähre nach Griechenland. Ich sende ganz liebe Grüße. Der Brenner ist übrigens wieder offen. Liebe Grüße ins Studio, Trucker Freddy. Und ja, stimmt ja, der war doch nur am 30. mal kurz gesperrt, oder? 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

Hope of Delirium. Paul McCartney schaukelt uns hier knapp am Schlaf vorbei. Zum Durchhalten gibt es die Hits aus der ARD-Hitnacht. Und das jede Nacht. 4:10 gleich. Der Morgen kommt so langsam in Sicht. Heute Mittwoch, der 3. Juni.

mein Leben. Und so ist es auch gut. Billy Joel, My Life. Das Nachtarbeiterleben hat ja so einige Vorteile. Man kann so vor sich hin arbeiten, ungestört. Sehr vorteilhaft. Ich liebe Nachtschicht. Nightshift. Jetzt auch im Radio mit den Commodores. Vor den 4 Uhr Nachrichten. Die folgen in genau 4 Minuten. Passt doch.

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1: Um 4 Uhr mit Christine Beidt. Bei den Vereinten Nationen in New York fällt heute die Entscheidung darüber, ob Deutschland in den nächsten beiden Jahren Mitglied des Weltsicherheitsrates wird. Bisher hatte die Bundesrepublik bei einer Kandidatur immer Erfolg. Doch dieses Mal gibt es für 2 freie Sitze 3 Bewerber. Deutschland, Österreich und Portugal. Aus New York Martin Ganselmeier.
2: Bundesaußenminister Johann Wadephul ist schon seit Freitag in New York, um in einer Art politischem Speeddating noch möglichst viele Staaten für Deutschland zu gewinnen. Wadephul äußerte sich zuversichtlich, dass es am Ende reichen wird und versprach, Deutschland werde die UN stärker und handlungsfähiger machen. Negativ auswirken könnte sich diesmal jedoch Deutschlands enge Beziehung zu Israel. Anders als die große Mehrheit der UN-Mitgliedstaaten lehnte es Deutschland ab, Israels Vorgehen im Gazakrieg als völkerrechtswidrig zu verurteilen.
1: Die Bundesregierung will mehr Tempo bei der Umsetzung der Kreislaufwirtschaftsstrategie machen. Dafür bringt das Kabinett heute einen Aktionsplan auf den Weg. Durch die Strategie soll erreicht werden, dass in Deutschland in Zukunft Rohstoffe länger genutzt und mehr Abfälle vermieden werden, also mehr recycelt wird. Das soll unter anderem die Rohstoffversorgung verbessern. Zum Beispiel ist Deutschland bei Lithium oder seltenen Erden fast vollständig auf das Ausland angewiesen. Eine große Mehrheit in Deutschland befürchtet, dass die hausärztliche Versorgung schlechter wird, wegen der geplanten Sparmaßnahmen im Gesundheitswesen. Das ist bei einer repräsentativen Survey-Umfrage im Auftrag des Hausärztinnen- und Hausärzteverbands herausgekommen. Lydia Wagner berichtet.
3: Die Rheinische Post schreibt, dass 77% der Befragten negative Auswirkungen erwarten. Menschen in den ostdeutschen Bundesländern machen sich dabei mehr Sorgen als die im Westen. Die häufigsten Befürchtungen sind, dass Ärzte sich in Zukunft weniger Zeit pro Patient nehmen oder auch, dass längere Wartezeiten drohen. Die Hälfte der Befragten befürchtet, dass der Zugang zu Hausarztpraxen schwieriger wird und dass die Behandlung schlechter wird. Der Hausärzteverband bezeichnet die Sparpläne der Regierung als die größte politische Bedrohung in den letzten 2 Jahrzehnten.
1: Tennisprofi Alexander Zverev tritt im Halbfinale der French Open in Paris gegen den Tschechen Jakub Menzik an. Der 20-Jährige hat sich am späten Abend für die nächste Runde qualifiziert. Zverev gilt in dem Match am Freitag gegen den Weltranglisten 27. als Favorit. Das Wetter für Deutschland. Die Tiefstwerte liegen am Morgen zwischen 15 und 8 Grad. Tagsüber nordöstlich der Elbe Regen, sonst wechselnd bewölkt mit Schauern, örtlich kurzen Gewittern und etwas Sonne, regional längere Zeit trocken und freundlich, dazu maximal 16 bis 23 Grad. Die Zeit 4:03 Uhr.
4: Dankeschön fürs 3-Minuten-Nachrichten-Update. Von mir jetzt der Blick auf die Straßen im Lande. Hier ist der Verkehrsservice der ARD-Hitnacht. Los geht's wieder auf der Autobahn 1 mit den 2 Meldungen, die es jetzt noch sind. A1 Münster Richtung Osnabrück zwischen Lattbergen und Lengerich ist wegen eines defekten LKW bis 6 Uhr früh gesperrt. Die A1 Osnabrück Richtung Bremen ist zwischen Ahlhorner Heide und Wildeshausen West wegen einer Nachtbaustelle bis 6 Uhr früh gesperrt. Dann A4 Chemnitz Richtung Dresden. Hier ist zwischen Dreieck Dresden West und Dresden Altstadt nach einem LKW Unfall gesperrt. Die Autobahn 40 Essen Richtung Duisburg ist zwischen Kreuz Duisburg und Duisburg-Häfen nach einem Unfall gesperrt. Dann gesperrt ist die Autobahn 71 Suhl Richtung Erfurt zwischen Oberhof und Gräfenroda wegen Wartungsarbeiten in den Tunneln Rennsteig und Alte Burg. Bis ca. 6 Uhr soll es dauern. Umleitung bitte benutzen die U11. In Berlin, die A111 ist zwischen am Festplatz und Seidelstraße wegen Tunnelwartungsarbeiten gesperrt, bis 5 Uhr früh in beiden Richtungen. Und ebenfalls in beiden Richtungen gesperrt die A113 zwischen Schönefeld Süd und Spätstraße wegen Wartungsarbeiten. Ihnen unterwegs eine gute Fahrt in den Morgen hinein.
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4: Mit Hanno Bauer in Magdeburg. Schön, dass Sie munter sind. Schön, dass Sie dabei sind.

Stream More Than Words in der Nachtsendung. Und Doreen lässt sich von uns schön durch die Nacht schaukeln, ist aber auch ansonsten auf flinken Beinen unterwegs, hat geschrieben, guten Morgen, liebe Grüße gehen raus an alle Nachtschwärmer. Grüße aus der Uckermark und Dankeschön für die schöne Begleitung auf meiner Zeitungstour. Doreen. Ja, da hoffe ich, Doreen, dass es heute Nacht einigermaßen trocken durch das Zustellgebiet ging. Bei uns hier in Magdeburg, da regnet es noch so langsam vor sich hin. Also, wenn man nicht raus muss, aber nur kann, so wie ich das jetzt gerade mal gemacht habe vorhin, dann ist das sehr schön, dann mal im leichten Landregen zu stehen und sich ein bisschen abzukühlen. Das ist schön. Aber wenn man draußen natürlich arbeiten muss, dann ist doch regenfeste Kleidung das Allerbeste. Ich hoffe, es war eine schöne Tour. Und Bob Dylan pustet uns jetzt wieder trocken. Blowing in the wind. Down.

frisch in Scheibchen geschnitten. Fancy. Fancy Schnittchen also. Muss man mögen auf dem Frühstücksbuffet. Oder was für Scheibchen schneidet Fancy dann? Thomas hat geschrieben, guten Morgen, mein Lieblingsradio. Ich wohne in Limbach-Oberfrohna. Ich bin 3.30 Uhr aufgestanden und fahre dann auf die Baustelle nach Dresden, wo später dann mal die Chips gemacht werden. Und ich glaube, es geht hier nicht um Kartoffelchips. Es ist erfrischend, euer Radio zu hören. Macht weiter so. Ganz liebe Grüße zurück, Thomas. Schöne Frühschicht.

0: 4.30 Uhr ist es. Zeit für den Verkehrsservice der ARD-Hitnacht. Die A1 Münster Richtung Osnabrück ist zwischen Lattbergen und Lengerich wegen eines defekten LKW bis 6 Uhr früh gesperrt. Die Autobahn 1 Osnabrück Richtung Bremen ist zwischen Aalhorne-Heide und Wildeshausen-West wegen einer Nachtbaustelle bis 6 Uhr früh gesperrt. Die A4 Chemnitz Richtung Dresden ist zwischen Dreieck Dresden-West und Dresden-Altstadt nach einem LKW-Unfall gesperrt. Behinderungen gibt's auf der A8 Saarlouis Richtung Luxemburg zwischen Merzig-Schwemmingen und Merzig-Wellingen. Hier gab's nämlich einen Wildunfall. Die Autobahn 71 Suhl Richtung Erfurt ist zwischen Oberhof und Gräfenroda wegen Wartungsarbeiten im Tunnel Rennsteig und Alte Burg bis noch circa 6 Uhr gesperrt. Umleitung bitte benutzen die U11. Und dann in Berlin, die Autobahn 111 ist zwischen Am Festplatz und Seidelstraße wegen Tunnel Wartungsarbeiten bis circa 5 Uhr früh in beiden Richtungen gesperrt. So muss es sein. Ihnen unterwegs eine muntere Fahrt in den Morgen hinein.
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0: Hanne Bauer hier in Magdeburg. Ich wünsche einen schönen Mittwoch.

Also diese Art von Feuerwerk, die lassen wir uns ja gefallen. Nicht so schön, wenn es Munition ist, die zur Bedrohung wird, so wie heute in Lossow, einem Ortsteil von Frankfurt-Oder. Dort ist am Morgen eine Evakuierung angeordnet. In der amtlichen Mitteilung heißt es, wegen einer Munitionssprengung im Bereich Frankfurt-Oder, Ortsteil Lossow, wird eine Evakuierung notwendig. Die Bewohner werden aufgefordert, ihre Wohnung heute ab 8 Uhr zu verlassen. Eine Notunterkunft wurde eingerichtet in der Schießsportanlage in der Eisenhütter Chaussee. Sollten Sie die Notunterkunft nicht selbstständig erreichen können, begeben Sie sich bitte zur Sammelstelle Altes Katzhaus Lossow. Dort stehen dann auch Transportmittel für Sie bereit. Also, toi toi toi, dass da alles ordentlich und geregelt abläuft und unter Mitwirkung aller dann auch zügig die Munitionssprengung möglich wird. Weitere Informationen finden Sie in der Pressemitteilung der Stadt Frankfurt-Oder und auch im WhatsApp-Kanal der Stadt Frankfurt-Oder. Und bitte informieren Sie, wenn Sie es hier in der ARD-Hitnacht gehört haben, auch Ihre Nachbarn, die vielleicht von der Evakuierung ab 8 Uhr in Lossow noch nichts

4.45 Uhr ist es. Hier ist der ARD-Hitnacht-Verkehrsservice mit einer Meldung für die sichere Fahrt. Betrifft Sie, wenn Sie unterwegs sind auf der Autobahn 4, Kirchheimer Dreieck Richtung Erfurt. Achtung bitte zwischen Wildeck-Obersuhl und Gerstungen. Gefahr durch ein totes Wildschwein auf dem linken Fahrstreifen. Handle with Care ist eine gute Empfehlung für Autofahrer an der Stelle. Und ein prima Song zum Wachwerden natürlich. Hier sind die Traps.

mit London Beat. Ist es 8:08 geworden? Die ARD-Hitnacht endet gleich für manche. Ist ja auch schon langsam hell geworden draußen. Ich bin Hanne Bauer, wünsche schon mal einen schönen Tag und bin ansonsten noch eine Stunde auf Sendung für alle, die etwas später in den Tag starten.

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1: Um 5 Uhr mit Christine Beit. Der Staat könnte durch eine Abschaffung der Rente mit 63 viel Geld sparen. Das zeigt eine Studie der Bertelsmann Stiftung. Demnach wären es rund 9,5 Milliarden Euro pro Rentnerjahrgang. Julia Thies berichtet.
2: Außerdem könnte der Arbeitsmarkt profitieren. Die Forschenden rechnen damit, dass rund 125.000 Vollzeitstellen länger besetzt bleiben könnten, weil Arbeitnehmer nicht früher in Rente gehen. Im Schnitt würden Beschäftigte ihren Renteneintritt um etwa 10 Monate verschieben. Die Frührente gilt für Menschen, die mindestens 45 Jahre lang in die Rentenversicherung eingezahlt haben. Die Studie weist aber auch auf Probleme hin. Menschen mit gesundheitlichen Einschränkungen könnten stärker belastet werden.
1: Die UN-Generalversammlung entscheidet heute darüber, ob Deutschland in den nächsten beiden Jahren Mitglied des Weltsicherheitsrates wird. Sollte die Bundesrepublik einen der freien Sitze bekommen, will sie sich für eine Reform des UN-Gremiums einsetzen. Außenminister Wadephul sagte im ZDF, die Organisation müsse effektiver und schlanker werden. Es brauche einen Sicherheitsrat, der die Welt des 21. Jahrhunderts repräsentiere und nicht die Welt von 1945. US-Ermittler haben unter der Grenze zu Mexiko einen rund 600 Meter langen Tunnel von Drogenschmugglern entdeckt. Die Ermittler teilten mit, er führe von der mexikanischen Grenzstadt Tijuana in einen Vorort von San Diego in Kalifornien. Der Tunnel verfüge über ein Schienen- und Lüftungssystem. Der Ausgang auf US-Seite war in einem Geschäft versteckt. Die Behörden gehen davon aus, dass über den Tunnel Kokain im Wert von umgerechnet fast 40 Millionen Euro in die USA gebracht worden ist. Die deutschen Fußballer sind wenige Tage vor der WM in den USA angekommen. Gelandet sind Bundestrainer Julian Nagelsmann und seine Auswahl in Chicago. Thomas Kunze berichtet.
3: Begrüßt wurde das Team auch von den US-amerikanischen Fluglotsen, die über den Funk mit Welcome to the German Team die Mannschaft willkommen hießen. Julian Nagelsmann und seine Mannschaft wurden auf diesem Linienflug von Frankfurt zwar von allen anderen Passagieren getrennt, beim Abflug und dem Gruppenbild an der Gangway und bei der Einreise in die USA bekamen die Mitreisenden die Nationalspieler dann aber doch näher zu Gesicht. Während die mehreren 100 Kilo Gepäck für eine hoffentlich lange WM verladen wurden, reiste das Team bereits ins 25 Kilometer entfernte Hotel in der Innenstadt von Chicago. Das erste Training hat der Bundestrainer für 18 Uhr deutscher Zeit angesetzt.
1: Das waren die Nachrichten mit Christine Beit.
4: Kurzer Blick auf die Straßen. Vorsicht auf der A7 Ulm Richtung Würzburg. Zwischen Langenau und Niederstotzingen liegen Metallteile auf der rechten Spur. Die B31 Friedrichshafen-Lindau ist zwischen Eriskirch und Langenargen-Oberdorf in beiden Richtungen wegen Tunnelwartungsarbeiten noch bis 6 Uhr gesperrt, also circa noch eine Stunde. Die Übersicht jederzeit auch auf swr1.de. Kommt gut an!
5: Heute geht's wechselhaft weiter. Dicke Wolken mit einzelnen Schauern, auch mal Gewitter und dazu hin und wieder ein bisschen Sonne bei 16 Grad im Hochschwarzwald und bis 22 Grad im Rhein-Neckar-Raum. Morgen an Fronleichnam und auch am Freitag bleibt's unbeständig, recht windig und nur mäßig warm.
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5: Mit Stefan Horner und Cora Klausnitzer. Bestimmt halb Baden-Württemberg zählen schon die Stunden bis zum langen Wochenende.
4: Und wir zählen mit. Ja. Schön, dass ihr bei SWR 1

0: The Cure in SWR1 Baden-Württemberg am Mittwochmorgen. Viele Arztpraxen sind gerade in den Pfingstferien, aber den Spruch "so gleich piekt's ein bisschen", den gibt's ja auch in der Apotheke nebenan. Die Apothekenreform, die ist beschlossen und damit soll es dort künftig auch weitere Impfungen, Schnelltests und sogar auch das Blutabnehmen geben.
1: Die Politik sagt, es entlastet Arztpraxen und stärkt die wohnortnahe Versorgung. SWR1-Reporterin Jorina Stuber, du hast dir diese Reform genauer angesehen. Sind alle so begeistert davon?
2: Nein, nicht alle. Also die Apotheken, die freuen sich grundsätzlich, weil ihnen mehr Verantwortung zugesprochen wird. Die Bundesärztekammer wiederum, die kritisiert die neue Reform. Sie sieht die Patientensicherheit gefährdet und warnt davor, dass das Gesundheitssystem dadurch unnötig kompliziert und teuer wird. Ganz anders sehen das aber die Menschen, die ich in Villingen-Schwenningen auf der Straße getroffen habe.
3: Es ist ja sowieso so schwierig, jetzt irgendwie zu beim Arzt irgendwelche Termine zu bekommen. Und da finde ich es ideal, wenn die Apotheke das auch übernehmen könnten. Die haben ja auch ein profiliertes und ausgezeichnetes Personal. Also ich bin dafür.
4: Also kriegt man schneller einen Termin, kommt man schneller ran, weniger Wartezeiten als beim Arzt, würde ich jetzt so sagen, ja.
5: Wenn die gut ausgebildet sind, finde ich das eine gute Idee. Wenn das die Ärzte entlastet, finde ich das gut. Natürlich muss da eine Grenze sein in dem, was sie machen dürfen, aber eigentlich finde ich das eine gute Regelung.
0: Tja, wer macht künftig was? Arztpraxis oder Apotheke? Wer impft was? Wer nimmt Blut ab? Und wo sind da die Grenzen? Genau darum geht's in der Apothekenreform.
1: Und was sich konkret ändert und welche Leistungen Apotheken übernehmen sollen, das könnt ihr jetzt nachlesen auf swr1.de.

0: SWR1 Baden-Württemberg am Mittwochmorgen. Jeden Tag fahre ich gerade an diesen Erdbeerhäuschen vorbei.
1: Ah.
0: Ich hoffe, heute mache ich es mal wahr, halte an und kaufe mir dann auch mal so eine Schale. Bei uns kann man jetzt sogar mit Karte zahlen.
1: Was? An diesen kleinen Ständen?
0: Aha.
1: Okay,
0: ja.
1: Und wenn du dann nicht nur einfach Erdbeeren essen willst, sondern was richtig Leckeres draus machen willst, hier Erdbeer-Tiramisu oder auch Erdbeerknödel, dann schaust du mal nach den Rezepten, die wir im Netz haben. Einfach nach SWR1 und Erdbeeren suchen, da wirst du fündig.
0: Der Mann weiß, wofür ich zu haben bin. Perfekten Start in den Tag, wir haben es 5:18 Uhr.

0: Hallo, ihr Frühaufsteher, hier ist SWR1. Guten Morgen, Baden-Württemberg, am Mittwoch.
1: Eine aktuelle Studie zeigt, die Abschaffung der Rente mit 63 könnte dem Staat Milliarden sparen. Die Details dazu jetzt um 5:30.
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0: Guten Morgen, Lisa Kupper.
3: Guten Morgen. Der Staat könnte durch eine Abschaffung der Rente mit 63 viel Geld sparen. Das zeigt eine Studie der Bertelsmann Stiftung. Demnach wären es rund 9,5 Milliarden Euro pro Rentnerjahrgang. Außerdem könnten rund 125.000 Vollzeitstellen länger besetzt bleiben. In Deutschland geht laut Studie rund ein Drittel der Beschäftigten in Frührente, wenn mindestens 45 Jahre in die Rentenversicherung eingezahlt wurden. Die SLK-Kliniken Heilbronn informieren betroffene Patienten jetzt über den Datenklau. Bei einem Cyberangriff auf den externen Abrechnungsdienstleister Unimed im April waren Daten von fast 1.400 Patienten abgeflossen. Polizei und Klinik raten, auf ungewöhnliche Briefe, E-Mails, Anrufe und Kontobewegungen zu achten. Notfalls müssten auch Passwörter geändert werden. Die SLK-Kliniken nehmen den Vorfall sehr ernst und prüfen aktuell rechtliche Schritte, unter anderem gegen den Abrechnungsdienstleister Unimed. Nachdem ein Familienvater aus dem Main-Tauber-Kreis am Gardasee gestorben ist, wird der Tote nun auch in Deutschland untersucht. Das hat die Staatsanwaltschaft Mosbach bestätigt. Jan Arnecke mit Einzelheiten.
4: Der 35-Jährige war mit seiner Familie im April am Gardasee. Nach einem Restaurantbesuch, bei dem sowohl der Mann als auch sein Vater ein Fischgericht gegessen hatten, klagten beide über schlimme Beschwerden. Die hinzugerufenen Rettungskräfte konnten den 35-Jährigen allerdings nicht mehr retten. Sein Vater überlebte. Frauen und Kinder sollen keine Beschwerden gehabt haben. Die Leiche des Familienvaters wurde in Italien obduziert. Ein Ergebnis ist noch nicht bekannt. Da hat die Staatsanwaltschaft ein sogenanntes Rechtshilfeersuchen eingeleitet. In Italien wird wegen fahrlässiger Tötung gegen unbekannt ermittelt, so die Staatsanwaltschaft weiter.
3: Tennisprofi Alexander Zverev trifft im Halbfinale der French Open in Paris auf Jakub Mensik. Der Tscheche hatte sich am späten Abend für die nächste Runde qualifiziert. 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
1: Zwei Meldungen von den Straßen. Vorsicht auf der B465 Münsingen-Kirchheim-Teck zwischen Gutenberg und dem Abzweig nach Grabenstetten. In beiden Richtungen ragt ein Baum in die Fahrbahn. Die B31 Friedrichshafen-Lindau ist zwischen Eriskirch und Langenargen-Oberdorf. In beiden Richtungen wegen Tunnelwartungsarbeiten noch circa eine halbe Stunde gesperrt, also bis 6 Uhr. 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
0: Das kühlere Tiefdruckwetter, das bleibt uns erhalten. Heute gibt es viele Wolken, auch einzelne Schauer oder Gewitter. Und die Sonne, die lässt sich eher selten blicken. Die Höchstwerte 16 Grad im Hochschwarzwald bis 22 Grad im Rhein-Neckar-Raum. Unbeständig geht es dann auch weiter. Morgen an Fronleichnam und auch übermorgen kann es immer wieder regnen. Die Temperaturen sind eher mild als warm und windig ist es auch.
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1: Ja, guten Morgen. Für viele ist ja heute schon gefühlt Freitag.
0: Ja, morgen Feiertag und dann auch noch Pfingstferien. Da startet der Tag doch gleich mal entspannter. Hier sind Cora Klausnitzer und Stefan Orner. Morgen!

0: SWR1, guten Morgen Baden-Württemberg um 20 vor 6.
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0: Heute habt ihr das Freibad vermutlich ein bisschen mehr für euch als an den kompletten sonnigen Tagen. Der Mittwoch heute, der wird ja wettertechnisch eher so durchwachsen.
3: Egal ob Freibad oder Baggersee, schwimmen können, das ist aber die Voraussetzung. Und das ist gar nicht selbstverständlich. Leider gibt es auch in Baden-Württemberg immer wieder auch tödliche Badeunfälle, um die 40 jeden Sommer.
0: Auch in Freiburg ist letztes Jahr in einem See ein ausländischer Student ertrunken. Dagegen wollen wir was tun, hat das Studierendenwerk entschieden und bietet seitdem einfach und günstig Schwimmkurse für Studierende an.
3: An so einem Kurs hat auch der chinesische Student Shang Xie teilgenommen.
4: Nach der ersten Stunde war ich total erleichtert. Alle Trainer waren super nett. Ich habe auch ein paar Freunde in meiner Gruppe. Gleich nach der ersten Stunde hatte ich das Gefühl, etwas gelernt zu haben. Ich fühlte mich, als würde ich schweben. Und deshalb finde ich, das ist toll.
0: Ja, und richtig schön auch, wie begeistert er klingt. SWR1-Reporter Owusu Künzel, du hast dir den Schwimmkurs mal angeschaut. Wie war es denn so für dich?
5: Ja, ich hatte einen sehr positiven Eindruck. Die Stimmung in der Gruppe war wirklich entspannt. Man hat gemerkt, dass die Teilnehmer alle was lernen wollen, aber auch gleichzeitig dort richtig gut betreut werden. Dadurch, dass gleich mehrere Schwimmtrainer dabei sind, kann da auch wirklich jeder individuell nach Bedarf gefördert werden. Die Teilnehmer waren aus den verschiedensten Ländern, unter anderem mit dabei China, Indien oder auch Brasilien. Aber auch deutsche Studierende sind dabei.
0: Und das Studierendenwerk in Freiburg, das meldet, dass die Nachfrage nach diesen Kursen echt riesig ist. So groß, dass es gar nicht so leicht ist, genügend freie Becken für den Unterricht zu finden. Aber der Leiter vom Studierendenwerk, Clemens Metz, der unterrichtet selbst und ist da auch mehr als engagiert.
6: Wenn halt nur samstags Wasserflächen haben, dann opfere ich meinen freien Samstag. Das ist selbstverständlich.
0: Boah, was für ein Einsatz. Also, der lohnt sich auch absolut, dieser Einsatz. In Freiburg gibt es seit diesem Jahr Schwimmkurse für Studierende.
3: Wenn ihr da mal reinschauen wollt in so einen Schwimmkurs, ein Video gibt es auf swr1.de.

0: Mittwoch ist es, ihr hört SWR1 Baden-Württemberg und da schlagen die Tennisherzen höher, also meins auf jeden Fall. Also Alexander Zverev, der steht heute definitiv mit einem Lächeln auf, weil das Viertelfinale gestern, das hat er gewonnen und jetzt steht er im Halbfinale bei den French Open.
1: Und er soll ja seinem Gegner wirklich gar keine Chance gelassen haben, habe ich gelesen. Mhm. Also wir drücken auf jeden Fall ihm die Daumen für den Finaleinzug.
0: Absolut, hoffen wir, der Druck wird jetzt nicht zu hoch, ne? Ja. Weil er jetzt echt als Top-Favorit gerade gehandelt wird. Platz 3 ist er ja in der Welt. Weltrangliste und Zverev spielt jetzt am Freitag gegen Jakub Menzik, den 27. der Weltrangliste.
1: Ja, da sind die Rollen also klar verteilt und dann, wenn alles gut läuft, kommt Zverev vielleicht mit dem ersten Grand Slam-Titel seiner Karriere dann demnächst zu uns nach Baden-Württemberg. In Stuttgart spielt er sein nächstes großes Turnier auf dem Weißen Hof, findet Mitte Juni statt.

0: SWR 1 Baden-Württemberg am Mittwoch mit dem Ausblick auf einen Feiertag.
1: Morgen frohen Leichnam, aber heute erstmal gutes Wachwerden um kurz vor 6.
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3: Mit Daniel Renz. Guten Morgen. Menschen des Weges. So hat man vor 2000 Jahren die ersten Christen genannt. Also die Nachfolgerinnen und Nachfolger von Jesus. Vermutlich, um auszudrücken, Christen machen sich auf einen neuen Weg. Und zwar ganz praktisch, mitten im Leben. Menschen des Weges. Ich persönlich habe einen ganz neuen Zugang bekommen zu dieser Bezeichnung. Seit ich nämlich mit dem Laufen angefangen habe. Wenn ich da aufbreche zum Training, dann mache ich das meistens für mich persönlich. Wann ich eben gerade Zeit habe und in meinem eigenen Tempo. Das ist mit das Schöne für mich an diesem Sport. Ich kann da völlig individuell unterwegs sein, immer und überall. Und auch für mich als Christ ist wichtig, erstmal glaube ich auf meine persönliche Art und Weise. Mich Gott nahe fühlen oder beten, das tue ich, wie es mir entspricht. Aber auch wenn ich gern in meinem Tempo und auf meine Weise laufe, bin ich nicht allein unterwegs. Natürlich begegnen mir auf meinen Laufrunden immer wieder auch andere Läufer. Die meisten kenne ich gar nicht persönlich. Meistens reicht es auch nur für ein hastiges Hallo. Und trotzdem spüre ich dann Verbundenheit. Wir haben dieselbe Leidenschaft, machen ähnliche Erfahrungen, sind auf einem gemeinsamen Weg. Das macht das Laufen noch viel schöner. So geht es mir auch, wenn ich mitkriege, dass jemand wie ich an Gott glaubt oder sich Christ nennt. Manchmal erfährt man das ja voneinander und sei es nebenbei auf der Arbeit oder über Social Media. Dann merke ich, wir gehören zusammen, auch wenn wir unseren Glauben vielleicht ganz unterschiedlich leben. Und manchmal genieße ich auch größere gemeinsame Treffen unter Christen. Bei einem Gottesdienst zum Beispiel. Oder wenn Kirchentag ist. Dann spüre ich, wir sind gemeinsam Teil einer großen weltweiten Bewegung. Als Läufer erlebe ich das bei Lauftreffs. Wenn sich ein paar Leute verabreden und als Gruppe eine Runde drehen. Und natürlich bei großen offiziellen Laufveranstaltungen. Wenn Hunderte oder gar Tausende zusammen auf die Strecke gehen. Jeder hat dann ein persönliches Ziel, aber genauso geht es um die gemeinsame Leidenschaft. Auch heute ist das so, am ersten Mittwoch im Juni. Da wird in vielen Ländern auf der Welt der Tag des Laufens begangen. Und Menschen machen sich gemeinsam auf den Weg. Das ist schon was mit den Menschen des Weges. Ich bin gerne einer von ihnen. Mit Laufschuhen genauso wie als Christ. Daniel Renz, Mark Gröningen, Evangelische Kirche.
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4: Um 6 Uhr mit Lisa Kupper. Guten Morgen. Die Abschaffung der Frührente könnte dem Staat laut Studie mehrere Milliarden Euro einsparen. Der neue baden-württembergische Justizminister Oppelt will härter gegen kriminelle Ausländer vorgehen. Das Wetter wechselhaft mit einigen Schauern und etwas Sonne, dazu windig, Höchstwerte 16 bis 22 Grad. Der Staat könnte durch eine Abschaffung der Rente mit 63 viel Geld sparen. Das zeigt eine Studie der Bertelsmann Stiftung. Demnach wären es rund 9,5 Milliarden Euro pro Rentnerjahrgang. Julia Thies berichtet.
5: Außerdem könnte der Arbeitsmarkt profitieren. Die Forschenden rechnen damit, dass rund 125.000 Vollzeitstellen länger besetzt bleiben könnten, weil Arbeitnehmer nicht früher in Rente gehen. Im Schnitt würden Beschäftigte ihren Renteneintritt um etwa 10 Monate verschieben. Die Frührente gilt für Menschen, die mindestens 45 Jahre lang in die Rentenversicherung eingezahlt haben. Die Studie weist aber auch auf Probleme hin. Menschen mit gesundheitlichen Einschränkungen könnten stärker belastet werden.
4: Die UN-Generalversammlung entscheidet heute darüber, ob Deutschland in den nächsten beiden Jahren Mitglied des Weltsicherheitsrates wird. Deutschland tritt gegen Österreich und Portugal an. Sollte Deutschland einen der beiden freien Sitze bekommen, will es sich für eine Reform des UN-Gremiums einsetzen. Außenminister Wadefuhl sagte im ZDF, die Organisation müsse effektiver und schlanker werden. Es brauche einen Weltsicherheitsrat, der die Welt des 21. Jahrhunderts repräsentiere.
6: Der neue baden-württembergische Justizminister Oppelt von der CDU will konsequenter gegen kriminelle Ausländer vorgehen. Der Rhein-Neckar-Zeitung sagte Oppelt wörtlich: Wir werden noch stärker als bisher durchgreifen gegen diejenigen, die sich nicht an unsere Regeln halten, die straffällig werden und unser Gastrecht mit Füßen treten. Der Sonderstab gefährliche Ausländer mit aktuell rund 60 Mitarbeitenden solle personell aufgestockt werden, so Oppelt. Als größtes Problem in Baden-Württemberg nannte er das Tempo bei Abschiebungen von Schwerstkriminellen. Die deutschen Fußballer sind wenige Tage vor der WM in den USA angekommen. Gelandet sind Bundestrainer Julian Nagelsmann und seine Auswahl in Chicago. Thomas Kunze berichtet.
7: Begrüßt wurde das Team auch von den US-amerikanischen Fluglotsen, die über den Funk mit Welcome to the German Team die Mannschaft willkommen hießen. Julian Nagelsmann und seine Mannschaft wurden auf diesem Linienflug von Frankfurt zwar von allen anderen Passagieren getrennt, beim Abflug und dem Gruppenbild an der Gangway und bei der Einreise in die USA bekamen die Mitreisenden die Nationalspieler dann aber doch näher zu Gesicht. Während die mehreren 100 Kilo Gepäck für eine hoffentlich lange WM verladen wurden, reiste das Team bereits ins 25 Kilometer entfernte Hotel in der Innenstadt von Chicago. Das erste Training hat der Bundestrainer für 18 Uhr deutscher Zeit angesetzt.
6: Das waren die Nachrichten für Baden-Württemberg und zum Abschluss noch die Zeit. Es ist 6:03 Uhr.
8: Vorsicht auf der 6 Heilbronn Richtung Nürnberg. Zwischen dem Rastplatz Kochertalbrücke Süd und Ilshofen-Wolpertshausen ist eine ungesicherte Unfallstelle. Vorsicht auf der B14 Schwäbisch Hall Richtung Backnang. Zwischen Groß-Erlach und Sulzbach an der Mur liegt verlorene Ladung im Kurvenbereich. Was auf den Straßen los ist, jederzeit auch auf swr1.de. Kommt gut an!
0: Heute geht's wechselhaft weiter beim Wetter. Es gibt dichte Wolken mit einzelnen Schauern, auch mal Gewitter und dazu hin und wieder ein bisschen Sonne bei 16 Grad im Hochschwarzwald und bis 22 Grad in der Rhein-Neckar-Region. Morgen an frohen Leichnam und auch am Freitag bleibt es unbeständig. Es ist recht windig und nur mäßig warm.
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0: Hey, guten Morgen Baden-Württemberg. Hier sind Cora Klausnitzer und Stefan Orner.
8: Und wir haben den Feiertag morgen schon im Blick. SWR1-Hörer Alex fragt gerade, welcher Feiertag? Fronleichnam. Übrigens ist er der letzte Feiertag vor Weihnachten, der nicht auf ein Wochenende fällt. Also genießen wir es. Schönen guten Morgen.

0: 12 Minuten nach 6, ihr hört SWR 1 Baden-Württemberg. Gerade jetzt, wo viele Hausarztpraxen in den Pfingstferien sind, da gibt es ja auch die Option, zum Impfen in die Apotheke zu gehen. Das ist ein Punkt, den die neue Apothekenreform vorsieht. Dazu kommen Schnelltests oder auch das Blut abnehmen in der Apotheke.
1: Das haben wir ja sonst immer beim Hausarzt erledigt. Der ist dafür ausgestattet. Aber wie sieht das denn bei den Apotheken aus? SWR 1 Reporterin Jurina Stuber, du hast mit drei Apothekern gesprochen. Was sagen die denn zu der Reform?
2: Also prinzipiell finden die das alles super, weil sie sich auch freuen, dass ihnen mehr Verantwortung zugetraut wird. Aber das große Problem ist gerade das Geld, was sie dafür bekommen. Das wird zu wenig sein, fürchten viele. Und auch das Personal. Viele Apotheken haben schlicht nicht die Kapazität, um die neuen Aufgaben umzusetzen. Apothekenleiter Maximilian Rottler aus Bad Krozingen bei Freiburg beschreibt das so.
3: Ich habe zwei Apotheken, eine kleinere Apotheke, eine größere Apotheke. Und in der großen Apotheke, da impfen wir jetzt auch schon seit einigen Jahren sehr erfolgreich, auch mit bis zu 50 Impfungen am Tag. In der kleinen Apotheke mit wenig Personal kann ich das nicht abbilden, weil einfach das Personal fehlt und auch die Räumlichkeiten nicht gegeben sind.
1: Also man könnte sagen, die Idee ist gut, die Umsetzung aber ein anderes Thema. Sind es die anderen Apotheker, mit denen du gesprochen hast, denn genauso?
2: Ja, also die beiden anderen Apotheken haben mir im Grunde auch gesagt, die Idee ist gut, aber wie das am Ende praktisch laufen soll, das ist noch offen. Gerade die Aufgabenverteilung zwischen Apotheker und Ärzten ist noch nicht geklärt. Und das ist ein schwieriges Thema, sagt auch Apothekenleiter Frank Leiber aus Villingen-Schwenningen.
4: Der eine Arzt möchte, dass wir es übernehmen, der andere Arzt ist da vielleicht nicht ganz so glücklich drüber. Da muss man auch ein bisschen sensibel mit dem Thema umgehen.
0: Also grundsätzlich haben die Apotheken Lust auf mehr Verantwortung, aber ohne ausreichend Geld, Personal und klare Regeln mit den Hausärzten lässt sich das kaum umsetzen, sagen sie.
1: Die Apothekenreform, ein Schritt in die richtige Richtung oder Schmalspurmedizin? Was es bringt, was es nicht bringt, die Infos haben wir für euch zusammengestellt auf swr1.de.

0: Michael Patrick Kelly am Mittwoch. 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
1: 20 nach 6.
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1: Zum Weltfahrertag setzen Radfans in der Rhein-Neckar-Region heute mit verschiedenen Aktionen ein Zeichen für nachhaltige Mobilität und Gesundheit. Das ist ein Thema gleich in den SWR 1 Nachrichten.
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0: Bertelsmann-Stiftung. Demnach wären es rund 9,5 Milliarden Euro pro Rentnerjahrgang. Außerdem könnten rund 125.000 Vollzeitstellen länger besetzt bleiben. In Deutschland geht laut Studie rund ein Drittel der Beschäftigten in Frührente, wenn mindestens 45 Jahre in die Rentenversicherung eingezahlt wurden. Das Landratsamt Heilbronn ruft zum Wassersparen auf. Der April sei einer der trockensten seit Beginn der Wetteraufzeichnungen gewesen. Das führe zu Niedrigwasser in Bächen und Flüssen und die Gewässer erhitzten sich zu schnell. Daher appelliert die Behörde an alle, sparsam mit dem Wasser umzugehen. Das Landratsamt schließt auch nicht aus, dass die Wasserentnahme aus Flüssen irgendwann eingeschränkt werden muss. Die Vereinten Nationen haben den 3. Juni zum Weltfahrradtag ausgerufen. Deshalb machen Radfreunde unter anderem in der Rhein-Neckar-Region heute mit Aktionen darauf aufmerksam. SWR-Reporter Vuk Dajovic.
1: Die staatliche Schlossverwaltung nutzt den Weltfahrradtag, um Werbung für ihre touristischen Attraktionen zu machen. Das Mannheimer und das Schwetzinger Schloss samt Schlossgarten ließen sich bei einem Radausflug über die entsprechenden Radwege miteinander verbinden, heißt es. Der Kreis Bergstraße hat für heute gleich einen Fahrradaktionstag im Landratsamt in Heppenheim organisiert. Mit einem guten Dutzend Messeständen und Mitmachaktionen. Dort kann man unter anderem sein Rad kodieren und den Helm checken lassen. Und in Heidelberg laden mehrere Vereine ab 20 Uhr zur Bike Night, einer Radtour mit Musik durch die Stadt.
0: Tennisprofi Alexander Zverev trifft im Halbfinale der French Open in Paris auf Jakub Mensik. Der Tscheche hatte sich am späten Abend qualifiziert. Im Halbfinale steht auch die deutsche Tennisspielerin Laura Siegemund aus Filderstadt. Sie hat sich im Mixed-Doppel durchgesetzt. 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
2: Staus bekommt ihr jederzeit in der Übersicht auf swr1.de. Aktuell haben wir keine Meldungen. Gute Fahrt.
3: Und beim Wetter blicken wir noch mal kurz zurück auf die Kaltfront, die gestern zu uns reingezogen ist. Andreas Machalitza, war es denn in manchen Regionen tatsächlich so nass und stürmisch wie befürchtet?
4: Ja, das kann man durchaus sagen. Wir haben stellenweise Mengen von mehr als 20 Liter auf den Quadratmeter gehabt und das in ziemlich kurzer Zeit. Zum Beispiel war Ellwangen mit 27 Liter auf den Quadratmeter dabei, genauso wie auch Bad Urach. In Mannheim waren es immerhin 17, gab allerdings auch dazwischen Regionen, wo es da relativ wenig geregnet hat. Ja, und dieser kräftig auffrischende Wind, der hat dann auch für Abkühlung gesorgt.
3: Und das durchwachsene Wetter, das bleibt uns jetzt erstmal erhalten, oder?
4: Ja, wir haben jetzt eine kräftige westliche Strömung. Da kommt die Luft vom Atlantik, die ist da relativ feucht, die ist labil. Deswegen wird es auch heute einige Regenschauer geben, die allerdings in der Summe nicht so kräftig ausfallen, wie das, was wir gestern erlebt haben. Am Vormittag sind die Schauer nur vereinzelt unterwegs. Zum Nachmittag werden sie dann häufiger. Zwischendrin zeigt sich immer wieder ab und zu die Sonne. Und der Westwind frischt eben heute böig auf. Das Ganze bei nur noch lauwarmen Temperaturen von 16 bis 22 Grad.
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2: Schön, dass ihr da seid. Wir sind Cora Klausnitzer und Stefan Orner. Es ist Mittwochmorgen.
3: Und für manche schon die Zielgerade Richtung langes Wochenende. Hallo.

0: Ihr hört SWR1 Baden-Württemberg. Es ist 20 vor 7. In Heilbronn ist gestern die Tech-Konferenz zu Ende gegangen. Es ging viel um KI und Digitalisierung und wie Europa unabhängiger von China und den USA werden kann.
1: SWR1 Reporter Raphael Moos war für uns dabei. Raphael, in Baden-Württemberg treibt uns die Sorge über die schwächelnde Autoindustrie um. Eine Hoffnung ist, dass in der Rüstung Arbeitsplätze aufgefangen werden können. Was gab es denn auf der Tech für Aussagen dazu?
2: Wie das in den Bereichen Produktion und Logistik ist, weiß ich nicht, aber es gibt auf jeden Fall Know-how, was aus der Autoindustrie in die Rüstung fließt. Was die Autobauer gut können, ist komplexe Entwicklungen und Rechenoperationen aus großen Rechenzentren mit einer begrenzten Anzahl an Chips und Speichern im Auto nutzbar zu machen. Aber, sagt Jan Becker von Apex AI,
3: ein Teil der Kompetenzen, die die Automobilindustrie entwickelt hat, sind auch in der Militärtechnik wichtig. Letztendlich sind die Computer, die in einem autonomen Panzer oder einem autonomen Bodenroboter fahren, letztendlich die gleichen. Da sind CPUs und GPUs drin und Speicher und die rechnen zum Beispiel für ein autonomes Fahrzeug. Aber dafür brauche ich natürlich nicht 10.000 oder 100.000 Ingenieure, sondern eigentlich nur wenige gute. Das heißt, es wird da schon ein Shift stattfinden von Arbeitsplätzen in der Automobilindustrie zu Arbeitsplätzen in der Verteidigungsindustrie. Aber nicht, also ich sehe das nicht in der Größenordnung von Hunderttausenden, sondern so ein paar Tausend.
1: Apex AI muss man vielleicht noch kurz erklären. Das ist ein Softwareunternehmen für autonome Mobilität, hat seine Wurzeln in München, sitzt im Silicon Valley und hat inzwischen auch einen Bürostandort in Stuttgart.
0: Raphael, das klingt jetzt ja alles erstmal nicht so positiv, wenn man so viel weniger Ingenieure braucht. Trotzdem sagst du, war diese Tech in Heilbronn auch so ein bisschen eine Mutmacherkonferenz. Warum denn?
2: Ich denke, dass wir viele Entwicklungen und Reformen verschlafen haben. Das ist keine neue Erkenntnis. Entscheidend ist, dass man sich vernetzt und gemeinsam versucht aufzuholen. Die Stärken, die Deutschland und Europa haben, in die Waagschale wirft. Duale Ausbildung, Spitzenforschung und so weiter. Und da haben wir Beispiele gesehen auf der Tech, wie sowas gelingen kann. Zum Beispiel Legora, ein KI-Startup aus Schweden, die gerade international die Arbeit von Anwaltskanzleien umkrempeln. Da übernimmt die KI ganz viel Recherchearbeit und andere Dinge. Oder der Gastgeber Schwarz Digits, der für über 10 Milliarden Euro ein Rechenzentrum baut, eine europäische Cloud-Lösung anbietet. Aus solchen Konferenzen, da geht's ja auch einfach wirklich ums Vernetzen. Wer macht was und können wir da gemeinsame Sachen machen? Und ja, das geht und das ist das Signal von Heilbronn.
0: Die Tech in Heilbronn, die Messe für künstliche Intelligenz, die ist gestern zu Ende gegangen.
1: Was bei rumgekommen ist, auch für das Ziel, unseren Alltag hier in Deutschland und Baden-Württemberg digitaler zu machen, könnt ihr nachlesen auf swr1.de.

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0: SWR 1 Baden-Württemberg am Mittwoch. Die meisten von uns haben sicher schon so eine Schale Erdbeeren an einem dieser kleinen Erdbeerhäuschen gegönnt, oder? Kürzlich mal.
1: Ich schwöre, jeden Tag fahre ich dran vorbei und denke mir, heute hältst du an. Heute kaufst du eine Schale. Heute wirst du vernünftig.
0: Und?
1: Ja, bisher bin ich jeden Tag einfach weitergefahren.
0: Okay, das ist irgendwie konsequent, auch wenn man es sich anders vorgenommen hat. Aber wahrscheinlich winken dir die Erdbeeren jetzt schon persönlich, wenn du vorbeifährst. Ne? So, oh, heute wäre es schön gewesen, aber nee. Aber es gibt gar keine Ausreden mehr, weil an manchen Ständen kannst du sogar mit Karte zahlen.
1: Ja, das stimmt. Das macht die Sache jetzt gefährlich für mich. Ne? Früher konnte ich irgendwie sagen, kein Bargeld dabei. Heute sagt das Kartenlesegerät, netter Versuch.
0: Da müssen die Erdbeeren mal dran glauben. Und wenn du dann endlich anhältst, die Erdbeeren kaufst und dann nicht nur einfach sie so wegnaschst, sondern dir was richtig Leckeres draus zaubern willst, es gibt Erdbeer-Tiramisu, es gibt Erdbeerknödel, es gibt auch andere leckere Sommerrezepte und zwar bei uns online. Einfach mal nach SWR 1 und Erdbeeren suchen, da wirst du fündig.
1: Ja, er weiß genau, womit man mich kriegt. Mhm. Erst das Tiramisu, dann die Erdbeerknödel. In dieser Reihenfolge.
0: Ja, das kann ich mir vorstellen. Ne? Wir hoffen, ihr habt gerade auch so ein Frühstück der Champions, vielleicht irgendwas mit Erdbeeren, Erdbeeren im Müsli oder Erdbeeren als Frühstücksnachtisch. Völlig egal, wir wünschen euch einen perfekten Start in diesen Mittwoch, jetzt um 10 Minuten vor 7.

0: Die Wochenmitte vor dem Feiertag. Schön, dass ihr wieder mit dabei seid.
1: Und einen schönen guten Morgen, jetzt um 7:03.
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3: Mit Daniel Renz. Guten Morgen. Menschen des Weges. So hat man vor 2000 Jahren die ersten Christen genannt. Also die Nachfolgerinnen und Nachfolger von Jesus. Vermutlich, um auszudrücken, Christen machen sich auf einen neuen Weg. Und zwar ganz praktisch, mitten im Leben. Menschen des Weges. Ich persönlich habe einen ganz neuen Zugang bekommen zu dieser Bezeichnung. Seit ich nämlich mit dem Laufen angefangen habe. Wenn ich da aufbreche zum Training, dann mache ich das meistens für mich persönlich. Wann ich eben gerade Zeit habe und in meinem eigenen Tempo. Das ist mit das Schöne für mich an diesem Sport. Ich kann da völlig individuell unterwegs sein, immer und überall. Und auch für mich als Christ ist wichtig, erstmal glaube ich auf meine persönliche Art und Weise. Mich Gott nahe fühlen oder beten, das tue ich, wie es mir entspricht. Aber auch wenn ich gern in meinem Tempo und auf meine Weise laufe, bin ich nicht allein unterwegs. Natürlich begegnen mir auf meinen Laufrunden immer wieder auch andere Läufer. Die meisten kenne ich gar nicht persönlich. Meistens reicht es auch nur für ein hastiges Hallo. Und trotzdem spüre ich dann Verbundenheit. Wir haben dieselbe Leidenschaft, machen ähnliche Erfahrungen, sind auf einem gemeinsamen Weg. Das macht das Laufen noch viel schöner. So geht es mir auch, wenn ich mitkriege, dass jemand wie ich an Gott glaubt oder sich Christ nennt. Manchmal erfährt man das ja voneinander und sei es nebenbei auf der Arbeit oder über Social Media. Dann merke ich, wir gehören zusammen, auch wenn wir unseren Glauben vielleicht ganz unterschiedlich leben. Und manchmal genieße ich auch größere gemeinsame Treffen unter Christen. Bei einem Gottesdienst zum Beispiel. Oder wenn Kirchentag ist. Dann spüre ich, wir sind gemeinsam Teil einer großen weltweiten Bewegung. Als Läufer erlebe ich das bei Lauftreffs. Wenn sich ein paar Leute verabreden und als Gruppe eine Runde drehen. Und natürlich bei großen offiziellen Laufveranstaltungen. Wenn Hunderte oder gar Tausende zusammen auf die Strecke gehen. Jeder hat dann ein persönliches Ziel, aber genauso geht es um die gemeinsame Leidenschaft. Auch heute ist das so, am ersten Mittwoch im Juni. Da wird in vielen Ländern auf der Welt der Tag des Laufens begangen. Und Menschen machen sich gemeinsam auf den Weg. Das ist schon was mit den Menschen des Weges. Ich bin gerne einer von ihnen. Mit Laufschuhen genauso wie als Christ. Daniel Renz, Mark Gröningen, Evangelische Kirche.
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4: Um 7 Uhr mit Lisa Kupper. Guten Morgen. Die Kreislaufwirtschaft in Deutschland soll verbessert werden. Die deutschen Fußballer sind in den USA angekommen. Das Wetter wechselhaft mit einigen Schauern und etwas Sonne, dazu windig, Höchstwerte 16 bis 22 Grad. In Deutschland sollen Rohstoffe künftig länger genutzt und mehr Abfälle vermieden werden. Deshalb will das Bundeskabinett heute einen Aktionsplan auf den Weg bringen, durch den die Kreislaufwirtschaftsstrategie schneller umgesetzt werden soll. Aus Berlin, Dietrich Karl Meurer.
5: Besonders wichtig ist das zum Beispiel beim Recycling von Batterien. Sie enthalten viele wertvolle Materialien, die wiederverwendet werden können. Damit soll auch die Abhängigkeit von Importen verringert werden. Deutschland ist bei Rohstoffen wie Lithium oder seltenen Erden fast vollständig auf das Ausland angewiesen. Bundesumweltminister Carsten Schneider sagt im Interview mit dem ARD-Hauptstadtstudio, die Kreislaufwirtschaft könne Deutschland unabhängiger machen, Arbeitsplätze schaffen und die Umwelt schützen. Der SPD-Politiker kündigt an, dass der Bund Investitionen und Innovationen in diesem Bereich mit fast einer Viertelmilliarde Euro fördern will.
4: Der Staat könnte viel Geld sparen, wenn er die sogenannte Frührente, also die Rente mit 63, abschaffen würde. Das zeigt eine Studie der Bertelsmann Stiftung. Demnach wären es rund 9,5 Milliarden Euro pro Rentnerjahrgang. Außerdem würden rund 125.000 Vollzeitstellen länger besetzt bleiben. Jedes Jahr geht mindestens ein Drittel der Beschäftigten in Deutschland früher in Rente. Voraussetzung dafür ist, dass man mindestens 45 Jahre lang gearbeitet und in die Rentenversicherung eingezahlt hat. Die Heilbronner SLK-Kliniken haben damit begonnen, ihre vom Datenklau betroffenen Patienten persönlich zu informieren. Bei einem Cyberangriff auf den externen Abrechnungsdienstleister Unimed im April waren Daten von fast 1.400 Patienten abgeflossen. Wie sich Betroffene jetzt schützen können, berichtet Bettina Märklin.
6: Die Polizei rät, wie die SLK-Kliniken auch, dringend dazu, auf ungewöhnliche Briefe, E-Mails, Anrufe und Kontobewegungen zu achten und gegebenenfalls auch die Passwörter zu ändern. In den meisten Fällen wurden nur die Stammdaten wie Name, Geburtsdatum und Anschrift entwendet, in 370 Fällen allerdings auch Daten zur Diagnose und Behandlung. Die SLK-Kliniken nehmen den Vorfall nach eigenen Angaben sehr ernst und sie prüfen aktuell rechtliche Schritte, unter anderem gegen den Abrechnungsdienstleister Unimed.
4: Die deutschen Fußballer sind kurz vor der WM in den USA angekommen. Bundestrainer Julian Nagelsmann und seine Auswahl sind zunächst noch in Chicago. Dort ist am Samstag das letzte Testspiel gegen Co-Gastgeber USA. Am Montag reist die DFB-Elf dann weiter ins Teamquartier in North Carolina. Die Zeit 7.03 Uhr.
7: Eine Meldung von den Straßen. Vorsicht auf der A81 Stuttgart Richtung Heilbronn. Zwischen Stuttgart-Feuerbach und Stuttgart-Zuffenhausen steht ein defekter LKW auf der rechten Spur. 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Gute Fahrt!
1: Das kühlere Tiefdruckwetter, das bleibt uns erhalten. Heute gibt es viele Wolken, auch einzelne Schauer oder Gewitter. Und die Sonne lässt sich eher selten blicken. Die Höchstwerte 16 Grad im Hochschwarzwald und bis 22 Grad im Rhein-Neckar-Raum. Unbeständig geht es dann auch weiter. Morgen an Fronleichnam und auch übermorgen kann es immer wieder regnen. Die Temperaturen sind eher mild als warm und windig ist es auch.
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1: Mit Cora Klausnitzer und Stefan Orner. Moin zusammen.
7: Pfingstferien, Feiertag vor der Tür. Baden-Württemberg hat gute Laune gebucht.
8: Yeah.

0: SWR 1 Baden-Württemberg am Mittwoch, 3. Juni. Viele Hausarztpraxen sind noch in den Ferien, aber die Apotheken, die öffnen ja dann so in der Stunde. Und zum Impfen in die Apotheke statt zum Hausarzt, ebenso beim Blutabnehmen. Das sind unter anderem zwei Punkte, welche die neue Apothekenreform vorsieht.
1: In klar geregelten Ausnahmefällen darf die Apotheke dann auch verschreibungspflichtige Medikamente abgeben, ohne Arztbesuch vorher. Wir haben es heute Morgen hier schon gehört, viele Apotheken nehmen das erstmal positiv auf. Bei den Hausärzten, da ist die Stimmung aber eher gemischt.
0: SWR1-Reporterin Jorina Stuber, du hast mit Apothekern und Hausärzten gesprochen. Wo liegen denn die größten Streitpunkte?
2: Erstens diskutieren Ärzte und Apotheker darüber, wie weit Apotheken bei Aufgaben wie Impfungen, Tests oder Blutabnahmen gehen dürfen. Zweitens ist umstritten, ob das die Arztpraxen wirklich entlastet. Und drittens geht es ums Geld und die Rahmenbedingungen. Reichen Personal und Vergütung überhaupt, damit Apotheken diese zusätzlichen Leistungen sicher anbieten können? Die Apothekerin Daniela Hack aus Villingen-Schwenningen betont dabei vor allem die Bedeutung der Kommunikation zwischen Arzt und Apotheke.
3: Ich glaube, es hängt ganz viel damit zusammen, dass man im Gespräch bleibt und dass man einfach absteckt, was ist das, was euch hilft, liebe Ärzte. Zum Beispiel, wenn die Leute doch nochmal einen Vitamin-D-Wert bestimmt haben wollen oder keine Ahnung, dann können wir damit einsteigen. Aber wenn die sagen, wir wollen es machen, dann halten wir uns da raus und unterstützen eher die Diabetiker, indem wir einfach den Blutzucker engermaschig kontrollieren, was den Ärzten meistens in die Karten spielt, weil sie das auch nicht stemmen können vom Personal.
1: Also aus Apothekersicht wäre vor allem die Kommunikation und eine klare Aufteilung der Aufgaben wichtig. Jetzt ist die Frage, was sagen denn die Ärzte?
2: Na, die sehen das Ganze noch kritisch. Für Hausärztin und Vorständin des Hausärzteverbands Baden-Württemberg, Susanne Bublitz, ist die Kommunikation zwar auch wichtig, eine echte Entlastung der Praxen sieht sie aber nicht.
4: Im Moment sehe ich das Risiko, dass es kein Beitrag zu einer besseren Versorgung ist, sondern die Versorgung einfach nur zersplittert. Und die Apotheke jetzt zu einem zusätzlichen Versorgungsbereich für ärztliche Leistungen auszubauen, die wir dann wieder keinen Kontakt in die Hausarztpraxis haben, das halten wir für wenig sinnvoll. Wir müssen als Ärzte seit Jahren Bürokratie, Budgetdruck, Sparvorgaben ausbaden. Und hier verteilt jetzt die Politik auf einmal Zuständigkeiten an andere. Das widerspricht einfach einer klaren und auch für die Patientenheit sicherer Rollenverteilung.
0: Es gibt also noch viele Fragen zu klären und was jede einzelne Apotheke am Ende tatsächlich anbietet, das hängt stark von Personalräumen und der Bezahlung ab.
1: Was die neue Apothekenreform im Einzelnen vorsieht, das könnt ihr nachlesen auf swr1.de.

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1: Am Mittwoch, 7.22 Uhr.
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0: 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Guten Morgen, Baden-Württemberg. Wir wünschen euch einen guten Start in diesen Mittwoch.
1: Mehr Tempo für Recycling mit einem neuen Aktionsplan will die Bundesregierung Rohstoffe länger im Kreislauf halten und Abfälle vermeiden. Die Details dazu in unseren SWR 1 Nachrichten jetzt.
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0: Kurz vor 7:30. Guten Morgen, Lisa Kupper.
3: Guten Morgen. Die Bundesregierung will mehr Tempo bei der Umsetzung der Kreislaufwirtschaftsstrategie machen. Dafür bringt das Kabinett heute einen Aktionsplan auf den Weg. Durch die Strategie soll erreicht werden, dass in Deutschland Rohstoffe künftig länger genutzt und mehr Abfälle vermieden werden, also mehr recycelt wird. Das soll unter anderem die Rohstoffversorgung verbessern. Zum Beispiel ist Deutschland bei Lithium oder seltenen Erden fast vollständig auf das Ausland angewiesen. Die Leiche des Mannes, der vergangene Woche nach einem Unfall im Weinheimer Freizeitbad Miramar gestorben ist, soll voraussichtlich am Freitag obduziert werden. Das teilte die Staatsanwaltschaft Mannheim auf SWR-Anfrage mit. Mit einem vorläufigen Obduktionsergebnis sei in der kommenden Woche zu rechnen. Laut Staatsanwaltschaft war der 25-Jährige am Pfingstsamstag gleich

0: Gewerbegebiet Au-Ost. Dort existiere keine angespannte Parksituation und damit kein Bedarf, das Parken zu regeln, argumentiert er. OB Boris Palmer sagt, eine der Straßen dort sei vor der Einführung der Parkgebühren komplett zugeparkt und der Parkdruck damit eindeutig zu sehen gewesen. Außerdem könne eine Stadt auch aus Umweltgründen und zur Verkehrslenkung Parkraumbewirtschaftung einführen.
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2: Kurzer Blick auf die Straßen. Vorsicht im Zollernalbkreis auf der Landesstraße zwischen Meßstetten und Unterdiegesheim. In beiden Richtungen Gefahr durch Rinder auf der Fahrbahn. Dort also besonders gut aufpassen. 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
3: Andreas Mahalica im Wetterstudio. Die Farbe des Tages beim Wetter ist heute wahrscheinlich eher grau, richtig?
4: Ja, grau ist dabei. Es ist allerdings auch zwischendurch mal blau zu sehen. Also die sonnigen Phasen gibt es auch mal. Es ist heute so ein wechselnd bewölkter Tag. Einige Schauer sind noch unterwegs. Sie sind nicht mehr so kräftig wie gestern. Zwischendurch kann es eben mal regnen. Die Schauer werden ab der Mittagszeit etwas häufiger. Und das bei böigem Westwind und Höchsttemperaturen von nur noch in Anführungsstrichen 16 bis 22 Grad.
3: Und ab morgen ist dann wahrscheinlich die ganze Pfalz beim Strohhutfest in Frankenthal. Allerdings ist die Frage, braucht man denn Strohhüte als Sonnenschutz?
4: Es ist wahrscheinlich eher ein Regenschutz und kein Sonnenschutz, wobei ein Strohhut zum Regenschutz sich natürlich nicht so besonders gut eignet, muss man sagen. Auf jeden Fall sieht es morgen leider am Feiertag in weiten Teilen des Landes doch ziemlich nass aus. Sowohl in der Pfalz als dann auch vor allem am Nachmittag in Baden-Württemberg. Freundlich am Vormittag vor allem noch im Südosten des Landes, da kommt noch mal die Sonne raus. Ansonsten zieht es dann auch hier zu und dann gibt es häufig Regen. Am Freitag und am Samstag mal Sonne, mal Wolken, ab und zu Regen bzw. einzelne Schauer bei Temperaturen so um die 20 Grad. Der Sonntag könnte dann vor allem im Süden des Landes freundlicher werden und dann auch wieder etwas wärmer.
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2: Habt einen entspannten Start in den Tag. Wir sind Stefan Orner und Cora Klausnitzer.
3: Und falls ihr auch schon ans lange Wochenende denkt, ich würde mal sagen, ihr seid nicht allein. Schönen guten Morgen und gleich quizzen wir wieder bei Geweckt gecheckt.

0: gleich 20 Minuten vor 8.
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2: Mit Jürgen Fendt aus Baden-Baden-Fahrenhalt. Guten Morgen.
0: Hallo.
3: Einen wunderschönen guten Morgen euch beiden.
0: Hey. Jürgen, Mensch, eigentlich müssen wir ja fast sagen, wir haben heute einen Promi als Kandidaten, denn du bist ein wirklich sehr bekannter und profunder Sommelier.
3: Ja, war ich mal.
0: Aber warst du mal?
3: Erst ganz vorbei.
0: Okay, aber sag mal, Sommelier, das ist ja schon ein Beruf. Also wie kommt man zu der Liebe zum Wein und entscheidet sich dann, ja, ich möchte Sommelier werden? Wie ist das bei dir gewesen?
3: Ich war ganz offen, wollte irgendwo in einen Beruf gehen und dann bin ich in der Gastronomie gelandet. Und dann hatte ich eine Oberkellnerin gehabt, die hat gemerkt, ich habe ein Faible für Wein und hat mich dann da ein bisschen in die Richtung gepusht.
0: Wow, okay. Und du warst dann Sommelier, du warst sogar Ausbilder an der Sommelier-Schule in Stuttgart. Das ist ja auch spannend.
3: Ja, das habe ich auch dann nebenbei gemacht, weil man muss sein Wissen ja auch weitergeben. Man kann nicht alles nur für sich behalten.
0: Und an 4 Weltmeisterschaften teilgenommen und sogar mal auch den 3. Platz geholt bei der Sommelier-Europameisterschaft. Wow, also ich komme aus dem Staunen gar nicht mehr raus hier.
3: Ja, ich meine, das Leben ist lang und dann passiert halt irgendwie sowas.
0: Nimmt man halt so mit. Ja, super, Jürgen. Jetzt geht's aber weniger um Wein als vielmehr um Kaffee oder Tee, weil ich schätze mal, du wirst Wein nicht aus einer Tasse trinken. Deshalb spielen wir um die Kaffeetasse oder Teetasse im schönen SWR1 Gelb. Du weißt, wie es funktioniert. 6 richtige Antworten, mindestens in einer Minute und dann gehört die Tasse dir. Ja?
3: Wunderbar.
0: Ja, Jürgen, deine Zeit läuft ab jetzt.
2: Welcher Feiertag ist morgen?
3: Das Pfingsttag.
2: Frohnleichnam. Einer der erfolgreichsten Tennisspieler aller Zeiten wird heute 40. Der Spanier kommt aus Mallorca, hat letztes Jahr seine Karriere beendet und heißt Rafael
3: Nadal.
2: Hat ein normales Klavier mehr weiße oder mehr schwarze Tasten?
3: Weiße.
2: In welchem Fernsehkrankenhaus hat in den 80ern Professor Brinkmann gearbeitet?
3: Schwarzwaldklinik.
2: Was erhöht die Waldbrandgefahr stärker, Trockenheit oder Hitze?
3: Die Trockenheit.
2: Der wichtigste Musikpreis der Welt wird in den USA verliehen und heißt wie?
3: Der Grammy.
2: In welchem Abstand stehen an deutschen Straßen üblicherweise Leitpfosten?
3: Alle 50 Meter.
2: Welcher Fluss fließt durch Sigmaringen?
3: Die Donau.
2: Der alte Personalausweis der Bundesrepublik war ein kleines Buch und hatte welche Farbe?
3: Grau.
2: Ein berühmtes Musical hat den Titel Die Schöne und das?
3: Beast.
2: An welchem Gerät im Supermarkt finden wir die Beziehung Tara? Bezeichnung Tara, sorry.
3: An der Waage.
0: Ja, das die kam Waage noch. Kam auch noch. Und das, die erste Antwort haben wir nicht ganz verstanden. Ich glaube, das war aber jetzt nicht Fronleichnam. Trotzdem. Es sind 10 richtige, Jürgen. Herzlichen Glückwunsch.
2: Yay.
3: Merci, vielen Dank.
0: Hey, super gemacht.
2: Ja, das ging gut durch.
0: Dann kommt die SWR1-Tasse zu dir nach Baden-Baden.
3: Genau, die kriegst du an meine Tochter.
0: Ach, schön, super. Viele Grüße ins Rebland und danke fürs Mitmachen. Ciao.
2: Tschüss.
3: Schönen Tag noch, ciao.
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0: Mittwochmorgen. Schön, dass ihr SWR1 eingeschaltet habt. Es ist 8:11.
1: Ach, Baden-Württemberg, Heimat. Es ist einfach schön. Mhm. Ich stand gestern beim Bäcker in der Schlange. Richtig viel los.
0: Und?
1: Ja, einer konnte mal wieder nicht widerstehen und hat gefragt, gibt's hier was umsonst?
0: Ja, der Klassiker, oder?
1: Und noch wichtiger, danach selbst am lautesten lachen.
0: Ja, sonst zählt der Witz ja auch nicht.
1: Eben, so ist die Regel. In diesem Sinne, einen guten Morgen an alle beim oder auf dem Weg zum Bäcker.

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1: Europa soll in den Bereichen künstliche Intelligenz und Cloud-Kapazitäten unabhängiger werden. Wie die Pläne dazu aussehen, gleich mehr in den SWR 1 Nachrichten.
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3: Um 8 Uhr mit Lisa Kupper. Guten Morgen. Europa will bei Zukunftstechnologien unabhängiger von den USA werden. Viele Menschen sorgen sich, dass die Hausarztversorgung schlechter wird. Das Wetter wechselhaft mit einigen Schauern und etwas Sonne, dazu windig, Höchstwerte 16 bis 22 Grad. Europa soll bei wichtigen Zukunftstechnologien unabhängiger werden. Die EU-Kommission stellt dazu heute einen Report zum Thema künstliche Intelligenz und Cloud-Kapazitäten vor. Aus Brüssel berichtet Sabrina Fritz.
1: Laut Untersuchungen liegt die Mehrheit der europäischen Daten auf den Servern von 3 amerikanischen Anbietern. Diese Abhängigkeit will die EU-Kommission zumindest entschärfen.
9: Der Vorschlag, der heute präsentiert wird, sieht unter anderem vor, dass europäische Cloud-Anbieter bei öffentlichen Ausschreibungen bevorzugt werden, berichtet das Handelsblatt. Die zweite große Droge für die Wirtschaft ist die künstliche Intelligenz. Auch hier sollen mehr europäische Anbieter zum Zuge kommen. Auch Halbleiter werden von der europäischen Industrie fast ausschließlich in den USA und in Asien bestellt. Wenn die Lieferketten zum Beispiel nach Taiwan unterbrochen werden, hat dies massive Auswirkungen auf die europäische Wirtschaft.
3: Die Bundesregierung will mehr Tempo bei der Umsetzung der Kreislaufwirtschaftsstrategie machen. Dafür bringt das Kabinett heute einen Aktionsplan auf den Weg. Durch die Strategie soll erreicht werden, dass in Deutschland Rohstoffe künftig länger genutzt und mehr Abfälle vermieden werden, also mehr recycelt wird. Das soll unter anderem die Rohstoffversorgung verbessern. Deutschland ist zum Beispiel bei Lithium oder seltenen Erden fast vollständig auf das Ausland angewiesen. 3/4 der Menschen in Deutschland gehen davon aus, dass die hausärztliche Versorgung schlechter wird, wegen der geplanten Sparmaßnahmen im Gesundheitswesen. Das ist das Ergebnis einer Umfrage im Auftrag des Hausärzteverbands. Demnach sind die häufigsten Befürchtungen, dass Ärzte sich in Zukunft weniger Zeit für ihre Patienten nehmen und dass die Wartezeiten länger werden. Die Heilbronner SLK-Kliniken haben damit begonnen, ihre vom Datenklau betroffenen Patienten persönlich zu informieren. Bei einem Cyberangriff auf den externen Abrechnungsdienstleister Unimed im April waren Daten von fast 1400 Patienten abgeflossen. Wie sich Betroffene jetzt schützen können, berichtet Bettina Märklin.
20: Die Polizei rät, wie die SLK-Kliniken auch, dringend dazu, auf ungewöhnliche Briefe, E-Mails, Anrufe und Kontobewegungen zu achten und gegebenenfalls auch die Passwörter zu ändern. In den meisten Fällen wurden nur die Stammdaten wie Name, Geburtsdatum und Anschrift entwendet, in 370 Fällen allerdings auch Daten zur Diagnose und Behandlung. Die SLK-Kliniken nehmen den Vorfall nach eigenen Angaben sehr ernst und sie prüfen aktuell rechtliche Schritte, unter anderem gegen den Abrechnungsdienstleister Unimed.
3: Und zum Abschluss noch die Zeit. Es wird gleich 8.03 Uhr.
2: Eine Meldung haben wir von den Straßen A8 Karlsruhe Richtung Stuttgart. Zwischen Pforzheim West und Pforzheim Ost 4 Kilometer streckenweise stockender Verkehr. Dauert circa eine Viertelstunde länger. 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
1: Heute geht's wechselhaft weiter beim Wetter. Dicke Wolken mit einzelnen Schauern, auch mal Gewitter und dazu hin und wieder ein bisschen Sonne bei 16 Grad im Hochschwarzwald und bis 22 Grad im Rhein-Neckar-Raum. Morgen an Fronleichnam auch am Freitag weiter unbeständiges Wetter. Es wird recht windig und dabei nur mäßig warm.
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1: Mit Cora Klausnitzer und Stefan Orner. Und ich fürchte, auch mit einem Witz mit Ansage.
2: Ich habe den gestern gehört und ich kann mir Witze wirklich eigentlich überhaupt gar nicht merken. Okay. Aber jetzt, wo ich gerade auf unserer digitalen Uhr eine 0 und eine 8 sehe, es würde halt wirklich perfekt passen gerade.
1: Jetzt bin ich gespannt, ja.
2: Sagt die 0 zur 8, schicker Gürtel.
1: Boah, Cora, damit bist du der Star in der Grundschule.

0: Hi, schönen Mittwoch. 8.12 Uhr haben wir es hier, das SWR1 Baden-Württemberg. Apotheken sollen ja künftig viel mehr machen dürfen. Sie sollen mehr impfen, mehr testen und nach Schulungen sogar Blut abnehmen können.
1: Die Politik sagt, das entlastet Arztpraxen und es stärkt die wohnortnahe Versorgung. In den Apotheken selbst, da klingt es trotzdem eher nach so einem Ja-Aber. Apotheker Frank Kleiber aus Schwenningen sieht das auch zwiegespalten.
2: Allgemein sage ich, das ist vielleicht mal ein guter Ansatz, dementsprechend den Apotheken auch wieder ein bisschen mehr Kompetenz, also auch Handlungsfreiheit wieder zu geben. Aber wenn ich das so durchlese, was letztendlich alles so geplant ist, sehe ich irgendwie noch nicht die konkreten Umsetzungsmaßnahmen, wie das alles dann umgesetzt werden soll. Was, wie gesagt, schön ist, dass die Politik vielleicht sieht, dass uns doch mehr Aufgabenfelder zugesprochen werden können, weil wir es doch können.
0: Was hinter der Reform steckt und was sich künftig auch bei eurer Apotheke vor Ort ändern könnte, das lest ihr jetzt auf swr1.de.

0: Guten Morgen um 20 nach 8.
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0: Hilft Kindern auch jetzt in den Pfingstferien.
2: Dank eurer Spenden kann unsere SWR Kinderhilfsaktion ein Ferienprogramm in Heidelberg unterstützen. Es heißt Powerferien und findet passenderweise in einer Taekwondo-Schule statt.
0: Aber bei dieser Ferienaktion, da geht's nicht nur um Kampfkunst, sondern um viel mehr. SWR 1 Reporterin Giuseppa Spatola war dabei. Giuseppa, was sagst du, worum geht's da?
3: Ja, bei den Powerferien, da ist der Name Programm, da geht's nämlich um innere und äußere Kraft. Also ganz kurz, 15 Kinder sind bei dieser Ferienaktion dabei. Die sind alle zwischen 8 und 12 Jahre alt. Und bei dieser Ferienaktion geht es so ein bisschen darum, zu schauen, wie stellen sich die Kinder Herausforderungen oder auch unangenehmen Begegnungen im Alltag. Und da machen die eben zusammen Sportübungen, die alle inspiriert von der Kampfkunst sind. Und der Organisator des Ganzen, Björn Pospich, der hat sich sogar für eine Übung einen Schutzanzug angezogen und sich von den Kindern nacheinander vermöbeln lassen. Und warum? Das hat er mir kurz danach erklärt.
4: Zum einen natürlich wirksame Methoden kennenlernen, die wir aber eher in der Prävention sehen. Und mit dem Schutzanzug wollen wir ihm zeigen, hey, wenn ein erwachsener Mann kommt, habt ihr eigentlich überhaupt keine Chance, irgendwas zu tun. Das spielerisch ihnen aber beibringen mit Spaß. Deswegen lässt man sich dann auch gern mal vermöbeln.
3: Da steckt natürlich auch noch ein bisschen mehr dahinter. Und zwar möchte Björn Pospich mit so einer Übung auch das Selbstbewusstsein der Kinder stärken und ihnen auch Berührungsängste nehmen, falls es mal wirklich zu einer brenzligen Situation kommen sollte. Und ja, die Kinder lernen auch bei den Übungen, wie sie sich anders zur Wehr setzen können oder wie sie Hilfe holen können.
2: Und wie finden das die Kinder, dass sie da sogar aufgefordert werden, sich nach Kräften zu wehren und gegen einen Erwachsenen zu kämpfen?
3: Die Kinder, die fanden das richtig cool.
5: Dann kann man halt mal an realen Menschen ausprobieren, was man hier gelernt hat. Es macht halt auch einfach Spaß, weil es tut niemandem weh und man kann es einfach so üben.
6: Ja, also mir hat es auch sehr viel Spaß gemacht, den Björn zu verprügeln. Es ist halt so ein komisches Gefühl zwischen so Vorsicht und ich will draufhauen und so.
7: Weil wir das halt zu Hause normalerweise nicht dürfen und das fand ich irgendwie toll.
8: Danke, Herzenssache!
0: Ja, und vielen Dank an euch, die ihr all die Projekte der Herzenssache mit euren Spenden so lange schon und immer wieder unterstützt.
2: Übrigens, gerade gestern haben wir erfahren, dass die Herzenssache für dieses Jahr wieder 13 neue Projekte in Baden-Württemberg fördern kann.
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0: Guten Morgen Baden-Württemberg, hier ist SWR 1 am Mittwoch um 8:30.
1: Was ist heute Morgen los und was wird am Tag noch wichtig? Holen wir uns ein schnelles News-Update.
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0: Guten Morgen Lisa Kupper.
3: Guten Morgen. Europa soll bei wichtigen Zukunftstechnologien unabhängiger werden. Die EU-Kommission stellt dazu heute einen Report zum Thema künstliche Intelligenz und Cloud-Kapazitäten vor. Nach einem Bericht des Handelsblatts sollen künftig zum Beispiel Europäische

0: Stab Gefährliche Ausländer mit aktuell rund 60 Mitarbeitenden solle personell aufgestockt werden, so Oppelt. Als größtes Problem in Baden-Württemberg nannte er das Tempo bei Abschiebungen von Schwerstkriminellen. Mathematiklehrkräfte an Schulen verbessern ihr Wissen auch noch lange nach ihrem Studium. Das zeigt eine Studie der Uni Freiburg und weiterer deutscher Universitäten, an der rund 800 Lehrkräfte teilgenommen haben. SWR-Reporter Peter Steffe fasst diese zusammen.
1: Die Studie zeigt, dass im Durchschnitt sich das pädagogisch-psychologische Wissen im Schulalltag stetig weiterentwickelt. Förderlich sei dabei das bewusste Reflektieren von Unterrichtserfahrungen mit Schülern. Der Effekt ist, dass sich unter anderem die Qualität des Unterrichts verbessert, etwa wenn es darum geht, auf unterschiedliche Bedürfnisse einzugehen oder hilfreiche Rückmeldungen zu geben. Die Schlussfolgerung aus der Studie: Wer guten Unterrichtserfolg will, muss die Entwicklung von Lehrkräften konsequent begleiten.
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2: SWR1 Verkehrsservice. Vorsicht auf der A8 München Richtung Stuttgart. In der Ausfahrt Stuttgart-Degerloch steht ein defekter PKW auf der rechten Spur. Vorsicht auf der B14, B10 Stuttgart. Zwischen dem Berger Tunnel und der Poststraße eine ungesicherte Unfallstelle auf der rechten Spur. A8 Karlsruhe Richtung Stuttgart. Zwischen Pforzheim-West und Pforzheim-Ost 5 Kilometer streckenweise stockender Verkehr, bis zu einer Viertelstunde dauert's länger. Schweiz, A2, A3, Basel Richtung Luzern. Zwischen Basel-Kleinhüningen und Tunnel Schweizer Halle steht ein defektes Fahrzeug. Es sind nur 2 Spuren frei. 6 Kilometer Stau sind's, dauert circa 20 Minuten länger. Was auf den Straßen bis ins Detail los ist, jederzeit auch auf swr1.de. Gute Fahrt!
3: Andreas Machalitza im Wetterstudio. Es sieht so ein bisschen aus, als hätte die Kaltfront von gestern noch ein bisschen was Ungemütliches auch für heute im Gepäck.
4: Ja, da werden noch Schauerwolken hinterhergezogen. Die kommen mit dem teilweise wirklich auffrischenden Westwind zu uns rein. Und dementsprechend haben wir einen ziemlich wechselhaften Tag vor uns. Diese Schauer im Laufe des Tages häufiger, örtlich auch nochmal kräftiger, nicht mehr so stark wie gestern insgesamt. Und zwischendrin gibt's immer wieder auch mal ein paar sonnige Phasen. Und das alles findet heute mal ohne Sommerwärme statt. Das erste Mal seit genau 2 Wochen erreichen wir nirgendwo in Baden-Württemberg mal die 25 Grad Marke. Es sind nämlich höchstens noch 16 bis 22 Grad am Nachmittag.
3: Und wer ein langes Wochenende vor sich hat, kann der oder die sich auch auf ein bisschen schöneres Wetter, freundlicheres Wetter freuen?
4: Ja, das freundliche Wetter wird es geben. Allerdings morgen am Donnerstag, am Feiertag, werden wir es doch meist bewölkt haben. Da gibt es Sonne am ehesten noch im Südosten, ansonsten viele Wolken. Und im Laufe des Tages von Westen her häufig Regen, teilweise kräftiger Regen, auch einzelne Gewitter sind dabei. Und das bei einem böigen Wind. Am Freitag und am Samstag gibt es dann einen Wechsel von Sonne und Wolken und ein paar Schauer. Und der Sonntag könnte dann vor allem im Süden des Landes ganz freundlich werden mit längeren sonnigen Phasen. Dann noch wieder ein paar Grad wärmer.
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2: Morgen ist Feiertag, der letzte bis Weihnachten, der nicht auf ein Wochenende fällt übrigens. Also alle, die morgen frei haben, genießt es. Und jetzt erstmal einen schönen guten Morgen.

0: 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Guten Morgen, Baden-Württemberg. Es ist Mittwoch, 8.41 Uhr und ja klar, alle reden von künstlicher Intelligenz.
1: In Heilbronn gab es dazu jetzt eine hochrangig besetzte Konferenz mit vielen Entscheidern aus DAX-Unternehmen und Politikern aus ganz Europa.
0: 3 Tage lang haben sie sich auf der Tech Heilbronn miteinander verabredet, um zu diskutieren. Und die Leitfrage war, wie kann Europa in Sachen Digitalisierung und KI eine Vorreiterrolle einnehmen?
1: Baden-Württembergs Ministerpräsident Cem Özdemir will Baden-Württemberg zum KI-Standort Nummer 1 in Europa machen.
2: Wir haben schon auch ein paar Vorteile, die wir einbringen können. Wo wir aber schneller werden müssen, ist bei der Regulierung. Für meinen Geschmack ist das, was in Brüssel vorgelegt wird, etwas zu viel Misstrauen, etwas zu wenig Zutrauen.
1: Ja, genau. Darum will ja die Landesregierung die Berichtspflichten für Betriebe abschaffen.
0: Also weniger Bürokratie, mehr Vertrauen. Damit kennt sich Estland aus. Digitale Verwaltung, das können die richtig gut. Und die schaffen damit mehr Transparenz, weniger Korruption, schnelle Abläufe. Das sagt auch die estnische Digitalministerin Liisa Ly-Pakosta auf der Tech in Heilbronn. Und die hat auch gleich ein Beispiel genannt.
3: Wenn Sie eine Akte im Krankenhaus haben, können Sie nie wissen, wer da alles auf Ihre sensiblen Daten draufgeschaut hat. Aber wenn Sie eine digitale Akte haben, bekommen Sie einen Hinweis, wer und wann Ihre Daten eingesehen hat. Wenn Sie diese beiden Optionen vergleichen, dann ist das Digitale viel transparenter. Es ist die Art, wie die Leute den Staat kontrollieren und nicht wie der Staat die Leute.
0: Ein Ergebnis der Tech in Heilbronn. Deutschland und Estland haben eine Innovationspartnerschaft für mehr digitale Verwaltung unterzeichnet.
1: Und warum die Messe ausgerechnet in Heilbronn stattgefunden hat, das könnt ihr nachlesen, steht auf swr1.de.

0: 10 vor 9, SWR1 Baden-Württemberg. Zwischen den vielen Wolken und dem Regen kam doch auch die Sonne gestern immer wieder durch. Also es gab den ein oder anderen schönen Zeitslot für eine Runde Fahrradfahren.
1: Die besten Radwege in Baden-Württemberg gibt es übrigens für euch zusammengefasst online. Sucht einfach mal nach SWR1 und Radwege.
0: Ja, aber ich glaube, ich bin dann gestern irgendwie doch insgesamt zu lange auf dem Rad gesessen.
1: What? Warum? Ich glaub dir kein Wort. Und jetzt hast du Rücken.
0: Nee, sagen wir mal so, ich habe das, was Dennis Undaff am Sonntag auch nach dem Testspiel hatte.
2: Arschbacke. Unterarschbacke.

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1: Wegen anhaltender Trockenheit ruft das Landratsamt Heilbronn zum sparsamen Umgang mit Wasser auf. Was sonst wichtig ist, gleich um 9 die SWR1 Nachrichten.
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1: Um 9 Uhr mit Lisa Kupper. Guten Morgen. Die Kreislaufwirtschaft in Deutschland soll verbessert werden. Das Landratsamt Heilbronn ruft zum Wassersparen auf. Das Wetter wechselhaft mit Schauern bei höchstens 16 bis 22 Grad. In Deutschland sollen Rohstoffe künftig länger genutzt und mehr Abfälle vermieden werden. Deshalb will das Bundeskabinett heute einen Aktionsplan auf den Weg bringen, durch den die Kreislaufwirtschaftsstrategie schneller umgesetzt werden soll. Aus Berlin, Dietrich Karl Meurer.
3: Besonders wichtig ist das zum Beispiel beim Recycling von Batterien. Sie enthalten viele wertvolle Materialien, die wiederverwendet werden können. Damit soll auch die Abhängigkeit von Importen verringert werden. Deutschland ist bei Rohstoffen wie Lithium oder seltenen Erden fast vollständig auf das Ausland angewiesen. Bundesumweltminister Carsten Schneider sagt im Interview mit dem ARD-Hauptstadtstudio, die Kreislaufwirtschaft könne Deutschland unabhängiger machen, Arbeitsplätze schaffen und die Umwelt schützen. Der SPD-Politiker kündigt an, dass der Bund Investitionen und Innovationen in diesem Bereich mit fast einer Viertelmilliarde Euro fördern will.
1: Europa soll bei wichtigen Zukunftstechnologien unabhängiger werden. Die EU-Kommission stellt dazu heute einen Report zum Thema künstliche Intelligenz und Cloud-Kapazitäten vor. Nach einem Bericht des Handelsblatts sollen künftig zum Beispiel europäische Cloud-Anbieter bei öffentlichen Ausschreibungen bevorzugt werden. Laut Untersuchungen liegt die Mehrheit der europäischen Daten aktuell auf den Servern von 3 US-amerikanischen Anbietern. Millionen Haushalte in Deutschland sind von ihren Mieten überlastet. Das zeigt eine Studie für den Deutschen Mieterbund. Danach geben rund 3,2 Millionen Haushalte mehr als 40% ihres Nettoeinkommens für das Wohnen aus. Weitere 3,4 Millionen Haushalte zahlen demnach 30-40% ihres Nettoeinkommens für Kaltmiete und Heizkosten. Mieterbundpräsidentin Weber-Moritz nannte die Zahlen alarmierend. Mieter müssten vor weiteren Belastungen geschützt werden. Das Landratsamt Heilbronn warnt vor drohendem Niedrigwasser und ruft zum Wassersparen auf. Man sollte vorsichtig mit der Ressource umgehen, denn bislang habe es in diesem Jahr zu wenig geregnet. Oliver Diesem fasst zusammen.
4: Der April in diesem Jahr war einer der trockensten seit Beginn der Wetteraufzeichnung, heißt es aus dem Landratsamt Heilbronn. Die Behörde beruft sich auf das Niedrigwasserinformationszentrum Baden-Württemberg. Demnach stand landesweit seit 1991 noch nie so wenig Wasser zur Verfügung wie jetzt. Das führt auch dazu, dass sich die Flüsse und Bäche schneller erhitzen. Bislang appelliert das Landratsamt an alle, sparsam mit dem Wasser umzugehen. Es sei aber nicht auszuschließen, dass die Behörde irgendwann die Wasserentnahme aus Flüssen einschränken muss.
1: Und zum Abschluss noch die Zeit. Es ist gleich 9.03 Uhr.
5: Schauen wir auf die Straßen. A8 Karlsruhe Richtung Stuttgart zwischen Pforzheim West und Pforzheim Ost. 4 Kilometer streckenweise stockender Verkehr, dauert bis zu einer Viertelstunde länger. 2 Kilometer Stau sind es auf der A81 Singen Richtung Stuttgart zwischen Böbling-Sindelfing und Sindelfing-Ost. Schweiz A2, A3 Basel Richtung Luzern zwischen Basel-Kleinhüningen und Tunnel Schweizerhalle. 6 Kilometer Stau, Verzögerung bis zu 20 Minuten. Noch Schweiz A3, Basel Richtung Zürich zwischen St. Johann-Tunnel und Wiese, 3 Kilometer Stau, auch da eine Viertelstunde mehr einplanen. Die Übersicht, auch mit kleineren Staus, findet ihr auf swr1.de. Gute Fahrt!
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22: Das kühlere Tiefdruckwetter, das bleibt uns erhalten. Heute gibt es viele Wolken, auch einzelne Schauer oder Gewitter. Die Sonne lässt sich eher selten blicken. Und das bei Höchstwerten von 16 Grad im Hochschwarzwald und bis 22 Grad gibt es im Rhein-Neckar-Raum. Unbeständig geht es dann auch weiter. Morgen an Fronleichnam und auch übermorgen kann es immer wieder regnen. Die Temperaturen sind eher mild als warm und windig bleibt es auch.
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5: Mit Stefan Orner und Cora Klausnitzer. Bestimmt halb Baden-Württemberg zählt schon die Stunden bis zum langen Wochenende.
22: Ja, und ich würde sagen, wir zählen mit. Schön, dass ihr dabei seid hier bei SWR 1 Baden-Württemberg.

0: 9.11 Uhr am Mittwochmorgen. Ihr hört SWR1 Baden-Württemberg. Schatz, ich geh mal in die Apotheke zum Blut abnehmen. Ja, das wird künftig möglich sein. Die neue Apothekenreform sieht vor, dass Blut abnehmen oder auch Impfungen oder Schnelltests von Apotheken gemacht werden dürfen.
1: Die Politik verspricht sich davon kürzere Wege für Patienten und weniger Andrang in den Arztpraxen. SWR1 Reporterin Jorina Stuber, du hast dir das Pro und Contra der neuen Reform angeschaut. Würdest du dir Blut in der Apotheke abnehmen lassen?
2: Ja, ich muss da ganz ehrlich sagen, dass das für mich schon eine krasse Überwindung wäre. Meine Venen sind eh immer so schlecht zu finden, also ich würde wohl doch dann zu meiner Hausärztin tendieren. Aber ich habe mit Passantinnen und Passanten in Villingen-Schwenningen geredet und die sehen das Ganze eher locker.
3: Das ist heutzutage nichts Schwieriges mehr. Das kann man ganz schnell lernen, Blut ein bisschen abbinden und dann die richtige Ader finden. Das ist kein Hexenwerk.
4: Ja, also ich gehe erstmal davon aus, dass sie es dann auch gelernt haben und können und von daher spricht da nichts gegen, ja.
5: Ich gehe zu einer Apotheke, wo ich Vertrauen habe. Da weiß ich, dass die Ausbildung entsprechend auch ist und da habe ich keine Bedenken.
6: Ich habe es jetzt auch im Krankenhaus erlebt, dass es mal ein bisschen nicht ganz so glücklich gelaufen ist. Also da braucht man schon spezielle Ausbildung für und ich weiß nicht, ob das jede Apotheke oder jede Apothekerin hat.
7: Wenn die gut ausgebildet sind, finde ich das eine gute Idee. Wenn das die Ärzte entlastet, finde ich das gut. Natürlich muss da eine Grenze sein in dem, was sie machen dürfen, aber eigentlich finde ich das eine gute Regelung.
1: Also mir wird es gerade auch ganz anders. Aber gut, Blut abnehmen in der Apotheke können sich viele vorstellen. Da war aber schon auch von Grenzen die Rede. Wo liegen die?
2: Die liegen zum Beispiel bei den Diagnosen. Die sollen ganz klar beim Arzt bleiben. Apothekerin Daniela Hack erklärt das so.
8: Also wir dürfen uns nicht über den Arzt stellen und das tun wir auch nicht. Wir dürfen zum Beispiel auch keine Diagnosen abgeben oder so. Aber wir können auf jeden Fall Hand in Hand mit dem Arzt arbeiten und sagen, hey, das und das haben wir rausgekriegt. Besprechen Sie es beim nächsten Besuch mit dem Arzt und dann kann es gemeinsam gelingen.
0: Also halten wir fest, da bleibt noch viel zu klären. Die Reform, die ist zwar beschlossen, aber es geht jetzt halt an die Umsetzung und da sind tatsächlich noch viele Fragen offen.
1: Alles rund um die neue Apothekenreform und warum die auch Entlastungen für Notfallpraxen bringen könnte, lest ihr auf swr1.de.

0: Mittwoch heißt Wochenmitte. 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
1: 20 nach 9.
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0: Guten Morgen, Baden-Württemberg. Hier ist SWR1. Schön, dass ihr mit uns zusammen in den Mittwoch startet.
1: Mit einem neuen Aktionsplan will die Bundesregierung erreichen, dass Rohstoffe in Deutschland länger genutzt und Abfälle deutlich reduziert werden. Ein Thema jetzt.
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0: Kurz vor 9:30 ist es. Im Studio ist Lisa Kupper.
3: Guten Morgen. Die Bundesregierung will mehr Tempo bei der Umsetzung der Kreislaufwirtschaftsstrategie machen. Dafür bringt das Kabinett heute einen Aktionsplan auf den Weg. Durch die Strategie soll erreicht werden, dass in Deutschland Rohstoffe künftig länger genutzt und mehr Abfälle vermieden werden, also mehr recycelt wird. Das soll unter anderem die Rohstoffversorgung verbessern. Deutschland ist beispielsweise bei Lithium oder seltenen Erden fast vollständig auf das Ausland angewiesen. Im Streit um die Sanierung des Rheindamms in Mannheim wird seit Monaten eine Variante geprüft, bei der weniger Bäume gefällt werden müssen. Jetzt stellt sich laut Regierungspräsidium Karlsruhe heraus, diese Variante bringt neue Probleme. Esther Uhrig berichtet.
4: Ersten Planungen zufolge hätten für die notwendige Sanierung des Mannheimer Rheindamms rund 1000 Bäume gefällt werden müssen. Dagegen hatten aber Umweltverbände und Bürger protestiert. Dann war eine Sanierungsvariante erarbeitet worden, die eine selbsttragende Spundwand auf den 3,6 Kilometern vorsieht. Der Vorteil, viele Bäume könnten stehen bleiben. Die Pläne sehen vor, Stahlwände mehr als 15 Meter tief in den Boden zu rammen. Das allerdings würde im Moment mit einer Stromtrasse kollidieren, die in zwei Abschnitten über dem Damm verlaufen. Deshalb stimme man sich jetzt mit dem Energieversorger MVV und der Stadt Mannheim ab.
3: Die Leiche des Mannes, der vergangene Woche nach einem Unfall im Weinheimer Freizeitbad Miramar gestorben ist, soll voraussichtlich am Freitag obduziert werden. Das teilte die Staatsanwaltschaft Mannheim auf SWR-Anfrage mit. Mit einem vorläufigen Obduktionsergebnis sei in der kommenden Woche zu rechnen. Laut Staatsanwaltschaft war der 25-Jährige am Pfingstsamstag gleichzeitig mit drei weiteren Männern in eine Rutsche gestiegen. Das ist verboten. In der Röhre war es dann mutmaßlich mit den anderen zusammengestoßen. 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
1: Schauen wir kurz auf die Straßen. Vorsicht auf der 81 Stuttgart Richtung Heilbronn. Zwischen Ludwigsburg Süd und Ludwigsburg Nord liegt ein Plastikteil auf der mittleren Spur. A8 Karlsruhe Richtung Stuttgart. Zwischen Pforzheim West und Pforzheim Ost stockt es auf 6 Kilometern. Verzögerung bis zu einer Viertelstunde. A81 Heilbronn.

0: Jetzt haben wir diese wechselhafte Wetterphase. Da wird es immer wieder mal nass. Gestern zum Teil richtig kräftiger Regen. Heute folgen weitere Schauer. Dazwischen gibt es immer wieder mal trockene Phasen und auch mal ab und zu Sonnenschein bei böigem Westwind und Maximaltemperaturen von nur noch 16 bis 22 Grad.
1: Und morgen werden dann zum Start in den Tag viele zum Himmel schauen, vor allem in Rottenburg, in Freiburg oder auch in Oberschwaben. Da gibt es ja viele Fronleichnamsprozessionen. Wird es denn trocken bleiben?
0: Ja, gerade in Oberschwaben sieht es am Vormittag und um die Mittagszeit noch ganz gut aus. Da kann noch mal ab und zu die Sonne rauskommen. Ansonsten allerdings viele Wolken morgen und von Westen, Südwesten her wird es im Laufe des Tages dann häufiger nass werden. Am Nachmittag und am Abend regnet es dann verbreitet. Teilweise auch mal kräftig, örtlich mit Gewittern dabei. Dafür wird es am Freitag und am Samstag wieder ein bisschen freundlicher. Da kommt dann zwischendurch auch die Sonne raus. Es gibt noch einzelne Schauer. Und am Sonntag haben wir dann vor allem im Süden Baden-Württembergs auch längere sonnige Phasen und dann noch wieder etwas höhere Temperaturen bis 3-24.
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1: Guten Morgen und danke für das Frühstücksfoto, SWR1-Hörerin Andrea aus Bechhofen.
3: Boah, das sieht schon echt lecker aus, ne? Oh,
1: ja.
3: Erdbeeren zum Frühstück hat sie da stehen, frisch und als selbstgemachte Marmelade fürs Brot. So kann der Mittwoch losgehen. Wir sind Cora Klausnitzer und Stefan Orner. Guten Morgen.
1: Hi.

0: 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Vorstände von DAX-Unternehmen, KI-Experten, Politiker aus ganz Europa und Vertreter der Bundeswehr. Es war ein hochkarätig besetztes Treffen in Heilbronn in den letzten 3 Tagen bei der Messe für künstliche Intelligenz, kurz TECH.
1: Ja, und Heilbronn, das ist überhaupt kein zufälliger Standort für diese Messe. Da ist nämlich viel digitales Know-how gebündelt. Die Schwarz-Gruppe mit Sitz in Neckarsulm baut gerade mit dem Softwarekonzern SAP aus Walldorf im Rhein-Neckar-Kreis an einer europäischen Cloud-Lösung.
0: Ziel der Messe, sich zu vernetzen. Apex AI zum Beispiel entwickelt Software für Militärfahrzeuge und deren Chef Jan Becker hat es so auf den Punkt gebracht.
2: Die eigentlich interessanten Gespräche passieren in geschlossenen Zimmern oder hier auf der TECH gibt es ein Riesenrad, da kann man sich in eine Gondel setzen und dann immer im Kreis fahren und kann da in Ruhe Gespräche führen und keiner hört zu.
1: Ja, die berühmten Kamingespräche, diesmal werden es halt Gondelgespräche. Also wenn das geklappt hat, dass die Teilnehmer der TECH da viele Kontakte knüpfen konnten, damit sich Europa zusammentut und seine Stärken bündelt in Sachen Digitalisierung und KI, dann hat diese Messe die TECH auf jeden Fall ihr Ziel erreicht.
0: Und wie die Landesregierung den Firmen das Leben bei uns in Baden-Württemberg auf dem Weg zum Spitzenreiter bei KI leichter machen möchte, das könnt ihr nachlesen auf swr1.de.

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1: Let's talk about sex. Was ist, wenn man in einer langjährigen Partnerschaft merkt, okay, wir sind zwar ein tolles Team, aber im Bett knistert es schon lange nicht mehr.
0: Wie wir Nähe und Lust wieder entdecken können, das weiß Sonja Rues. Sie ist Sexologin und Beziehungscoach in Ravensburg und gleich ist sie bei uns zu Gast in SWR 1, Leute.
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6: Um 10 Uhr mit Ilka Staroste. Guten Tag. Die EU will unabhängiger von KI- und Cloud-Firmen aus den USA werden. Der Batteriehersteller Varta aus Ellwangen muss möglicherweise Fördergeld zurückzahlen. Das Wetter wechselhaft mit Schauern bei höchstens 16 bis 22 Grad. Europa soll unabhängiger von amerikanischen Tech-Konzernen werden. Dazu stellt die EU einen Report vor. Es geht vor allem um Cloud- und KI-Entwicklung. SWR-Brüssel-Korrespondentin Sabrina Fritz über den Vorschlag.
16: Laut Untersuchungen liegt die Mehrheit der europäischen Daten auf den Servern von 3 amerikanischen Anbietern. Diese Abhängigkeit will die EU-Kommission zumindest entschärfen. Der Vorschlag, der heute präsentiert wird, sieht unter anderem vor, dass europäische Cloud-Anbieter bei öffentlichen Ausschreibungen bevorzugt werden, berichtet das Handelsblatt. Die zweite große Droge für die Wirtschaft ist die künstliche Intelligenz. Auch hier sollen mehr europäische Anbieter zum Zuge kommen. Auch Halbleiter werden von der europäischen Industrie fast ausschließlich in den USA und in Asien bestellt. Sie braucht man für Computer, Smartphones, Autos und die Steuerung von Maschinen.
6: In Deutschland sollen bald deutlich mehr Rohstoffe aus Abfällen wiedergewonnen werden. Die Bundesregierung bringt dazu am Vormittag ein Programm auf den Weg, um wertvolle Grundstoffe etwa aus Altbatterien und Akkus weiter zu nutzen. Auch soll die Abhängigkeit von Importen verringert werden, speziell was Lithium oder seltene Erden betrifft. Umweltminister Schneider hat angekündigt, dass der Bund Investitionen und Innovationen in diesem Bereich mit fast 250 Millionen Euro fördern will. Der Batteriehersteller Varta mit Sitz in Ellwang im Ostalbkreis muss möglicherweise Fördergeld zurückzahlen. Das berichtet die Augsburger Allgemeine. Hintergrund ist die angekündigte Schließung eines Werks im bayerischen Nördlingen. SWR-Reporterin Sabine Bauer.
17: Der Aufbau der Batteriefabrik war mit Steuergeldern gefördert worden. Nun prüft das Bundeswirtschaftsministerium laut Zeitung, ob die Gelder zurückgefordert werden. Insgesamt rund 77 Millionen Euro, rund 23 Millionen davon vom Freistaat Bayern. Der Aufbau der Fabrik wurde im Rahmen eines Projektes gefördert, das die EU unabhängiger von außereuropäischen Batterieherstellern machen will. Eine damit verbundene Auflage war, eine neue Generation von Lithium-Ionen-Zellen längerfristig in Nördlingen zu produzieren.
6: Nur eine Minderheit von Radfahrern trägt während der Fahrt immer einen Helm. Laut einer repräsentativen Forsa-Umfrage sind es 26%. Demnach verzichten besonders Jüngere zwischen 19 und 29 Jahren auf den Helm. Fast die Hälfte sagt hier, dass sie ihn nicht aufsetzt, vor allem auf kurzen Strecken. Rund jeder Fünfte sagt, dass Helme zu unbequem sind, man sie einfach vergisst, sie einengen oder man ja eh vorsichtig fährt. Das waren die Nachrichten, 10.03 Uhr.
18: Die Lage auf den Straßen jetzt mit Birgit Wächter. Guten Morgen, Birgit. Und los geht's bei dir mit einer Autopanne auf der A6.
20: Guten Morgen, ganz genau. Und zwar auf der A6 Mannheim Richtung Heilbronn am Kreuz Mannheim auf der Überleitung zur A656 Richtung Mannheim. Da ist die Autopanne im Kurvenbereich. Vorsicht auch auf der A8 München Richtung Stuttgart zwischen Kirchheim-Tech West und Wendlingen. Da gab es einen Unfall auf der Überholspur und die Unfallstelle ist noch nicht abgesichert. A8 Karlsruhe Richtung Stuttgart zwischen Pforzheim West und Ost 4 Kilometer stockend, macht eine Viertelstunde länger. Und die A81 Heilbronn Richtung Stuttgart zwischen Stuttgart-Zuffenhausen und Dreieck-Leonberg 3 Kilometer stockend vor der Baustelle. Ich wünsche eine gute Fahrt.
18: Ja, wir haben heute einen Wechsel aus Sonne und dichten Wolken. Die Sonne zeigt sich aber trotzdem immer wieder. Es kann aber auch mal regnen, örtlich auch mal ein kurzes Gewitter geben. Bleibt auch nur deutlich kühler als die vergangenen Tage. 16 Grad im Hochschwarzwald und bis 22 Grad in der Kurpfalz. Das sind die maximalen Temperaturen. Heute Nacht geht es dann runter bis auf 9 Grad. Morgen dann im Südosten anfangs sonnige Phasen, dann viele Wolken von Westen her, viel schauerartiger Regen, örtlich auch wieder Gewitter. 16 bis 22 Grad.
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18: Mit Nabila Tassi. Guten Morgen. Ja, was ist, wenn aus einer leidenschaftlichen Paarbeziehung irgendwann eine gute Freundschaft wird? Wenn zwischen Kindern, Haushalt, Verpflichtungen und Jobs die Leichtigkeit verloren geht und dann im Bett nichts mehr passiert? Die Sexologin Sonja Ruhes, die berät in Ravensburg Männer, Frauen und Paare und weiß, wie schwer es ist, darüber zu sprechen, wenn nichts mehr läuft. Über Schuld, Scham, Möglichkeiten, sich sein Liebesleben zurückzuholen, sprechen wir heute mit Sonja Ruhes.
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22: Wir nehmen uns die Zeit.

0: Lieblingsleute. Hallo, herzlich willkommen, Sonja Ruhes.
1: Einen wunderschönen guten Morgen.
0: Hallo Sonja, schön, dass du da bist. Wir duzen uns aus zwei Gründen. Erstens, weil du das gerne möchtest. Du findest das schöner und deswegen soll ja ein schönes Gespräch werden. Und zweitens, dein Nachname ist zu kompliziert. Da bin ich ganz froh, wenn ich nur Sonja sage.
1: Ja, das geht den meisten so.
0: Machen wir es so. Du bist Sexologin.
1: Ja.
0: Du kommst aus dem Bodenseekreis und hast in Ravensburg eine Coaching-Agentur, Beratungseinrichtung, Praxis, wie auch immer man es nennen will. Erstmal zur Beruhigung für alle, ne? Wenn du so Sexberatung machst, Sexualität und mit Paaren, mit Männern, mit Frauen. Du hast das, worüber du redest und schreibst, selbst alles erlebt.
1: Ich habe durchaus Sex, ja.
0: Auch das. Wie schön, hätten wir das schon mal geklärt. Aber auch dieses Thema, wenn die Sexualität verloren geht, wenn das einschläft, wenn das weggeht. Mhm. Ne? Also das, wo alle Paare mal irgendwann, wenn sie angetreten sind, sagen, da, mir passiert das nicht.
1: Ja.
0: Das ist dir auch passiert.
1: Das ist mir auch passiert. Und ich glaube, das gehört zum Menschsein auch einfach ganz natürlich dazu, dass wir in solchen Sackgassen manchmal landen. Und das ist auch gar nicht schlimm.
0: Wie ist es bei dir passiert?
1: Indem ich einfach aufgehört habe, beziehungsweise nie gelernt habe, den Fokus auf meine Sexualität oder auf mein Liebesleben zu legen. Weil wir lernen ja so viel in der Schule, was uns aufs Leben vorbereitet. Aber ich finde, gerade das Thema Beziehungspflege, Sexualität, Lust, Intimität, das wird da einfach, es wird uns nicht beigebracht, ne? Und es ist für uns Menschen so einfach, gerade wenn dann Kinder ins Spiel kommen, den Fokus auf die Partnerschaft zu verlieren. Das ist immer das Erste, was hinten runterfällt, weil einfach alles andere in unserem Alltag ja so wichtig ist.
0: Und das ist dir auch alles passiert und war auch so ein bisschen der Anstoß für dich, das zu tun, was du heute tust, nämlich andere zu beraten, die eben genau dieses Problem unter anderem haben?
1: Ja, also das war der Anstoß. Nicht nur, es ging mir auch selbst so, dass ich viele Jahre gar keinen Bezug zu meinem eigenen Körper hatte oder auch zu meiner eigenen Sexualität. Das war für mich immer ein schwieriges Thema.
0: Warum? Ist das ein gelerntes Verhalten?
1: Ja, also unsere Sexualität ist nicht natürlich in diesem Sinne, sondern es ist wirklich, man kann sich's vorstellen wie so ein Softwarecode, der sich über viele Jahre entwickelt durch die Erfahrungen, die wir machen, durch die Prägungen, die wir haben. Das ist wie so eine Art sexuelles Lernen, was da stattfindet. Und wenn man manche Lernschritte nicht macht oder einfach Erfahrungen, die dazu führen, dass sich das nicht ganz so förderlich entwickelt, dann hat man irgendwann einfach so einen Elefanten im Bett sitzen und weiß nicht, wie man damit umgehen soll. Ne? Weil, wie gesagt, wir sprechen nicht gerne darüber. Die Scham ist einfach so groß und wir haben wenig Möglichkeiten, uns fortzubilden in dem Bereich.
0: Ja, die Scham ist gigantisch. Ne?
1: Ja.
0: Also es wird wahrscheinlich Menschen geben, die schämen sich, uns zuzuhören jetzt.
1: Wahrscheinlich, ja.
0: auch in deiner Zeit, also ich sag mal, hat es ein bisschen nach oder hat sich das verändert über die Zeit, weil wir ja so diesen Umgang mit unserem Körper, womit hat das zu tun? Hat das mit dem zu tun, was wir anerzogen kriegen oder die Erfahrungen, die wir machen in der Jugend, wenn die erste Sexualität da ist?
1: Ich glaube, das hat ganz viel auch mit unserer Sozialisierung zu tun und dass es in unserer Gesellschaft einfach so ist, dass Sexualität gerne unter den Teppich gekehrt wird. Also es ist für uns einfach kein nahbares Thema, sondern es wird immer gerne mit so ein bisschen Abstand betrachtet. Man spricht da ja nicht drüber. Mhm. Und das ist was, was wir Kindern schon vermitteln. Einfach auch, glaube ich, aufgrund eigener fehlender Lernerfahrung. Ne? Also wir Eltern machen das natürlich nicht bewusst, dass wir da so eine große Scham um dieses Thema aufbauen, sondern weil wir selbst es auch nicht gelernt haben. Ich glaube, das ist wirklich so eine transgenerationale Scham, die einfach immer weiter überliefert wird. Und ich bin der Meinung, es ist an der Zeit, dass wir das jetzt mal unterbrechen können.
0: Mhm. Ja, unterbrechen, damit wir uns selber helfen können. Auf der anderen Seite ist es ja auch ganz gut, wenn jemand noch ein bisschen eine Barriere im Kopf hat, bevor dann irgendwie die Sprüche kommen. Da ist es ja wiederum gut. Ne,
1: ja, es gibt natürlich auch eine gesunde Form von Scham. Ja? Also Scham ist niemals nur schlecht, sondern es gibt auch die gesunde Form von Scham, die mich davor bewahrt, mein großes Geschäft in der U-Bahn zu verrichten zum Beispiel.
0: Zum Beispiel, ja.
1: Also damit ich mich einfach sozial verträglich auch verhalte. Aber im sexuellen Kontext ist die Scham meistens, also im Beziehungskontext eben nicht förderlich.
0: Ja, aber jetzt gibt es eine kleine Triggerwarnung. Wir sprechen heute schon ein paar Tabuthemen an mit Sonja Ruhes, Sexologin in SWR1. Leute. 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

0: Sexologin Sonja Ruhes ist hier und auch Sexologinnen müssen mal was essen, ja? Und ja, gerade hier von ihrer leckeren Brezel abgebissen, die hier liegt, kann man dann später sehen in der ARD-Mediathek, gibt es das Video zu unserer Sendung. Wir haben uns gerade gesagt, du hast eigene Erfahrungen hast du gemacht, die dich letztlich dahin geführt haben, wo du jetzt bist. Also man wird ja nicht als Sexologin geboren und familiäre, sage ich mal, Vorbilder gibt es da wahrscheinlich auch eher selten. Wie kam es denn bei dir dazu? Warum bist du das geworden? Wie kam es dahin?
1: Das war tatsächlich nie mein Plan. Ich bin da wirklich so reingerutscht. Ich war irgendwann an einem Punkt in meinem Leben, wo ich einfach keine Ahnung hatte, was ich machen sollte, was ich weitermachen sollte. Ich wusste halt nur, ich war unglücklich. In meiner Beziehung damals, mit meinem ganzen Sein als Mensch und war so, ich hatte so einfach so ein bisschen die Richtung verloren, kann man sagen. Und dann saß ich beim Arbeitsamt tatsächlich und habe gedacht, ich frage da mal nach, ne?
0: Also
1: warum auch immer.
0: Hast dann den Job auch gleich gekündigt oder wie kann ich das verstehen?
1: Ja, ja, ich war mit allem unzufrieden und habe einmal einen kompletten Rundumschlag gemacht. Und dieser Arbeitsvermittler oder Berater, der da saß, anstatt mich zu beraten, hat der mir einfach 2 Stunden lang von seinen Problemen und von seinem Leben erzählt. Und ich habe ihm zugehört und habe ihm weitergeholfen. Und dann sagte der auf einmal, Mensch, also eigentlich könntest du doch mal eine Coaching-Ausbildung machen. Mhm. Ich so, okay, ja, du kannst so gut zuhören, man kann dir irgendwie alles erzählen, ich sehe dich da. Ne? Und dachte ich, ja gut, dann mache ich das und habe da dann mehrere Ausbildungen gemacht und fing dann an, weil ich auch nicht so wusste, was ich jetzt damit machen soll, ne? Fing dann an, Männer zu beraten im Thema Work-Life-Balance, Work-Family-Balance, also Unternehmer. Ne? Und oh Gott, es war so langweilig. Es war so ein langweiliges, blaues, strukturiertes Thema, was mir eigentlich gar nicht liegt. Aber ich dachte halt, muss ja was Vernünftiges machen. Ne?
0: Hattest du denn vorher auch beruflich irgendwie damit zu tun? Oder was hast du denn vorher gemacht?
1: Nee, ich war in der Medizin im Qualitätsmanagement. Aha. Ja, habe Qualitätsmanagement für Arztpraxen gemacht und bin auch Rettungsdienst gefahren. Und irgendwie dachte ich, ja, das Strukturieren, und das liegt mir doch. Aber es war halt langweilig, ne? Mhm. Und Spoiler, es lag mir nie. Ich habe es trotzdem gemacht. Und die Männer fingen dann irgendwann nach geraumer Zeit unabhängig voneinander davon an, mir über ihr Liebesleben Dinge zu erzählen. Und haben halt gesagt, Mensch, ich habe das Gefühl, ich kann mich dir öffnen, ich kann dir irgendwie alles erzählen. Und ich bin sehr pragmatisch veranlagter Mensch und dachte so, na gut, ich habe da jetzt keine fachliche Ausbildung oder Ahnung, aber ich habe eine Vagina, die nicht, also bin ich den 3 Schritte voraus und kann die beraten in dem Sinne, ne? Hab einfach Tipps gegeben. Und
0: sind es schon dann vor allem die Männer, die dann irgendwie kommen? Also ist das auch heute noch so gelebte Praxis?
1: Nein, heute ist es tatsächlich gemischt. Damals habe ich nur mit Männern zusammengearbeitet. Ja.
0: Und hast du mal herausgefunden, woran das liegt? Also warum kannst du das so, also wo kommt das Talent her? Warum öffnen sich dir Menschen
1: das
0: gerne?
1: Weiß ich nicht. Das weiß ich tatsächlich nicht. Ich weiß nur, dass es immer schon so war.
0: Ja. Auch früher schon,
1: schon
0: im Freundeskreis immer diejenige
1: gewesen.
0: Schule,
1: in der Schule schon. Also ich hatte mal eine Lehrerin, die heulend bei mir saß, als ich irgendwie 13 war oder so. Das werde ich auch nie vergessen. Und mir ihren Kram erzählt hat, ne, was ja auch nicht so typisch ist.
0: Absolut.
1: Es war immer schon so, dass Zuhören irgendwie mein Ding war. Ja.
0: Sexologin, das ist ja jetzt keine gesetzlich geschützte Berufsbezeichnung. Ja. Also wir könnten genauso wie Journalist, also wir könnten jetzt morgen Berufe tauschen und könnte uns dafür bestrafen. Aber wie wird man denn Sexologin? Also was muss man da tun? Gibt es da irgendeine Basis, irgendeine Ausbildung?
1: Genau. Das sind 6 Jahre Studium. Bei einem Zürcher Institut habe ich das gemacht und bin auch laufend dabei, immer noch mich fortzubilden, weil du hast ja auch nie ausgelernt. Ne? Also ich glaube, dass gerade das ist so ein Themenfeld, da bist du einfach nie fertig.
0: Ja.
1: Und was damit einhergeht, ist eben das Schöne, du darfst ganz viel Selbsterfahrung machen. Also du musst erstmal deinen eigenen Kram aufräumen und dich selbst explorieren, entdecken und quasi mit deiner eigenen Sexualität erstmal klarkommen und diese Lernschritte alle selber machen, bevor du andere Menschen berätst.
0: Also war auch für dich ein Neustart in der eigenen Sexualität?
1: Ja, absolut. Und dann dachte ich mir irgendwann, ja, ich glaube, das hat einfach so sollen sein, dass ich dieses Thema besetze, weil dadurch, dass ich selbst einfach so viele Themen in meiner Sexualität hatte, verstehe ich die Menschen einfach sehr gut. Also ich habe vieles selbst durchgemacht.
0: Ja. Und der Bedarf ist riesig, glaube ich, an dieser Art von Beratung. Was du erlebst in deiner Beratung als Sexologin, da sprechen wir gleich drüber nach den Nachrichten um 9:30.

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1: Um 10:30 mit Ilka Staroste.
2: Guten Tag. Europa soll bei wichtigen Zukunftstechnologien unabhängiger werden. Die EU-Kommission stellt dazu heute einen Report zum Thema KI und Cloud-Kapazitäten vor. Nach einem Bericht des Handelsblatts sollen bald zum Beispiel europäische Cloud-Anbieter bei öffentlichen Ausschreibungen bevorzugt werden. Laut Untersuchungen liegt die Mehrheit der europäischen Daten aktuell auf den Servern von 3 US-amerikanischen Anbietern. Ein Physiotherapeut und eine Unternehmerin klagen gegen Parkgebühren im Tübinger Gewerbegebiet Au-Ost. In 2 Eilverfahren vor dem Verwaltungsgericht Sigmaringen wehren sie sich gegen die im September eingeführte Parkraumbewirtschaftung im Gewerbegebiet. SWR-Reporter Florian Dürr.
3: Jahrelang hat Hartmut Schöllkopf sein Auto kostenlos in der Nähe seiner Praxis geparkt. Aber mittlerweile zahlt der Physiotherapeut jeden Monat 50 Euro Parkgebühren im Gewerbegebiet Au-Ost. Dort existiere keine angespannte Parksituation und damit kein Bedarf, das Parken zu regeln, argumentiert er. OB Boris Palmer sagt, eine der Straßen dort sei vor der Einführung der Parkgebühren komplett zugeparkt und der Parkdruck damit eindeutig zu sehen gewesen. Außerdem könne eine Stadt auch aus Umweltgründen und zur Verkehrslenkung Parkraumbewirtschaftung einführen.
2: Der englische Fußballstar David Beckham bekommt am Rande der Weltmeisterschaft einen Stern auf dem Walk of Fame in Hollywood. Damit solle Beckhams Einfluss auf die Popularität des Fußballs in den USA gewürdigt werden, hieß es von den Organisatoren. Die Zeremonie in Los Angeles findet am 12. Juni statt. 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
4: SWR 1, der Verkehr relativ ruhig am Mittwochvormittag auf den Straßen. Birgit Wächter hat die Übersicht.
5: Erstmal Vorsicht auf der B27 Heilbronn Richtung Mosbach. Zwischen Bad Friedrichshall und Jagstfeld liegt ein Stein auf der Fahrbahn. A8 München Richtung

0: Tag. Dann haben wir erstmal sonnige Phasen. Anfangs dann auch noch viele Wolken, die von Westen herkommen. Schauerartiger Regen, örtlich Gewitter. Also ein ziemlich durchwachsener Tag. Wieder 16 bis 22 Grad. Dann schauen wir mal auf den Brückentag am Freitag. Einzelne Schauer halten sich noch, aber dann gibt es wieder ein bisschen mehr Sonne. Um die 20 Grad.
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0: Ja, mit Sexologin Sonja Ruiz sprechen wir gleich mal drüber, was sie in ihrer Beratung in Ravensburg so alles erlebt und warum sie die Ausbildung zur Sexologin eigentlich auch, was ihr Liebesleben angeht, total verändert hat.
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0: Sexologin Sonja Ruhe ist es bei uns in SWR 1, Leute. Und ja, wir reden heute Vormittag über Sex. Und für Sie, für dich, Entschuldigung, war es ja so, diese Ausbildung, und das hast du gerade gesagt, so zwischendurch, zwischen den beiden Musiken, war das ein richtiger Gamechanger, weil du etwas über deine eigene Sexualität gelernt hast. Kannst du mal sagen, was für ein Lernprozess das war?
1: Also ich hatte früher sehr wenig Zugang zu meinem eigenen Körper. Ich hatte kein gutes Körpergefühl. Ich habe mich selbst nicht gut gespürt. Für mich war Nähe auch mehr so ein, ich muss das halt machen, weil es irgendwie mit dazugehört. Aber ich habe mich damit nie so richtig wohl gefühlt. Und in der Ausbildung musst du halt zwangsläufig ganz viel Selbsterfahrung machen. Also du musst deinen eigenen Kram erstmal aufräumen, bevor du andere Menschen beraten kannst damit. Mhm. Und ich habe da so viel über mich selbst gelernt. Ich glaube, nichts im Leben, was ich bis dato gelernt habe, hat mir so viel Mehrwert

0: geben, wie tatsächlich diesen Zugang zu meinem Körper, den ich da vermittelt bekommen habe oder lernen durfte.
1: Stelle ich mir auch schmerzhaft vor, so eine Erfahrung.
0: Das Lernen an sich?
1: Nee, ich meine jetzt dieses in sich gehen und wirklich auch akzeptieren, welche Dinge einem vielleicht auch widerfahren sind,
0: ja,
1: was die Hintergründe sind, ja, hinter dem eigenen Verhalten.
0: Ja, du setzt dich schon mit deinen eigenen Schattenseiten und Dämonen auseinander, die du vielleicht viele Jahre in irgendeine Schublade gesteckt hast. Und diese Schublade, die darfst du aber aufmachen, damit du neue Erfahrungen machen kannst.
1: Geht es vielen deiner Klienten ähnlich, die zu dir nach Ravensburg kommen,
0: ja,
1: in die, wie nennen wir es denn jetzt eigentlich?
0: Praxis.
1: Praxis, ne? Ja. Das ist Praxis, okay. Die zu dir in die Praxis kommen?
0: Ja. Ja, wir haben alle unsere eigenen Dämonen und Schattenseiten. Das ist völlig normal, das gehört zum Menschsein dazu. Und es ist aber wichtig, dass man den Willen dazu hat, Licht in den Schatten zu bringen.
1: Mhm.
0: Und damit beginnt eigentlich die Veränderung, dass du mutig sein darfst und ehrlich hinschauen darfst dahin, wo du sonst gerne weggeschaut hast.
1: Und Gründe kann es ja wahnsinnig viele dafür geben.
0: Ja.
1: Also man kann nicht immer den gleichen Pfad entlang gehen.
0: Nein.
1: Jeder Mensch ist anders.
0: Ja, jeder Mensch ist anders. Es ist immer ein Geschenk, was ich auspacken darf mit den Klienten gemeinsam. Und ich weiß nie, was in der Box versteckt ist.
1: Wer kommt denn zu dir? Also sind es Paare, sind es Männer solo, sind es Frauen solo?
0: Ja, alle.
1: Alle.
0: Jeder Mensch hat Sexualität in irgendeiner Form. Und da treten zwangsläufig im Leben irgendwann auch mal Themen auf. Und deswegen habe ich einen ganz bunten Blumenstrauß.
1: Und
0: an Klienten.
1: Ist das regelmäßig oder hast du so eine Gruppe, wo du sagst, das sind eigentlich die, die sich am ehesten Hilfe holen?
0: Das ist immer da, wo der Leidensdruck groß ist. Und das darf jeder für sich entscheiden, wie sehr er denn unter dem Thema leidet. Also gerade Männer mit vorzeitigem Samenerguss haben einen riesigen Leidensdruck. Aber da erlebe ich auch immer wieder, dass der Schritt, diese Überwindung, sich Hilfe zu holen und sich einzugestehen, da funktioniert was nicht bei mir. Weil Männer definieren sich ja sehr stark über ihren Penis. Der ist sehr groß und der kostet viel Kraft und viel Mut.
1: Ja, viele Männer kommen vielleicht auch zu dir und sagen, ich habe einen vorzeitigen Samenerguss. Und du sagst, nee, das ist aber gar nicht so, sondern vorzeitiger Samenerguss ist übrigens das. Oder gibt es das gar nicht so häufig?
0: Nein, also das liegt ja nicht an mir zu bewerten oder festzulegen, worunter dieser Mensch leidet, sondern der Leidensdruck für ihn ist ja da. Ob der nun nach 30 Sekunden schon kommt oder nach 2 Minuten oder nach 5 Minuten, wenn er damit ein Thema hat, dann hat er das. Ja? Und das liegt nicht an mir, das zu werten, sondern ich sage dann einfach, okay, was möchtest du stattdessen? Und wir schauen uns dann das System an und schauen, wie der Weg dahin aussehen kann.
1: Also es ist auch weit mehr als jetzt, sage ich mal, das eingeschlafene Liebesleben in der Langzeitbeziehung.
0: Ja, es ist weit mehr. Es ist ein großes Spektrum aus, ich spüre mich nicht richtig oder ich habe Schmerzen beim Eindringen, Erektionsschwierigkeiten oder ich habe eine riesengroße Scham, ich kann nicht drüber sprechen. Und das Interessante ist, dass diese Scham in jeder Gesellschaftsschicht auch auftritt. Also ich habe so viele unterschiedliche Menschen bei mir sitzen, vom Urologen zum Zahnarzt, zum Banker, zum Politiker, die bei mir wirklich sitzen und sagen, ja, ich kann mit meiner Frau nicht über unsere Sexualität sprechen, ich möchte gerne was ändern. Oder auch Frauen, die eben sagen, ich möchte gerne was ändern. Ich weiß nicht, wie ich es anstellen soll, weil wir es einfach nicht lernen.
1: Diese Schwierigkeit, über den Sex zu sprechen, darüber sprechen wir gleich mal ganz intensiv mit Sonja Ruhes.

0: Sexologin Sonja Ruhes ist bei uns in SWR1. Leute, ja, wenn es nicht mehr läuft mit der Sexualität in der Beziehung, dann kommen Wut und Scham. Das sind häufige Gefühle, die dann aufkommen. Woher die Wut kommt, das kann man ja so noch ganz gut nachvollziehen. Ja, das sind wahrscheinlich so enttäuschte Erwartungen, vielleicht auch verletzter Stolz?
1: Ja, wir haben ganz viel Erwartungshaltung an unseren Partner oder unsere Partnerin, dass der doch bitteschön wissen soll, was ich gerne mag und brauche, und dann soll er die auch bitteschön erfüllen.
0: Ja, also ist das eine überhöhte Erwartung? Kann man doch erwarten.
1: Findest du?
0: Weiß ich nicht.
1: Ich finde es immer schwierig, an anderen Menschen Erwartungshaltung zu erfüllen, mich glücklich zu machen. Und gerade im Bereich Sexualität ist es so, dass meine Lust oder meine Zufriedenheit in der Sexualität, das ist mein Job. Ja? Also ich darf wissen, was mir gefällt, was mich erregt, was ich lustvoll finde. Ich darf mir das auch ein Stück weit selbst holen. Also die Probleme entstehen immer dann, wenn ich von meinem Partner erwarte, dass er eine Glaskugel hat, in der er bitteschön ablesen soll, was ich brauche. Ja? Mhm. Und das Problem ist aber, dass viele Menschen selbst nicht wissen, gerade Frauen wissen oft nicht, was ihnen gefällt, können es auch nicht kommunizieren, haben aber die Erwartungshaltung an den Partner, dass er es doch gut macht. Und er weiß es aber auch nicht. Woher soll er es denn wissen? Ihm hat es ja auch keiner beigebracht. Und da entstehen dann ganz oft Konflikte. Deswegen finde ich eine Erwartungshaltung, gerade im Kontext mit Sexualität, schwierig, weil ich mir damit selbst eigentlich was verbaue.
0: Und das kann auch in beide Richtungen gehen. Also wahrscheinlich ist es auch Männern oft gar nicht so richtig klar, was sie gut finden, beziehungsweise es definiert sich oft über Pornografie.
1: Ganz
0: auch
1: viel.
0: Das, was man da sieht. Genau. Ich glaube, gerade die Jüngeren, die ja schon so wirklich ungefiltert Zugang zu Pornografie haben, das macht natürlich irgendwo schon was mit einem, denke ich.
1: Ja, das macht was mit unseren Kindern, sage ich jetzt ganz bewusst, weil unsere Kinder werden im Alter von 10 Jahren an der Bushaltestelle schon mit Pornografie konfrontiert. Und das ist eine maximale Überforderung, die das.
0: Bushaltestelle, weil sie es im Handy
1: haben. Ja, weil sie einfach ein Handy. Genau, weil sie einfach ein Handy hingehalten bekommen, ob sie wollen oder nicht. Ne? Und das ist ganz schwierig für sie, weil die das gar nicht richtig differenzieren können. Und dieses Porno-Schauen ist einfach, das ist eine Welt, in die die Kinder und Jugendlichen da eintauchen, die nicht real ist, die sie aber für real halten. Und wenn ich mich daran messe, ja, oder auch meinen Sexualpartner daran messe. Also wenn ich als Junge erwarte, dass Frauen da abgehen wie Schmidts Katze mit fliegenden Haaren und kreischend und 7 Orgasmen hintereinander haben, dann ist das schwierig. Dann kann ich schon mal ganz unsicher werden, wenn meine erste Liebe das nicht so macht. Ja? Oder wenn mein Penis einfach nicht 20 Zentimeter lang ist und ich vielleicht nicht eine Stunde lang durchhämmern kann wie eine Singernähmaschine, auf gut Deutsch gesagt. Ne? Mhm. Da entsteht
0: ja, was man dann oft nicht weiß, ist, dass da geschnitten wird, getrickst wird und sonst irgendwas passiert. Wie gehen denn Frauen mit diesem Erwartungsdruck um, der da plötzlich entsteht? Die Haare schleudern zu müssen, 7 Orgasmen zu haben.
1: Ja, ganz einfach, sie machen es. Also für viele Frauen ist Sexualität nicht etwas, was ich mir selbst gönne und was ich selbst für mich genieße, sondern das ist eine Performance-Nummer, die ich leiste. Und ich sage den Frauen immer, ihr bekommt am Ende keinen Oscar, egal wie gut eure Leistung war. Ja. Mhm. Sondern schau mal, dass du es für dich machst und hol du dir, was dir gefällt. Aber mach's nicht für den anderen.
0: Ja, diese gegenseitige Verletzlichkeit, die kommt vielleicht auch von der Scham. Also woher kommt die da? Man hat doch so viel zusammen durch in so einer Beziehung. Mhm. Ja, also man hat dann mal ein reges Sexualleben. In der Regel am Anfang läuft es doch wie geschmiert sozusagen. Man kommt gar nicht hinterher, wie man über sich herfällt.
1: Ja.
0: Man hat Dinge ausprobiert, man hat vieles zusammen gemacht, vielleicht auch Kinder zusammen geboren. Also man hat alles voneinander gesehen. Mhm. Aber davor schämt man sich dann, darüber zu sprechen, zu kommunizieren, was man gerne haben möchte.
1: Ja, weil wir es nicht gelernt haben. Ja, wir kommen immer wieder an den gleichen Punkt. Niemand bringt uns bei, über Sex zu sprechen. Was man uns aber beibringt, ist, dass es ein Tabuthema ist. Und am Anfang von der Partnerschaft, da sind wir natürlich noch total hormongeschwängert. Da sind wir einfach doof. Ja, wir wollen uns einfach nur fortpflanzen und nichts anderes zählt. Unser Gehirn richtet das schon so ein. Ne? Und wenn dieser Hormoncocktail dann aber irgendwann fehlt und dann dieser Alltag sich einschleicht, dieser immer gleiche Trott, und dann fängt man an, nicht drüber zu sprechen oder den Schwerpunkt einfach nicht drauf zu legen auf die Sexualität. Und umso länger man nicht drüber spricht, umso schwieriger wird dieser erste Schritt. Und dieser Elefant, der zwischen uns im Bett liegt, der wird immer größer von Tag zu Tag, wo wir Dinge verschweigen und runterschlucken. Und irgendwann ist dieser Elefant so groß, dass wir den anderen Menschen auf der Bettseite gar nicht mehr sehen können.
0: Mhm. Du magst dieses Bild, deswegen hast du dein Buch auch so genannt, Der Elefant in meinem Bett. Und da geht es genau darum. Wir schauen mal auf die Lust, die wir Konvergenz, also wenn es Mann und Frau nicht mehr ähnlich Lust aufeinander haben, in der nächsten Stunde in SWR 1, Leute. Und die ganze Sendung gibt es dann heute Nachmittag zum Nachhören auf swr1.de oder in der App ARD Sounds.

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11: Um 11 Uhr mit Ilka Staroste. Guten Tag. Nach Luftangriffen wird der Flughafen von Kuwait wieder gesperrt. Die Menschen in Heilbronn sollen Wasser sparen. Das Wetter wechselhaft mit Schauern bei höchstens 16 bis 22 Grad. Iranische Drohnenangriffe haben den internationalen Flughafen von Kuwait beschädigt. Laut Verteidigungsministerium sind mehrere Menschen verletzt worden. Flüge sind ausgesetzt oder werden umgeleitet. Moritz Behrendt berichtet.
12: Der Flughafen von Kuwait war wegen des Krieges am Golf für mehrere Wochen geschlossen gewesen. Erst vorgestern hatte er seinen Betrieb wieder aufgenommen. Auch im Inselstaat Bahrain hat es in der Nacht Luftalarm gegeben. Die iranischen Revolutionsgarden behaupten, sie hätten dort das Hauptquartier der 5. Flotte der US-Marine angegriffen. Als Reaktion auf einen US-Angriff auf einen Öltanker, der versucht habe, den Iran zu erreichen. Nach Angaben des US-Militärs seien auf Bahrain gerichtete Raketen abgefangen worden, ebenso wie mehrere Drohnen, die auf Militärstützpunkte in Kuwait abgefeuert wurden.
11: Millionen Haushalte in Deutschland sind von ihren Mieten überlastet. Das zeigt eine Studie für den Deutschen Mieterbund. Danach geben rund 3,2 Millionen Haushalte mehr als 40% ihres Nettoeinkommens für das Wohnen aus. Weitere 3,4 Millionen Haushalte zahlen demnach 30-40% ihres Nettoeinkommens für Kaltmiete und Heizkosten. Mieterbundpräsidentin Weber-Moritz nannte die Zahlen alarmierend. Mieter müssten vor weiteren Belastungen geschützt werden. Das Landratsamt Heilbronn warnt vor drohendem Niedrigwasser und ruft zum Wassersparen auf. Man sollte vorsichtig mit der Ressource umgehen, denn bisher habe es in diesem Jahr zu wenig geregnet. Oliver Diesem.
13: Der April in diesem Jahr war einer der trockensten seit Beginn der Wetteraufzeichnung, heißt es aus dem Landratsamt Heilbronn. Die Behörde beruft sich auf das Niedrigwasserinformationszentrum Baden-Württemberg. Demnach stand landesweit seit 1991 noch nie so wenig Wasser zur Verfügung wie jetzt. Das führt auch dazu, dass sich die Flüsse und Bäche schneller erhitzen. Bislang appelliert das Landratsamt an alle, sparsam mit dem Wasser umzugehen. Es sei aber nicht auszuschließen, dass die Behörde irgendwann die Wasserentnahme aus Flüssen einschränken muss.
11: Die Wasserknappheit ist in Baden-Württemberg ein generelles Problem. Das sagt der Klimasachverständigenrat des Landes. Weil die Lufttemperatur immer weiter ansteige, werde dem Boden immer mehr Wasser entzogen. Die meisten deutschen Fußballfans denken nicht, dass Deutschland die WM gewinnen kann. Das glaubt laut einer Studie der Universität Hohenheim nur jeder Fünfte. Mehr als die Hälfte der Befragten geht demnach davon aus, dass die Mannschaft spätestens im Viertelfinale ausscheidet. Das Interesse an dem Turnier hat sich im Vergleich zur letzten Weltmeisterschaft in Katar zwar leicht verbessert, erreicht aber noch nicht das Niveau der WM in Russland von 2018. Das waren die Nachrichten, die Zeit 11.03 Uhr.
14: Die A8 ist gesperrt, alles weitere jetzt im SWR 1 Baden-Württemberg Verkehr mit Birgit Wächter.
15: Die auf der A8 München Richtung Stuttgart gab es nämlich zwischen Kirchheimteck West und Wendlingen einen Folgeunfall. Die Autobahn ist deshalb aktuell gesperrt, 2 Kilometer Stau. A8 Karlsruhe Richtung Stuttgart zwischen Pforzheim West und Ost. Da haben wir streckenweise stockenden Verkehr über 5 Kilometer. A81 Singen Richtung Stuttgart zwischen Ehningen und Böblingen-Sindelfingen an der Baustelle über 4 Kilometer streckenweise stockender Verkehr. Das war's schon. Eine gute Fahrt.
14: So, schauen wir aufs Wetter. 16 bis 22 Grad haben wir heute, also ein bisschen kühler als in den vergangenen Tagen. Immer wieder Sonne und dichte Wolken im Wechsel, auch einige Regenschauer mit dabei. Und da auch mal ein kurzes Gewitter dazu. Mäßiger Wind, der kommt von Westen, kann auch mal böig, frisch und stark wehen. Heute Nacht dann teils aufgelockert. 17 bis 9 Grad die Tiefstemperaturen und morgen dann am Feiertag im Südosten des Landes anfangs sonnig. Dann viele Wolken von Westen her, kommt auch schauerartiger Regen dazu. Örtlich gibt's Gewitter bei 16 bis 22. 20 Grad.
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14: Mit Nabila Tassi, hallo. Ja, wenn die Lust in der Partnerschaft nicht mehr von beiden als gleich empfunden wird, dann nennen wir das Lustdivergenz, richtig Sonja?
17: Differenz. Ich sage immer gern Differenz.
14: Gut, alles klar. Sonja Ruh ist es bei uns, Sexologin, die weiß es besser. Und deswegen sprechen wir auch gerade gleich über Lösungen, denn dieser Zustand kann zu großen Frustrationen führen. Gleich bis Mittag in SWR 1, Leute.
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0: rufen nicht die Ghostbusters, sondern wir rufen Sonja Ruiz, wenn wir Schwierigkeiten haben mit unserer Sexualität. Und tatsächlich ist es so, dass deine Dienstleistung als Sexologin wahnsinnig begehrt ist. Also du hast das Haus voll in Ravensburg in deiner Praxis. Mir fällt jetzt zum Beispiel auf den sozialen Medien, da hast du auch viele Follower. Und ich sage nur Follower, weil ich habe das Gefühl, du sprichst da vor allem Männer an. Warum?
1: Vielleicht, weil der Bedarf da am größten ist.
0: Also das ist tatsächlich
1: was
0: so.
1: Weil du vorhin
0: gesagt hast, in deiner Praxis, da ist das gar nicht.
1: Ja.
0: Sind es gar nicht nur Männer.
1: Ja, ja. Also ich muss dazu sagen, ich will ja ehrlich sein, ich bin mit Männern gestartet, weil es mir persönlich leichter fiel damals. Ich war immer schon mehr in Kontakt mit Männern als mit Frauen. Ich war immer so der Kumpeltyp, der mit dem Motorrad auch unterwegs war, immer sehr an den Jungs orientiert. Ich hatte immer mehr männliche als weibliche Freunde und deswegen habe ich damals, als ich gestartet bin, gesagt, mach's dir doch leicht, ne? Und mach's einfach das, womit du dich wohlfühlst, und habe das dann nach und nach eben erst auf die Frauen ausgeweitet. Und es ist schon sehr männerlastig, weil ich da einfach oft sehe, dass einfach der Bedarf, umzudenken, sehr, sehr groß ist. Ja, und dass ich damit einfach viel in der Welt verändern kann.
0: Kommen da viele Männer zu dir? Also wenn man jetzt auf deine Webseite guckt, da sehe ich auch auf den Erfahrungsberichten, da sehe ich den Achim, den Michael, den Uwe, nur eine einzige Britta. also ist es so ein bisschen, dass die Männer zu dir kommen mit dieser Erwartungshaltung, jetzt öffentlich, jetzt erfahre ich mal, die verrät mir jetzt das große Geheimnis, das ich noch nicht verstanden habe, die Frauen.
1: Es gibt kein großes Geheimnis. Und es ist ein lebenslanges Lernen. Man ist nie fertig.
0: Ja. Ja.
1: Sondern ich glaube, das Geheimnis ist mehr, dass du dich selbst in die Lage bringst, zu fühlen. Dich zu fühlen, den anderen zu fühlen und da auf einen Nenner zu kommen.
0: Läuft das grundsätzlich total anders bei Männern und bei Frauen, dieser Prozess, sich zu fühlen?
1: Vielen Männern fällt es sehr, sehr schwer, sich zu fühlen. Ja, und das ist auch oft der Ursprung von vielem, gerade wenn wir jetzt von vorzeitigem Samenerguss sprechen. Diese Männer haben in der Regel ein sehr, sehr schlechtes Körpergefühl. Die ruhen nicht in sich, die sind nicht bei sich in der Sexualität. Und das, wenn ich nicht mich selbst nicht spüre, führt das dazu, dass ich die Kontrolle verliere über das, was da bei mir passiert.
0: Mhm. Was ist die Ursache? Druck, den man verspürt?
1: Beim vorzeitigen Samenerguss, das gibt ganz viele Ursachen. Nein, das ist eine so große Bandbreite.
0: Oder Aufregung so groß.
1: Es ist häufig eine Überspannung im Nervensystem. Also das autonome Nervensystem ist in einer Art Überspannung, die einfach dazu führt, dass die Dinge nicht rund laufen. Ja, es kann aber auch ein falsch antrainiertes Masturbationsverhalten sein. Es kann sein, dass ich zu viele Pornos schaue. Es kann sein, dass ich mehr bei der Befriedigung meiner Partnerin bin. Es gibt viele, viele Ursachen und die muss man individuell herausfinden, herausarbeiten. Ja.
0: Bist du eigentlich manchmal selbst zur Projektionsfläche so für sexuelle Unerfülltheit deiner Klienten?
1: Wie meinst du das genau?
0: Naja, also dass man so als Therapeutin da sitzt und versteht, so der denkt jetzt gerade eigentlich an Sex mit mir.
1: Das gibt's mit Sicherheit. Also das ist auch gar nicht schlimm und das ist auch vollkommen normal im Prozess. Musst dir vorstellen, diese Männer sitzen bei mir und haben in ihrem ganzen Leben noch nie über Sexualität oder über ihre Sexualität gesprochen mit irgendjemandem. Das ist ja schon mal schwierig für die. Und dann sollen sie das jetzt noch mit einer Frau tun. Ja? Mhm. Und da ist es völlig normal und auch gar nicht verwerflich, dass solche Gedanken kommen. Und das kann auch durchaus mal im Prozess sein, weil ich natürlich auch Übungsaufgaben mitgebe, die mit Masturbieren zu tun haben, dass sie dann total kleinlaut kommen und sagen, oh Gott, und auf einmal bist du mir da in den Kopf gekommen. Ne? Das ist nichts, was bewusst gesteuert wird. Und da kann man drüber sprechen.
0: Du bist überhaupt eine große Freundin von Selbstbefriedigung.
1: Ah, total.
0: Du gibst das Leuten mit, die sollen das machen.
1: Ja. Also wir entwickeln ja komplett neue, wie soll man sagen, Selbstbefriedigungsmechanismen, die darauf hinzielen, das Nervensystem neu einzustellen, neue neuronale Verbindungen aufzubauen, damit die Partnersexualität dann wieder erfüllter erlebt werden kann. Weil das, was wir im Solo-Sex abspielen oder uns antrainieren, das finden wir zwangsläufig in der Partnersexualität auch wieder. Also ein Mann, der sehr effizient masturbiert, zielgerichtet nur um Druck abzubauen, ja, der wird im Partnersex nicht lange durchhalten können, weil er sich dieses Muster einfach antrainiert hat.
0: Mhm. Ja. Stimmt es, dass es Frauen oft schwerer fällt?
1: Das Masturbieren?
0: Ja.
1: Und das hat ganz viele Ursachen. Also du musst dir vorstellen, das männliche Geschlecht ist für uns alle ja sehr präsent. Ja? Die Jungs spielen immer schon dran rum, sobald sie den Penis für sich entdeckt haben. Und bei uns Frauen ist unser Geschlecht sehr versteckt und wir kommen auch zwangsläufig nicht immer gut dran. Also viele Frauen haben Schwierigkeiten, ihre Vagina überhaupt zu erreichen oder einen Finger einzuführen, weil die Arme schlichtweg zu kurz sind. Das ist ein Problem, das Männer niemals haben. Mhm. Ja? Also der Zugang allein ist schon schwieriger für uns Frauen als für Männer. Mhm.

0: Sexologin Sonja Ruhes berät Frauen, Männer und Paare in Ravensburg in eigener Praxis. Wird man eigentlich über die Beratung immer abgeklärter selbst, also auch so mit der eigenen Sexualität? Hat es deine Sexualität verändert, diese Beratungstätigkeit?
1: Man
0: hört ja einiges.
1: Zum Positiven, ja.
0: Also man hört ja einiges.
1: Ja, man hört einiges, aber das darf man tatsächlich ganz klar trennen im Kopf und das gelingt mir auch gut. Also es gibt natürlich schon Fälle, wo ich einfach Schicksale mitbekomme, die mich sehr berühren. Da denke ich schon einmal zu Hause drüber nach. Ich möchte niemals diese Abgeklärtheit haben. Also das ist im Rettungsdienst, als ich damals noch im Rettungsdienst gearbeitet habe. Da siehst du das ganz oft, dass einfach die Sanitäter sich davor schützen, zu stark mental belastet zu werden und den Menschen gar nicht mehr sehen. Mhm. Ne? Und das möchte ich in meinem Job niemals haben. Also, aber trotzdem, ich kann jetzt nicht sagen, dass ich da in meiner Sexualität irgendwie abgeklärter bin oder so. Nee, im Gegenteil.
0: Du kannst es ganz gut auseinanderhalten.
1: Ja.
0: Wie viel Sex ist eigentlich normal in der Beziehung auf Dauer?
1: So viel, wie es dir selbst gut tut und wie du es gerne haben möchtest. Also das werde ich immer gefragt. Das ist so eine Standardfrage. Ja. Es gibt da keine Hausnummer. Ja? Und selbst wenn du von anderen Leuten hörst, irgendwie auf Partys oder so, du unterhältst dich da und die erzählen dann, wie oft sie Sex haben. Leute lügen ja nie mehr als beim Thema Sex. Sex oder Finanzen. Ne?
0: Ja, genau.
1: Und
0: Miete und Sex.
1: Ja. Ja. Du kannst davon ausgehen, dass das, was die Leute dir erzählen, sowieso gelogen ist. Hör bloß auf, dich da mit anderen zu vergleichen, sondern für dich ist immer das richtig, was sich richtig für dich anfühlt.
0: Ja, wahrscheinlich kommt die Frage so oft, weil man eben ja weiß, worüber soll ich denn jetzt frustriert sein? Also was ist denn jetzt meine Erwartungshaltung, die ich haben müsste sozusagen? Oliver ja. Mönch zum Beispiel schreibt uns, der hat einen ganz anderen Eindruck. Der sagt, leider vermittelt eure Sendung heute den Eindruck, ein Partner reicht ein Leben lang aus. Das ist doch für 80% der Menschen in meinem Alter, ich bin 58, eine Illusion, schreibt er. Ich habe das Anfang 40 erkannt, lebe seit 26 Jahren eine offene Beziehung. Wir haben beide einen zweiten Partner. Früher habe ich monogam gelebt und Beziehungen beendet, bevor ich Sex mit anderen hatte. Das wäre gar nicht nötig gewesen. Auch eine Möglichkeit?
1: Absolut, ja. Ich halte es auch für eine Illusion, zu glauben, dass man in einem Menschen sein absolutes Glück für alle Facetten des Lebens findet. Weil die sind ja so vielfältig und ein Mensch kann das alles gar nicht abdecken. Und ich glaube, wenn man dieses Bedürfnis verspürt, dann darf man sich auf jeden Fall alternativen Konzepten öffnen.
0: Mhm. Sprechen wir trotzdem mal über, weil es vielleicht ja auch den Punkt zu vermeiden, an dem er schon war oder vielleicht an den viele Menschen kommen. Mhm. Wenn jetzt die Lust in der Partnerschaft nicht mehr von beiden als gleich empfunden wird, dann kann das ja für große Frustration sorgen. Was sind denn die Ursachen? Was erzählen dir deine Klienten?
1: Mhm. Sex fängt häufig im Alltag an und nicht im Bett. Und ich erlebe es ganz häufig, dass viele Frauen einfach ganz viel Mental Load auf sich tragen. Mhm. Und dass diese Alltagsgestaltung, die nicht auf Augenhöhe ja, gestaltet ist, ne, den Weg zur Lust häufig einfach auch versperrt.
0: Mhm. Ja. Was ich ganz interessant finde, ist, du sprichst ja immer von einer Sexualenergie, die durch den Körper fließt und die dann verloren geht. Und das geht tatsächlich in alle Bereiche? Oder wie kann ich mir so eine Sexualenergie vorstellen?
1: Ja, also wenn ich das jetzt mal bildlich darstellen darf, viele Frauen legen ihr Frausein mit der Geburt des Kindes oder der Kinder wirklich ab. Ne? Und da, wo vorher noch ganz viel Sexualenergie geflossen ist und die Frauen wirklich sich selbst noch als Frau und als weibliches Wesen identifiziert haben. Das wandelt sich dann mit der Zeit oder mit Beginn der Mutterrolle. Ich sage immer, die mutieren dann. Ne? Also mutieren mit Doppel-T quasi. Mhm. Die werden zum Muttertier und irgendwann findest du dich einfach in alltagstauglicher Gore-Tex-Kleidung wieder und schleppst immer wie so ein Muli 5 Taschen mit dir rum, weil du ja alles für die Kinder mit dabei haben musst und achtest einfach nur noch darauf, dass alles praktisch ist. Ja. Und wenn du dich selbst nicht mehr als Frau fühlst und dein Frausein auch nicht mehr zelebrierst, dann geht diese Form von Sexualenergie zwangsläufig verloren. Mhm. Das ist ganz normal. Und es ging mir auch so. Ja, ne? Also kann ich nicht mit dem Finger auf andere zeigen. Ich habe diesen Prozess selbst durchgemacht.
0: Da habe ich jetzt aber wirklich zwei Fragen. Also die erste Frage ist das so ein deutsches Phänomen? Also hat man das in anderen Ländern, hast du da mal geguckt? Weniger?
1: Ja,
0: ist es die Italienerinnen oder
1: genau,
0: so? Sind die da anders
1: genau.
0: zum Beispiel?
1: Ja, das ist das Erste, was mir einfällt. Schau dir mal die Italiener oder die Spanier an. Da haben wir dieses Phänomen nicht. Und ich frage mich, warum.
0: Ja. Genau, darauf zielte meine Frage nämlich ab. Und das Zweite ist, wir gehen ja jetzt nur auf die Frauen, aber man muss ja auch mal gucken, die Männer verändern sich auch in der Beziehung. Ich weiß jetzt nicht, ob das an den Kindern liegt, aber die lassen sich gehen. Dann gibt es dann doch mal den Pups, den es früher nicht gab, den offenen.
1: ja.
0: Oder dieses, die werden dann fett.
1: Ja. Ne?
0: Also nichts gegen fett werden, aber das ist so ein bisschen so, es gibt so Veränderungen in der Beziehung.
1: Genau.
0: Die dann die Sexualität vielleicht auch ein Stück weit schmälern, killen?
1: Absolut, absolut. Und ich glaube, das passiert auch immer dann, wenn ich mich selbst vergesse, egal welches Geschlecht ich jetzt habe, sondern also wenn ich als Individuum in dieser Partnerschaft verschwinde und dann nur noch in dieser Elternrolle zum Beispiel aufgehe, warum soll ich dann auf mich achten? Ja, ich habe ja nichts davon. Und wenn ich aber den Fokus auf die Sexualität lege und einfach das auslebe und mich weiter als sexuelles Wesen definiere, dann tue ich auch was dafür, um in diese Rolle aufzugehen.
0: Ja, sind jetzt die Kinder an allem schuld? Da sprechen wir gleich mal drüber. Sonja, Ruhe ist in der Sonne, Leute.

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1: Um 11:30 mit Eka Staroste.
2: Guten Tag. Der Iran hat den internationalen Flughafen von Kuwait mit Drohnen angegriffen. Ein Passagierterminal sei getroffen worden. Es gebe mehrere Verletzte. Das teilte die kuwaitische Armee mit. Der Flugverkehr wurde vorerst gestoppt. Das US-Regionalkommando in der Golfregion sprach von mehreren Angriffen des Iran auf Nachbarstaaten. Im Streit um die Sanierung des Rheindamms in Mannheim wird seit Monaten eine Variante geprüft, bei der weniger Bäume gefällt werden müssen. Jetzt stellt sich laut Regierungspräsidium Karlsruhe heraus, diese Variante bringt neue Probleme. Esther Uhrig berichtet.
3: Ersten Planungen zufolge hätten für die notwendige Sanierung des Mannheimer Rheindamms rund 1000 Bäume gefällt werden müssen. Dagegen hatten aber Umweltverbände und Bürger protestiert. Dann war eine Sanierungsvariante erarbeitet worden, die eine selbsttragende Spundwand auf den 3,6 Kilometern vorsieht. Der Vorteil, viele Bäume könnten stehen bleiben. Die Pläne sehen vor, Stahlwände mehr als 15 Meter tief in den Boden zu rammen. Das allerdings würde im Moment mit einer Stromtrasse kollidieren, die in zwei Abschnitten über dem Damm verlaufen. Deshalb stimme man sich jetzt mit dem Energieversorger MVV und der Stadt Mannheim ab.
2: Die Bergbauern in der Schweiz suchen wieder hunderte Freiwillige, die im Sommer auf ihren Höfen aushelfen. Organisiert wird das von der Schweizer Caritas. Das Projekt gibt es schon seit Jahren. Inzwischen kommen rund 30% der Freiwilligen aus Deutschland. 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
1: Und damit sind wir beim Verkehr in SWR 1 Baden-Württemberg. Neuer Unfall auf der A3. Die Verkehrsinfos hat Birgit Wächter.
4: Vorsicht auf der A3, Frankfurt Richtung Würzburg. Zwischen Würzburg-Kist und Würzburg-Heidingsfeld. Da ist die Unfallstelle, die ist noch nicht abgesichert auf der mittleren Spur. Vorsicht auf der B28, Tübingen Richtung Reutlingen. Zwischen Kusterdingen und Kusterdingen-Jettenburg. Ein defektes Fahrzeug auf der rechten Spur. Und aufpassen auf der B535 Schwetzingen-Heidelberg im Tunnel Schwetzingen. Sind Menschen auf der Fahrbahn. A5 Basel Richtung Karlsruhe zwischen Riegel und Rust haben wir aktuell 9 Kilometer Stau. Auf der A8 Karlsruhe Richtung Stuttgart zwischen Pforzheim West und Ost streckenweise stockend über 5 Kilometer. A81 Singen Richtung Stuttgart zwischen Ehningen und Böblingen-Sindelfingen an der Baustelle über 4 Kilometer streckenweise stockend. Dann in der Schweiz, A2 Luzern Richtung Gotthard zwischen Amsteg und Göschen, da wird es echt länger. 5 Kilometer Stau, das bedeutet eine Verzögerung von 50 Minuten aktuell. Eine gute

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1: Ja, ich will das Thema Sexualität aus der Schamecke herausholen und dafür sorgen, dass es einen Platz in der Mitte unserer Gesellschaft bekommt. Das will die Sexologin Sonja Ruhes mit ihrer Coaching-Agentur erreichen. Und dazu hat sie auch ein Buch geschrieben. Das heißt Der Elefant in meinem Bett. Und über den reden wir gleich weiter noch und holen die Sexualität aus der Schamecke.
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0: Ja, wenn die Kinder in die Beziehung kommen, dann wird es schwierig mit der Sexualität. Das haben wir gerade besprochen mit Sexologin Sonja Ruiz. Aber Sonja, jetzt mal ganz ehrlich, alles den Kindern in die Schuhe zu schieben, das reicht ja auch nicht. Lass uns mal noch zwei, drei andere Gründe erörtern, woran es denn liegen kann, wenn auf dem Weg irgendwo die Leidenschaft verloren geht.
1: Ja.
0: Ist es die mangelnde Wertschätzung?
1: Ich glaube, an vielerlei Stellen.

0: Dann ist es die Gleichgültigkeit, die sich über Jahre einschleicht. Also das hat auch was mit Wertschätzung zu tun, dass ich einfach den Menschen an meiner Seite gar nicht mehr wertschätze. Und ich finde auch, wir haben so eine natürliche Arroganz an uns zu glauben, dass das Leben, so wie es heute für uns läuft, immer so weitergeht. Ja? Und wir sind uns nicht bewusst, dass unser Partner oder unsere Partnerin morgens durch die Tür gehen und nie wieder zurückkommen kann. Dass es diese Möglichkeit gibt, ja? Weil er überfahren wird oder ein Aneurysma hat oder was auch immer. Ja? Mhm. Und diese Arroganz, diese Selbstverständlichkeit, mit der wir das Leben betrachten, das ist, glaube ich, ein großes Problem. Und da dürfen wir einfach wieder anfangen, die kleinen Dinge wirklich wertzuschätzen. Und so eine Übung, die ich da immer gerne mitgebe, ist gerade, wenn es um die Verabschiedung zum Beispiel geht. Ja, wenn du deinem Partner morgens Tschüss sagst, stell dir mal vor, du hättest heute das letzte Mal die Möglichkeit, ihn oder sie zu verabschieden. Was würdest du anders machen? Mhm. Häufig ist es ja einfach nur, man schaut sich nicht in die Augen, drückt sich irgendwie Kuss auf die Backe und ist weg. Man weiß gar nicht, was hat der andere überhaupt für Klamotten an. Aber sich mal diese Endgültigkeit vor Augen zu führen und sich dann zu überlegen, wie würde ich vielleicht an ihm riechen, wenn ich den Geruch heute das letzte Mal in der Nase hätte? Wie würde ich ihm in die Augen schauen? Welche Worte würde ich ihm mitgeben? Wie würde ich ihn berühren oder anfassen?
1: Was bewirkt das bei deinen Klienten? Also oft mal so ein Innehalten?
0: Ja, innehalten.
1: Weil viele das gar nicht so...
0: Achtsamkeit. Achtsamkeit, innehalten und Bewusstwerdung.
1: Ist das nicht auch ein Stück weit normal, dass man auch, wenn man jetzt das alles mal rausrechnet, dass das ja so Prozesse sind, ja, so, dass die Wertschätzung so ein bisschen verloren geht, dass man sich ein bisschen gehen lässt, dass die Körper sich verändern und so weiter, dass diese Sexualität mit der Länge der Partnerschaft weniger wird oder verloren geht?
0: Ja, das ist total normal und das ist ja auch mir schon passiert.
1: Kann man das nicht auch akzeptieren?
0: Wenn man damit klarkommt, ich muss ja keinen Sex haben. Also wenn mir das selber gar nicht wichtig ist, warum sollte ich dann was daran ändern? Wenn ich total zufrieden damit bin, dass ich mit meinem Partner in Jogginghosen auf dem Sofa sitze und jeder furzt vor sich hin und da ist kein Bitte und kein Danke mehr, wenn ich damit klarkomme, warum sollte ich was ändern? Ja.
1: Ja. Was ich mir vorstelle ist, also wenn ich so Probleme habe mit meinem Partner, ja, wenn so diese Vorwürfe, diese gegenseitigen, die immer gleich, wenn die Kritik, das zermürbt einen ja so mit der Zeit. Ne? Ja. Das nimmt so alles raus, wenn ich den Ordnungssinn nicht mag oder Diskrepanzen in der Kindererziehung, was auch immer, jede Art von Konflikt, unerfüllte Erwartungen, Enttäuschung. Wie kann man denn jemals dann in so eine Leichtigkeit wieder reinkommen, die es braucht, um dann auch wirklich Sexualität leben zu können, Sex zu haben?
0: Mhm. Die muss ich tatsächlich aktiv erschaffen. Und ich muss den Willen dazu haben, aus diesen Dynamiken, die sich über viele Jahre unbewusst einfach eingeschlichen haben, wieder auszubrechen. Und ich darf mir vor Augen führen, dass diese Sexualität oder ein erfülltes Liebesleben, das fällt nicht vom Himmel. Und das ist die Erwartungshaltung der Menschen. Dass es immer so weitergeht wie am Anfang der Beziehung und 20 Jahre später ist der Ofen plötzlich aus. Nein, auch jemand wie ich muss an seinem Liebesleben, an seiner Sexualität kontinuierlich arbeiten und dafür sorgen, dass sie stattfindet. Wir dürfen uns vor Augen führen, dass wir der Gestalter unseres Liebeslebens sind, genauso wie unseres Lebens. Und alles das, was wir nicht proaktiv selbst gestalten, gestaltet sich irgendwann von selbst, aber nicht zwangsläufig so, wie wir es gerne hätten.
1: Also du sagst, viele von uns sitzen in einer passiven Rolle fest.
0: Ja.
1: Sind wie gelähmt,
0: ja.
1: Müssen zurückkommen in die aktive Rolle.
0: Ja.
1: Da stelle ich mir jetzt vor, die erste Hemmschwelle ist die größte. Wie kann ich die überwinden?
0: Die erste Hemmschwelle ist, sich selbst einzugestehen, dass ich einen Riesenanteil daran habe, dass es nicht mehr läuft. Ja? Und die Schuld eben nicht auf den Partner abzuschieben. Weil es ist ja so einfach, wenn wir frustriert und unzufrieden sind. Praktischerweise liegt auf der anderen Bettseite jeden Morgen jemand, dem wir die Schuld in die Schuhe schieben können, auf dem wir alle unsere Unzufriedenheit auch projizieren können, wo wir eine riesige Erwartungshaltung aufbauen können. Und da darf man sich erstmal selber am Schlawittchen ziehen und sagen, was ist eigentlich mein eigener Anteil daran, wenn ich mal ganz ehrlich zu mir selbst bin. Was ist mein Anteil daran, dass mein Leben und meine Partnerschaft so sind, wie sie heute sind?
1: Und was dann als nächstes kommt, wenn man diese Erkenntnis gewonnen hat, da sind wir jetzt gleich mal gespannt drauf. Letzte Runde und dann haben wir noch ein paar Fragen von unseren Hörerinnen und Hörern.

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0: Service Baden-Württemberg Verkehr. Birgit Wächter, du hast nochmal zwei Gefahrenstellen.
1: Einmal auf der A6 Heilbronn Richtung Mannheim zwischen Heilbronn unter Eisesheim und Bad Rappenau. Da liegt verlorene Ladung. Und auf der A81 Stuttgart Richtung Singen in Höhe Kreuz Stuttgart liegt Erde auf der linken Spur.
0: Was kann man tun, um eingeschlafenes Sexualleben wieder zu erwecken? Und wie schwierig ist auch der Weg dorthin? Darüber sprechen wir mit Sexologin Sonja Ruhe. Sonja, wenn man sich jetzt eingestanden hat, okay, ich habe auch meinen Anteil daran, dass es nicht läuft. Was kommt als nächstes? Also dann muss ich ja irgendwie mit dieser Erkenntnis an meine Partnerin, an meinen Partner herantreten.
2: Ich glaube, der nächste Schritt ist dann erstmal zu schauen, was möchte ich denn stattdessen? Also ich habe jetzt festgestellt, dass irgendwas in meinem Liebesleben nicht so läuft, wie ich es gerne hätte. Aber es wäre schon mal gut, eine Grundidee zu haben davon, was ich denn stattdessen möchte. Ja, und mir davon erstmal so einen Plan zu machen. Was fehlt mir denn eigentlich und wovon möchte ich weniger haben, wovon möchte ich mehr haben und womit würde ich mich total gut fühlen. Und dann im nächsten Schritt würde ich an den Partner oder die Partnerin herantreten.
0: Haben wir da auch oft wieder eine Differenz, dass zum Beispiel der eine kommt und sagt, ich hätte gern mehr Sex und die andere sagt, ja, dann aber bitte besser.
2: Ja, natürlich. Im Idealfall sagt sie das dann so ehrlich. Ja? Im Nicht-Idealfall sagt sie, nee, ich nicht. Und traut sich aber nicht zu sagen, ich hätte es aber gerne besser oder anders.
0: Ja. Ja? Was kann man denn da machen? Also wenn man feststellt, ich bin nicht zufrieden mit dem Sexualleben, dazu habe ich auch eine Frage von einer SWR1-Hörerin, da kann ich jetzt mal vielleicht ganz gut bringen, Friederike, die sagt, mein Partner 60, seit über 20 Jahren, findet, Sex wird überbewertet. Wie kann ich, 66 weiblich, ihn vom Gegenteil überzeugen? PS, er hat keine Erektionsprobleme und wenn ich ihn mal dazu bewegen kann.
2: Ja, und da ist schon das Grundproblem, dass sie diesen Mann überzeugen muss, ja, oder einer anderen Meinung überzeugen muss, als er sie hat, weil diese Lustlosigkeit, die er empfindet, die hat einen Grund, die hat einen Ursprung und das möchte angeschaut werden. Ja. Ich möchte nicht gerne zum Sex überredet oder dazu überzeugt werden, ja, weil dann labelt mein Gehirn diesen Sex mit einem Label, mit dem gleichen Label wie die Steuererklärung. Ja. Es muss gemacht werden irgendwie, aber richtig Bock habe ich da nicht drauf. Warum habe ich denn da keinen Bock drauf? Ja? Und wenn ich den Sex so gerne mache wie die Steuererklärung, warum soll mein Gehirn dann Lusthormone ausschütten? Ja? Unser Gehirn macht immer eine Kosten-Nutzen-Rechnung und wenn sich das, was ich bekomme, nicht lohnt, warum sollte das Gehirn dann danach verlangen? Und da darf man einfach mal hinschauen, warum hat er diese Grundeinstellung und warum möchte er auch nicht gerne drüber sprechen?
0: Du sagst ja, ein bisschen mehr Egoismus ist in der Hinsicht auch ganz förderlich, macht uns auch begehrlicher.
2: Ja, Egoismus ist eine großartige Sache, weil wir geben uns ja in vielerlei Hinsicht in der Beziehung völlig selbst auf und es ist ganz wichtig, dass wir trotzdem als Individuum noch ein eigenes Leben haben und auch Dinge alleine unternehmen und auch nach uns schauen, weil dieses Begehren, was wir uns so sehr vom Partner oder von der Partnerin wünschen, das braucht auch immer Distanz. Also es braucht in der Beziehung nicht nur Nähe, sondern auch Distanz, eine gute Mischung daraus. Und der Partner darf uns auch nicht immer so sicher wissen. Ja, wir Menschen, wir wollen gerne das haben, was für uns immer so ein Stückchen weit nicht erreichbar ist. Also wenn man zum Beispiel als Kind wusste, da oben im Schrank liegt diese Schokolade. Wir wissen, die ist da, aber wir kommen da jetzt nicht so schnell ran. Ja? Mhm. Dann macht das so ein Gefühl von interessant sein und Abenteuer. Und das brauchen wir in der Beziehung, ganz toll.
0: Das ist aber auch ein Spannungsfeld. Ne? Also Sicherheit ist ja auch das, was wir suchen in der Beziehung.
2: Genau,
0: und das kann ja dann auch mal kippen. Ne? Wenn sich einer zu entbehrlich macht, ist er dann auch irgendwann entbehrlich.
2: Und da darf man einfach eine gesunde Mischung finden. Und das ist auch für jedes Paar eine andere Mischung. Ja, also das, was bei dem einen funktioniert, heißt nicht, dass es bei den anderen auch funktioniert.
0: Wie ist es eigentlich mit der Spontanität? Also viele glauben ja, Sex muss so spontan entstehen, so aus dem Nichts. Da kommt die Begehrlichkeit und dann geht's los.
2: Der größte Irrglaube überhaupt. Ne?
0: Du sagst den Kalender eintragen.
2: Naja, nicht den Sex direkt, aber ich würde mir die Zeit zu zweit im Kalender eintragen, in der der Alltag vor der Tür bleibt. Ja? Also, dass man einfach ein Date macht, wo es nur um uns als Paar, um uns als Mann und Frau geht und wir nicht über die Dinge sprechen, die uns sonst in irgendeiner Form belasten oder nervig sind. Also da wird nicht über die Kinder gesprochen, über den Haushalt, über was für die Steuer noch zu tun ist, sondern da geht es nur um uns als Mann und Frau. Wichtig ist, dass dann da nicht zwingend Sex stattfinden muss. Aber wir öffnen damit den Raum dafür. Und ich bin ganz ehrlich, wenn ich diese Dates nicht einplane, hätte ich auch kein Sexleben. Ja? Mhm. Weil wir in unserem Alltag einfach so oft verschwimmen und untergehen in unserem Stressigen. Und da ist Sex das oder die Beziehungsebene das Erste, was hinten runterfällt. Und die dürfen wir einfach wieder bewusst gestalten, damit überhaupt der Raum für Sexualität entstehen kann.
0: Ja, und es gibt noch so vieles mehr an Aspekten. Ne? Also ja. Den Vagusnerv haben wir noch gar nicht angesprochen. Da gibt es natürlich auch, und das hat uns Hans aus Bühl zum Beispiel gesagt, was ist mit dem Alter, da verändert sich der Körper. Die Prostata zum Beispiel beim Mann, Erektionsschwierigkeiten, ja. Also auch so ganz mechanische, medizinische Sorgen, die man dann auch mit beachten muss. Machen wir dann das nächste Mal.
2: Ja.
0: Sonja, vielen Dank für deinen Besuch. Du hast auch ein Buch geschrieben, sehr spannend zu lesen. Das heißt, Der Elefant in deinem Bett. Das war ja ein Wort, das immer wieder gefallen ist jetzt. Danke für deinen Besuch und das interessante Gespräch.
2: Danke, dass ich da sein durfte.
0: SWR1, Leute, mit Nabila Tassi. Gleich nach 12 kommt Rainer Hartmann. Und wir sind am Freitag dann wieder da, haben zwei Tierärzte aus dem Zoo Karlsruhe bei uns. Lukas Rehse und Marco Roller. Schönen Mittwoch.
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6: Um 12 Uhr mit Ilka Staroste. Guten Tag. In Deutschland werden so viele Menschen eingebürgert wie noch nie. Das lange Wochenende könnte laut ADAC für Staus sorgen. Das Wetter wechselhaft bei höchstens 16 bis 22 Grad. Die Zahl der Einbürgerungen in Deutschland hat im vergangenen Jahr einen Rekordwert erreicht. Wie das Statistische Bundesamt mitteilt, haben mehr als 330.000 Menschen die deutsche Staatsangehörigkeit bekommen. Im Vergleich zum Jahr davor war das ein Plus von 14% und damit der höchste Wert seit Beginn der Auswertung im Jahr 2000. Ursula Mayer mit Details.
7: Am häufigsten ließen sich letztes Jahr Menschen aus Syrien einbürgern. Insgesamt rund 65.600. Der Grund: Nach ihrer Flucht aus ihrer Heimat wegen des Bürgerkriegs lebten sie im Schnitt bereits knapp 8 Jahre in Deutschland und damit lang genug, um einen deutschen Pass zu erhalten. Den beantragten auch viele Menschen mit türkischen und russischen Wurzeln. Dort gab es einen deutlichen Anstieg, weil seit Ende Juni 2024 infolge einer Reform mehrere Staatsangehörigkeiten möglich sind.
6: In Baden-Württemberg haben im vergangenen Jahr 62.000 Menschen die Einbürgerung beantragt. Fast 44.800 Verfahren wurden abgeschlossen. In fast 90% der Fälle haben die Antragsteller die deutsche Staatsbürgerschaft bekommen. Insgesamt rund 37.800, so viele wie nie seit Beginn der Erhebung. Die Bundesregierung will mehr für das Recycling wertvoller Rohstoffe tun. Das Kabinett hat ein entsprechendes Aktionsprogramm auf den Weg gebracht. Aus Berlin, Uwe Berndt.
8: Alte Handys gehören nicht in den Müll, denn die darin enthaltenen seltenen Erden sind wertvoll. Die Rückgewinnung dieser Stoffe, wie zum Beispiel Lithium, kann zu einem guten Geschäft werden, doch dafür müssen neue Verfahren entwickelt werden. Dies will die Bundesregierung in den kommenden Jahren mit rund 260 Millionen Euro fördern. Damit sollen zum Beispiel kleine Start-up-Unternehmen unterstützt werden, die an neuen Technologien zur Rückgewinnung von wertvollen Rohstoffen forschen. Auch im Bausektor soll es künftig mehr Recycling geben können, zum Beispiel durch Gebäude, die man leichter zurückbauen kann und deren Elemente dann in Neubauten wiederverwendet werden.
6: Trotz der Waffenruhe haben die USA und der Iran wieder gegenseitig Ziele in der Golfregion angegriffen. Bei einer iranischen Drohnen- und Raketenattacke auf den internationalen Flughafen von Kuwait ist ein Terminal getroffen worden. Mehrere Menschen wurden verletzt, Flüge sind ausgesetzt oder umgeleitet worden. Das US-Regionalkommando in der Golfregion sprach von mehreren Angriffen des Iran auf Nachbarstaaten. Man habe diese abgewehrt und selbst iranische Ziele ins Visier genommen. Vor dem Feiertag morgen erwartet der ADAC volle Straßen in Baden-Württemberg. Auch am Wochenende sollten Reisende mehr Zeit einplanen. Aus der Nachrichtenredaktion Matthias Breitinger.
9: Schon ab heute Nachmittag brauchen Autofahrer voraussichtlich viel Geduld. Vor dem langen Wochenende mit Brückentag werden Kurzurlauber, Ausflügler und Ferienrückkehrer für dichten Verkehr auf den Autobahnen sorgen. Besonders viel Stau erwartet der ADAC Württemberg auf der A5 zwischen Karlsruhe und Heidelberg, der A6 zwischen Heilbronn und Mannheim und auf der A8 zwischen Karlsruhe und Stuttgart. Auch an den Flughäfen dürfte reger Betrieb herrschen. Am Wochenende gehen die Pfingstferien in Baden-Württemberg und Bayern zu Ende. Das wird wohl vor allem am Samstag Richtung Norden für Behinderungen sorgen.
6: Der englische Fußballstar David Beckham bekommt am Rande der Weltmeisterschaft einen Stern auf dem Walk of Fame in Hollywood. Damit solle Beckhams Einfluss auf die Popularität des Fußballs in den USA gewürdigt werden, hieß es von den Organisatoren. Die Zeremonie in Los Angeles findet am 12. Juni statt. Die Zeit 12.04 Uhr.
10: So kurz vor dem Feiertag, teilweise schon längere Staus. Die Verkehrsinfos zum Mittag in SWR1 Baden-Württemberg mit Birgit Wächter.
11: Vorsicht erstmal auf der A67 Mannheim Richtung Darmstadt zwischen Lorsch und Gernsheim. Hier liegen mehrere Spanngurte auf der Fahrbahn. Auf der A3 Frankfurt Richtung Würzburg zwischen Dreieck Würzburg West und Würzburg Heidingsfeld. Ein Unfall, zwei Fahrspuren sind blockiert, 5 Kilometer Stau. Halbe Stunde dauert das hier schon länger. A5 Basel in Richtung Karlsruhe. Zwischen Teningen und Rust haben wir 8 Kilometer stockenden Verkehr. Dann die A8 von Karlsruhe nach Stuttgart. Zwischen Pforzheim West und Pforzheim Ost streckenweise stockend über 5 Kilometer Länge. Die A8 von Stuttgart nach München. Zwischen Eichelberg und Hohenstadt. 9 Kilometer stockend, braucht eine halbe Stunde länger auch hier. A81 Singen Richtung Stuttgart zwischen Ehningen und Böblingen-Sindelfingen. An der Baustelle über 4 Kilometer streckenweise stockender Verkehr. Und dann in der Schweiz, auf der A2 Luzern Richtung Gotthard, zwischen Amsteg und Göschnen. 5 Kilometer Stau, Verzögerung bis zu 50 Minuten. 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
10: Beim Wetter in Baden-Württemberg haben wir es heute eher mit Wolken zu tun. Ab und zu zeigt sich mal die Sonne. Dazu ziehen immer wieder Regenschauer durch. Örtlich ist auch mal ein kurzes Gewitter dabei. Die Temperaturen schaffen es nur noch auf 16 Grad im Hochschwarzwald und bis 22 Grad in der Kurpfalz. Morgen, Feiertag, weitere Schauer und Gewitter. Auch der Freitag ist noch wechselhaft, aber dann wieder mit mehr Sonne.
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10: Rainer Hartmann hier, hallo und einen schönen Mittag.

0: SWR1 hier am Mittwochmittag, sehr beliebt in den Ferien. Jetzt in den Pfingstferien in Baden-Württemberg sind zumindest an warmen Tagen natürlich die Baggerseen. Gibt es unzählige, die meisten und sehr schön natürlich am Rhein, in der Ortenau, der Region Karlsruhe. Und an Wochentagen kann es da, wenn man da liegt, aber sehr laut werden, denn die Kiesbänder laufen. Das ist auch gut so, denn Sand und Kies sind ganz wichtige Rohstoffe. SWR1-Reporter Florian Dötsch, Sand und Kies, man kann sagen, damit scheinen wir in Baden-Württemberg reich gesegnet zu sein.
1: Ja, also Vorkommen gibt es im Grunde reichlich, vor allem in der Oberrheinebene und auch im Alpenvorland. Insgesamt gibt es in Baden-Württemberg 450 Gewinnungsstellen für Kies und Sand und auch für Natursteine. Die sind eben extrem wichtig für die Baubranche. Das hat mir auch nochmal Jochen Sämann erzählt, der nahe Karlsruhe mit seiner Firma Kies und Sand aus einem Baggersee schaufelt.
2: Ohne Sand und Kies können Sie keine Baumaßnahmen durchführen. Sie brauchen Sand und Kies zum Betonieren, wenn man es mit Wasser und Zement mischt. Wir brauchen es für den Straßenbau, wir brauchen für die Asphaltdecke auf der Straße.
1: Die gute Nachricht ist, die Vorkommen in der Region reichen noch sehr lange. Das sagt auch das Umweltministerium. Und das ist natürlich wichtig, weil sonst die Transportwege viel zu lang wären und das kostet eben Sprit. Und ja, wird bei den Massen an Kies und Sand natürlich schnell unwirtschaftlich.
0: Mhm. Neben Sand und Kies ist auch Holz wichtig zum Bauen, ganz klar. Und auch beim Holz sind wir in Baden-Württemberg klar im Vorteil.
1: Es wird den Beton wohl nie ganz ersetzen können, aber man kann schon beobachten, die sogenannte Holzbauquote, die geht in Baden-Württemberg immer weiter nach oben. Mittlerweile sind es 39% der Gebäude, bei denen eben die tragenden Bauteile überwiegend aus Holz oder Holzwerkstoffen bestehen. Und damit sind wir sogar Spitzenreiter unter den Bundesländern. Übrigens wurde in den vergangenen Jahrzehnten immer weniger geerntet, als nachgewachsen ist, was natürlich dann zu einem höheren Bestand führt. Und gerade Baden-Württemberg bietet natürlich mit dem Schwarzwald eine enorme Waldfläche. Und wir exportieren sogar auch einen Teil unseres Holzes innerhalb der EU. Auch beim Holz kann Baden-Württemberg sich gut selbst versorgen, genauso eben wie auch beim Sand und Kies. Und das sind durchaus gute Nachrichten auch für die Baubranche.
0: Wichtige Ressourcen, die in Baden-Württemberg benötigt werden, sind auch hier bei uns vorhanden. Das gilt für Baustoffe, aber auch für andere, zum Beispiel Energie, Lebensmittel und den Medizinbereich. Wie gut wir uns in Baden-Württemberg selbst mit Rohstoffen versorgen können. Dazu spannende Facts und Videos für euch auf swr1.de.

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1: Es ist 12.30 Uhr.
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1: Mit Ilka Staroste.
3: Guten Tag. In Baden-Württemberg haben im vergangenen Jahr 62.000 Menschen die Einbürgerung beantragt. Die meisten Anträge kamen laut Statistischem Landesamt von Menschen aus der Türkei, Syrien und dem Kosovo. Im selben Jahr schlossen die Behörden 44.800 Verfahren ab. In fast 90% dieser Fälle erhielten die Antragsteller die deutsche Staatsbürgerschaft. Insgesamt rund 37.800. So viele wie noch nie seit Beginn der Erhebung. Die Industrie- und Handelskammer erhofft sich vom geplanten Effizienzgesetz in Baden-Württemberg einen wichtigen Schritt, um unnötige Bürokratie abzubauen. Die IHK-Region Stuttgart hat mit einem KI-Tool inzwischen hunderte von Berichts- und Dokumentationspflichten ausgemacht. Aus der Redaktion Landespolitik Knut Bauer.
4: Die mit KI ermittelte Übersicht will die IHK jetzt der grün-schwarzen Landesregierung übergeben. Damit sie eine Basis habe, um zu wissen, was abgeschafft werden könne, sagte die Hauptgeschäftsführerin der IHK-Region Stuttgart, Herre, dem SWR. Allein im Landesrecht gebe es mehrere hundert wirtschaftsrelevante Dokumentationspflichten. Betriebe würden regelmäßig abgefragt, obwohl viele Daten bereits vorliegen. Mit dem Effizienzgesetz will die Landesregierung Berichts- und Dokumentationspflichten bis Ende 2027 auslaufen lassen, wenn nicht triftige Gründe dagegen sprechen.
3: Die Menschen in Deutschland kaufen immer häufiger im Internet statt im Laden vor Ort. Zu diesem Schluss kommt der Handelsverband HDE in einer Prognose fürs laufende Jahr. So könnten die Online-Umsätze im Vergleich zu 2025 um 4,3% steigen. Laut dem Verband liegt das unter anderem daran, dass auch ältere Menschen das Online-Shopping inzwischen für sich entdeckt haben. Neben Kleidung und Elektronik werden auch immer häufiger Lebensmittel und Drogeriewaren im Netz bestellt. 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
1: Und das ist der Verkehrsservice in SWR1 Baden-Württemberg mit den Staus und Behinderungen. A3 Frankfurt Richtung Würzburg, zwischen Helmstadt und Würzburg-Heidingsfeld, Unfall passiert, rechte Spur und die mittlere Spur sind gesperrt, 6 Kilometer. A5 Basel Richtung Karlsruhe, zwischen Riegel und Herbolzheim, 4 Kilometer. A8 Stuttgart Richtung Karlsruhe, zwischen Pforzheim Süd und Pforzheim Ost, Baustelle 4 Kilometer. A8 München Richtung, umgekehrt, Stuttgart Richtung München, zwischen Eichelberg und Hohenstadt. Hier haben wir 8 Kilometer stockenden Verkehr. Dann haben wir noch die A8 Karlsruhe Richtung Stuttgart, zwischen Pforzheim West und Pforzheim Ost, 7 Kilometer stockender Verkehr. A81 Heilbronn Richtung Stuttgart, zwischen Stuttgart-Zuffenhausen und Dreieck-Leonberg 2 Kilometer stockender Verkehr vor der Baustelle. Und Schweiz A2 Luzern Richtung Gotthard, zwischen Amsteg und Göschnern im Moment 6 Kilometer Stau. Dauert eine Stunde länger, bis ihr durch seid. Die empfohlene Alternativroute führt über die A13 durch den San Bernardino-Tunnel. Wo es rollt, euch eine gute und sichere Fahrt. Magere Temperaturen beim Wetter, 17 Grad nur in Neckargemünd, in Lörrach 15 Grad sind es nur in Schramberg. Die Sonne hat heute zwar ihre Chancen, insgesamt bestimmen aber viele Wolken das Wetter. Immer wieder kommt ein Schauer runter, auch ein Gewitter ist mal dabei.

0: RWE mit einem Plus von 2,8% und E.ON mit einem Plus von 1,7%. Die Verlierer, die Deutsche Bank minus 4% und Fresenius minus 3,1%. Und 1 Euro wird mit etwas mehr als $1,16 gehandelt.
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0: ist schon ein tolles Lied. Phil Collins, I wish it would rain down in SW1 Baden-Württemberg am Mittwochmittag. Die Frage, wie lange müssen wir arbeiten? Ja, ab wann gibt's Rente? Das vergeht ja kein Tag im Moment ohne eine neue Idee. Seit heute liegt ein Vorschlag auf dem Tisch vom arbeitgebernahen Institut DIW. Demnach soll die Rente mit 63 abgeschafft werden. SW1 Hauptstadtkorrespondent Chris Bertro in Berlin. Wie ist das gemeint? Wen betrifft das?
1: Also ist vielleicht wichtig, das klarzustellen, die Studie, über die wir hier sprechen, hat sich nicht beschäftigt mit Menschen, die früher in Rente gehen und dafür Abschläge in Kauf nehmen, sondern es geht konkret um die Möglichkeit zur sogenannten Rente mit 63. Und die Regel nochmal ganz kurz, wer mindestens 45 Jahre lang in die Rentenkasse eingezahlt hat und vor 1953 geboren wurde, der konnte damals mit 63 Jahren abschlagsfrei in Rente gehen. Die Die Grenze steigt seitdem schrittweise an. Sie liegt aktuell bei etwas über 64 Jahren. Und genau diese Möglichkeit, früher in Rente zu gehen, ist sehr beliebt. Knapp jeder dritte Neurentner nutzt diese Variante. Für Baden-Württemberg gibt es keine gesondert ausgewiesenen Zahlen, aber BAVÜ gehört zu den Ländern mit vielen Beschäftigten, die lange im Job sind. Also auch hier wird diese Möglichkeit intensiv genutzt.
0: Und genau die sagen ja, die abschlagsfreie frühe Rente ist auch eine Belohnung für eine Lebensleistung. 45 Jahre lang gearbeitet, körperlich, mental Energie ins System gegeben und die Abschaffung halten sie natürlich für unfair. Warum ist sie trotzdem ein ernstes Gedankenspiel?
1: Also grundsätzlich hat sich die Bundesregierung ja vorgenommen, das deutsche Rentensystem insgesamt zu reformieren, weil es den Staat schon jetzt sehr viel Geld kostet. Jeder fünfte bis jeder vierte Euro aus dem Bundeshaushalt fließt als Zuschuss in die Rentenversicherung, ist der größte Einzelposten und es ist absehbar, dass dieses Finanzierungsproblem in Zukunft größer wird, weil unsere Gesellschaft wird immer älter, es gibt zu wenige junge Einzahler und die Wirtschaftsforscher des DIW haben untersucht, was würde eine Abschaffung der Rente mit 63 bringen? Antwort: Pro Rentnerjahrgang könnte die Staatskasse um knapp 10 Milliarden Euro entlastet werden und rund 125.000 Vollzeitkräfte würden dem Arbeitsmarkt zusätzlich zur Verfügung stehen.
0: Bundeskanzler Merz hat mal salopp gesagt, die Rente ist nur noch eine Grundsicherung. Außerdem wird aktuell auch die Rente mit 70 diskutiert. Jetzt der neue Vorschlag zur Abschaffung der Rente mit 63 ohne Abschläge. Man kann sagen, die Verunsicherung wird ja dadurch nicht kleiner. Was kommt denn nun?
1: Also was tatsächlich kommt, wir müssen ein bisschen abwarten, denn wir müssen sauber trennen. Ein Wirtschaftsinstitut, das DIW, hat durchgerechnet, was würde es bringen, diese spezielle Variante der Frühverrentung abzuschaffen. Das hat aber nichts zu tun, und das ist, glaube ich, der entscheidende Punkt, mit der offiziellen Rentenkommission, die die Bundesregierung eingesetzt hat. Die arbeitet im Moment. Sie schaut sich das komplette Rentensystem mit all seinen Stellschrauben an, also zum Beispiel auch die Höhe der Beiträge, das Rentenniveau, die gesetzliche Altersgrenze insgesamt, Betriebsrenten, private Vorsorge, also alles. Und diese Kommission will bis Ende des Monats, bis Ende Juni ihre Vorschläge vorlegen. Und das wird dann die Basis sein für die angekündigte Rentenreform. Das wird ganz sicher große politische Debatten geben. Ziel von Bundeskanzler Merz ist es, noch in diesem Jahr dann die große Rentenreform auf den Weg zu bringen.
0: Okay, und dann sprechen wir uns wieder. Und ein Rentenpaket für euch, auch auf swr1.de. Darin, wie stabil ist die Rente und wie lässt sich privat vorsorgen?
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15: Um 13 Uhr mit Ilka Storoste. Guten Tag. In Baden-Württemberg fehlt zunehmend Wasser. Immer mehr Menschen kaufen online ein. Das Wetter wechselhaft mit Schauern bei höchstens 16 bis 22 Grad. In Baden-Württemberg wird das Wasser immer knapper. Schuld daran sind aber nicht allein die fehlenden Niederschläge, so der Klimasachverständigenrat des Landes. Aus der Redaktion Umwelt und Klima, Susanne Henn.
16: Steigende Temperaturen sorgen dafür, dass immer mehr Wasser verdunstet, auch wenn die Regenmenge gleich bleibt. Und das ist laut einer Mitteilung des Klimasachverständigenrates des Landes ein entscheidender Grund dafür, dass in Baden-Württemberg immer weniger Wasser verfügbar ist. Denn auch die Grundwasserpegel nehmen dadurch kontinuierlich ab. Das hat Folgen. Nicht nur für die Ökosysteme wie Flüsse und Wälder, sondern auch für die Landwirtschaft, die Wirtschaft und für die Trinkwasserversorgung. Da die Auswirkungen regional unterschiedlich sind, fordert der Klimasachverständigenrat neben konsequentem Klimaschutz auch stärkere Anpassungsmaßnahmen. So müsste Wasser besser gespeichert werden, etwa durch Schwammstädte oder Rückhaltebecken.
15: In Baden-Württemberg haben im vergangenen Jahr 62.000 Menschen die Einbürgerung beantragt. Die meisten Anträge kamen laut Statistischem Landesamt von Menschen aus der Türkei, Syrien und dem Kosovo. Im selben Jahr schlossen die Behörden 44.800 Verfahren ab. In fast 90% der Fälle erhielten die Antragsteller die deutsche Staatsbürgerschaft. Insgesamt rund 37.800, so viele wie nie seit Beginn der Erhebung. In Portugal steht das öffentliche Leben heute still. Grund ist ein Generalstreik, zu dem die Gewerkschaften aufgerufen haben. Hunderte Flüge sind ausgefallen, Züge fahren nicht und Schulen sind geschlossen. Die Portugiesen protestieren damit gegen eine Arbeitsmarktreform. Gewerkschaftsvertreter sagen, sie fördere Entlassungen, schlechte Arbeitsbedingungen und längere Arbeitszeiten. Die Regierung will mit der Reform das Wirtschaftswachstum in Portugal steigern. Der Onlinehandel legt weiter zu. Der Handelsverband HDE rechnet für das laufende Jahr mit einem Wachstum von mehr als 4%. Aus der SWR Wirtschaftsredaktion Lara Zell.
17: Den größten Anteil am Gesamtumsatz habe der Onlinehandel bei Elektroartikeln. Auch Mode und Accessoires werden gerne online gekauft. Lebensmittel und Drogeriewaren kaufen die Kunden zum Großteil noch vor Ort. Mehr als die Hälfte des Online-Umsatzes sei im letzten Jahr über Online-Marktplätze erzielt worden. Also über Plattformen, auf denen auch Drittanbieter ihre Waren verkaufen können. Das sind zum Beispiel Amazon, Otto oder eBay. Die umstrittenen Online-Marktplätze Temu und Shein machen dabei fast die Hälfte der Bestellungen aus dem Ausland aus.
15: Der Batteriehersteller Warta in Ellwangen im Ostalbkreis muss möglicherweise Fördermittel in Höhe von rund 77 Millionen Euro zurückzahlen. Wie die Augsburger Allgemeine berichtet, prüft das derzeit das Bundeswirtschaftsministerium. Warta hatte angekündigt, Ende Oktober die Produktion von Knopfzellen im bayerischen Nördlingen einzustellen. Der Aufbau der Fabrik war mit Steuergeldern gefördert worden, unter anderem mit der Auflage, dass dort längerfristig Lithium-Ionen-Zellen produziert werden. Auf den Autobahnen im Land könnte es heute Nachmittag voll werden. Der ADAC erwartet den staureichsten Tag der zweiten Ferienwoche, denn viele Menschen nutzen Fronleichnam und den Brückentag für ein langes Wochenende. Besonders voll dürfte es laut ADAC auf der A5 zwischen Karlsruhe und Heidelberg werden, außerdem auf der A6 zwischen Heilbronn und Mannheim und auf der A8 zwischen Karlsruhe und Stuttgart. Allerdings wird weniger Andrang erwartet als am Freitag vor Pfingsten. Die Zeit, es ist gleich 13.04 Uhr.
18: Und wir bleiben auf den Straßen im SWR1 Baden-Württemberg Verkehrsservice mit Birgit Wächter. Es gibt Probleme auf der A8, da ist nämlich Öl auf der Fahrbahn.
19: Auf der A8 Karlsruhe in Richtung Stuttgart ist in der Ausfahrt Leonberg West die Ölspur auf der rechten Seite. Da muss man aufpassen. Dann haben wir an Staus A3 Frankfurt Richtung Würzburg zwischen Dreieck Würzburg West und Würzburg Heidingsfeld. 4 Kilometer stockenden Verkehr noch. Auf der A7 Ulm Richtung Fürsten zwischen Kreuz Memmingen und Memmingen Süd, da läuft eine Unfallaufnahme, 3 Kilometer Stau, Viertelstunde dauert das länger. A8 Stuttgart nach Karlsruhe zwischen Pforzheim Süd und Ost, 3 Kilometer stockend, in der Gegenrichtung 7 Kilometer streckenweise stockend, hier dauert das eine Viertelstunde länger. A8 Stuttgart nach München zwischen Eichelberg und Hohenstadt, 4 Kilometer Stau. Und in der Schweiz A2 Luzern Richtung Gotthard zwischen Amsteg und Göschnen 8 Kilometer Stau. Wartezeit inzwischen eine gute Stunde hier. Vielleicht besser über die A13 ausweichen durch den San Bernardino-Tunnel. Ich wünsche eine gute und sichere Fahrt.
18: Und das Wetter in Baden-Württemberg. Zwischen Bodensee, Schwarzwald und Kurpfalz wechseln sich heute Sonne und Wolken ab. Immer wieder kommen Regenschauer runter. Örtlich ist auch mal ein kurzes Gewitter dabei. Mit maximal 16 bis 22 Grad fühlt es sich deutlich frischer an als zuletzt. Dazu weht teilweise ein kräftiger Wind. Morgen haben wir Feiertag. Da bleibt das Wetter unbeständig. Am Freitag wird es langsam wieder freundlicher und wärmer.
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18: Euer Nachmittag mit Rainer Hartmann. Hallo.

0: Guten Morgen, liebe Schülerinnen und Schüler. Es ist 13.12 Uhr in der 2.1 Baden-Württemberg. Ausschlafen bis mittags, dann den Kühlschrank plündern, dann aufs Handy schauen, zocken und sich mit Freunden schreiben. Ja? Und das möglichst ohne Kommentare von den Erwachsenen. So lieben Teenies die Pfingstferien. Wer selbst Teenies zu Hause hat, kennt das. Man sieht sie morgens kaum, mittags nur kurz und abends verschwinden sie dann auch schon wieder. Im Zimmer meistens zum Chillen. Ja, chillen. Wir haben früher gesagt, gammeln. Geht beides. Nina Grimm, Familientherapeutin aus Freiburg. Wie viel rumgammeln ist in den Ferien eigentlich okay und gehören Handy und Sofa vielleicht sogar dazu?
1: Ich finde, an der Stelle ist es eine total interessante Randnotiz, dass die aktuellen Ferienzeiten ja tatsächlich noch aus Zeiten stammen, in denen Kinder in der Landwirtschaft mithelfen mussten. Die sind nämlich immer zu so Ernte- bzw. Saatzeiten und daher kommen diese langen Schulferien tatsächlich auch am Stück. Deswegen, ja, lasst uns unbedingt festhalten, Schule ist schon auch anstrengend und gerade Teens brauchen auch wirklich Zeit zum Nichtstun und die sollten wir ihnen auch wirklich unbedingt gönnen. Ja, weil gerade aus entwicklungspsychologischer Sicht ist Rumgammeln ja nicht automatisch verlorene Zeit, sondern gerade Teenager stehen im Alltag ja schon auch unter erheblichen Leistungs- und Sozialdruck und da bieten Ferien schon auch eine wichtige Möglichkeit, das Nervensystem runterzufahren und sich vor allem auch von den ganzen schulischen und sozialen Anforderungen auch zu erholen.
0: Rumgammeln, das heißt ja nicht irgendwie schön im Garten liegen, in den blauen Himmel schauen und nachdenken, so richtig musemäßig, sondern wir haben das Gefühl als Erwachsene, die Jugendlichen verbringen die Ferien hauptsächlich am Bildschirm, also Smartphone oder Tablet. Ist das problematisch oder bewerten wir das zu streng?
1: Ja, bei Medienerziehung, das ist so ein bisschen wie Politik. Ne? Darüber kann man sich ewig streiten und es gibt am Ende irgendwie doch keinen wirklich richtig oder falsch, sondern hauptsächlich viele persönliche Meinungen dazu. Natürlich können wir fachlich sagen, dass diese Medien einen sehr großen Sog haben, weil sie unser dopaminerges System ansprechen und deswegen einfach auch wirklich einen Suchtfaktor haben und natürlich einfach auch ein Ticket für die Teens sind in ihre Welt. Das ist ja so viel mehr als Scrolling, das ist Identität, das ist mit Peers im Kontakt bleiben und so weiter. Langzeitstudien gibt es nicht wirklich, dass wir wirklich sagen können, was hat das auch für eine Auswirkung. Nichtsdestotrotz ist auf jeden Fall eine weit verbreitete Fachmeinung, dass wir auf eine gute Balance achten sollten und die Medienzeit nicht zu lang am Stück sein sollte, beziehungsweise eben immer in Kombination und in Ergänzung vor allem auch mit körperlicher Aktivität und realen sozialen Kontakten stehen sollte.
0: Das sagt die Freiburger Familientherapeutin Nina Grimm. Genau, körperliche Ertüchtigung oder sowas ähnliches. Geile Fahrradtouren rüber nach Frankreich oder mal eine Nachtwanderung. Haben wir doch früher gemacht, oder? Oder was hat euch früher zuverlässig in den Ferien vom Sofa gelockt? 70er, 80er, 90er Jahre. Was war das Beste, was ihr als Teenies gemacht habt in den Ferien? Erzählt es uns gerne 0711 26 27 28. Gerne auch als Sprachnachricht über die SWR1 App.

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0: Mittwochnachmittag, 13.30 Uhr. Es ist Zeit für ein kleines Update. Das hören wir jetzt.
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0: Mit Ilka Staroste.
2: Guten Tag. In Baden-Württemberg wird Wasser immer knapper. Schuld daran sind aber nicht allein die fehlenden Niederschläge, so der Klimasachverständigenrat des Landes. Aus der Redaktion Umwelt und Klima, Susanne Hinn.
3: Steigende Temperaturen sorgen dafür, dass immer mehr Wasser verdunstet, auch wenn die Regenmenge gleich bleibt. Und das ist, laut einer Mitteilung des Klimasachverständigenrates des Landes, ein entscheidender Grund dafür, dass in Baden-Württemberg immer weniger Wasser verfügbar ist. Denn auch die Grundwasserpegel nehmen dadurch kontinuierlich ab. Das hat Folgen. Nicht nur für die Ökosysteme wie Flüsse und Wälder, sondern auch für die Landwirtschaft, die Wirtschaft und für die Trinkwasserversorgung. Da die Auswirkungen regional unterschiedlich sind, fordert der Klimasachverständigenrat neben konsequentem Klimaschutz auch stärkere Anpassungsmaßnahmen.
2: Bei den Vereinten Nationen in New York fällt heute die Entscheidung darüber, ob Deutschland in den nächsten beiden Jahren Mitglied des Weltsicherheitsrates wird. Bisher hatte die Bundesrepublik bei einer Kandidatur immer Erfolg. Doch dieses Mal gibt es für 2 freie Plätze 3 Bewerber: Deutschland, Österreich und Portugal. Der Leiter des ZDF-Studios in Washington, Elmar Thewissen, spricht heute Abend in Tübingen über die politische Lage in den USA. Er kommt zur Mediendozentur der Uni und des SWR-Studios Tübingen. Einzelheiten von SWR-Reporter Peter Binder.
4: Der Fernsehjournalist spricht über Donald Trumps Angriff auf die Demokratie, heißt es in der Ankündigung. Er erlebe, dass der US-Präsident mit parteiischen Medien und einigen einflussreichen Plattformunternehmern einen Großangriff auf den unabhängigen Journalismus begonnen habe. Laut Unirektorin Carla Pollmann zeigt Elmar Thewissen, wie wichtig es sei, Machtmechanismen sichtbar zu machen und öffentliche Debatten zu stärken. Der Washington-Korrespondent Thewissen beobachtet die USA hautnah. Seit 2019 lebt er wieder dort.
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0: Es geht auf die Straßen mit Birgit Wächter. Das ist der SWR1 Baden-Württemberg Verkehrsservice.
5: Auf der A7 Ulm Richtung Füssen zwischen Kreuz Memmingen und Memmingen Süd. Da gab es einen Unfall, 3 Kilometer Stau. A8 Stuttgart Richtung Karlsruhe zwischen Pforzheim Süd und Pforzheim Ost. 3 Kilometer stockend in der Gegenrichtung, 7 Kilometer streckenweise stockend, dauert eine Viertelstunde länger. A8 Stuttgart Richtung München zwischen Eichelberg und Hohenstadt, nach einem Unfall 9 Kilometer stockend, halbe Stunde dauert das länger. Und in der Schweiz A2 Luzern Richtung Gotha zwischen Amsteg und Göschenen, 8 Kilometer Stau, Wartezeit eine gute Stunde, vielleicht besser über die A13 ausweichen durch den San Bernardino-Tunnel. Eine gute und sichere Fahrt.
0: Warte mal, ich habe hier einen Bonbon, ich bring's dir gleich rüber, okay?
5: Ja, okay, danke.
0: Und das Wetter in Baden-Württemberg. Gar nicht so warm heute. Heidelberg nur 17 Grad, Freiburg 18, in Heidenheim haben wir 16 Grad. Die Sonne hat heute zwar ein paar Chancen, aber insgesamt bestimmen viele Wolken das Wetter. Es kommt auch mal ein Schauer runter, auch Gewitter kann dabei sein. Morgen am frohen Leichnam bleibt es wechselhaft, bevor es dann am Freitag etwas freundlicher wird.
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0: Und es geht durch den Nachmittag mit Rainer Hartmann und mit den größten Hits aller Zeiten für euch. Die 80er. Alone. Von Heart.

0: SWR1 Baden-Württemberg am Mittwochnachmittag, chillen in den Pfingstferien. Ja, das ist okay. Langeweile auch, das haben wir vorhin von der Familientherapeutin gehört. Aber es muss auch was gehen für die Teenies zu Hause. Was waren die besten Sachen, die ihr früher in den Ferien, Pfingstferien zum Beispiel, gemacht habt, für die es sich wirklich gelohnt hat, auch mal vom Sofa zu springen? 0711 26 27 28 oder die SWR1 App nutzen. Hanni aus Weiler in den Bergen schreibt, mein Cousin und ich haben in den 70ern immer bis zum Einbruch der Dunkelheit Federball gespielt. Hauptsächlich in den Ferien haben wir uns immer unsere Ballwechsel gezählt. Wie viel bekommen wir hin, bis der Federball am Boden liegt? Wir waren sehr gut dabei und haben mindestens 1000 Mal probiert. 1000 Mal probiert und es ist tatsächlich was passiert. Federball spielen bei Nacht stelle ich mir auch spannend vor, wenn man gar nichts mehr sieht. Hallo!
1: Hallo, hier Barbara Dürr in Rastatt.
0: Barbara.
1: Ich wollte einfach noch kurz erzählen, was ich gemacht habe. Also dieses Rumgammeln und Rum, egal wie man es nennt, das war bei uns gar nicht drin. Wir hatten Landwirtschaft, wir waren eigentlich immer eingespannt. Aber ich habe das auch gern gemacht. Das war also kein Muss, sondern so Selbstverständlichkeit. Und wenn ich Luft hatte, dann bin ich mit meinem kleinen Schlauchboot, wo höchstens 2 Personen reingingen, auf der Nagel drum gefahren.
0: Wunderbar. Und wer war da mit drin im Schlauchboot?
1: Manchmal halt eine Freundin, ja. Oder der Hund, der ist auch da mitgefahren.
0: Oder das Ganze nach getaner Arbeit. Das kennt Karin aus Mannheim auch aus den Ferien. Sie schreibt, wir haben unsere Ferien bei unseren Großeltern auf dem Land mit Bauernhof in der Nachbarschaft verbracht. Plumpsklo. Misthaufen, Kühe, Hühner, Katzen, das war Abenteuer pur. Vor allem, wenn wir bei der Ernte auch ein bisschen helfen konnten. Das war früher so, vielleicht auch heute noch. 0711 26 27 28, was sind eure besten Sachen in den Ferien? Also wir sind damals von Karlsruhe aus mit Freunden immer nach Lauterburg ins Elsass gefahren, ganz klassisch nach Frankreich. Und dann gab es da natürlich auf einer Picknickdecke Baguette, Käse und den ersten Rotwein.
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0: 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Wir gehen schnell auf die Straßen mit Birgit.
1: Es gibt einen neuen Unfall auf der A7 Fürsten Richtung Ulm zwischen Nersingen und Kreuz Ulm-Elchingen. Die Unfallstelle ist auf der Überholspur und noch nicht abgesichert.
0: Ich habe es erst heute von den Kollegen vom SWR1 Frühthemen im Radio gehört, heute Morgen. Morgen ist der letzte Feiertag vor Weihnachten, der nicht auf ein Wochenende fällt. Der letzte Feiertag vor Weihnachten, der nicht auf ein Wochenende fällt. Also nochmal freuen und genießen morgen, allerdings frohen Leichnam, so sonnig und sehr warm, wie zum Beispiel die Pfingstferien angefangen haben, geht's nicht weiter über frohen Leichnam und auch am Wochenende. Andreas Machalitzer vom SWR1 Wetterteam.
2: Morgen am Donnerstag, am Feiertag, werden wir es doch meist bewölkt haben. Da gibt's Sonne am ehesten noch im Südosten, ansonsten viele Wolken und im Laufe des Tages von Westen her häufig Regen, teilweise kräftiger Regen, auch einzelne Gewitter sind dabei und das bei einem Bögenwind. Am Freitag und am Samstag gibt es dann einen Wechsel von Sonne und Wolken und ein paar Schauer. Und der Sonntag könnte dann vor allem im Süden des Landes ganz freundlich werden mit längeren sonnigen Phasen. Dann noch wieder ein paar Grad wärmer.
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8: Um 14 Uhr mit Ilka Storoste. Guten Tag. Die Bundesregierung startet ein Aktionsprogramm für Recycling. Laut einer Studie glaubt nur jeder Fünfte an einen WM-Titel für Deutschland. Das Wetter wechselhaft mit Schauern bei höchstens 16 bis 22 Grad. Die Bundesregierung will mehr für das Recycling wertvoller Rohstoffe tun. Das Kabinett hat ein entsprechendes Aktionsprogramm auf den Weg gebracht. Aus Berlin Uwe Berndt.
9: Alte Handys gehören nicht in den Müll, denn die darin enthaltenen seltenen Erden sind wertvoll. Die Rückgewinnung dieser Stoffe, wie zum Beispiel Lithium, kann zu einem guten Geschäft werden, doch dafür müssen neue Verfahren entwickelt werden. Dies will die Bundesregierung in den kommenden Jahren mit rund 260 Millionen Euro fördern. Damit sollen zum Beispiel kleine Start-up-Unternehmen unterstützt werden, die an neuen Technologien zur Rückgewinnung von wertvollen Rohstoffen forschen. Auch im Bausektor soll es künftig mehr Recycling geben können, zum Beispiel durch Gebäude, die man leichter zurückbauen kann und deren Elemente dann in Neubauten wiederverwendet werden.
8: In Baden-Württemberg wird das Wasser immer knapper. Schuld daran sind aber nicht allein die fehlenden Niederschläge, so der Klimasachverständigenrat des Landes. Susanne Henn berichtet.
10: Steigende Temperaturen sorgen dafür, dass immer mehr Wasser verdunstet, auch wenn die Regenmenge gleich bleibt. Und das ist, laut einer Mitteilung des Klimasachverständigenrates des Landes, ein entscheidender Grund dafür, dass in Baden-Württemberg immer weniger Wasser verfügbar ist. Denn auch die Grundwasserpegel nehmen dadurch kontinuierlich ab. Das hat Folgen. Nicht nur für die Ökosysteme wie Flüsse und Wälder, sondern auch für die Landwirtschaft, die Wirtschaft und für die Trinkwasserversorgung. Da die Auswirkungen regional unterschiedlich sind, fordert der Klimasachverständigenrat neben konsequentem Klimaschutz auch stärkere Anpassungsmaßnahmen.
8: Die Industrie- und Handelskammer erhofft sich vom geplanten Effizienzgesetz in Baden-Württemberg einen wichtigen Schritt, um unnötige Bürokratie abzubauen. Die IHK-Region Stuttgart hat mit einem KI-Tool inzwischen hunderte von Berichts- und Dokumentationspflichten ausgemacht. Aus der Redaktion Landespolitik Knut Bauer.
11: Die mit KI ermittelte Übersicht will die IHK jetzt der grün-schwarzen Landesregierung übergeben, damit sie eine Basis habe, um zu wissen, was abgeschafft werden könne, sagte die Hauptgeschäftsführerin der IHK-Region Stuttgart-Herre dem SWR. Allein im Landesrecht gebe es mehrere hundert wirtschaftsrelevante Dokumentationspflichten. Betriebe würden regelmäßig abgefragt, obwohl viele Daten bereits vorliegen. Mit dem Effizienzgesetz will die Landesregierung Berichts- und Dokumentationspflichten bis Ende 2027 auslaufen lassen, wenn nicht triftige Gründe dagegen sprechen.
8: Die Bergbauern in der Schweiz suchen noch hunderte Freiwillige, die im Sommer auf ihren Höfen aushelfen. Organisiert wird das über die Schweizer Caritas. Es geht unter anderem um Heumachen, Tiere versorgen und Zäune reparieren. Zu diesen Arbeiten melden sich auch immer mehr Deutsche. Von hier kommen inzwischen rund 30% der Freiwilligen. Die meisten deutschen Fußballfans rechnen nicht damit, dass die DFB-Elf die anstehende Weltmeisterschaft gewinnt. Nur jeder Fünfte glaubt laut einer Umfrage der Universität Hohenheim an den fünften Stern. Auch die Vorfreude auf das Turnier hält sich bislang noch in Grenzen, berichtet Ramin Movasagian.
12: Rund 16% der Deutschen wollen sich keines der WM-Spiele ansehen. Im Vergleich zur letzten WM in Katar ist der Anteil zwar deutlich gesunken, dennoch sei die Euphorie von früheren Turnieren bislang nicht zurückgekehrt, so das Ergebnis der Forscher. Ein Grund hierfür liegt im neuen Turnierformat. In diesem Jahr sind 48 statt wie bisher 32 Nationalteams dabei. Viele Fans sehen das als Beleg dafür, dass inzwischen nicht mehr so sehr der Fußball, sondern die Vermarktung im Vordergrund steht. Die Weltmeisterschaft startet nächste Woche Donnerstag.
8: Die Zeit, es ist gleich 14.04 Uhr.
13: Und das ist der Verkehrsservice in SR1 Baden-Württemberg. Die Staulage ist im Moment noch recht übersichtlich. Birgit Wächter hat die Infos.
14: Auf der A67 Darmstadt Richtung Mannheim zwischen Weiterstadt und Funkstadt ein Unfall auf der linken Spur. 3 Kilometer Stau. A7 Ulm Richtung Füssen zwischen Kreuz Memmingen und Memmingen Süd. 4 Kilometer Stau und dafür eine Viertelstunde länger. A8 Stuttgart nach Karlsruhe zwischen Pforzheim Süd und Pforzheim Ost. 3 Kilometer stockend an der Baustelle. In der Gegenrichtung hier zwischen Pforzheim West und Ost. 5 Kilometer streckenweise stockend. Macht eine Viertelstunde länger. Auf der A8 Stuttgart nach München haben wir zwischen Eichelberg und Hohenstadt 2 Kilometer Stau. Und auf der B314 Waldshut-Tingen Richtung Singen zwischen Hoherheim und Ofterdingen, da läuft eine Unfallaufnahme auf allen Fahrstreifen, 2 Kilometer Stau hier. In der Schweiz auf der A2 Luzern Richtung Gotthard zwischen Amsteg und Göschenen 9 Kilometer Stau, 1,5 Stunden länger. Ihr könntet über die A13 ausweichen durch den San Bernardino-Tunnel. Auf jeden Fall mal eine gute Fahrt.
13: Beim Wetter in Baden-Württemberg heißt es heute, Schirm lieber griffbereit halten. Neben sonnigen Abschnitten ziehen immer wieder dichte Wolken und Regenschauer von der Kurpfalz bis zum Bodensee. Lokal ist auch mal ein Gewitter dabei. Die Temperaturen sind moderat bei 16 bis 22 Grad. Morgen am Feiertag sieht es ganz ähnlich aus. Und Richtung Wochenende gibt es dann wieder sonnige Momente.
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13: Durch den Nachmittag mit Rainer Hartmann ganz entspannt. Jetzt mit Simply Red. Hallo.

0: A Little Time in der S1 Baden-Württemberg. Abschalten, chillen, gammeln, haben wir früher gesagt, ja. Das ist, wozu die Pfingstferien gut sind und unbedingt genutzt werden sollen. Für Teenies, hatte vorhin Nina Grimm erzählt, die Familientherapeutin aus Freiburg. Die Frage ist nur, wie viel Chillen ist eigentlich gesund, wenn sie, also die Zeit vermutlich hauptsächlich am Smartphone verbracht wird. Also lieber was unternehmen, aber was, Nina Grimm, wenn die Antwort vermutlich bei 12- bis 16-Jährigen eher ist, och nee oder kein Bock, Nina?
1: Also wir haben eine Regelung, dass wir uns da tatsächlich abwechseln, dass unsere Kids Ausflüge planen und gestalten dürfen und wir Eltern Ausflüge planen und gestalten dürfen. Und das variiert dann halt von Wandern im Schwarzwald über irgendwelche Freizeitparks, in die sie dann halt gehen möchten, oder Mountainbiken. Aber auch da sei gesagt, dass wir eigentlich das nie haben, dass wir kein Gemotze kriegen, wenn es dann darum geht, dass wir wandern gehen mit denen. Und das ist, finde ich, ist etwas, wo viele Eltern zu früh die Flinte ins Korn werfen. Dieser Tornado der Frustration bei Teens. Aber so gemeinsame Erlebnisse ist einfach etwas, was ein Familiensystem langfristig einfach auch verbindet, wo ganz viel entsteht. Und häufig das, woran wir uns dann auch im Nachhinein dran erinnern. Und deswegen so unfassbar kostbar. Und das ist eine Weitsicht. Die haben Teenager noch nicht. Ich finde das halt in dem Moment ätzend. Und deswegen dürfen wir sie da auch so ein Stück weit drüber hinwegtragen und vor allem auch Frustration erstmal aushalten und trotzdem wandern gehen.
0: Trotzdem habe ich den Eindruck, wenn wir früher, als wir kein Smartphone hatten, uns die Ferienzeit irgendwie rumbringen mussten, haben wir uns mit Freunden verabredet. Jugend war Fahrradfahren an den Badesee. Abends hat man am Badesee noch ein Lagerfeuer gemacht. Ist das so ein bisschen Sentimentalität oder hat das wirklich abgenommen?
1: Ich denke, die Wahrheit liegt da dazwischen. Ich kann das schon auch bestätigen an dem, was ich beobachte, dass das weniger wird, dass da einfach auch weniger, ich sag jetzt mal, Bereitschaft da ist, auch durch diesen Moment der Frustration durchzugehen, in der es erstmal langweilig ist und dass aus dieser Langeweile heraus ja dann eigentlich die Ideen entstehen. Das kennen die Teenager von heutzutage gar nicht mehr. Und genau hier beginnt aber meines Erachtens die Verantwortung der Eltern. Das ist wirklich etwas, was wahrscheinlich eine der größten Erziehungsaufgaben unserer Generation ist, dass wir denen gesunde Medienkompetenzen beibringen und da als Eltern auch als Modell vorzugehen. Die finden dich dafür doof, wenn du denen sagst, leg das Telefon weg, das ist klar, aber da dürfen wir durchgehen.
0: Also mit dem Schlauchboot mal auf den See oder mal eine Nachtwanderung. Wir haben ja schon ein paar schöne Ideen von euch gehört oder beziehungsweise das, was ihr früher gemacht habt. Was hat euch früher zuverlässig in den Ferien vom Sofa gelockt? 70er, 80er, 90er Jahre. Was war das Beste, das ihr als Teenies gemacht habt? Erzählt es uns gerne weiter. 0711 26 27 28. Gerne auch als Sprachnachricht über die SWR1 App.
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0: Gleich 14.30 Uhr am Mittwochnachmittag und wir wollen mal hören, was es Neues gibt.
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0: Mit Ilka Staroste.
2: Guten Tag. In Deutschland sollen in Zukunft deutlich mehr Abfälle recycelt werden, um die Rohstoffversorgung zu sichern. Die Bundesregierung hat dazu ein Programm zur Kreislaufwirtschaft auf den Weg gebracht. So sollen Grundstoffe etwa aus Altbatterien und Akkus weiter genutzt werden. Es geht zum Beispiel um Lithium oder seltene Erden, die in Handys verbaut und aus dem Ausland importiert werden. Mehrere Städte in Baden-Württemberg hatten bereits Probleme mit invasiven Ameisen, etwa Karlsruhe und Kehl. Jetzt bestätigt ein Gutachten in Müllheim im Markgräflerland in zwei Stadtgebieten die Art Tapinoma magnum. Paula Gent berichtet.
3: Dort bilden die Ameisen riesige Superkolonien mit vielen Teilnestern, vor allem in Pflasterfugen, Rissen im Asphalt oder auf kurz gemähten Rasenflächen. Die Stadt setzt bei der Bekämpfung vor allem auf gezielte Methoden wie zuckerhaltige Gelköder, die von den Ameisen aufgenommen und ins Nest getragen werden, oder Heißwasser- und Heißschaumverfahren direkt an den Nestern. Wichtig für eine erfolgreiche Bekämpfung ist laut Stadt, dass möglichst alle Anwohnerinnen und Anwohner mitziehen.
2: Vor dem Feiertag morgen erwartet der ADAC volle Straßen in Baden-Württemberg. Auch am Wochenende sollten Reisende mehr Zeit einplanen. Matthias Breitinger.
4: Schon ab heute Nachmittag brauchen Autofahrer voraussichtlich viel Geduld. Vor dem langen Wochenende mit Brückentag werden Kurzurlauber, Ausflügler und Ferienrückkehrer für dichten Verkehr auf den Autobahnen sorgen. Besonders viel Stau erwartet der ADAC Württemberg auf der A5 zwischen Karlsruhe und Heidelberg, der A6 zwischen Heilbronn und Mannheim und auf der A8 zwischen Karlsruhe und Stuttgart. Auch an den Flughäfen dürfte reger Betrieb herrschen. Am Wochenende gehen die Pfingstferien in Baden-Württemberg und Bayern zu Ende. Das wird wohl vor allem am Samstag Richtung Norden für Behinderungen sorgen.
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0: Und das ist der Verkehrsservice in SWR1 Baden-Württemberg mit der aktuellen Übersicht. Und es gibt einen neuen Unfall auf der A8. Birgit Wächter hat die Infos.
5: Auf der A8 Karlsruhe Richtung Stuttgart in der Einfahrt Leonberg-West ist der Unfall noch nicht abgesichert. Bitte Vorsicht. Auf der A67 Darmstadt Richtung Mannheim haben wir aktuell zwischen dem Dreieck Darmstadt und Funkstadt 2 Kilometer Stau nach dem Unfall hier. A8 Stuttgart nach Karlsruhe zwischen Heimsheim und Pforzheim-Ost immer wieder stockender Verkehr und so ähnlich in der Gegenrichtung ab Pforzheim-West bis Pforzheim-Ost. A8 Stuttgart Richtung München zwischen Eichelberg und Hohenstadt nach dem Unfall im Tunnel 2 Kilometer Stau. B314 Waldshut-Tingen nach Singen zwischen Horheim und Ofteringen Unfall und 2 Kilometer Stau. Dann noch in die Schweiz kurz. A2 Luzern Richtung Gotthard zwischen Amsteg und Göschnen 9 Kilometer Stau und dafür 1,5 Stunden länger. 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
0: Die Top-Temperatur in Baden-Württemberg im Moment in Wertheim und Offenburg mit 19 Grad. Mehr ist heute nicht drin. Mannheim 18 Grad, Sigmaringen 15 Grad. Es ziehen immer wieder dichte Wolkenfelder über uns hinweg. Dazwischen zeigt sich mal kurz die Sonne. Auch Schauer und Gewitter sind möglich. Morgen ist es weiter wechselhaft und relativ kühl. Am Freitag kommt dann wieder die Sonne ins Spiel.
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0: Mit Rainer Hartmann, hallo, einen schönen Nachmittag. Wir haben es gestern gehört, der Kölner Dom kostet bald Eintritt. Sollen wir das in Baden-Württemberg auch verlangen? Fürs Ulmer Münster? Sprechen wir drüber. Nach 2 Hits.

Das ist euer Nachmittag mit SWR1 Baden-Württemberg. Und gestern gab es einen großen Aufschrei, als bekannt wurde, der Kölner Dom kostet künftig Eintritt. Ja, ab dem 1. Juli werden für die Besichtigung des Innenraums 12 Euro fällig. Die Begründung, der Unterhalt des Doms in Köln verschlingt rund 44.000 Euro. Und das am Tag. Unglaubliche Zahl. Das summiert sich auf etwa 16 Millionen Euro im Jahr. Spenden und öffentliche Gelder reichen dafür also offenbar nicht aus. Bei rund

0: 6 Millionen Besucherinnen und Besuchern jährlich vom Kölner Dom sollen deshalb künftig auch die Touristen einen Beitrag leisten, also Eintritt 12 Euro. Wir haben uns mal in Köln umgehört und die Meinungen gehen auseinander.
1: Also ich finde das okay. Ja, und wenn ich Lust habe, gehe ich in den Dom und bezahle.
2: Das ist happig, das ist sehr happig. Also für viele wird das nicht bezahlbar sein.
3: Ich meine, dass sie es machen müssen, finde ich okay, aber die Höhe ist nicht okay.
0: Bei uns in Baden-Württemberg stellt sich die Frage mit dem Ulmer Münster. Ja, der höchste Kirchturm in Deutschland, der zweithöchste der Welt. Was ist mit dem eigentlich? Die Sagrada Familia in Barcelona hat ja das Münster in Ulm inzwischen überholt. Von der Höhe her, in Barcelona werden für den Besuch sogar rund 30 Euro fällig. Aber das Ulmer Münster soll kostenlos bleiben. Das sagt der Dompfarrer Peter Schaal-Allers.
4: Zunächst mal ist es so, dass es viele Menschen gibt, die sich den Eintritt nicht leisten werden können. Dann ist es natürlich sehr schwierig, wer ist Gläubiger, wer ist Tourist, wie unterscheide ich das? In Köln gibt es 10 Domschweizer, die ständig die Besucherströme regeln. Das sind 6 Millionen Besucher. Wir haben jetzt ein bisschen mehr als 1 Million. Das sind ganz andere Personalkosten. Bei uns läuft es über Ehrenamtliche, die Menschen begrüßen. Wir meinen, dass wir an der Stelle richtig fahren, wenn wir das Münster jedem kostenlos zur Verfügung stellen.
0: Also das Münster unten weiterhin kostenlos, aber man sollte dazu sagen, wer auf den schönen Turm hinaufsteigen möchte, um einen schönen Blick über Ulm und Baden-Württemberg zu haben, zahlt allerdings 9 Euro und das auch weiterhin.

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0: S1 Baden-Württemberg heute auch mit euren Jugenderinnerungen an die Pfingstferien. Ja, Pitt hat sich bei uns gemeldet in SW1. Er ist am Bodensee in der Nähe der Schweizer Grenze aufgewachsen. Und für ihn ging es früher in den Ferien immer auf das Wasser.
1: Sind dort mit 2, 3 Schlauchbooten in den Rhein und haben die zusammengebunden. Dann hatten wir noch tragbare kleine Grill dabei, haben uns treiben lassen, sind dann den ganzen Tag dort unterwegs gewesen, sind dann vor dem Rheinfall wieder raus in den Strandbad und haben dann dort den Rest vom Tag verbracht. Und so haben wir dann unsere Jugend sehr oft am Wochenende mit schönem Wetter verbracht. Eine ganz tolle Sache.
0: Ich sehe es vor mir. Toll.
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15: Um 15 Uhr mit Andrea Schindler. Guten Tag. Die OECD hält die Wirtschaftsaussichten für Deutschland für etwas günstiger als die Bundesregierung. Das Amtsgericht Öhringen bestraft einen Mann wegen Kanzlerbeleidigung. Das Wetter wechselhaft mit Schauern bei höchstens 16 bis 22 Grad. Die Organisation für wirtschaftliche Zusammenarbeit und Entwicklung hat ihre weltweite Wachstumsprognose erneut gesenkt. Für Deutschland rechnet die OECD wegen der Folgen des Iran-Krieges in diesem Jahr nur noch mit einem Plus von 0,7%. Zuletzt waren es noch 0,8%. Aus Paris, Kai Rienecker.
16: Die OECD ist damit jedoch immer noch optimistischer als die Bundesregierung, die ihre Wachstumsprognose schon vor einigen Wochen auf 0,5% korrigiert hatte. Für das höher liegende weltweite Wirtschaftswachstum erwarten die Experten in Paris eine Abschwächung für das laufende Jahr auf 2,8%. Die Prognose für 2027 ist etwas höher und bleibt noch stabil. Doch je länger der Iran-Krieg andauere, desto spürbarer würden die wirtschaftlichen und sozialen Kosten, so die OECD. Anders als im Vorjahr liegt Deutschland bei den Aussichten aber nicht mehr am unteren Tabellenende des Wachstums, sondern zumindest im Durchschnitt der EU-Länder.
15: In Deutschland sollen in Zukunft deutlich mehr Abfälle recycelt werden, um die Rohstoffversorgung zu sichern. Die Bundesregierung hat dazu ein Programm zur Kreislaufwirtschaft auf den Weg gebracht. So sollen Grundstoffe etwa aus Altbatterien und Akkus weiter genutzt werden. Es geht zum Beispiel um Lithium oder seltene Erden, die in Handys verbaut und aus dem Ausland importiert werden. Ein 57-jähriger Mann muss wegen einer Beleidigung vom Bundeskanzler Merz eine Geldstrafe zahlen. Das hat ein Gericht im Hohenlohe-Kreis entschieden. Der Beschuldigte hatte den Kanzler in einem Facebook-Kommentar als Lügenfritz bezeichnet. Oliver Diesem hat Details.
17: Das Amtsgericht Öhringen hat entschieden, dass es strafbar ist, Kanzler Merz als Lügenfritz zu bezeichnen und einen Strafbefehl in Höhe von 450 Euro ausgesprochen. Erst vergangene Woche wurde ein weiterer solcher Fall bekannt. Da ging es um den Begriff Lackaffe, der ebenfalls strafbar ist. Kanzler Merz als Pinocchio zu bezeichnen, sei dagegen eine zulässige Machtkritik, urteilte das Amtsgericht Heilbronn im Februar. Die Kommentare sammelten sich alle unter einem Facebook-Post der Polizei, als Kanzler Merz im Oktober beim offiziellen IPAI-Spatenstich in Heilbronn war.
15: Die Behörden in Nordrhein-Westfalen haben eine der wichtigsten Brücken für die Region Bonn-Rhein-Sieg von jetzt auf gleich komplett gesperrt. Über die marode Bonner Nordbrücke dürfen ab sofort gar keine Fahrzeuge mehr rollen. Die Brücke ist Teil der Autobahn 565. Am Tragwerk der Brücke seien strukturelle Schäden entdeckt worden, teilt die Autobahn GmbH mit. Die Sicherheit der Menschen, die jeden Tag über die Brücke fahren, sei nicht verhandelbar. Dass die Bonner Nordbrücke Schäden hat, ist schon länger bekannt. Schon seit Februar durften deswegen keine größeren Laster mehr darüber fahren. Bei einem iranischen Angriff auf den Flughafen von Kuwait sind mindestens 63 Menschen verletzt worden. Das hat die Regierung in Kuwait mitgeteilt. Mindestens ein Mensch ist demnach bei den Attacken heute Nacht ums Leben gekommen. Kuwait-Streitkräfte fingen nach eigenen Angaben 13 Raketen und 17 Drohnen aus dem Iran ab. Kuwait ist mit den USA verbündet. Die USA haben von dem Golfstaat aus auch Angriffe auf den Iran geflogen, hieß es. Die französische Regierung hat gegen den asiatischen Onlinehändler Shein mehrere Strafen in Höhe von 22 Millionen Euro verhängt. Laut Verbraucherschutzbehörde in Paris soll der Anbieter von Billigprodukten bei einigen Waren keine Angaben zur Herkunft und der Umweltverträglichkeit gemacht haben. Außerdem habe Shein sich nicht an Widerrufsfristen gehalten. Der Onlinehändler selbst spricht von unangemessenen und diskriminierenden Strafen. Und die fehlenden Angaben seien teils auf ein vorübergehendes technisches Problem zurückzuführen, hieß es. Das waren die Nachrichten für Baden-Württemberg. Die Zeit 15.04 Uhr.
18: Und das ist der Verkehrsservice für Baden-Württemberg in SWR1 mit Birgit Wächter. Und es gibt eine Gefahrenstelle auf der A6.
19: Auf der A6 Heilbronn in Richtung Mannheim zwischen Kreuz Waldorf und Raststätte am Hockenheimring Ost. Da liegen Spanngurte auf der mittleren Spur. A3 Frankfurt Richtung Würzburg zwischen Seligenstadt und Aschaffenburg Ost nach einem Unfall 6 Kilometer Stau. Auf der A65 Karlsruhe Richtung Landau zwischen Wörth, Dorschberg und Kandelmitte. Da haben wir 2 Kilometer Stau. A7 Würzburg Richtung Ulm zwischen Niederstotzingen und Langenau. Da läuft eine Unfallaufnahme auf der rechten Spur. 5 Kilometer Stau, 25 Minuten dauert es mindestens länger. A8 Stuttgart nach Karlsruhe zwischen Heimsheim und Pforzheim Ost. Immer wieder stockender Verkehr. In der Gegenrichtung zwischen Pforzheim West und Ost 6 Kilometer stockend. A8 Stuttgart nach München zwischen Eichelberg und Hohenstadt. Ein Unfall im Tunnel, 4 Kilometer Stau jetzt und das dauert 30 Minuten länger. Auf der A2 Luzern Richtung Gotthard in der Schweiz zwischen Amstieg und Göschnen 7 Kilometer Stau. Gute Stunde Wartezeit bedeutet das noch. Das war's. Ich wünsche eine gute Fahrt.
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18: Die Sonne hat eine Chance, insgesamt aber bestimmen viele Wolken das Wetter. Immer wieder kommt mal Schauer runter, auch Gewitter kann dabei sein. Es ist nur mäßig warm, 16 Grad im höheren Schwarzwald und 22 Grad heute Nachmittag am Rhein. Dazu weht ein frischer Wind. Morgen an frohen Leichnamen bleibt es wechselhaft, bevor sich am Freitag etwas freundlicheres Wetter durchsetzt.
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0: Das ist euer Nachmittag mit SWR 1. Es sind immer noch Pfingstferien. Und für viele Teenies in Baden-Württemberg heißt das Schlafen, Handy und oder Freunde treffen. Die Eltern oder Großeltern wünschen sich ja manchmal ein bisschen mehr Ideen. Darüber haben wir schon gesprochen, heute Nachmittag mit Nina Grimm. Sie ist Familientherapeutin aus Freiburg. Nina, wie ist das? Haushaltsnahe Dienstleistungen. Lass uns das Thema mal ansprechen. Das wäre doch was, oder? Die 14-jährige Tochter kann den Müll rausbringen, die Spülmaschine ausräumen und der 15-jährige Sohnemann, der mäht im Garten den Rasen und gießt. Ist das eine gute Idee?
1: Also ich finde, es sollte eine Selbstverständlichkeit sein, dass sowohl Kinder als auch Teenager, egal welchen Alters, dass die sich am Haushalt proaktiv beteiligen. Ich habe da mal eine ganz interessante Theorie gehört von einer Multimillionärin, die Money Mindset an Kinder vermittelt. Die sagt, das Schlimmste, was wir tun können, ist unseren Kindern für solche Alltagsaufgaben, die irgendwie unleidig sind, wie Rasenmähen, Autoaussaugen und so weiter, ihnen dafür Geld zu geben. Sondern es sollte eine Selbstverständlichkeit sein, dass wir das als Familiensystem gemeinsam wuppen, dass jeder seinen Beitrag dazu leistet und dass wir Kids eigentlich sehr viel mehr dahingehend unterstützen sollen, Geld mit dem zu verdienen, was sie gut können und was ihnen auch Spaß macht. Also klares Nein für Ferienjobs wie Rasenmähen und so weiter, sondern das sehr viel mehr als Selbstverständlichkeit betrachten, dass jetzt mehr zeitliche Ressourcen da sind und wir uns deswegen als Familie auch gegenseitig im System unterstützen und jeder seinen Beitrag leistet. Mhm. Ich habe aber eben gute Erfahrungen gemacht, dass wir das nicht aufdoktrinieren, ne? Also dass wir nicht sagen, so du bist jetzt dran mit Rasenmähen, sondern dass man sagt, okay, jeder hat jetzt hier mehr zeitliche Ressourcen zur Verfügung. Welches Ministerium möchtest du übernehmen? So dass meine Tochter mit 11 Jahren mittlerweile eigentlich auch schon relativ souverän ist in Waschmaschinen bedienen und so weiter, wo wir ja auch coole Alltagskompetenzen vermitteln können.
0: Was wünschen sich Teenies in den Ferien am meisten von den Eltern? Was sollten die Eltern bei ihren Teenagern auf keinen Fall tun und was lohnt sich fast immer?
1: Okay, also ich glaube, was sich die Kids auf jeden Fall von uns wünschen, ist mehr Vertrauen und weniger Kontrolle. Und das dürfen wir ihnen auch zusprechen. Das darf eine gute Balance sein aus, ich gebe dir auch wirklich deinen Space, weil es einfach Aufgabe ist für die in dem Alter, dass die sich von uns abnabeln und anfangen, ihr Ding zu machen, also ihnen den Raum geben und zeitgleich aber so schöne wie mögliche Berührungspunkte schaffen, wo wir als familiäres System zusammenkommen und im besten Fall irgendwas Körperliches, Aktives machen oder irgendetwas, was der gesamten Familie Spaß macht und sei es nur ein Spiel, abends zusammen mit dem Hund spazieren gehen und auch ein Eis essen gehen oder ähnliches.
0: Sagt Nina Grimm, Familientherapeutin aus Freiburg. Also machen wir mal einen Strich drunter. Nicht nur unsere Teenies sollen chillen dürfen in den Pfingstferien. Wir Eltern sollten das zulassen und auch ein bisschen chilliger werden. Was nicht ausschließt, sich für die eine oder andere gemeinsame Sache dann aufzuraffen. Denn das, haben wir gehört, schafft Nähe und auch schöne Erinnerungen.
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0: Morgen am Feiertag, wenn ihr SWR1 Baden-Württemberg hört, dann werdet ihr vielleicht ermahnt.
1: Ich bin's, dein Tamagotchi. Ich hab Hunger. Fütter mich.
0: Ja, ist doch klar. Zeitreise in die 90er, gell? Der Musikclub 90er XXL ab 10 mit Stefanie Anhalt. Und sie bereitet ihre Show gerade hier hinter den Kulissen vor. Ich habe sie mal kurz ins Studio geholt. Hallo Steffi.
2: Hallo Rainer.
0: Also, 90er Show, was dürfen wir musikalisch erwarten?
2: Es ist ein bisschen wie Hitparade, muss ich sagen, so in der Kombi, ne? Also wir hören Stefan Raab, hier kommt die Maus und danach Along Comes Mary von der Bloodhound Gang, um mal nur ein Beispiel zu nennen. Oder Macarena und danach God is a DJ, AC/DC, danach Wakefield Saturday Night. Also da merkt man schon, die 90er waren natürlich musikalisch auch sehr, sehr vielfältig. Sisters of Mercy freue ich mich auch schon drauf. Ja? Also es ist abwechslungsreich und das feiern wir.
0: Aber das alles nicht ohne dein Tamagotchi.
2: Bitte, ich hatte das nicht. Bei mir wäre es verhungert.
0: Okay, also dann mal schauen. Vielleicht habt ihr ja ein Tamagotchi gehabt und erzählt morgen drüber. Jetzt erstmal hier auch ein 90er-Hit. Britischer Humor. Why does it always rain on me?

0: Es ist 3:30 am Mittwochnachmittag und das sind die Neuigkeiten.
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0: Mit Andrea Schindler.
2: Guten Tag. Die Identität der toten Frau, die am Montag im Bodensee vor Göttingen am Schweizer Ufer gefunden wurde, ist geklärt. Laut Polizei handelt es sich zweifelsfrei um eine 24-Jährige aus dem Bodenseekreis. Einzelheiten von Tina Löschner.
3: Nach Einschätzung der Polizei dürfte die 24-Jährige zudem tatsächlich die Person sein, die Sonntagnacht von einer Fähre zwischen Meersburg und Konstanz über Bord gegangen ist, vor dem Fährhafen Staat. Ein Mann auf der Fähre hatte den Notruf ausgelöst. Er meinte, eine Frau an der Reling stehen gesehen und danach ein Klatschgeräusch gehört zu haben. Noch in der Nacht folgte eine große Suchaktion, doch die blieb ergebnislos. Gestern Nachmittag dann wurde vor Güttingen, etwa 15 Kilometer von Konstanz entfernt, die Leiche der Frau aus dem Wasser geborgen. Eine Obduktion soll die genauen Umstände ihres Todes klären.
2: Steigende Energiepreise wegen des Iran-Krieges gefährden nach aktueller Prognose der OECD den Aufschwung in Deutschland. Die Experten meinen, dass die Wirtschaft in diesem Jahr nur noch um 0,7% wächst. Die Bundesregierung war zuletzt von 0,5% ausgegangen. Bei den Wirtschaftsaussichten liegt Deutschland inzwischen wieder im europäischen Durchschnitt. Im Streit um die Sanierung des Rheindamms in Mannheim wird seit Monaten eine Variante geprüft, bei der weniger Bäume gefällt werden müssen. Jetzt stellt sich laut Regierungspräsidium Karlsruhe aber heraus, auch diese Variante bringt Probleme. Esther Uhrig berichtet.
4: Ersten Planungen zufolge hätten für die notwendige Sanierung des Mannheimer Rheindamms rund 1000 Bäume gefällt werden müssen. Dagegen hatten aber Umweltverbände und Bürger protestiert. Dann war eine Sanierungsvariante erarbeitet worden, die eine selbsttragende Spundwand auf den 3,6 Kilometern vorsieht. Der Vorteil, viele Bäume könnten stehen bleiben. Die Pläne sehen vor, Stahlwände mehr als 15 Meter tief in den Boden zu rammen. Das allerdings würde im Moment mit einer Stromtrasse kollidieren, die in zwei Abschnitten über dem Damm verlaufen. Deshalb stimme man sich jetzt mit dem Energieversorger MVV und der Stadt Mannheim ab.
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0: Das ist der Verkehrsservice in SWR 1 Baden-Württemberg. Einige Unfälle hatten wir heute Nachmittag schon. Wie schaut es aktuell damit aus? Birgit Wächter.
5: Einiges ist schon geräumt, einige geräumte Unfallstellen haben wir, aber erstmal zu einem Brand auf der B29 Aalen Richtung Stuttgart zwischen Schorndorf West und Winterbach, da brennt ein Fahrzeug. Vorsicht auch auf der B3 Karlsruhe Richtung Frankfurt zwischen Grötzingen und Weingarten, eine ungesicherte Unfallstelle. Auf der A5 Frankfurt Richtung Karlsruhe zwischen Bruchsal und Karlsruhe-Mitte läuft noch eine Unfallaufnahme auf der linken Spur, 4 Kilometer stockender Verkehr. A6 Mannheim Richtung Nürnberg zwischen Bad Rappenau und Heilbronn-Neckarsulm, 4 Kilometer Stau, 20 Minuten plus. A65 Karlsruhe Richtung Landau zwischen Wörth-Dorschberg und Kandel-Mitte haben wir 4 Kilometer Stau, das kostet eine Viertelstunde länger. A7 Würzburg Richtung Ulm zwischen Niederstotzingen und Langenau ist die Unfallstelle geräumt, 6 Kilometer Stau, dauert noch 20 Minuten länger hier. A8 Stuttgart nach Karlsruhe zwischen Heimsheim und Pforzheim-Ost, immer wieder stockender Verkehr. In der Gegenrichtung zwischen Pforzheim West und Ost 5 Kilometer stockend. A8 Stuttgart nach München zwischen Eichelberg und Hohenstadt. Auch hier ist die Unfallstelle geräumt, 5 Kilometer stockend noch. A81 von Singen nach Stuttgart zwischen Hempfingen und Horb. Ein Unfall auf der rechten Spur im Baustellenbereich. Es staut auf 2 Kilometern. Deutlich besser auf der A2 Luzern Richtung Gotthard zwischen Amsteg und Göschne noch 5 Kilometer Stau und eine halbe Stunde dafür länger. Eine gute und sichere Fahrt für euch.

0: White Snake, Is It Love? Schöne Erinnerungen an die 80er in SWR1 Baden-Württemberg. Wir haben ja noch ein paar Tage Ferien, Pfingstferien in Baden-Württemberg und nutzen die Gelegenheit, euch heute Nachmittag zu fragen, wie habt ihr die Ferien früher verbracht? Andrea aus Eppingen hat erstmal mithelfen müssen daheim, ja, und danach war dann Freizeit angesagt.
1: Ich bin Jahrgang 65, wir hatten zu Hause Landwirtschaft. Im Sommer ist man dann abends noch an der See. Da ist man zusammen. Wir waren bestimmt 20, 30 Jugendliche. Die Große hat auf die Kleine aufgepasst, hat man sich aufs Rad gesetzt und dann ist man los.
0: So war das in Eppingen. Tja, und im Osten der Republik, DDR, da waren die Ferienzeiten noch ein bisschen anders organisiert.
2: Mein Name ist Mike, ich bin im Osten groß geworden, Baujahr 73. Also bei uns war das normal in Ferien, entweder ist man ins Ferienlager gefahren, das hat da nicht viel gekostet, das wurde mal angeboten. Oder man ist mit dem Fahrrad gefahren am Baggersee, ins Schwimmbad, auf dem Fußballplatz. Also das war bei uns damals ganz normal, gab ja kein Telefon, nichts. Und es war aber okay, weil alle gleich waren, deswegen war das schon eine schöne Jugend damals. Einfach, aber schön.
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SWR1 Baden-Württemberg mit Rainer Hartmann. So langsam geht es dann schon wieder Richtung Feiertag und langes Wochenende. Für manche, nicht für alle. Völlig klar. Das geht mit Janet Pollock nach 16 Uhr in SWR1. Schönen Mittwoch noch.

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13: Um 16 Uhr mit Andrea Schindler. Guten Tag. Die Entscheidung über Deutschlands erneute Mitgliedschaft im Weltsicherheitsrat fällt. Nach dem Schiffsunfall an einer Schleuse Iffezheim müssen Eigner und Steuerfrau eine hohe Geldstrafe zahlen. Das Wetter wechselhaft mit Schauern, höchstens 16 bis 22 Grad. In diesen Minuten soll bei der UN-Generalversammlung in New York die Abstimmung über die neue Besetzung des Weltsicherheitsrates beginnen. Mit Deutschland, Österreich und Portugal gibt es drei Bewerber für die zwei freien Sitze. Aus New York Martin Ganselmeier.
14: Bundesaußenminister Johann Wadephul ist schon seit Freitag in New York, um in einer Art politischem Speeddating noch möglichst viele Staaten für Deutschland zu gewinnen. Wadephul äußerte sich zuversichtlich, dass es am Ende reichen wird und versprach, Deutschland werde die UN stärker und handlungsfähiger machen. Negativ auswirken könnte sich diesmal jedoch Deutschlands enge Beziehung zu Israel. Anders als die große Mehrheit der UN-Mitgliedstaaten lehnte es Deutschland ab, Israels Vorgehen im Gazakrieg als völkerrechtswidrig zu verurteilen.
13: Plug-in-Hybride stoßen in Europa bis zu 5-mal mehr CO2 aus als offiziell angegeben. Zu diesem Ergebnis kommt eine Untersuchung der gemeinnützigen Forschungsgruppe ICCT, die 2015 auch den VW-Abgasskandal aufgedeckt hatte. Die Autos, die sowohl einen Verbrennungsmotor als auch einen Elektromotor haben, fahren demnach viel seltener rein elektrisch als angenommen. Da sie durch die zwei Motoren außerdem schwerer seien, verbrauchten sie mehr Kraftstoff. Am höchsten falle diese Diskrepanz bei Mercedes aus, hieß es. Für die Studie wurden die Daten von 8 Millionen Fahrzeugen ausgewertet. Steigende Energiepreise wegen des Iran-Krieges gefährden nach aktueller Prognose der OECD den Aufschwung in Deutschland. Die Experten meinen, dass die Wirtschaft in diesem Jahr um 0,7% wächst. Die Bundesregierung war zuletzt von 0,5% ausgegangen. Bei den Wirtschaftsaussichten lag Deutschland zuletzt im europäischen Vergleich im unteren Drittel, hat sich inzwischen aber wieder dem Durchschnitt angenähert. 2,5 Jahre, nachdem ein Binnenschiff eine Rheinschleuse bei Iffezheim gerammt hat, sind der Eigner und die Steuerfrau zu einer Geldstrafe verurteilt worden. Sie müssen 1,7 Millionen Euro an die Bundesrepublik Deutschland zahlen. Das entschied das Amtsgericht Kehl. Das niederländische Schiff war im November 2023 gegen ein geschlossenes Tor der Schleuse in Iffezheim gefahren. Das Tor wurde dabei komplett verbogen. Die Steuerfrau hatte schon vorher wegen einer Gefährdung eine Bewährungsstrafe von 5 Monaten bekommen. Sie war während ihrer Wache eingeschlafen. Mitten im Reiseverkehr zum langen Wochenende haben die Behörden in Nordrhein-Westfalen am Nachmittag eine der wichtigsten Verbindungen für die Region Bonn-Rhein-Sieg überraschend gesperrt. Die Bonner Rheinbrücke auf der A565. Melina Helf berichtet.
15: Grund sind nach Angaben der Autobahn GmbH Schäden an der Rheinbrücke, die jetzt bei einer Brückenprüfung festgestellt wurden. Trotz Lkw-Wiegeanlage und auch Einschränkungen für schwere Lkw wurden die Schäden immer schlimmer. Und das sorgt jetzt für lange Staus auf lokalen Umleitungen in Bonn. Vor Fronleichnam gibt es ohnehin schon ordentlich Verkehr. Und wie lange die Sperrung genau dauert, ist noch nicht klar. Jetzt soll geprüft werden, ob es technische Möglichkeiten gibt, um die Brücke wieder für den Verkehr freizugeben.
13: Das Europäische Parlament setzt in Zukunft bei seinen Dienstgeräten auf die französische Suchmaschine Quant. Bisher ist dort Google voreingestellt. Das soll jetzt mehr digitale Souveränität und Datenschutz in Europa bringen, hieß es aus Brüssel. Ganz verdrängt werde Google aber nicht. Die Suchmaschine könne bei Bedarf noch manuell ausgewählt werden, hieß es. Die Zeit 16.03 Uhr.
16: Und damit sind wir im SWR1 Verkehrsservice bei Birgit Wächter. Es gibt viele Unfälle heute Nachmittag, Birgit.
17: Ja, und ich habe eine neue Unfallstelle dabei. Auf der A7 Ulm Richtung Füssen zwischen Bad Grönenbach und Dietmannsried ist die Unfallstelle. A5 Frankfurt Richtung Karlsruhe zwischen Bruchsal und Karlsruhe Mitte. Unfall auf der linken Spur, 7 Kilometer stockend, dauert eine Viertelstunde länger. A6 Mannheim Richtung Nürnberg zwischen Bad Rappenau und Heilbronn-Neckarsulm, da läuft eine Unfallaufnahme, 8 Kilometer Stau. Es dauert eine gute halbe Stunde hier länger. A65 Karlsruhe Richtung Landau zwischen Wörth, Dorschberg und Kandelmitte, 4 Kilometer Stau, Viertelstunde länger. A8 Stuttgart Richtung Karlsruhe zwischen Heimsheim und Pforzheim-Ost immer wieder stockender Verkehr, in der Gegenrichtung genauso auf 7 Kilometern zwischen Pforzheim-West und Pforzheim-Ost. A8 Stuttgart nach München zwischen Eichelberg und Hohenstadt, 5 Kilometer Stau, 20 Minuten plus. A81 Singen Richtung Stuttgart zwischen Empfingen und Horb, 2 Kilometer Stau. Und die Schweiz A2 Luzern Richtung Gotthard zwischen Amsteg und Göschenen, 5 Kilometer Stau, gute halbe Stunde dauert das noch. Ihr könntet auch ausweichen über die A13 durch den San Bernardino-Tunnel. Ich wünsche eine gute Fahrt.
18: Es ist deutlich kühler geworden bei uns in Baden-Württemberg und heute Nachmittag durchwachsen. Mal kurz sonnig, oft bewölkt. Ab und zu gibt es auch Schauer oder kurze Gewitter. Die Temperaturen liegen heute zwischen 16 und 22 Grad. Gegen Abend lassen die Schauer dann nach. Der Feiertag ist wechselhaft und windig, wieder mit örtlichen Schauern und Gewittern. Am Freitag noch letzte einzelne Schauer, aber etwas mehr Sonne dafür, um 20 Grad warm.
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18: Hier ist Janet Pollock im Studio. Hallo. Let's talk about sex war heute das Motto in SWR 1, Leute. Ein sehr offenes Gespräch über unsere Bedürfnisse und unser Liebesleben. Was da alles zu hören war, greifen wir gleich nochmal auf. Schönen Nachmittag.

0: Mittwochnachmittag, 13 Minuten nach 4.
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0: Ein spannendes Thema, über das leider viel zu wenig in der Öffentlichkeit gesprochen wird. Das hat uns SWR1-Hörerin Katrin aus Horb am Neckar geschrieben. Und damit war sie nicht allein. Die Ravensburger Sexologin Sonja Ruess war zu Gast. Im Gespräch mit Nabil Attassi ging es um unsere sexuellen Bedürfnisse, um unseren Körper und ein erfülltes Liebesleben. Nabil, ich habe mich sehr über eure sehr offene und überhaupt nicht peinliche Unterhaltung gefreut.
2: Ja, das war es auch wirklich. Und es ist auch überhaupt nicht selbstverständlich. Hat unter anderem sicher damit zu tun, wie erfrischend die Art ist, mit der Sonja Ruess das Thema Sexualität behandelt, ohne dabei auch nur im Ansatz unseriös zu sein übrigens. Und dabei ist es ja so, dass der Leidensdruck über den Zustand in deutschen Schlafzimmern schon hoch ist. Viele werden wissen, worüber wir da sprechen in der Sendung, wenn wir sagen, dass aus der früher so leidenschaftlichen Beziehung doch eher vielleicht so eine Art Freundschaft oder eine WG mit Kindern geworden ist, dass das Thema Sex in der Beziehung irgendwie komisch geworden ist. Sonja Ruess zum Beispiel, die hat das alles auch selbst erlebt. Das Problem, häufig schleicht sich sowas ein und dann wird einfach nicht darüber gesprochen. Ja, und dann kommen Wut und Scham ins Spiel und ganz oft das Argument, dass es ja doch nur am anderen liegt. Und da sind wir schon beim ersten Schritt zur Besserung.
3: Die erste Hemmschwelle ist, sich selbst einzugestehen, dass ich einen Riesenanteil daran habe, dass es nicht mehr läuft. Ja? Und die Schuld eben nicht auf den Partner abzuschieben. Weil es ist ja so einfach, wenn wir frustriert und unzufrieden sind. Praktischerweise liegt auf der anderen Bettseite jeden Morgen jemand, dem wir die Schuld in die Schuhe schieben können, auf dem wir alle unsere Unzufriedenheit auch projizieren können, wo wir eine riesige Erwartungshaltung aufbauen können. Und da darf man sich erstmal selber am Schlawittchen ziehen und sagen, wenn ich mal ganz ehrlich zu mir selbst bin, was ist mein Anteil daran, dass mein Leben und meine Partnerschaft so sind, wie sie heute sind.
0: Also Einsicht ist der erste Schritt zur Veränderung und zur Besserung?
2: Ja, das kann man sagen. Und hat man die ersten Hürden mal genommen, das Problem dann auch in der Beziehung thematisiert, dann kommen natürlich viele weitere Hürden. Ja, ist die Vorstellung von gutem Sex denn unter beiden überhaupt kompatibel? Welche Erwartungshaltungen haben wir? Will der andere überhaupt das Gleiche wie ich? Und was ist überhaupt körperlich möglich? Ja, und.
0: Eine Sendung, die wir uns alle nochmal in Ruhe anhören können, vor allem auch wegen der Tipps von Sexologin Sonja Ruess, wie wir die eigene Sexualität und die in der Beziehung wieder in Schwung bringen, findet ihr auf swr1.de oder in der ARD-App Sounds.
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The Boss Hoss mit den Common Linnets hier in SWR 1 Baden-Württemberg. Da rollt noch eine Reisewelle ins verlängerte Wochenende gerade heute Nachmittag. Wir begleiten euch mit den größten Hits aller Zeiten und hören gleich Tina Turner und jetzt schon Guns N' Roses. Und vielleicht atmet ihr einfach mal tief durch und nehmt so ein bisschen Druck raus, weil es ist ja wichtig, dass ihr heil ankommt und dann den Urlaub genießen könnt. Mit SWR 1 Baden-Württemberg.

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1: Alles Wichtige um 16:30 von Andrea Schindler.
2: Guten Tag.
1: Maskierte Männer sollen heute früh in Offenburg mit Gewalt in eine Wohnung eingedrungen sein und dort einen Vater und dessen Sohn überfallen haben. Die Opfer haben nach Polizeiangaben ausgesagt, die Täter hätten sich als Polizisten ausgegeben und Bargeld verlangt, auch mit Schlägen und Pfefferspray. Offenbar hätte die Bande nichts Verwertbares gefunden und sei dann ohne Beute geflüchtet. Die Polizei untersucht den Vorfall. Die UN-Generalversammlung in New York stimmt derzeit über die neue Besetzung des Weltsicherheitsrates ab. Zwei Sitze sind derzeit frei. Für einen bewirbt sich Deutschland. Allerdings gibt es mit Österreich und Portugal zwei weitere Bewerber. Seit rund einem Jahr gibt es in Stuttgart im Leonhardsviertel einen Drogenkonsumraum. Der Verein Release Stuttgart und die Caritas ziehen als Träger des Projektes jetzt eine positive Bilanz. Abhängige müssten nicht mehr auf der Straße Drogen konsumieren. Einzelheiten von Christoph Schöneberger.
3: Fast 200 suchtkranke Menschen seien seit der Eröffnung bei Combo registriert, heißt es von der Caritas. Der Drogenkonsumraum sei kein Suchtausstieg, so die Leiterin des Combo, sondern ein sauberer und hygienischer Ort zum Konsumieren. Zudem seien Helfer da, so habe schon mindestens ein lebensgefährlicher Notfall verhindert werden können. Auch die Polizei bemerkt den Unterschied, rund um den Raum habe es weniger Auffälligkeiten gegeben. Eigentlich hat er die ganze Woche geöffnet, doch nach gekürzten Förderungen in Stuttgart musste der Sonntagsbetrieb eingestellt werden.
1: Immer mehr Städte in Baden-Württemberg melden Probleme mit invasiven Ameisen, wie etwa Karlsruhe und Kehl. Und jetzt bestätigt ein Gutachten auch im südbadischen Müllheim in zwei Stadtgebieten die Art Tapinoma magnum. Paula Gent berichtet.
4: Dort bilden die Ameisen riesige Superkolonien mit vielen Teilnestern, vor allem in Pflasterfugen, Rissen im Asphalt oder auf kurz gemähten Rasenflächen. Die Stadt setzt bei der Bekämpfung vor allem auf gezielte Methoden wie zuckerhaltige Gelköder, die von den Ameisen aufgenommen und ins Nest getragen werden, oder Heißwasser- und Heißschaumverfahren direkt an den Nestern. Wichtig für eine erfolgreiche Bekämpfung ist laut Stadt, dass möglichst alle Anwohnerinnen und Anwohner mitziehen.
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2: Und schon sind wir auf den Straßen und Autobahnen im SWR1 Verkehrsservice. Birgit Wächter, gerade kommt die Meldung, die A5 bei La ist gesperrt. Was ist da los?
5: Ja, genau, das weiß man noch nicht. Die Meldung lautet einfach, die A5 Basel Richtung Karlsruhe ist zwischen La und Offenburg gesperrt worden. Dort ist ein Rettungshubschrauber im Einsatz, vermutlich ein Unfall. Nähere Informationen, sobald wir die haben. Auf der A5 Basel Richtung Karlsruhe zwischen Efringenkirchen und dem Dreieck Neuenburg 3 Kilometer Stau. A5 Frankfurt Richtung Karlsruhe zwischen Bruchsal und Karlsruhe Mitte. Unfall auf der linken Spur, 11 Kilometer stockend, halbe Stunde kommt hier oben drauf. A6 Mannheim Richtung Nürnberg zwischen Bad Rappnau und Heilbronn-Neckarsulm. Unfallaufnahme, 9 Kilometer Stau, etwa 40 Minuten länger hier. A65 Karlsruhe Richtung Landau zwischen Wörth-Dorschberg und Kandel-Mitte, da staut es auf 3 Kilometern Länge. Auf der A8 Stuttgart Richtung Karlsruhe zwischen Heimsheim und Pforzheim-Ost immer wieder stockender Verkehr in beiden Richtungen. A8 Stuttgart nach München zwischen Eichelberg und Hohenstadt 4 Kilometer Stau. A81 von Singen nach Stuttgart zwischen Böblingen-Sindelfingen und Böblingen-Ost durch die Baustelle 3 Kilometer stockend. Auf der A81 Heilbronn Richtung Stuttgart zwischen Stuttgart-Zuffenhausen und Dreieck Leonberg 3 Kilometer stockend vor der Baustelle. Alles in Ruhe auch nochmal nachlesbar in der SWR1-App. Ich wünsche eine gute Fahrt.
2: Mit einem Fitzelchen Sonne, mit vielen Wolken und dem ein oder anderen Schauer geht's durch diesen Nachmittag. In Leutkirch regnet es bei 14 Grad momentan, in Böblingen leichte Wölkchen 18 Grad, Mannheim bedeckter Himmel 19 Grad. Richtung Abend werden die Schauer weniger und morgen, naja, ist der Himmel oft bewölkt über Baden-Württemberg. Es gibt Schauer und örtliche Gewitter bei 16 bis 22 Grad. Am Freitag noch einzelne Schauer, dann zeigt sich öfter mal die Sonne und die Temperaturen liegen so um 20 Grad.
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2: Hallo, Janet Pollock ist an eurer Seite. Schönen Nachmittag.

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Für die meisten von uns ist es ganz normal. Wasserhahn auf, Glas füllen und trinken oder Wasser in den Topf und dann zum Kochen verwenden. Wir können es uns gar nicht vorstellen, dass unser Leitungswasser zu Hause kein Trinkwasser ist. Bei zwei städtischen Wohnblöcken in Stuttgart ist das aber so. Das Leitungswasser dort ist mit Blei belastet, einem giftigen Schwermetall. Die Häuser sind alt und in den Wasserleitungen wurden damals Blei

0: Haltige Teile verbaut. Heute verboten, früher so gemacht. SWR1-Reporterin Katharina Kurz. Wie hält man als Mieter solche Zustände aus? Also kein Trinkwasser zu haben?
1: Ja, habe ich mich ehrlich gesagt auch gefragt, weil das sind Leute aus über 80 Wohnungen, die können seit 2 Jahren ihr Leitungswasser nicht mehr trinken oder zum Kochen verwenden. Die müssen sich dafür Flaschenwasser im Supermarkt kaufen. Und jetzt muss man sich mal vorstellen, da ist zum Beispiel eine 83-jährige Frau, die wohnt im 3. Stock ohne Aufzug.
2: Egal wer kommt, muss zu mir mit Wasser bringen. Ja, es ist anstrengend, ich bin alt, es ist eine Zumutung, sage ich. Irgendwo muss einmal was geschehen.
1: Und ein Familienvater aus dem Haus, mit dem wir gesprochen haben, der hat 4 Kinder, der würde am liebsten einfach nur noch weg.
3: Also es ist nicht so einfach, Wohnung zu finden und auch günstig auch. Wir verdienen keine 100.000 im Jahr. Meistens sind hier Rentner oder Ausländer.
1: Die Miete ist für die betroffenen Haushalte zwar um 10% gemindert worden, aber irgendwie fühlen sich die Leute halt trotzdem total alleingelassen.
0: Kein Trinkwasser seit 2 Jahren. Warum passiert da eigentlich nichts?
1: Das fragen sich die Betroffenen auch, weil seit 3 Jahren waren Vermieter eigentlich auch dazu verpflichtet, alle bleihaltigen Rohre und sonstigen Bestandteile bis Anfang dieses Jahres auszutauschen. Vermieter ist in diesem Fall die städtische Wohnungsbaugesellschaft der Stadt Stuttgart. Die besitzt rund 20.000 Mietwohnungen in Stuttgart und hat vergangenes Jahr rund 20 Millionen Euro Gewinn gemacht. Und diese Gesellschaft hat dem SWR auf Anfrage gesagt, dass sie schon alle Rohre im Keller der betroffenen Wohnblöcke ausgetauscht hat. Aber das hat die Grenzwerte eben noch nicht genug gesenkt. Und daher seien als nächstes die Rohre im ganzen Rest der Häuser dran. Im September soll es damit losgehen, heißt es. Ein Sprecher von den Mietern dort, der ist wirklich sehr skeptisch.
4: Also ich glaube jetzt aktuell nicht wirklich daran, dass sowas gemacht wird, weil man hat es so lange schon rausgezogen. Also ich hoffe natürlich für alle das, was getan wird, weil es wäre echt höchste Zeit dafür.
0: Jetzt sind Bleirohre früher ja öfter verbaut worden. Wie kann ich denn als Mieter erkennen, ob bei mir zu Hause Bleirohre drin sind?
1: Da helfen einem zum Beispiel die Verbraucherzentralen oder auch das Umweltbundesamt ist da eine gute Adresse. Da gibt es zum Beispiel Bilder von solchen Leitungen, wie sowas aussieht. Und wenn man ganz sicher gehen will oder eben einen Verdacht hat, kann man auch eine Wasserprobe an ein Labor schicken, das einem das dann wirklich ganz genau sagen kann. Wichtig dabei ist, es können nur Häuser von vor 1973 betroffen sein, weil danach waren solche Bleileitungen verboten.
0: Unhaltbare Zustände in 2 Wohnblöcken der Stuttgarter Wohnungs- und Städtebaugesellschaft SWSG. Die Mieterinnen und Mieter können das Wasser aus den Leitungen weder trinken noch damit kochen. Es ist mit Blei vergiftet und seit 2 Jahren ist es so. Viele Mieter sind alt, sozial schwach und können sich nicht wehren. 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
18: Um 17 Uhr mit Andrea Schindler. Guten Tag. Plug-in-Hybridautos sind viel klimaschädlicher als angegeben. Nach dem Schleusenunfall in Iffezheim verhängt ein Gericht eine hohe Schadenersatzsumme. Das Wetter wechselnd wolkig, örtlich Schauer, morgen mehr Wolken und Schauer bei 16 bis 22 Grad. Plug-in-Hybride stoßen in Europa bis zu 5-mal mehr CO2 aus als offiziell angegeben. Zu dem Ergebnis kommt eine Untersuchung der gemeinnützigen Forschungsgruppe ICCT, die 2015 auch den VW-Abgasskandal aufgedeckt hatte. Aus der SWR-Umweltredaktion Susanne Henn.
19: Plug-in-Hybride, die sowohl einen Verbrennungsmotor als auch einen Elektromotor für kürzere Strecken haben, verbrauchen 4 bis 5-mal so viel Sprit wie im Zulassungsverfahren angegeben. Der Grund, sie fahren viel seltener rein elektrisch als angenommen. Da sie dazu aber auch durch die beiden Antriebsstränge besonders schwer sind, verbrauchen sie auch mehr Kraftstoff. Die Lücke zwischen den angegebenen und tatsächlichen Emissionswerten der Plug-in-Hybride wird nach Angaben des ICCT immer größer. Am auffälligsten sei sie bei Mercedes.
18: Im Hohenlohe-Kreis hat ein Gericht erneut einen Strafbefehl wegen einer Beleidigung von Kanzler Merz erlassen. In einem Facebook-Post hatte ein Nutzer den CDU-Politiker als Lügenfritz bezeichnet. Darin sah das Amtsgericht Öhringen einen Strafbestand und verhängte eine Geldstrafe von 30 Tagessätzen. Vorher hatte ein Heilbronner Gericht schon den Ausdruck Lackaffe als Beleidigung gewertet, die Bezeichnung Pinocchio hingegen nicht. Merz war nach einem Besuch in Heilbronn im vergangenen Oktober in Social Media teils scharf kritisiert worden. Die UN-Generalversammlung in New York stimmt gerade über die neue Besetzung des Weltsicherheitsrates ab. Zwei nichtständige Sitze sind derzeit frei. Für einen bewirbt sich Deutschland. Mit Österreich und Portugal gibt es aber noch zwei weitere Bewerber. Anders als die große Mehrheit der UN-Mitgliedstaaten lehnt es Deutschland bisher ab, Israels Vorgehen im Gaza-Krieg als völkerrechtswidrig zu verurteilen. Dänemarks Ministerpräsidentin Frederiksen hat dem König ihr neues Kabinett vorgestellt. Insgesamt hat die neue Mitte-Links-Regierung 21 Minister, 11 Frauen und 10 Männer. Die Sozialdemokratin Frederiksen hatte sich fast 10 Wochen nach der Parlamentswahl mit der Sozialistischen Volkspartei, der sozialliberalen Partei Radikale Venstre und der Partei Moderaterne auf eine Minderheitsregierung geeinigt. Die Regierung löst die bisherige Koalition aus Sozialdemokraten, Rechtsliberalen und Moderaterne ab. 2,5 Jahre nachdem ein Binnenschiff auf dem Rhein bei Iffezheim ein Schleusentor gerammt hat, ging es heute vor Gericht um Schadenersatz. Das Kieler Amtsgericht hat die Steuerfrau und den Schiffseigner zu einer hohen Geldstrafe verurteilt. Jessica Hans berichtet.
8: Das niederländische Schiff war vor 2,5 Jahren gegen das Schleusentor gefahren und hatte es komplett zerstört. Nach Angaben des Gerichts war die Steuerfrau während ihrer Wache eingeschlafen, sodass das Schiff ungebremst aufprallte. Zuvor soll sie außerdem Alkohol getrunken haben. Für den Unfall sollen sie und der Schiffseigner nun aufkommen. 1,7 Millionen Euro gehen an die Bundesrepublik, entschied das Kieler Amtsgericht. Im Strafprozess wurde sie zuvor bereits zu einer Bewährungsstrafe verurteilt. Die Bundesrepublik hatte ursprünglich 4 Millionen Euro Schadensersatz gefordert. Gegen das Urteil kann noch Berufung eingelegt werden.
18: Die meisten deutschen Fußballfans rechnen nicht mit dem Titel für die DFB-Elf bei der anstehenden WM. Nur jeder Fünfte glaubt einer Umfrage der Uni Hohenheim an den Titelgewinn. Mehr als die Hälfte der Befragten geht demnach davon aus, dass die Mannschaft spätestens im Viertelfinale ausscheidet. Das Interesse an dem Turnier in den USA, Kanada und Mexiko hat sich im Vergleich zur Weltmeisterschaft 2022 in Katar zwar leicht verbessert, erreicht aber noch nicht das Niveau der WM von 2018. Die wurde damals in Russland ausgetragen. Die Zeit 17.04 Uhr.
20: Der SWR1 Verkehrsservice ist hier. Wir haben sehr viele Störungsmeldungen. Bitte vorsichtig fahren auf der A5 Karlsruhe Richtung Basel. Zwischen Rust und Herbolzheim steht ein defekter PKW auf der rechten Spur. A5 Basel Richtung Karlsruhe, zwischen Efringenkirchen und Dreieck Neuenburg 2 Kilometer Stau. A5 Frankfurt Richtung Karlsruhe, zwischen Bruchsal und Karlsruhe Mitte ein Unfall auf der linken Spur. Über 11 Kilometer stockt da der Verkehr. Ihr braucht eine halbe Stunde länger als sonst. A6 Mannheim Richtung Nürnberg, zwischen Sinsheim-Steinsfurt und Heilbronn-Neckarsulm wird ein Unfall aufgenommen, und zwar auf dem linken und dem mittleren Fahrstreifen. Es haben sich 14 Kilometer Stau gebildet, Verzögerung bis zu 45 Minuten. A65 Karlsruhe Richtung Landau, zwischen Wörth-Dorschberg und Kandel-Mitte 3 Kilometer stockend. A8 Stuttgart Richtung Karlsruhe, zwischen Stuttgart-Degerloch und Kreuz-Stuttgart 4 Kilometer stockend. A8 Stuttgart Richtung Karlsruhe, zwischen Pforzheim Süd und Pforzheim Ost die Baustelle. Auch hier der Verkehr stockend über 4 Kilometer. A8 Karlsruhe Richtung Stuttgart, zwischen Pforzheim West und Pforzheim Ost 7 Kilometer stockend. A81 Singen Richtung Stuttgart, zwischen Böblingen-Sindelfingen und Böblingen-Ost, Baustelle 3 Kilometer stockend. Und A81 Heilbronn Richtung Stuttgart, zwischen Stuttgart-Zuffenhausen und Dreieck Leonberg die Baustelle. Hier braucht ihr eine Viertelstunde länger und findet alle Verkehrsinfos, die für eure Route, natürlich in der SWR1 App. Fahrt vorsichtig, kommt heil und sicher an euer Ziel. Bisschen Sonne, viele Wolken, der ein oder andere Schauer, so sieht's aktuell aus. Morgen täuscht die Sonne kurz an, später wird's dann ziemlich nass bei uns in Baden-Württemberg. Regenfälle, die immer länger anhalten, bei Temperaturen zwischen 16 und 22 Grad. Freitag und Samstag haben wir dann einen Wolken-Sonne-Mix und es wird nur selten nass sein.
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20: Hallo, hier ist Janet Pollock. Viele sind unterwegs in ein langes Wochenende, haben wir schon gerade im Verkehrsservice gehört. Andere noch fleißig am Ackern. Also wer morgen frei hat, der kann ohne schlechtes Gewissen zu Hause bleiben. Ihr verpasst nichts. Das Wetter beschert uns einen gemütlichen, ich sag mal, Indoor-Day.

0: Musik von Soul Sister in SWR 1 Baden-Württemberg. Und jetzt um 13 Minuten nach 5 eine wichtige Meldung für alle, die in und um Stuttgart mit der S-Bahn unterwegs sind. Da kommt es nämlich zu großen Störungen im S-Bahn-Verkehr. Wegen einer Signalstörung im Bereich Bad Cannstatt kommt es aktuell auf den Linien S1, S2 und S3 zu Verspätungen und auch zu Ausfällen. Und wegen des Rückstaus bis in den S-Bahn-Tunnel sind auch die Linien S4, S5, S6 und S60 betroffen. Das wird also ein längerer Heimweg. 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Wir sind das Land der Häuslebauer. Also dieses Image hat Baden-Württemberg schon so, ne? Gut, dass wir reichlich Sand und Kies fördern können. In der Oberrheinebene und im Alpenvorland haben wir 450 Gewinnungsstellen, wie es so schön heißt. Also Förderstellen für Kies, Sand und Natursteine. Damit lässt sich vieles bauen. Aber Holz ist ein ebenso wichtiger Rohstoff und Holz wird immer populärer, sagt Florian Dötsch aus der SWR 1 Wirtschaftsredaktion.
1: Man kann schon beobachten, die sogenannte Holzbauquote, die geht in Baden-Württemberg immer weiter nach oben. Mittlerweile sind es 39% der Gebäude, bei denen eben die tragenden Bauteile überwiegend aus Holz oder Holzwerkstoffen bestehen. Und damit sind wir sogar Spitzenreiter unter den Bundesländern. Da spielt übrigens vor allem Nadelholz eine große Rolle. Das eignet sich nämlich viel besser zum Bauen als zum Beispiel Laubholz.
0: Also Baden-Württemberger bauen gerne mit Holz. Haben wir denn hier im Land genug Holz, um uns selbst zu versorgen?
1: Kurz gesagt, ja. Das schreibt auch das Landwirtschaftsministerium. Übrigens wurde in den vergangenen Jahrzehnten immer weniger geerntet, als nachgewachsen ist, was natürlich dann zu einem höheren Bestand führt. Und gerade Baden-Württemberg bietet natürlich mit dem Schwarzwald eine enorme Waldfläche. Und wir exportieren sogar auch einen Teil unseres Holzes innerhalb der EU. Und ja, trotzdem gibt es auch hier Herausforderungen für die Branche, unter anderem eben durch die steigenden Transportkosten. Ja, und auch der Klimawandel, der spielt natürlich eine große Rolle, etwa eben durch Wetterereignisse oder Trockenperioden. In Summe kann man aber sagen, auch beim Holz kann Baden-Württemberg sich gut selbst versorgen, genauso eben wie auch beim Sand und Kies. Und das sind durchaus gute Nachrichten auch für die Baubranche.
0: Ich fasse mal zusammen. Wir sind gut versorgt mit Rohstoffen im Land. Das gilt nicht nur für Baustoffe, sondern auch für Energie, Lebensmittel und den Medizinbereich. Infos dazu haben wir im Netz, auch mit Video, findet ihr online unter swr1.de.

0: Die Bengals in SWR 1 Baden-Württemberg. Heute Abend heißt es Abtauchen in die Welt der Country-Musik. Ab 20 Uhr ist Thorsten Helber mit ein paar Überraschungen am Start. Thorsten, du guckst heute mal nach der Kombi aus Country und Disco. Wie klingt sowas? Hast du mal ein Beispiel?
1: Ja, das ist ein ungewöhnlicher Mix. Miranda Lambert hatte einen neuen Song gemacht und der ist eben eine Mischung aus Country und Disco und heißt deswegen auch Crisco. Saturday Night Fever am Mittwochabend. Natürlich haben wir aber auch jede Menge Voll-Country-Songs dabei. Freue ich mich zum Beispiel schon sehr auf die neue Single von Kenny Chesney. Das ist ein richtig schöner Song mit dem Gefühl, das Leben einfach ein bisschen entspannter nehmen. Carry on. Carry on, karaoke, it don't matter if you can. Saturday night, get carried away. Und es gibt auch neue Country-Musik aus Deutschland, und zwar von Peetz, junger Country-Musiker aus der Oberpfalz. Sein neuer Song Where the Highway Ends. Right where the highway ends, the road turns to dust. Das und noch einiges mehr heute Abend. Bis später.
0: 20 Uhr geht's los, der Musikclub Country hier in SWR 1 Baden-Württemberg. Und jetzt Musik von George Strait, It Just Comes Naturally.

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1: Um kurz nach 17:30 das Nachrichtenupdate von Andrea Schindler.
2: Guten Tag. In zwei Wohnblöcken in Stuttgart leben viele Mieter seit mehr als 2 Jahren ohne trinkbares Leitungswasser. Darin ist giftiges Blei festgestellt worden. Grund dafür sind alte Leitungen im Haus. Einzelheiten von Stefanie Reinhardt.
3: Vermieter ist die Stuttgarter Wohnungs- und Städtebaugesellschaft. Diese hat nach eigenen Angaben inzwischen einen Teil der Rohre ausgetauscht, um den Bleigehalt auf ein zulässiges Niveau zu senken. Das sei aber nicht gelungen. Der Verein Mieterinitiative Stuttgart fordert, dass alle Leitungen so schnell wie möglich erneuert werden. Auf SWR-Anfrage teilte die Wohnungsgesellschaft mit, dass die Arbeiten voraussichtlich im September beginnen.
2: Plug-in-Hybrid-Autos stoßen in Europa bis zu 5-mal mehr CO2 aus als offiziell angegeben, hat die Forschungsgruppe ICCT ermittelt, die 2015 auch den VW-Abgasskandal aufgedeckt hatte. Die Autos mit Verbrenner und Elektromotor fahren demnach viel seltener rein elektrisch als angenommen und weil sie schwerer sind, verbrauchen sie auch mehr Kraftstoff. Am höchsten falle diese Diskrepanz bei Mercedes aus, hieß es. Die neue Landesregierung plant ein Effizienzgesetz, um unnötige Bürokratie abzubauen. Dafür hat die IHK Region Stuttgart jetzt Vorarbeiten geleistet. Mit einem KI-Tool wurden hunderte von Berichts- und Dokumentationspflichten identifiziert, berichtet Knut Bauer.
4: Die mit KI ermittelte Übersicht will die IHK jetzt der grün-schwarzen Landesregierung übergeben. Damit sie eine Basis habe, um zu wissen, was abgeschafft werden könne, sagte die Hauptgeschäftsführerin der IHK Region Stuttgart, Herre, dem SWR. Allein im Landesrecht gäbe es mehrere hundert wirtschaftsrelevante Dokumentationspflichten. Betriebe würden regelmäßig abgefragt, obwohl viele Daten bereits vorliegen.
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1: Es ist viel los auf unseren Straßen und Autobahnen. Das ist eine kleine Reisewelle Richtung verlängertes Wochenende. Bitte vorsichtig fahren auf der A7 Ulm Richtung Würzburg. Zwischen Ellwangen und Raststätter Ellwanger Berge Ost liegt ein dicker Stein. Achtung, auch auf der B317 Lörrach Richtung Tottnau. Zwischen Schopfheim und Farnau steht ein defekter PKW. A5 Basel Richtung Karlsruhe. Zwischen Efringenkirchen und Dreieck Neuenburg 3 Kilometer Stau. Und A5 Frankfurt Richtung Karlsruhe. Zwischen Bruchsal und Karlsruhe Nord wird auf der linken Spur ein Unfall aufgenommen. 8 Kilometer Stau, das bedeutet eine Verzögerung von bis zu einer halben Stunde. A5 Karlsruhe Richtung Basel. Zwischen Ettenheim und Herbolzheim steht ein defekter PKW auf der rechten Spur. 4 Kilometer Stau haben sich gebildet, es dauert bis zu 20 Minuten länger. A6 Mannheim Richtung Heilbronn. Zwischen Sinsheim-Steinsfurt und Heilbronn-Untereisesheim ist die Unfallstelle inzwischen geräumt. Es gibt aber noch 8 Kilometer Stau. Bis ihr die durchfahren habt, dauert es bis zu 30 Minuten. A8 Stuttgart Richtung Karlsruhe zwischen Pforzheim Süd und Pforzheim Ost. Baustelle 4 Kilometer stockender Verkehr. Und in der Gegenrichtung wird ein Unfall aufgenommen. Der hat sich auf der mittleren Spur ereignet. 7 Kilometer stockender Verkehr. Eine Information für den S-Bahn-Verkehr in Stuttgart. Wegen einer Signalstörung in Bad Cannstatt kommt es aktuell auf den Linien S1, S2 und S3 zu Verspätungen und Ausfällen. Wegen des Rückstaus bis in den S-Bahn-Tunnel sind auch die Linien S4, S5, S6 und S60 betroffen. Alle Verkehrsinfos findet ihr natürlich auch in der SWR1-App. Fahrt vorsichtig, habt Geduld und kommt gut und sicher an euer Ziel. Und wir gucken mal kurz ins Land. Wie sieht's aus mit dem Wetter? Naja, ein bisschen Sonne gibt's, viele Wolken und dann auch den ein oder anderen Schauer. Laupheim bewölkter Himmel 17 Grad. Konstanz bewölkt 19 Grad. Öhringen bewölkt 20 Grad. Richtung Abend werden die Schauer immer weniger und morgen, naja, sieht's erstmal ganz gut aus. Was ist gerade hier reingerutscht? Moment bitte. Bitte vorsichtig fahren auf der A6 Kaiserslautern-Mannheim. Zwischen Kreuz Frankenthal und Frankenthal werfen Personen Gegenstände auf die Fahrbahn. Betroffen die A6 Kaiserslautern-Mannheim. Zwischen Kreuz Frankenthal und Frankenthal werfen Personen Gegenstände auf die Fahrbahn. Die Information des SWR1 Verkehrsservice. So, und jetzt wollen wir mal auf morgen gucken, wie wird das Wetter? Also erstmal sieht es sonnig aus, später dann viele Wolken mit Schauern und örtlichen Gewittern. Also ganz schön nass morgen, 16 bis 22 Grad. Freitag und Samstag ein paar Schauer, öfter mal Sonne. Die Temperaturen dann so um 20 Grad.
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1: Und hier ist Janet Pollock mit Bruce Springsteen im Gepäck. Schönen Nachmittag.

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1: Also Lesen lernen gehört zu den Dingen, die richtig weiterhelfen im Leben, wenn man ja, es in der Schule lernt. Gleichzeitig zeigen Studien wie PISA, jeder vierte Schüler, jede vierte Schülerin macht mittlere Reife, ohne den Sinn von Texten tatsächlich gut verstehen zu können. In Baden-Württemberg wird deshalb seit diesem Schuljahr Lesen nicht nur in der Grundschule gelehrt, sondern auch noch in weiterführenden Schulen geübt. In den 5. und 6. Klassen nämlich. Alice Robra aus dem SWR1-Team hat sich's mal angeguckt an der Fritz-Ulrich-Gemeinschaftsschule in Heilbronn.
2: Biane kam früh genug im Hort an und hatte noch Zeit, sich beim Kiosk etwas Süßes zu kaufen.
3: Ich bin in 10 Minuten da, zischt der Mann unfreundlich zurück.
4: Niklas wohnt in einem sehr kleinen Dorf.
5: 23 Fünftklässler versinken alleine oder als Gruppe in ihre Texte. Tiana und Gena und zwei weitere Schüler sitzen sich gegenüber und würfeln. Ich, du oder wir steht darauf. Entweder muss das Kind selbst lesen, jemanden bestimmen oder sie lesen alle gleichzeitig. Der 10-jährigen Gena gefällt das super.
6: Es macht viel Spaß, ist auch noch in einer Gruppe und wird auch noch halt mit einem spannenden Text ausgesucht.
5: Tiana beobachtet erste Fortschritte.
7: Früher war ich langsam im Lesen und jetzt bin ich viel schneller geworden, halt so, bringt schon was.
1: Woran merkst du das?
7: Also, wenn ich lese, dann verstehe ich mehr Wörter und so und durch das werde ich auch immer besser.
5: Zwischen den Kindern wirbelt Klassenlehrerin Katja Röken herum. Das neue Lesetraining findet sie gut und notwendig. Auch bei ihrer Klasse braucht rund jedes dritte Kind dringend Hilfe und mehr Zeit, um das Lesen zu verbessern. Der Grund?
8: Ich glaube, die Bedingungen sind in manchen Elternhäusern auch einfach schwieriger geworden. Und da denke ich, dass wir als Schule mehr auffangen müssen als früher.
5: Davon profitieren auch die Starken. Sie werden noch schneller und können ihren Mitschülern helfen. Ideal läuft das Programm aber nicht. Denn für die Schwachen reichen auch die vorgeschriebenen wöchentlichen 2x20 Minuten noch nicht.
8: Ich mache es dann manchmal in so Randstunden, dass ich so ein bisschen länger da lasse und sage, komm, jetzt machen wir noch eine Viertelstunde. Oder in irgendwelchen Stunden, wo ich als vertretungsmäßig noch drin bin, denke, okay, jetzt kann ich auch das machen.
5: Die Lehrkräftegewerkschaft GEW kritisiert, das Programm wurde vom Kultusministerium eingeführt, ohne zusätzliche Lehrkräfte einzustellen. Von dort heißt es, eine zusätzliche Deutschstunde sei eingeführt worden und die Lehrer können andere Stunden flexibel nutzen. Kinder und Lehrkräfte beobachten auf jeden Fall schon Fortschritte. Katja Röken brennt für ihre Schüler, wenn sie ihre Entwicklungen sieht.
8: Ich finde es toll und ich freue mich, wenn sie sich freuen und stolz auf sich sind. Weil ich finde, das ist ja das, was motiviert, weiterzumachen.
5: Auch Gena findet das Programm nötig. Denn Eltern hätten nicht immer Zeit oder Lust zu üben.
7: Das Kind braucht ja halt so Platz zum Lernen. Und das ist auch wichtig halt für die Zukunft.
1: Ja, Lesen lernen braucht Zeit und Übung. Deswegen gehört es seit diesem Schuljahr in Baden-Württemberg auch zum Unterricht an weiterführenden Schulen.
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Cyndi Lauper in SWR1 Baden-Württemberg. Es wird 17.54 Uhr. Bitte vorsichtig fahren auf der B14 Stuttgart Richtung Backnang. Zwischen Benzstraße und Kappelbergtunnel steht ein defekter PKW.

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13: Um 18 Uhr mit Andrea Schindler. Guten Abend. Deutschland bekommt keinen neuen Sitz im Weltsicherheitsrat. In Offenburg wurden offenbar zwei Männer in ihrer eigenen Wohnung überfallen. Das Wetter wechselnd wolkig, örtlich Schauer, morgen mehr Wolken und Schauer bei 16 bis 22 Grad. Deutschland wird nicht erneut Mitglied im Weltsicherheitsrat. Das hat die Präsidentin der UN-Generalversammlung Baerbock mitgeteilt. Demnach haben sich Österreich und Portugal schon im ersten Wahlgang als neue, nicht ständige Mitglieder durchgesetzt. Deutschland hatte sich für einen Sitz für die Jahre 2027 und 2028 beworben. Der Weltsicherheitsrat besteht aus 5 ständigen Mitgliedern, die allesamt Atommächte sind. Dazu kommen 10 nicht ständige Mitglieder, die für jeweils 2 Jahre gewählt werden. Gut 40% der Bundesbürger sind dagegen, dass die Parteien mit der AfD zusammenarbeiten. Das hat der ARD-Deutschland-Trend ergeben. Vor allem Wähler der Grünen sowie der Linken und der SPD sind gegen eine Zusammenarbeit. Aus Berlin, Sabine Henkel.
14: Für eine Zusammenarbeit der anderen Parteien mit der AfD sprechen sich 24% aus. Gut 30% sagen, Union, SPD oder andere sollten von Fall zu Fall mit der AfD abstimmen oder kooperieren. In der Sonntagsfrage liegt die AfD weiter vorn mit 27%. Die Union verliert einen Punkt, 23%. Die SPD kommt auf 13% plus 1. Grüne erreichen 14% minus 1. Die Linke liegt unverändert bei 10%. FDP und BSW ebenfalls unverändert bei 4 bzw. 3%.
13: Die Bundesregierung hat die iranischen Luftangriffe auf den Flughafen von Kuwait verurteilt. Ein Mensch wurde dabei getötet, mindestens 63 weitere verletzt. Ein Sprecher des Auswärtigen Amtes in Berlin sagte, Angriffe auf Unbeteiligte und die zivile Infrastruktur seien in keiner Weise hinnehmbar und müssten sofort eingestellt werden. Deutschland stehe in Solidarität mit der Regierung in Kuwait und anderen Golfstaaten. Kuwait ist mit den USA verbündet. Von dort aus haben die USA auch Angriffe auf den Iran geflogen. Plug-in-Hybrid-Autos stoßen in Europa bis zu 5-mal mehr CO2 aus als offiziell angegeben, hat die Forschungsgruppe ICCT ermittelt, die 2015 auch den VW-Abgasskandal aufgedeckt hatte. Die Autos mit Verbrenner und Elektromotor fahren demnach viel seltener rein elektrisch als angenommen. Und weil sie schwerer sind, verbrauchten sie auch mehr Kraftstoff. Am höchsten falle diese Diskrepanz bei Mercedes aus. In Offenburg sollen sich Unbekannte als Polizisten ausgegeben und zwei Männer in ihrer Wohnung überfallen haben. Dabei haben sie die beiden Bewohner laut Polizei auch angegriffen. Jessica Hans berichtet.
5: Um 5:30 Uhr morgens sollen mehrere maskierte Männer gewaltsam in eine Wohnung in einem Mehrfamilienhaus im Offenburger Bahnhofsviertel eingedrungen sein. Nach Angaben der Polizei haben sie sich als Polizisten ausgegeben und Bargeld von dem in der Wohnung lebenden Vater und seinem Sohn gefordert. Einer der Täter soll dabei ein T-Shirt mit der Aufschrift Polizei getragen haben. Außerdem sollen die Männer Pfefferspray eingesetzt, den Vater gefesselt und ihn sowie seinen Sohn getreten und geschlagen haben. Anschließend seien die Täter offenbar ohne Beute mit einem Auto geflüchtet. Die Hintergründe sind noch unklar, so die Polizei, und bittet um Hinweise.
13: Der Film Falsche Bewegung von Regisseur Wim Wenders soll vorerst nicht mehr im Fernsehen und bei Streaming-Plattformen gezeigt werden. Das hat Wenders selbst angekündigt. Hintergrund sei eine Nacktszene mit der Schauspielerin Nastassja Kinski. Die damals 13-Jährige wurde in einer Szene mit nacktem Oberkörper gezeigt. Kinski hatte selbst um die Löschung gebeten. Die Wilhelma in Stuttgart hat zwei neue Gepardenmännchen aufgenommen, das teilt der Zoo mit. Die Tiere heißen Sam und Frodo und sind 2 Jahre alt. Sie kamen anstelle von 2 älteren Geparden, die von der Wilhelma vergangenes Jahr nach Norwegen abgegeben haben. Das Durchmischen der Tiere sei wichtig, um die genetische Vielfalt zu erhalten. Die Zeit 18.04 Uhr.
15: Wir gucken auf die Straßen und Autobahnen im SWR1 Verkehrsservice. Ist immer noch ganz schön was los. A5 Basel Richtung Karlsruhe zwischen Efringenkirchen und Dreieck Neuenburg. Baustelle 3 Kilometer Stau. A5 Karlsruhe Richtung Basel zwischen Raststätte-Malberg West und Herbolzheim. Noch 6 Kilometer Stau. Das dauert eine halbe Stunde länger. Das defekte Auto ist aber abgeschleppt. A6 Mannheim Richtung Heilbronn zwischen Bad Rappenau und Heilbronn unter Eisesheim. Ein Unfall, momentan 5 Kilometer Stau. A8 Stuttgart Richtung Karlsruhe zwischen Stuttgart-Degerloch und Kreuz Stuttgart 3 Kilometer Stau. A8 Karlsruhe Richtung Stuttgart zwischen Pforzheim West und Pforzheim Ost 7 Kilometer stockender Verkehr. Hier braucht ihr 15 Minuten länger. B14 Stuttgart Richtung Backnang zwischen Berger Tunnel in Stuttgart und Fellbach 3 Kilometer Stau. Da steht ein defekter PKW und rührt sich nicht mehr. Alle Verkehrsinfos für eure Strecke natürlich auch in der SWR1 App. Fahrt vorsichtig, kommt gut und sicher an euer Ziel. So, wir haben mit Glück noch so ein paar Restsonnenstrahlen, eher viele Wolken und den ein oder anderen Schauer. Morgen erstmal Sonne, aber nur ganz kurz, angetäuscht sozusagen. Später wird es dann ziemlich nass, dieser Feiertag, mit Regenfällen, die immer länger anhalten. Das Ganze bei 16 bis 22 Grad. Freitag und Samstag dann einen Wolken-Sonne-Mix. Und es wird nur noch selten nass sein.
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15: Hallo, hier ist Janet Pollock. Schönen Abend.

0: Frank Turner in SWR 1 Baden-Württemberg. Angelika aus Oberkirch und Heike aus Karlsruhe. Zwei von vielen, die heute Vormittag gebannt der Sexologin Sonja Rues zugehört haben. In SWR 1 Leute. Ihre herzerfrischende Art ist total ansteckend. Super tolles Thema. Sie erklärt gut und hat super Ansätze und Tipps. Das haben die beiden uns geschrieben. Und da waren sie nicht die Einzigen. Mit Moderator Nabil Attassi ging es 2 Stunden lang frei und offen, aber nie peinlich, um Sex in langjährigen Beziehungen. Wichtige Frage, wenn wir nur noch nebeneinander, aber nicht mehr miteinander schlafen, was können wir dann tun, Frau Rues?
1: Ich glaube, der nächste Schritt ist dann erstmal zu schauen, was möchte ich denn stattdessen? Also ich habe jetzt festgestellt, dass irgendwas in meinem Liebesleben nicht so läuft, wie ich es gerne hätte. Aber es wäre schon mal gut, eine Grundidee zu haben davon, was ich denn stattdessen möchte. Und mir davon erstmal so einen Plan zu machen. Was fehlt mir denn eigentlich und wovon möchte ich weniger haben, wovon möchte ich mehr haben? Und womit würde ich mich total gut fühlen? Und dann im nächsten Schritt würde ich an den Partner oder die Partnerin herantreten.
2: Du sagst ja, ein bisschen mehr Egoismus ist in der Hinsicht auch ganz förderlich. Macht uns auch begehrlicher.
1: Ja, Egoismus ist eine großartige Sache. Weil wir geben uns ja in vielerlei Hinsicht in der Beziehung völlig selbst auf. Und es ist ganz wichtig, dass wir trotzdem als Individuum noch ein eigenes Leben haben. Und auch Dinge alleine unternehmen und auch nach uns schauen. Weil dieses Begehren, was wir uns so sehr vom Partner oder von der Partnerin wünschen, das braucht auch immer Distanz. Also es braucht in der Beziehung nicht nur Nähe, sondern auch Distanz, eine gute Mischung daraus. Und der Partner darf uns auch nicht immer so sicher wissen. Ja, wir Menschen, wir wollen gerne das haben, was für uns immer so ein Stückchen weit nicht erreichbar ist.
2: Aber auch ein Spannungsfeld, ne? Also Sicherheit ist ja auch das, was wir suchen in der Beziehung.
1: Genau,
2: und das kann ja dann auch mal kippen, ne?
1: Das
2: wenn sich einer
1: kippen.
2: Zu entbehrlich macht, ist er dann auch irgendwann entbehrlich.
1: Und da darf man einfach eine gesunde Mischung finden. Und das ist auch für jedes Paar eine andere Mischung, ja? Also das, was bei dem einen funktioniert, heißt nicht, dass es bei den anderen auch funktioniert.
0: Das sagt die Sexologin Sonja Rues. Sie war unser Gast in SWR 1 Leute. 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

0: Dieser Sound, ja, unverkennbar, das freut alle Fans bei uns in Baden-Württemberg. Neue Musik von den Rolling Stones, gerade gehört, die Single In the Stars. Das neue Album kommt im Juli und auch andere Oldies liefern ab, sage ich jetzt mal etwas schamlos. Paul McCartney, inzwischen 83, hat seit letzter Woche auch ein neues Album am Start mit Texten voller Nostalgie und einem Duett mit Ringo Starr. Und es heißt, auf dem neuen Album der Stones ist Paul dann auch zu hören.
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Welche Bücher lest ihr gern? Na, welche? Das haben wir euch in unserem SWR 1 WhatsApp-Kanal gefragt. Und ihr habt darüber abgestimmt. Also ich sag mal so, Liebesromane sind es eher nicht. Auch historische Romane und Biografien sind ziemlich weit abgeschlagen. Was bei euch, den Hörerinnen von SWR 1 und den Hörern, ganz oben auf der Leseliste steht, das sind Krimis und Thriller. Wir haben für euch ein paar spannende Geschichten rausgesucht. 7 Krimis und Thriller stellen wir vor. Und zwar im SWR 1 WhatsApp-Kanal. Da könnt ihr dann mal gucken, mit welchem Buch ihr jetzt übers lange Wochenende und morgen am verregneten Feiertag abtauchen könnt. Und falls ihr uns noch nicht folgt, dann würden wir uns freuen, wenn ihr es tätet. Keine große Sache, auf unserer Homepage ganz unten gibt es eine kleine Anleitung und dann willkommen in der großen SWR1-Familie auf WhatsApp.

0: die Gitarren von Status Quo um 18.31 Uhr.
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0: Und die hat Andrea Schindler für uns.
2: Guten Abend. Deutschland ist erstmals mit seiner Bewerbung um einen nicht ständigen Sitz im UN-Sicherheitsrat gescheitert. In der UN-Vollversammlung in New York haben sich Portugal und Österreich für die beiden freien Sitze durchgesetzt. Portugal bekam 134 Stimmen, Österreich 131 und Deutschland 104. Bislang war Deutschland 6-mal in dem Rat vertreten. In Baden-Württemberg ist immer weniger Wasser verfügbar. Nicht nur wegen fehlender Niederschläge, so Klimasachverständige des Landes. Steigende Temperaturen sorgen demnach auch für mehr Verdunstung und dadurch sinke der Grundwasserpegel. Der Klimasachverständigenrat fordert unter anderem, Wasser besser zu speichern, etwa durch Rückhaltebecken und durch überregionale Versorgungssysteme besser zu verteilen. Mit der Regierungsneubildung der grün-schwarzen Koalition in Baden-Württemberg sind auch die Zuständigkeiten für den Sport neu geregelt worden. Der Bereich wechselt vom Kultusministerium ins Wohnungsbauministerium. Die Entscheidung habe auch den Landessportverband überrascht, erklärt die Dachorganisation der Sportfachverbände. Einzelheiten von Knut Bauer.
3: Verbandspräsident Scholz spricht von einer Zersplitterung mit hohem bürokratischem Aufwand, weil das Bauministerium jetzt für Sportpolitik und Leistungssport zuständig ist und das Kultusministerium wie bisher für den Schulsport. Gegenüber dem SWR begründet eine Sprecherin des Wohnungsbauministeriums die neue Ressortaufteilung mit personeller Kontinuität. Die bisherige Kultus- und jetzige Bauministerin Schopper sorge dafür, dass die Sportpolitik der vergangenen Jahre fortgesetzt werden könne.
2: 2,5 Jahre nach dem Schiffsunfall an der Rheinschleuse Iffezheim sind der Eigner und die Steuerfrau zu 1,7 Millionen Euro Schadenersatz verurteilt worden, zahlbar an den deutschen Staat. Das Schiff aus den Niederlanden hatte ein Schleusentor gerammt und komplett verbogen, weil die Steuerfrau während ihrer Wache eingeschlafen war. In einem ersten Prozess wurde sie zu 5 Monaten auf Bewährung verurteilt. In diesem Prozess ging es um den entstandenen Schaden. 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
0: Um 18.33 Uhr, der SWR1 Verkehrsservice. Bitte vorsichtig fahren auf der A5 Basel Richtung Karlsruhe. In der Einfahrt Freiburg-Mitte steht ein defekter PKW. Aufpassen auch auf der A8 Stuttgart Richtung Karlsruhe. In der Ausfahrt Leonberg-West auch ein kaputtes Fahrzeug. A6 Mannheim Richtung Kaiserslautern. Zwischen Kreuz Frankenthal und Grünstadt Baustelle 4 Kilometer Stau. Hier dauert es eine Viertelstunde länger. A7 Würzburg Richtung Ulm, zwischen Gingen-Herprechtingen und Langenau noch 3 Kilometer Stau und die Unfallstelle ist inzwischen geräumt. A8 Karlsruhe Richtung Stuttgart, zwischen Pforzheim West und Pforzheim Ost, über 8 Kilometer stockender Verkehr, da dauert es etwa eine halbe Stunde länger. Und ihr findet alle Informationen für eure Strecke natürlich in der SWR 1 App. Fahrt vorsichtig, kommt heil und sicher an euer Ziel. Und damit gucken wir mal kurz ins Land. Also Wolken dominieren den Abend. Den ein oder anderen Schauer wird es auch noch geben. Momentan in Furtwangen bewölkter Himmel 15 Grad. Wolken auch in Calw bei 18 Grad und in Weinheim bei 20. Morgen wieder viele Wolken mit Schauern und örtlichen Gewittern. Am Anfang ist noch nicht so nass, aber später sind es dann langanhaltende Regenfälle bei 16 bis 22 Grad. Und Freitag und Samstag dann so, ganz klitzekleine Schauer. Ansonsten haben wir einen Wolken-Sonne-Mix.
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0: Im Studio Janet Pollock. Das hier sind Westlife, You Raise Me Up. Und danach Musik von ABC.

0: ABC, All of My Heart in SWR 1 Baden-Württemberg, 18.43 Uhr. Bitte vorsichtig fahren auf der A81 Würzburg Richtung Heilbronn zwischen Gerchsheim und Tauberbischofsheim. Eine ungesicherte Unfallstelle und die auch noch auf der linken Spur.
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0: Und schon ist Thomas Barreis aus unserer Sportredaktion bei mir im Studio. Hi.
2: Grüß dich.
0: Ja, du hast etliches mitgebracht, Neuigkeiten von der Fußball-Weltmeisterschaft, aber auch zwei Fußballpersonalien. Und wir reden über Tennis. Für Laura Siegemund ist der Traum vom zweiten Titel im Mixed-Doppel bei den French Open leider geplatzt.
2: Ja, jetzt ist sie in allen Wettbewerben in Paris draußen, so auch jetzt im Mixed. Ja, an der Seite ihres französischen Compagnons Edouard Roger Vasselin hat die Metzingerin glatt 1-6, 4-6 gegen die italienischen Titelverteidiger Sarah Errani und Andrea Vavasori verloren, damit den Einzug ins Finale von Roland Garros verpasst. Wir erinnern uns, vor 2 Jahren hatten Siegemund und Roger Vasselin in Paris noch den Titel geholt. Derweil geht das Tennismärchen, darf man es, denke ich, nennen, der Qualifikantin Maja Jawlińska bei den French Open weiter. 24-jährige Polin ist durch einen Zweisatzerfolg gegen die Russin Anna Kalinskaya sensationell ins Halbfinale eingezogen. Dort trifft sie auf eine weitere Russin, nämlich Diana Schneider. Ja, die hat auch für eine große Überraschung gesorgt, nämlich die Weltranglisten-Erste Arina Sabalenka aus Belarus in 3 Sätzen bezwungen. Also spannend bleiben beim Turnier der Frauen in Roland Garros. Wir machen weiter mit den von dir angesprochenen zwei Fußballpersonalien. Ja, die TSG Hoffenheim hat den österreichischen Nationalspieler und WM-Teilnehmer Patrick Wimmer verpflichtet. Der 25-Jährige ist ein Offensivspezialist, kommt vom VfL Wolfsburg. Und apropos Wolfsburg, der VfL, er hat einen neuen Trainer, der Bundesliga-Absteiger Tobias Strobel vom Drittligisten SC Verl für 2 Jahre verpflichtet. Dann schauen wir noch auf die Fußball-Weltmeisterschaft. WM-Wahnsinn und Titelträume Deutschland bei der Mega-WM. So heißt die Dokumentation der ARD zur anstehenden Fußball-Weltmeisterschaft in den USA, Kanada und auch Mexiko. Moderatorin Esther Sedlacek und unser ARD-Experte Thomas Hitzelsberger, die sind dafür in alle 3 Ausrichterländer gereist, haben unterschiedlichste Stimmungsbilder zu dieser Mega-WM eingefangen. Und Lena Bergmann fasst zusammen.
3: Im Fokus der Doku stehen vor allem die Gegensätze bei dieser Weltmeisterschaft. Die Euphorie kleiner Nationen wie dem Inselstaat Curaçao, der bei der Mega-WM mit 48 Teams erstmals dabei sein kann, trifft auf die Kritik vieler Fußballromantiker. Anstoßzeiten mitten in der Nacht, enorm hohe Ticketpreise und Reisekosten, das steht im Gegensatz zum fannahen Volkssport Fußball, das sagt auch Bundestrainer Julian Nagelsmann im Film. Und der Grundgedanke eines globalen Fußballfestes, einer WM, die Grenzen überschreiten will, wird vom Gigantismus der FIFA und der Politik Donald Trumps in einen anderen Kontext gerückt. Der Fußball selbst ist im Hauptausrichterland den USA noch nicht so groß wie etwa Football. Aber der Sport an sich ist riesig und lebt vor allem von der Show. Die Doku gibt schon mal einen Vorgeschmack auf die Mega-WM.
2: Ja, WM-Wahnsinn und Titelträume Deutschland bei der Mega-WM. Die Doku könnt ihr, wenn ihr wollt, euch anschauen. Ab jetzt in der ARD-Mediathek.
0: Hast du schon WM-Gefühle? Irgendwie ein Fieber oder irgendwie so richtig?
2: Fieber nicht, aber ich bin heute gelaufen. Zählt das? Also ich bin so ein bisschen Laufeuphoriker.
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Es ist 6 Minuten vor 7. Allmählich kehrt so ein bisschen Ruhe ein auf unseren Straßen. Wenn ich hier auf die Verkehrsmeldungen gucke, dann sehe ich das und hoffentlich auch ja so momentan im Vorfeiertagstrubel. Wünsche ich euch jedenfalls.

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10: Um 19 Uhr mit Andrea Schindler. Guten Abend. Deutschland unterliegt bei der Abstimmung für die Mitgliedschaft im Weltsicherheitsrat. Die AfD-Landtagsfraktion darf nicht in größere Räume umziehen. Das Wetter wechselnd wolkig, örtlich Schauer, morgen dann viele Wolken und im Tagesverlauf schauerartiger Regen bei höchstens 16 bis 22 Grad. Deutschland ist mit seiner Bewerbung als Mitglied im Weltsicherheitsrat gescheitert. Die UN-Vollversammlung hat Portugal und Österreich als neue nichtständige Mitglieder gewählt. Aus New York berichtet Giselle Ucker.
11: Zum ersten Mal haben die Deutschen bei einer Bewerbung für den Sicherheitsrat keine Zweidrittelmehrheit erreicht. Dafür wären mindestens 127 Stimmen der UN-Mitgliedstaaten nötig gewesen. Für Deutschland haben sich aber nur 104 Länder in einer geheimen Wahl entschieden. Möglicherweise ist eine späte Bewerbung ein Grund für das Scheitern. Außerdem sympathisieren viele UN-Mitgliedsländer mit kleineren Bewerberstaaten, weil große Vetomächte immer im Sicherheitsrat Mitglied sind. Wahrscheinlich hat aber auch die zurückhaltende Kritik der Deutschen am Vorgehen der israelischen Regierung in Gaza bei einigen Ländern eine Rolle gespielt.
10: Gut 40% der Bundesbürger sind dagegen, dass die Parteien mit der AfD zusammenarbeiten. Das hat der ARD-Deutschland-Trend ergeben. Vor allem Wähler der Grünen sowie der Linken und der SPD sind gegen eine Kooperation. Aus Berlin, Sabine Henkel.
12: Für eine Zusammenarbeit der anderen Parteien mit der AfD sprechen sich 24% aus. Gut 30% sagen, Union, SPD oder andere sollten von Fall zu Fall mit der AfD abstimmen oder kooperieren. In der Sonntagsfrage liegt die AfD weiter vorn mit 27%. Die Union verliert einen Punkt, 23%. Die SPD kommt auf 13% plus 1. Grüne erreichen 14% minus 1. Die Linke liegt unverändert bei 10%. FDP und BSW ebenfalls unverändert bei 4 bzw. 3%.
10: Der Streit um die Aufteilung der Räumlichkeiten für die neuen Stuttgarter Landtagsfraktionen ist entschieden, allerdings nicht einvernehmlich. Die AfD-Fraktion muss in ihrem bisherigen Gebäude bleiben. Das hat die Landtagsverwaltung auf SWR-Anfrage mitgeteilt. Iris Volk berichtet.
13: Die AfD wäre mit ihrer auf 35 Abgeordnete angewachsenen Fraktion gerne in ein anderes, größeres Gebäude mit einem größeren Sitzungsraum umgezogen. Doch Grüne, CDU und SPD haben gegen einen Tausch votiert und damit die AfD überstimmt. Damit genug Platz ist, sollen die bisherigen AfD-Räumlichkeiten umgebaut werden. Der Abgeordnete Senze, der für die AfD im Landtagspräsidium sitzt, kritisiert das als ökonomischen Nonsens. Von den Grünen heißt es, alle Fraktionen hätten Kompromisse eingehen müssen. Eine Variante ohne Umbaukosten habe es nicht gegeben.
14: Der Pharmastandort Deutschland hat einen Dämpfer bekommen. Der US-Pharmakonzern Eli Lilly plant, seine Milliardeninvestitionen in Deutschland drastisch zu kürzen. Der Konzern wollte im rheinhessischen Alzey 2,5 Milliarden US-Dollar investieren. Nach Angaben des Unternehmens wird die Investition jetzt um die Hälfte gekürzt. Am Mittag hatte schon der Pharmakonzern Boehringer Ingelheim angekündigt, seine geplanten Investitionen in Deutschland von 900 Millionen Euro zu streichen. Beide Unternehmen nennen als Grund für ihre Entscheidung auch das geplante Sparpaket der Bundesregierung im Gesundheitswesen. Der traditionsreiche Fußballclub 1860 München tritt in der kommenden Saison in der Regionalliga Bayern an. Dem Verein fehlt eine Deckungszusage für eine Etatlücke. Die wäre für die Drittliga-Lizenz aber notwendig gewesen. Jetzt steigt 1860 zwangsweise ab, das haben die Clubverantwortlichen am Abend bestätigt. Und noch die Zeit, es wird 19.04 Uhr.
15: Und hier ist der SWR1 Verkehrsservice. Wir gucken erstmal auf die A3 Würzburg Richtung Nürnberg. Bitte besonders vorsichtig fahren zwischen Kreuz Bibelried und Kitzingen-Schwarzach. Da brennt nämlich ein Auto. Die Sicht ist schlecht, es raucht. A5 Basel Richtung Karlsruhe zwischen Efringenkirchen und Dreieck Neuenburg. Baustelle 2 Kilometer Stau. A6 Mannheim Richtung Kaiserslautern zwischen Kreuz Frankenthal und Grütstadt 3 Kilometer Stau. A8 Karlsruhe Richtung Stuttgart zwischen Pforzheim West und Pforzheim Ost 5 Kilometer Stau. Bis ihr die bewältigt habt, ist eine halbe Stunde rum. Die A81 Würzburg Richtung Heilbronn ist zwischen Gerchsheim und Tauberbischofsheim gesperrt. Dort wird gerade ein Unfall aufgenommen. Und all das könnt ihr auch nochmal in der SWR1 App nachlesen. Euch unterwegs eine gute und sichere Fahrt. So, wie sieht der Abend aus? Naja, ziemlich bewölkt bei uns in Baden-Württemberg. Und wenn es noch Schauer gibt, dann werden die immer weniger. Morgen ziemlich viele Wolken. Am Anfang täuscht die Sonne noch so ein bisschen einen freundlichen Tag an. Später breiten sich überall Regenfälle aus. Regional kann es gewittern. Und nachmittags und abends dann länger anhaltender Regen. Die Temperaturen morgen 16 Grad im Nordschwarzwald bis 22 in Oberschwaben. Fühlt sich aber ein bisschen kühler an. Da weht nämlich ein kräftiger, böiger Südwestwind. Freitag und Samstag dann ein Mix aus Sonne und Wolken. Die Temperaturen bleiben ähnlich und es wird selten nass sein.
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15: Hallo, schönen Abend wünscht Janet Pollock. Okay.

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0: SWR 1 Baden-Württemberg, Mittwochabend. Seit 2 Jahren kein Trinkwasser und das in der eigenen Wohnung. Das gibt es aktuell in Stuttgart. Das Leitungswasser in 2 städtischen Wohnblöcken ist mit giftigem Blei belastet, weil in den Wasserleitungen in früheren Jahren bleihaltige Teile verbaut sind. Die sollten schon längst raus sein. Die Stadt hat diesen Teil der Sanierung aber bis jetzt noch nicht in Angriff genommen. Katharina Kurz aus der SWR 1 Redaktion zur Situation.
1: Seit 3 Jahren waren Vermieter eigentlich auch dazu verpflichtet, alle bleihaltigen Rohre und sonstigen Bestandteile bis Anfang dieses Jahres auszutauschen. Vermieter ist in diesem Fall die städtische Wohnungsbaugesellschaft der Stadt Stuttgart. Die besitzt rund 20.000 Mietwohnungen in Stuttgart und hat vergangenes Jahr rund 20 Millionen Euro Gewinn gemacht. Und diese Gesellschaft hat dem SWR auf Anfrage gesagt, dass sie schon alle Rohre im Keller der betroffenen Wohnblöcke ausgetauscht hat. Aber das hat die Grenzwerte eben noch nicht genug gesenkt. Und daher seien als nächstes die Rohre im ganzen Rest der Häuser dran. Im September soll es damit losgehen, heißt es. Ein Sprecher von den Mietern dort, der ist wirklich sehr skeptisch.
2: Also ich glaube jetzt aktuell nicht wirklich daran, dass sowas gemacht wird, weil man hat es so lange schon rausgezogen. Also ich hoffe natürlich für alle das, was getan wird, weil es wäre echt höchste Zeit dafür.
0: 2 Wohnblocks in Stuttgart mit über 80 Wohnungen haben bereits seit 2 Jahren kein trinkbares Leitungswasser, weil die Grenzwerte für giftiges Blei überschritten sind. Die Mieter müssen sie ihr Wasser im Supermarkt kaufen. 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

0: Es wird gleich 19.30 Uhr, also in einer Minute.
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0: Alles Wichtige von heute, jetzt von Andrea Schindler.
2: Guten Tag. Deutschland ist erstmals mit seiner Bewerbung um einen nicht ständigen Sitz im UN-Sicherheitsrat gescheitert. In der UN-Vollversammlung in New York haben sich Portugal und Österreich für die beiden freien Sitze durchgesetzt. Von den Mitgliedsländern bekam Portugal 134 Stimmen, Österreich 131 und Deutschland 104. Bislang war Deutschland 6-mal in dem Rat vertreten. In 2 Wohnblöcken in Stuttgart leben Mieter in rund 80 Wohnungen seit mehr als 2 Jahren ohne trinkbares Leitungswasser. Sie dürfen damit auch nicht kochen. Grund dafür sind alte Leitungen im Haus, die giftiges Blei an Wasser abgeben. Stefanie Reinhardt hat Einzelheiten.
3: Damals hatte ein Gutachten gezeigt, dass der Bleigehalt im Wasser zu hoch ist. Vermieter ist die Stuttgarter Wohnungs- und Städtebaugesellschaft. Diese hat nach eigenen Angaben inzwischen einen Teil der Rohre ausgetauscht, um den Bleigehalt auf ein zulässiges Niveau zu senken. Das sei aber nicht gelungen. Der Verein Mieterinitiative Stuttgart fordert, dass alle Leitungen so schnell wie möglich erneuert werden. Auf SWR-Anfrage teilte die Wohnungsgesellschaft mit, dass die Arbeiten voraussichtlich im September beginnen.
2: Die Identität der toten Frau, die am Montag im Bodensee vor Güttingen am Schweizer Ufer gefunden wurde, ist geklärt. Laut Polizei handelt es sich zweifelsfrei um eine 24-Jährige aus dem Bodenseekreis. Tina Löschner berichtet.
4: Nach Einschätzung der Polizei dürfte die 24-Jährige zudem tatsächlich die Person sein, die Sonntagnacht von einer Fähre zwischen Meersburg und Konstanz über Bord gegangen ist, vor dem Fährhafen Staat. Ein Mann auf der Fähre hatte den Notruf ausgelöst. Er meinte, eine Frau an der Reling stehen gesehen und danach ein Klatsch Geräusch gehört zu haben. Noch in der Nacht folgte eine große Suchaktion, doch die blieb ergebnislos. Gestern Nachmittag dann wurde vor Güttingen, etwa 15 Kilometer von Konstanz entfernt, die Leiche der Frau aus dem Wasser geborgen. Eine Obduktion soll die genauen Umstände ihres Todes klären.
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0: Und damit gehen wir auf die Straßen und Autobahnen. Bitte vorsichtig fahren auf der A3 Würzburg Richtung Nürnberg zwischen Würzburg-Heidingsfeld und Würzburg-Randersacker. Eine ungesicherte Unfallstelle, da ist die linke Spur blockiert. Vorsichtig auch auf der B33 Donaueschingen Richtung Offenburg. Zwischen Gengenbach-Süd-Strohbach und Gengenbach-Mitte-Altstadt steht ein defekter LKW auf der rechten Spur. A8 Karlsruhe Richtung Stuttgart. Zwischen Pforzheim-West und Pforzheim-Ost an der Baustelle 7 Kilometer stockender Verkehr. Nach einer Viertelstunde seid ihr durch. Die A81 Würzburg Richtung Heilbronn ist zwischen Gerchsheim und Tauberbischofsheim gesperrt. Da wird ein Unfall aufgenommen. Und A81 Heilbronn Richtung Stuttgart zwischen Stuttgart-Feuerbach und Dreieck-Leonberg an der Baustelle 2 Kilometer Stau. Könnt ihr alles nochmal nachlesen in der SWR1 App. Euch unterwegs eine gute und sichere Fahrt. Kommt heil an euer Ziel. Wir gucken ins Land. In Villingen-Schwenningen ist der Himmel bewölkt bei 17 Grad. In Niederstetten-Hohenlohe leichte Wölkchen 19 Grad. Offenburg bedeckter Himmel 20 Grad. Also für heute sind die Schauer durch. Morgen kurz so ein bisschen Sonne, dann erstmal Schauer. Später lang anhaltender Regen, dazu ein kräftiger Südwestwind bei 16 Grad im Nordschwarzwald und bis 22 in Oberschwaben. Also, wir verpassen nichts morgen zu Hause. Freitag und Samstag ein Wolken-Sonne-Mix und insgesamt eher trocken.
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0: Und so langsam können wir uns in den Feierabend stürzen, oder? Hier ist Janet Pollock mit Musik von Peter Gabriel und gleich Michael Bublé. Schönen Abend!

0: Michael Bublé in SWR1 Baden-Württemberg. Es ist 20 vor 8. Bitte vorsichtig fahren auf der B29 Stuttgart Richtung Aalen zwischen Teiler B14, B29 und Weinstadt Endersbach. Da sind nämlich Fahrradfahrer unterwegs.
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0: Heute Morgen, kurz nach 7:30 war es wieder soweit. Ein profunder Weinkenner war heute unser Quizkandidat, Jürgen Fendt aus Baden-Baden. Der hat sich in seinem ersten Arbeitsleben einen Namen als Sommelier gemacht und war auch Ausbilder an der Sommelier-Schule in Stuttgart. Davon hat er unserem Moderatorenpaar Cora und Stefan erstmal erzählt.
3: Man muss sein Wissen ja auch weitergeben. Man kann nicht alles nur für sich behalten.
4: Und an 4 Weltmeisterschaften teilgenommen und sogar mal auch den 3. Platz geholt bei der Sommelier-Europameisterschaft. Also ich komme aus dem Staunen gar nicht mehr raus hier.
3: Das Leben ist lang und dann passiert halt irgendwie sowas.
0: Tja, da hat er mal charmant untertrieben. Und genauso locker ist Jürgen dann um kurz nach 7:30 in die Fragerunde gestartet.
4: Deine Zeit läuft ab jetzt.
5: Welcher Feiertag ist morgen?
3: Das Pinnipa.
5: Fronleichnam, einer der erfolgreichsten Tennisspieler aller Zeiten, wird heute 40. Der Spanier kommt aus Mallorca, hat letztes Jahr seine Karriere beendet und heißt Rafael
3: Nadal.
5: Hat ein normales Klavier mehr weiße oder mehr schwarze Tasten?
3: Weiße.
5: In welchem Fernsehkrankenhaus hat in den 80ern Professor Brinkmann gearbeitet?
3: Schwarzwaldklinik.
5: Was erhöht die Waldbrandgefahr stärker, Trockenheit oder Hitze? Der wichtigste Musikpreis der Welt wird in den USA verliehen und heißt wie?
3: Grammy.
5: In welchem Abstand stehen an deutschen Straßen üblicherweise Leitpfosten?
3: Alle 50 Meter.
5: Welcher Fluss fließt durch Sigmaringen?
3: Die Donau.
5: Der alte Personalausweis der Bundesrepublik war ein kleines Buch und hatte welche Farbe?
3: Grau.
5: Ein berühmtes Musical hat den Titel Die Schöne und das?
3: Beast.
5: An welchem Gerät im Supermarkt finden wir die Bezeichnung Tara?
3: An der Waage.
4: Ja, die Waage kam auch noch. Die erste Antwort haben wir nicht ganz verstanden. Ich glaube, das war aber jetzt nicht Fronleichnam. Trotzdem, es sind 10 richtige, Jürgen. Herzlichen Glückwunsch.
3: Merci, vielen Dank.
4: Hey, super gemacht. 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

0: Was haben die gerade gesagt? It's too late? Nein, nein, nein, es ist nicht zu spät. Wir treten erst an. Im Studio ist Thorsten Helber. Du übernimmst nach 20 Uhr hier im Musikclub Country. Ich habe mir überlegt, was ich dich so richtig fragen will.
1: Aha.
0: Überhäuf mich mit Namen, die ich noch nie gehört habe.
1: Naja, okay, ja, das können wir probieren. Also wir haben wieder viel neue Musik natürlich auch dabei, unter anderem Kenny Chesney. Weiß nicht, ob der dir was sagt. Tolle Single, Carry On, ey, da geht es so um das Leben leicht nehmen und so. Das ist so ein Mutmach-Song, gefällt mir sehr, sehr gut. Dann freue ich mich sehr auf Miranda Lambert. Die hat eine Mischung aus Country und Disco gemacht. Das ist auch mal innovativ. Wir mischen Country und Disco und sie nennt diesen Song Crisco.
0: Aha.
1: Es hat aber noch eine tiefere Bedeutung, auch darüber werden wir sprechen. Luke Bryan hat was dabei, Pets, das ist ein deutscher Country-Musiker, der hat neue Musik dabei, Brandy Carlile, also ja, es ist wieder viel geboten.
0: Okay, ich merke schon, ich müsste mir mal ein paar Namen merken inzwischen.
1: Einen Namen habe ich jetzt nicht genannt, das neue Album von Willie Nelson, aber den kennst du.
0: Wow, danke dir. Der Musikclub Country nach 20 Uhr, nicht nur für Fans, sondern auch für Leute, die sich ein bisschen was draufschaffen wollen, mit Thorsten Helber. Ich danke dir.

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3: Um 20 Uhr mit Stefan Eferts. Die Grünen haben Bundeskanzler Merz und Außenminister Wadephul für das Scheitern Deutschlands bei der Wahl in den Weltsicherheitsrat verantwortlich gemacht. Vize-Fraktionschefin Brugger sagte, Deutschland habe sich international zu wenig profiliert. Aus New York Giselle Uccar.
4: Bundesaußenminister Johann Wadephul, der bei der Abstimmung in New York dabei war, spricht von einer echten Enttäuschung und einer herben Niederlage. Deutschland sei im Nachteil gewesen, weil sich Österreich und Portugal schon viel früher beworben hatten. Außerdem habe Russland hinter den Kulissen Stimmung gegen die deutsche Kandidatur gemacht. Aus Sicht von Außenminister Wadephul sei nun eine tiefgreifende Analyse nötig, um die Gründe für das Scheitern zu verstehen. Deutschland bewirbt sich alle 8 Jahre um einen Sitz als nichtständiges Mitglied im UN-Sicherheitsrat. Bisher immer mit Erfolg.
3: Der US-Pharmakonzern Eli Lilly hat angekündigt, seine Investitionen im rheinhessischen Alzey zu halbieren auf 1,25 Milliarden US-Dollar. Kurz zuvor hatte auch der Pharmahersteller Boehringer Ingelheim angekündigt, seine geplanten Investitionen in Deutschland von 900 Millionen Euro zu streichen. Jürgen Wolf berichtet.
5: Beide Unternehmen nannten als Grund für ihre Entscheidung das Sparpaket im Gesundheitswesen, an dem der Bund gerade arbeitet. In einer Mitteilung heißt es, Lilly-Chef Ricks bereite vor, die geplanten Investitionen um die Hälfte zu kürzen. Dies sei eine Entscheidung unter Vorbehalt und hänge davon ab, welche Rahmenbedingungen die Politik schaffe. Auch ein großer Teil der geplanten 1000 Arbeitsplätze in Alzey könnte durch die Kürzungen entfallen.
3: 2,5 Jahre nachdem ein Binnenschiff eine Rheinschleuse bei Iffezheim gerammt hat, sind die Eigner und die Steuerfrau zu einer Geldstrafe von 1,7 Millionen Euro verurteilt worden. Das hat das Amtsgericht Kehl entschieden. Das niederländische Schiff war gegen ein Schleusentor gefahren und hatte es komplett verbogen. Die Steuerfrau war während der Wache eingeschlafen. So viele Menschen wie noch nie haben in diesem Frühjahr den Mount Everest bestiegen. Nach Angaben der nepalesischen Tourismusbehörde erreichten mehr als 1000 Bergsteiger den Gipfel des höchsten Berges der Erde. Begünstigt wurde der Andrang durch ungewöhnlich stabiles Wetter. Die große Zahl an Bergsteigern am Everest sorgt immer wieder für Kritik. Das Wetter in Baden-Württemberg und Rheinland-Pfalz. In der Nacht ist es wolkig bis stark bewölkt. Regen fällt nur vereinzelt. Die Tiefstwerte liegen zwischen 17 und 9 Grad. Morgen überwiegend bewölkt, von Westen her schauerartiger Regen und einzelne kräftige Gewitter. Am freundlichsten ist es am Vormittag noch im Südosten von Baden-Württemberg. Windig bei höchstens 15 Grad in Montabaur und bis 22 Grad in Weingarten. Am Freitag noch einzelne Schauer, zwischendurch Sonne und um 20 Grad. Die Zeit, es ist 20.03 Uhr.
6: Der ARD-Verkehrsservice. Vorsicht auf der A6 Kaiserslautern Richtung Saarbrücken. Zwischen 3 Kaiserslautern und Kaiserslautern West steht ein defekter LKW auf der rechten Spur und im Standstreifen, und zwar im Kurvenbereich. Dann Vorsicht auch auf der A8 Stuttgart Richtung München. Zwischen Wendlingen und Kirchheim-Tech West liegt ein Unterlegkeil auf der rechten Spur. A3 Frankfurt Richtung Nürnberg zwischen Würzburg-Kist und Würzburg-Randersacker nach einem Unfall auf der rechten Spur im Tunnel. 6 Kilometer Stau, Verzögerung etwa eine Stunde. A3 Würzburg Richtung Nürnberg zwischen Rottendorf und Kitzingen-Schwarzach brennt ein Auto. Deshalb ist nur eine Spur frei. 2 Kilometer Stau, etwa eine halbe Stunde Verzögerung kommt da oben drauf. Dann die A5 Kassel Richtung Frankfurt. Die ist zwischen Hattenbacher Dreieck und Alsfeld-Ost wegen Bergungsarbeiten gesperrt. Dort ist ein LKW umgestürzt. Und A8 Karlsruhe Richtung Stuttgart. Zwischen Pforzheim Nord und Pforzheim Ost an der Baustelle 4 Kilometer stockender Verkehr. Allen unterwegs eine gute und sichere Fahrt.
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6: Im Studio Thorsten Helber. Hallo zusammen. Willkommen zu einer neuen Ausgabe des Musikclub Country. Wir haben wieder eine tolle Sendung vorbereitet. Neue Musik kommt unter anderem von Luke Bryan, dem deutschen Country-Musiker Peetz, Brandy Carlile oder auch Miranda Lambert mit einem spannenden Sound Country und Disco im Mix. Außerdem sprechen wir über die TV-Serie Dutton Ranch. Das ist eine Fortsetzung der Erfolgsserie Yellowstone und wir klären, warum die so eng mit Country verbunden ist. Und wer heute einen stressigen Tag gehabt hat, gleich haben wir das ideale Gegenmittel, der neue Song von Kenny Chesney. Es geht los mit Lainey Wilson, frisch verheiratet. Mitte Mai hat sie Großhochzeit gefeiert. Hier ist sie mit Hang Tight, Honey.
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0: Blake Shelton, Some Beach. Hier ist der ARD Musikclub Country. Jede Woche neu. Eine kleine Country-Pause vom Alltag und auch die Einladung, vielleicht können wir zusammen ein bisschen neue Perspektiven entdecken. Ganz oft ist es ja so, ne, bei Sachen, die uns aufregen oder stressen, wenn wir da sagen, ich lasse mich gar nicht stressen oder ich reg mich nicht auf, dann haben wir schon ganz viel gewonnen. Das ist die Botschaft vom aktuellen neuen Song von Kenny Chesney, Carry On. Mach weiter. Und weitermachen heißt da nicht irgendwie, ja, verkrampft an irgendwas festhalten, sondern ganz entspannt. Egal was passiert, wie sich die Dinge entwickeln, mach einfach weiter dein Ding, so wie es für dich richtig ist. Immer wieder auf die positiven Dinge schauen im Leben. Darum geht's, meint Kenny Chesney.
1: My new song, Carry On, is about hitting the reset button in your life. No matter what you do with your life. We all got stress with work. We all got stress with relationships. We all got stress with life. And when I first heard Carry On, it reminded me just how simple hitting the reset button can be.
0: Wir alle haben Stress bei der Arbeit, in Beziehungen, im Leben. Und der Song will sagen, es ist gar nicht so schwierig, den Reset-Button zu drücken. Ne, der kleine innere Knopf, der uns wieder ins Gleichgewicht bringt. Schön auch im Refrain, da singt Kenny Chesney, mach einfach weiter mit Karaoke. Auch wenn du überhaupt nicht singen kannst, ist doch ganz egal, solange es Spaß macht. Neu dabei im Musikclub Country. Carry On, Kenny Chesney.

Dierks Bentley mit Gold. ARD Verkehrsservice um 20.18 Uhr. Vorsicht bitte auf der A8 Karlsruhe Richtung Stuttgart. Zwischen Pforzheim Nord und Pforzheim Ost ist eine ungesicherte Unfallstelle auf der linken Spur.

County war in den 2000ern Country-Duo. Die beiden Schauspieler Aaron Benward und Scott Reeves haben sich da zusammengetan. Gibt nur ein Album von ihnen, aber das ist gut. That Summer Song haben wir davon gerade gehört. 0711 26 27 28. Das ist unsere Nummer hier ins Studio. Per WhatsApp oder Signal könnt ihr jederzeit schreiben. Heiko und Hermann aus Weingarten haben das gemacht. Sie hören den ARD Musikclub Country gerne auch mal in großer Runde. Vergangene Woche zum Beispiel haben sie Country aufgedreht auf der Terrasse. Vier Freunde waren mit dabei. Die Eltern von Heike, Sieglinde und Bernd und die Tochter Emma mit Leon. Liebe Grüße an alle. Sind bestimmt wieder mit dabei. Und der Song, den sich Heiko und Hermann wünschen, das ist der Mega-Hit von Ella Langley. Seit über einem halben Jahr Platz 1 der US-Country-Charts mit Choosing Texas. Und das ist sogar ein Doppelwunsch. Auch Nadine hat uns geschrieben, hat sich den Song gewünscht. Ella Langley im Musikclub Country.

0: Midland, Old Fashioned Feeling, ganz entspannt. Von denen kommt übrigens demnächst auch ein neues Album raus. Da haben wir natürlich das auch im Blick hier, Musikclub Country. Jetzt ist es 8:30, der ARD-Verkehrsservice. Vorsicht bitte auf der A7 Würzburg Richtung Ulm. Zwischen Kitzingen und Marktbreit steht ein defekter LKW und es liegen Reifenteile auf der Fahrbahn. A3 Frankfurt Richtung Nürnberg, zwischen Würzburg-Kist und Würzburg-Randersacker noch 4 Kilometer Stau, die Unfallstelle ist aber mittlerweile geräumt. Die A5 Kassel Richtung Frankfurt ist zwischen Hattenbacher Dreieck und Alsfeld-Ost wegen Bergungsarbeiten gesperrt, dort ist ein LKW umgestürzt. A8 Karlsruhe Richtung Stuttgart, zwischen Pforzheim-Nord und Pforzheim-Ost ist ein Unfall auf der linken Spur passiert, 2 Kilometer Stau. Und die A656 Meckenheim-Bonn ist zwischen Dreieck Bonn-Nord-Ost und Kreuz Bonn-Nord in beiden Richtungen bis auf Weiteres gesperrt. Der Grund sind akute Brückenschäden. Allen unterwegs eine gute und sichere Fahrt.
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0: Am Mikrofon Thorsten Helber. Hallo. Willie Nelson hat ein neues Album veröffentlicht. Um das geht's in ein paar Minuten. Jetzt holen wir uns erstmal Sonne ins Radio mit der Florida Georgia Line und Cruise.
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0: Sugarland mit Baby Girl. 20.42 Uhr, ARD-Verkehrsservice, Vorsicht bitte auf der A5, Karlsruhe Richtung Basel. Zwischen Offenburg und Lahr liegt ein Plastikteil auf der linken Spur. Vergangenen Freitag ist es rausgekommen, das 79. Studioalbum von Willie Nelson. Der Mann ist ein Phänomen, mit 93 Jahren immer noch aktiv. Insgesamt hat er 156 Alben. Es ist sein 156. Album, das muss man sich mal vorstellen. Mit der Platte erfindet er sich natürlich nicht neu, ne? Das muss er auch kein bisschen. Willie Nelson ist eine Klasse für sich und macht einfach weiter das, worauf er Lust hat. Musik. Und da war er ja schon immer so in seinem Leben, dass er das gemacht hat, was er für richtig hält. Hat er vor ein paar Jahren mal gesagt, wir alle sollten immer wieder auf unser Bauchgefühl hören, auch wenn andere sagen, dass das dumm ist.
1: We all go through periods where we have to feel like we have to follow our gut and do what we feel like right at the time when everybody else might think it's dumb. I don't do what I don't want to do. But if I want to do it, get out of the goddamn way, because I'm going to do it.
0: Willie Nelson sagt, er macht nichts, was er nicht machen möchte. Und wenn er aber was machen möchte, dann aus dem Weg. Da lässt er sich durch nichts und niemanden von abbringen. 10 Songs sind drauf auf seinem neuen Album. Das hier ist der Titelsong. Willie Nelson, Dream Chaser. Im ARD Musikclub Country.
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Little Big Town, Summer Fever. Es geht weiter hier im ARD Musikclub Country mit einem, der ist eigentlich mehr im Pop zu Hause, aber er hat eben auch schon Country gemacht, Sting. 1996 aus seinem Album Mercury Falling, der Song I'm So Happy I Can't Stop Crying. Sollte eigentlich ein Rocksong werden, aber Sting hat gesagt, der Text über einen Mann, der von seiner Frau für einen anderen Kerl verlassen wird und die dann auch noch die beiden Kinder mitnimmt, das hat das Lied einfach in Richtung Country gedrückt. Da müssen wir kurz dazwischen gehen. Achtung, ein Falschfahrer auf der A8 Stuttgart-München zwischen Mühlhausen und Hohenstadt kommt ein Falschfahrer entgegen. Bitte äußerst rechts fahren, nicht überholen. Auf der A8 Stuttgart-München zwischen Mühlhausen und Hohenstadt ein falschfahrendes Fahrzeug. Vorsicht bitte in beiden Richtungen. Wir melden es, wenn die Gefahr vorüber ist. ARD Verkehrsservice. Also, zurück zu Sting. Eigentlich sollte es ein Rocksong werden, hat er gesagt, aber eben dieser Text, die Geschichte in dem Song über einen Mann, der von seiner Frau für einen anderen Kerl verlassen wird und die dann auch noch die beiden Kinder mitnimmt, das hat für Sting das Lied einfach in Richtung Country gedrückt, hat einfach besser gepasst, hat er gemeint. Und Sting ist ja auch einer, der gerne ein bisschen über den musikalischen Tellerrand rausschaut, von daher passt auch Country ganz, ganz wunderbar zu ihm. I'm so happy, I can't stop crying. Sting, ein Musikwunsch von Peter aus Osern.

0: Tim McGraw zusammen mit seiner Frau Faith Hill, Angry All the Time. Ja, es geht mal wieder um die Liebe in diesem Song, ne? Liebe und Beziehung, wie so oft, aber eben keine so gute Beziehung. Das Paar darin in diesem Song hat sich über die Jahre auseinandergelebt und inzwischen ist es dann doch eher eine toxische Beziehung geworden. Angry All the Time. Das ist nicht so bei Tim McGraw und seiner Frau. Die sind auch ganz glücklich zusammen, was man so hört. Nächste Stunde unter anderem mit dabei neue Country-Musik aus Deutschland und zwar von Peetz aus der Oberpfalz. Ihn und den Song stellen wir vor.
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2: Um 21 Uhr mit Stefan Eferts. Die Opposition macht die Bundesregierung für das Scheitern Deutschlands mit seiner Kandidatur für den Weltsicherheitsrat verantwortlich. Auch aus der Bundesregierung gibt es erste Reaktionen. Ruth Kirchner aus dem ARD-Hauptstadtstudio.
3: Außenminister Wadephul, CDU, spricht von einer herben Niederlage und einer echten Enttäuschung. Kanzler Merz äußert sich schriftlich, Deutschland habe sein Ziel nicht erreicht, werde aber weiterhin ein verlässlicher Stützpfeiler des multilateralen Systems sein, betont er. Kritik auch vom Koalitionspartner SPD. Ihr außenpolitischer Sprecher Achmetowitsch nennt die Niederlage in New York ein Warnsignal. Deutschland müsse sich fragen, welche Signale es in den vergangenen Jahren mit Blick aufs Völkerrecht ausgesendet habe.
2: Nordrhein-Westfalen hat eine der wichtigsten Brücken für die Region Bonn-Rhein-Sieg plötzlich komplett gesperrt. Über die marode Bonner Nordbrücke darf ab sofort niemand mehr fahren. Die Brücke ist Teil der Autobahn A565. An ihr seien strukturelle Schäden am Tragwerk festgestellt worden, teilte die Autobahn GmbH mit. Mit der Regierungsneubildung der grün-schwarzen Koalition in Baden-Württemberg sind auch die Zuständigkeiten für den Sport neu geregelt. Der Bereich wechselt vom Kultusministerium ins Wohnungsbauministerium. Die Entscheidung habe den Landessportverband überrascht. Knut Bauer mit Einzelheiten.
4: Verbandspräsident Scholz spricht von einer Zersplitterung mit hohem bürokratischem Aufwand, weil das Bauministerium jetzt für Sportpolitik und Leistungssport zuständig ist und das Kultusministerium wie bisher für den Schulsport. Gegenüber dem SWR begründet eine Sprecherin des Wohnungsbauministeriums die neue Ressortaufteilung mit personeller Kontinuität. Die bisherige Kultus- und jetzige Bauministerin Schopper sorge dafür, dass die Sportpolitik der vergangenen Jahre fortgesetzt werden könne.
2: Filmregisseur Wim Wenders hat entschieden, dass ein 50 Jahre alter Film Falsche Bewegung vorerst nicht mehr gezeigt werden darf. Hintergrund ist eine Szene, in der die damals 13 Jahre alte Schauspielerin Nastassja Kinski oben ohne zu sehen ist. Wenders bat Kinski um Entschuldigung, er hätte sie damals besser schützen müssen. Nastassja Kinski hatte immer wieder gefordert, die zweiminütige Sequenz aus Wim Wenders Film zu entfernen. Das Wetter in Baden-Württemberg und Rheinland-Pfalz. In der Nacht ist es wolkig bis stark bewölkt. Regen fällt nur vereinzelt. Die Tiefstwerte liegen zwischen 17 und 9 Grad. Morgen überwiegend bewölkt. Von Westen her schauerartiger Regen und einzelne kräftige Schauer und Gewitter. Am freundlichsten ist es am Vormittag im Südosten von Baden-Württemberg. Windig bei höchstens 15 Grad in Nürburg und bis 22 Grad in Ravensburg. Am Freitag auch einzelne Schauer und 20 Grad. 21.03 Uhr.
0: Der ARD-Verkehrsservice und da haben wir als erstes die Entwarnung. Die Gefahr durch einen Falschfahrer auf der A8 Stuttgart-München zwischen Mühlhausen und Hohenstadt besteht nicht mehr. Dann haben wir die A3 Frankfurt Richtung Köln zwischen Dierdorf und Neustadt-Wied ist wegen Fahrbahnerneuerung nur eine Spur frei. 2 Kilometer Stau, etwa eine Viertelstunde dauert's länger. Die A5 Kassel Richtung Frankfurt ist zwischen Hattenbacher Dreieck und Alsfeld-Ost wegen Bergungsarbeiten gesperrt. Dort ist ein LKW umgestürzt. A44 Dortmund Richtung Kassel zwischen Diemelstadt und Warburg. Markierungsarbeiten, die rechte Spur ist gesperrt. 4 Kilometer Stau, Verzögerung bis zu einer Viertelstunde. Die A656 Meckenheim-Bonn ist zwischen Dreieck Bonn-Nord-Ost und Kreuz Bonn-Nord in beiden Richtungen bis auf Weiteres gesperrt. Grund sind akute Brückenschäden. Auf der B12 Lindau Richtung Kempten ist der Feldehalde-Tunnel gesperrt. Grund ist ein Feuerwehreinsatz. Und aktuell kommt noch eine Gefahrenstelle rein. Vorsicht auf der A8 Stuttgart Richtung München. Zwischen Ulm-West und Ulm-Ost gibt es eine Ölspur auf der rechten Spur. Es steht auch ein defekter PKW auf dem Verzögerungsstreifen der Ausfahrt Ulm-Ost. Allen unterwegs eine gute und sichere Fahrt.
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0: Im Studio Thorsten Helber. Hallo. Es gibt eine neue Single für den Sommer von Luke Bryan. Die hören wir uns an nach Musik von Phil Vaser, den Chicks. Und als erstes Billy Currington.
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Die Chicks hier im ARD Musikclub Country. Aktuell haben sie eine Tour angekündigt in den USA für den Herbst dieses Jahr. ARD Verkehrsservice, kurzes Update von den Straßen. Vorsicht bitte auf der A81, Singen Richtung Stuttgart. In der Einfahrt Tuningen brennt ein Fahrzeug. Und Vorsicht auf der A81 Stuttgart-Singen zwischen Herrenberg und Rottenburg. Da sind Greifvögel auf der Fahrbahn. Bitte in beiden Richtungen besonders aufpassen. Ja, die Chicks gehen im Herbst dieses Jahr auf Tour. Luke Bryan ist früher dran. Der hat jetzt am Wochenende seine Sommertournee gestartet. Und als ob er es genauso geplant hätte, und ich bin mir sicher, das hat er ganz bestimmt auch, er hat zum Tourstart eine neue Single rausgebracht. Die klingt nach Sommer und guter Laune, genauso wie Luke Bryan sich das wünscht für seine Tour. Country and She Knows It heißt der Song. Der hat jetzt keine tiefere Botschaft. Luke Bryan sagt, es geht einfach ums Spaß haben mit Country-Musik. Und wahrscheinlich hat er mehr weibliche Fans. Auf jeden Fall hat er nämlich auch gesagt, es geht um Mädels voll in ihrem Element und wie wir Jungs uns davon mitreißen lassen. Könnte man auch so verstehen, die Frauen wollen auf seine Konzerte und nehmen ihre Partner dann natürlich mit. Neuer Song für den Sommer 2026. Luke Bryan, Country and She Knows It.

Faith Hill, Sunshine and Summertime. Davon haben wir vergangene Woche ja schon ganz viel gehabt, Sonne und Sommer. Diese Woche ein bisschen weniger warm, ist auch ganz gut. Hier ist der ARD Musikclub Country und Taylor Swift mit Tim McGraw. Das könnte ein Duett sein, ist es aber nicht. So heißt tatsächlich nämlich ein Song von Taylor Swift, Tim McGraw. Und es ist nicht irgendein Song, es war ihre Debütsingle. 2006 rausgekommen, vor 20 Jahren. Hendrik aus Sulzbach an der Mur hat uns geschrieben an die 0711 26 27 28. Das Lied wird er gerne mal wieder hören. Freut sich über den schönen Musikclub und die gute Musikzusammenstellung. Vielen Dank dafür. Und man könnte vielleicht denken, Taylor Swift hatte einen Song über Tim McGraw gesungen. Das ist es aber auch nicht. Es ist eigentlich ein Abschiedslied. Sie war damals noch in der Schule und ihr damaliger Freund, der ist weggezogen, ist aufs College gegangen. Und Taylor Swift hat mal erzählt, sie saß damals im Matheunterricht, hat an ihren Freund gedacht und hat schon gewusst, die Beziehung wird nicht halten, wenn er wegzieht. Und er hat sich überlegt, was ihn wohl in Zukunft an sie erinnern wird. Und das Erste, was ihr da eingefallen ist, das war die Musik von Tim McGraw. Die liebt Taylor Swift und sie singt, wenn du an Tim McGraw denkst, hoffe ich, du denkst an mich. Vor allem, wenn es das Lieblingslied ist, zu dem sie die ganze Nacht getanzt haben. Ja, Musik steckt voller Emotionen und steckt ganz oft auch voller Erinnerungen. Hier ist Taylor Swift mit ihrer Debütsingle, Tim McGraw.

0: Kurz vor 10 der ARD-Verkehrsservice. Vorsicht bitte auf der A81 Sing Richtung Stuttgart. In der Ausfahrt Tuningen brennt ein Fahrzeug. Vorsicht auf der A81 Stuttgart-Singen zwischen Herrenberg und Rottenburg sind Greifvögel auf der Fahrbahn. Bitte in beiden Richtungen besonders aufpassen. Und Vorsicht auf der A661 Oberursel Richtung Engelsbach im Bad Homburger Kreuz auf der Überleitung zu A5 Richtung Frankfurt steht ein defekter PKW im Kurvenbereich. A3 Frankfurt Richtung Köln zwischen Dierdorf und Neustadt-Wied ist wegen Fahrbahnerneuerung nur eine Spur frei. 2 Kilometer Stau, etwa eine Viertelstunde kommt obendrauf. Die A5 Kassel Richtung Frankfurt ist zwischen Hattenbacher Dreieck und Alsfeld Ost wegen Bergungsarbeiten gesperrt. Dort ist ein LKW umgestürzt. Die A8 Stuttgart Richtung München ist zwischen Mühlhausen und Hohenstadt wegen technischer Probleme im Lämmerbuckeltunnel gesperrt. Am besten über die U29 ausweichen. Und die A565 Meckenheim-Bonn ist zwischen Dreieck Bonn-Nordost und Kreuz Bonn-Nord in beiden Richtungen bis auf Weiteres gesperrt. Der Grund sind akute Brückenschäden. Allen unterwegs eine gute und sichere Fahrt.
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0: mit Thorsten Helber. Hallo. Country-Musik aus Deutschland haben wir in ein paar Minuten in der Playlist. Und zwar ein neuer Song von Pietz aus Bayern kommt er. Nach Musik von Jake Owen und dem King of Country, George Strait.
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0: Nummer 1 Hit von George Strait, Mitte der 90er. 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ARD Verkehrsservice, Vorsicht in Karlsruhe auf der Südtangente Richtung Wörth zwischen Ettlinger Allee, Schwarzwaldbrücke und Bulacher Kreuz. Da steht ein defekter LKW, es liegen Reifenteile auf der Fahrbahn und da sind auch Menschen auf der Fahrbahn. Es gibt neue Musik von Peetz, P-E-Z geschrieben. Junger Country-Musiker aus der Oberpfalz in Bayern. Haben wir schon ab und zu mit einzelnen Songs hier im ARD-Musikclub Country dabei gehabt. Es gibt ja nicht so viele deutsche Country-Musiker. Peetz setzt auf den Nashville-Sound. Im September erscheint sein Debütalbum und dazu gibt's schon jetzt die neue Single Where the Highway Ends. Peetz singt da über den kleinen Ort Fairmount in den USA. Er selbst ist dort noch nie gewesen. Da liegt die Frage nahe, wie kann man einen Song schreiben über einen Ort, an dem man noch nie war? Ganz einfach, sagt Peetz.
1: Los ging's mit einer Nachricht, die ich von meinem Kumpel Paul bekommen habe, der gerade seine Mom in Texas besucht hat. Und anhand der Geschichten, der Stories, der Fotos, Videos, alles, was ich von Paul bekommen habe über Fairmount, Texas, war der Song eigentlich relativ schnell geschrieben.
0: Hören wir uns an. Neuer Country-Rock-Song von Peetz. Where the Highway Ends.

0: Was für ein tolles Duett. Carly Pearce und Lee Brice. I hope you're happy now. Wenn man das dem Partner, der Partnerin sagen kann. Ne? Es ist auseinandergegangen, es hat nicht sollen sein, aber ich hoffe, du wirst trotzdem glücklich. Das sind doch schöne musikalische Worte. 21.47 Uhr, ARD-Verkehrsservice. Vorsicht bitte auf der A81 Würzburg Richtung Heilbronn zwischen Möckmühl und Neuenstadt. Da liegt ein Holzklotz auf der Fahrbahn. Zach Bryan war vor kurzem in Deutschland am Wochenende, hat ein Konzert in Berlin gespielt auf der Waldbühne. Und mit dabei war Flo aus Herisau in der Schweiz, hat sich bei uns gemeldet und sagt, das war eins der besten, wenn nicht das beste Konzert seines Lebens. Was hat dich so begeistert, Flo?
1: Ich liebe einfach die Musik von Zach Bryan, der berührt mich komplett und ich als Mann habe dort bei dem Konzert wirklich geweint.
0: Oh, bei einem bestimmten Song oder weil es einfach insgesamt so ergreifend war?
1: Insgesamt, weil es so ergreifend war, weil es so eine wunderschöne Stimmung war. Ich habe Zeit mit meiner Frau verbringen können, endlich mal alleine, ohne Kinder. Ja, und das war einfach ein total tolles Erlebnis.
0: Ach, da habt ihr euch ein richtig schönes Wochenende dann wahrscheinlich auch noch gemacht, ne?
1: Aber ja, wir haben uns ein schönes Wochenende zu zweit gemacht, haben dort noch meinen Cousin getroffen und noch andere Freunde und hatten insgesamt alle zusammen einen wunderschönen Abend bei wunderschöner Musik.
0: Zach Bryan zählt ja eher noch zu den jüngeren Country-Musikern, ne? Ich glaube 30 ist er jetzt. Was macht er denn bei seinem Konzert? Erzählt er viel oder macht er irgendwie eine größere Show?
1: Er hat eine riesen Band dabei gehabt, mehrere Geiger, mehrere Gitarristen, ja. Hat halt von schnelleren Songs wie auch gefühlvolleren Songs alles dabei im Repertoire.
0: Sehr schön. Flo, wir spielen für dich Zach Bryan mit Santa Fe. Hat er den auch gespielt bestimmt, oder?
1: Das ist vom neuen Album, ja.
0: Aktueller Song.
1: Hat er gespielt, ja.
0: Der geht auch ein bisschen, macht Stimmung. Könnt ihr euch noch mal ein bisschen zurückerinnern an das schöne Konzert. Und dann gute Heimfahrt. Ihr seid ja gerade erst auf dem Heimweg aus Berlin.
1: Wir haben noch 2 Stunden.
0: Gute Fahrt noch, vielen Dank.
1: Ja, auf Wiederhören. Ciao.

Alison Nichols, Box Wine Problems, hier im ARD Musikclub Country. Weiter geht's mit einem schönen Song von Lone Star. Der erinnert mich immer ein bisschen an Musicals. Ich finde, der könnte da auch gut reinpassen. Geschrieben hat ihn der Sänger Richard McDonald und es gibt da eine ganz berührende Entstehungsgeschichte dazu. Der Song I'm Already There. Er hat mal erzählt, also Rich McDonald, sie waren zusammen damals auf Tour. Er war im Hotel und hat mit seiner Familie zu Hause telefoniert. Sein Sohn war damals noch ganz klein, 4 Jahre alt. Und er hat ihn am Telefon gefragt, Papa, wann kommst du denn wieder nach Hause? Und das hat ihn sehr berührt und auch wehgetan, dass er nicht bei seiner Familie sein konnte, weil er eben auf Tour wochenlang weg war. Und er sagt, er wird nie vergessen, wie er im Hotelzimmer gesessen hat, ihm die Tränen gekommen sind und er sich gesagt hat, körperlich mag ich nicht da sein, aber in Gedanken, da bin ich schon längst wieder da. I'm already there. Lone Star im Musikclub Country.

0: Richtig schöner Song. Lone Star, I'm Already There. Nächste Stunde haben wir unter anderem was für alle Serienfans dabei. Es geht um die neue TV-Serie Dutton Ranch.
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2: Um 22 Uhr mit Stefan Eferz. Außenminister Wadephul nennt die Entscheidung bei der Wahl im Weltsicherheitsrat eine herbe Niederlage. Bundeskanzler Merz teilte mit, Deutschland habe sein Ziel nicht erreicht, werde aber weiterhin ein verlässlicher Stützpfeiler des multilateralen Systems sein. Reaktionen aus der Opposition von Ruth Kirchner.
3: Aus der Opposition kommt scharfe Kritik an der Bundesregierung. Die außenpolitische Sprecherin der Grünen im Bundestag Düring bezeichnet die Abstimmungsniederlage in New York als Blamage. Dem ARD-Hauptstadtstudio sagt sie, zu oft habe die Bundesregierung das Völkerrecht nur dann verteidigt, wenn es politisch bequem gewesen sei. Die Parteivorsitzende der Linken, Schwertner, spricht von einer Schlappe für Merz. Die AfD erklärt, Deutschland habe sich international isoliert und eigene Interessen vernachlässigt.
2: Die Bundesbürger schätzen die wirtschaftliche Lage in Deutschland immer schlechter ein. Das geht aus dem ARD-Deutschland-Trend hervor. Nur noch 13% der Befragten halten die Lage für positiv. Mehr als ein Viertel sieht die wirtschaftliche Lage als wichtigste Aufgabe für die Politik. Dahinter folgen die Themenbereiche Zuwanderung und die soziale Gerechtigkeit in Deutschland. Der US-Pharmakonzern Eli Lilly hat angekündigt, seine Investitionen im rheinhessischen Alzey zu halbieren auf 1,25 Milliarden US-Dollar. Kurz zuvor hatte auch der Pharmahersteller Boehringer Ingelheim angekündigt, seine geplanten Investitionen in Deutschland von 900 Millionen Euro zu streichen. Beide Unternehmen nannten als Grund das geplante Sparpaket der Bundesregierung im Gesundheitswesen. Künstliche Intelligenz verbraucht immer mehr Strom. Bis 2030 werde KI rund 3% des weltweiten Stromverbrauchs ausmachen, heißt es in einem Bericht der Vereinten Nationen. Aus der SWR-Umweltredaktion Frank Wittig.
4: Der mit KI verbundene CO2-Ausstoß entspräche dann dem von einem Industrieland wie Großbritannien. Der Flächenverbrauch könne bis zum Ende des Jahrzehnts auf bis zu 14.000 Quadratkilometer anwachsen. Eine Fläche etwa so groß wie Schleswig-Holstein. Viele dieser Belastungen, so der Bericht, treffen auch Regionen im globalen Süden, während die wirtschaftlichen Vorteile der KI vor allem in wenigen Industrieländern anfallen. Der Bericht spricht deshalb beim ökologischen Fußabdruck der KI auch von einem Problem der Umweltgerechtigkeit.
2: Das Wetter in Deutschland. In der Nacht im Norden und Westen schauerartiger Regen, sonst aufgelockert. Tiefstwerte 17 bis 7 Grad. Morgen im Osten und Südosten zunächst freundlich. Später vom Südwesten und Süden bis zur Neiße stark bewölkt und regnerisch. Höchstwerte 16 bis 26 Grad. Mäßiger und teils stark böiger Wind. Im Bergland sind Sturmböen möglich. Bei Gewittern auch schwere Sturmböen. Freitag Sonne und Wolken, vor allem in der Nordhälfte einzelne Schauer und Gewitter. Die Zeit 22.03 Uhr.
0: Der ARD-Verkehrsservice geht los auf der A1 Osnabrück Richtung Bremen zwischen Dreieck Ahlhorner Heide und Wildeshausen West 2 Kilometer Stau. A3 Frankfurt Richtung Köln zwischen Dierdorf und Neustadt-Wied, deswegen Fahrbahnerneuerung nur eine Spur frei, 2 Kilometer Stau, etwa eine Viertelstunde dauert es länger. Die A5 Kassel Richtung Frankfurt ist zwischen Hattenbacher Dreieck und Alsfeld Ost wegen Bergungsarbeiten gesperrt. Auf der A5 Kassel Richtung Frankfurt ist die Auffahrt der Raststätte Rimberg Nord wegen Bergungsarbeiten gesperrt. Dann A7 Kassel Richtung Hannover in Höhe Göttingen 2 Kilometer Stau. A7 Hannover Richtung Hamburg zwischen Bad Fallingbostel und Soltau Süd 5 Kilometer Stau vor der Baustelle. A8 Stuttgart Richtung München zwischen Eichelberg und Hohenstadt 6 Kilometer Stau. Wegen technischer Probleme im Lämmerbuckeltunnel regelt die Polizei dort den Verkehr. Und auf der A81 Singen Richtung Stuttgart ist die Ausfahrt Tuningen wegen Löscharbeiten gesperrt. Und dann haben wir auch noch die A565 Meckenheim-Bonn. Die ist zwischen Dreieck Bonn-Nordost und Dreieck und Kreuz Bonn-Nord in beiden Richtungen bis auf Weiteres gesperrt. Der Grund sind akute Brückenschäden. Allen unterwegs eine gute und sichere Fahrt.
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0: mit Thorsten Helber. Hallo zusammen. Es gibt einen neuen, bisschen melancholischen Song von Brandy Carlile. Den hören wir uns in dieser halben Stunde an. Und jetzt direkt Aaron Watson mit Summertime.
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0: Rick Trevino, Dr. Time. Die Zeit heilt alle Wunden, heißt es ja. Und hoffentlich auch jeden Liebeskummer. ARD Verkehrsservice, 22.14 Uhr. Vorsicht bitte auf der A1 Bremen Richtung Hamburg. Zwischen Posthausen und Stuckenborstel, da liegt ein Reifen. Und dann auch Vorsicht auf der B31 Friedrichshafen-Stockach zwischen Oberuhldingen und Nussdorf. Da sind Personen auf der Fahrbahn. Dort bitte ganz besonders vorsichtig fahren. Hier ist der ARD Musikclub Country. Vor über 20 Jahren hat Gretchen Wilson ihren Song Redneck Woman rausgebracht. Und aktuell hat sie erzählt, wie der Song damals entstanden ist. Anstoß war nämlich ein Musikvideo von Faith Hill. Das hat Gretchen Wilson zusammen mit einem befreundeten Songwriter angeschaut und gesagt, die sieht so umwerfend gut aus in dem Video, wälzt sich da in Bettlaken, sieht aus wie ein Supermodel. So wird sie, also Gretchen Wilson sagt, so wird sie niemals sein, weil sie ein ganz anderer Typ Frau ist. Und John, der Freund, schaut sie an und fragt, was für eine Frau bist du denn? Und Gretchen Wilson meint, naja, Typ Redneck. Bodenständig, ländlich, eine einfache Frau vom Land und stolz drauf. Und das war dann die Idee, hey, genau das ist es doch. Und so fühlen sich ja auch ganz viele andere Frauen. Es ist ein Nummer 1 geworden und wir haben einen Musikwunsch bekommen dazu von Hanna.
1: Hallo, liebes Team. Ich melde mich bei euch und wünsche mir für meine Tante den Song von Gretchen Wilson, Redneck Woman. Der Song trifft zu 100% auf meine Tante zu. Sie ist auch eine Frau vom Lande, die hart arbeitet auf ihrem Pferdehof und die Natur genießt und einfach eine bodenständige Person war und ist. Danke euch und noch einen schönen Abend. Ciao.

Megastar Garth Brooks hier im ARD Musikclub Country. Brandi Carlile hat am Montag ihren 45. Geburtstag gefeiert, hat beim Konzert ein Ständchen gesungen bekommen von ihrer ganzen Crew auf der Bühne, hat sie auf Social Media gepostet. Ist ganz süß und sie hat sich selbst ein Geschenk gemacht mit ihrer neuen Single Life on the Run. Ein Leben auf der Flucht. Das ist ein Lied, bei dem man ein bisschen selbst interpretieren kann. Brandi Carlile hat in ihrer Karriere schon 11 Grammys gewonnen. Also da muss man schon ordentlich Gas geben im Leben, wenn man das erreichen möchte als Musikerin. Vielleicht steckt das auch ein bisschen drin. Ein Leben auf der Flucht ist ja auch ein Leben mit Vollgas, ganz viel reinpacken. Es geht aber auch um eine innere Unruhe. Das Weglaufen vor sich selbst, immer in Bewegung sein. Vielleicht, weil wir gar nicht wirklich ankommen wollen im Leben. Ein Lied, das sich gleichzeitig nach Heimweh und nach Fernweh anfühlt. Life on the Run, neue Single von Brandi Carlile.

0: aktueller Song von Frank Ray, Third Row, George Strait. 2:58 der ARD-Verkehrsservice. Vorsicht bitte auf der A1 Bremen Richtung Hamburg zwischen Posthausen und Stuckenborstel liegt ein Reifen. Vorsicht auf der A3 Würzburg Richtung Frankfurt zwischen Dreieck Würzburg West und Helmstadt steht ein defekter PKW. Aufpassen auf der A7 Hannover Richtung Hamburg zwischen Dreieck Hamburg Südwest und Heimfeld, da steht ein defektes Fahrzeug. A7 Ulm Richtung Füssenreute, auch dort Vorsicht zwischen Kreuz Ulm-Elchingen und Nersingen, ein defekter PKW. Vorsicht auf der A29 Ahlhorner Heide Richtung Oldenburg zwischen Dreieck Ahlhorner Heide und Ahlhorn. Auch dort steht ein defektes Fahrzeug. Und dann nochmal Vorsicht auf der A66 Wiesbaden Richtung Frankfurt zwischen Schiersteiner Kreuz und Wiesbaden-Biberich. Da steht ein unbeleuchtetes Fahrzeug. A1 Osnabrück Richtung Bremen zwischen Dreieck Ahlhorner Heide und Wildeshausen West 2 Kilometer Stau. A3 Frankfurt Richtung Köln zwischen Dierdorf und Neustadt-Wied 2 Kilometer Stau. Die A5 Kassel Richtung Frankfurt ist zwischen Hattenbacher Dreieck und Alsfeld Ost wegen Bergungsarbeiten gesperrt. Und da ist auch die Auffahrt der Raststätte Rimberg Nord gesperrt. Dann A7 Kassel Richtung Hannover in Höhe Göttingen 2 Kilometer Stau. A7 Hannover Richtung Hamburg zwischen Bad Vollingbostel und Soltau Süd 5 Kilometer Stau vor der Baustelle. Auf der A81 Singen Richtung Stuttgart ist die Ausfahrt Tuningen wegen Löscharbeiten gesperrt. Und die letzte Meldung, die A565 Meckenheim-Bonn ist zwischen Dreieck Bonn-Nordost und Kreuz Bonn-Nord in beiden Richtungen wegen Brückenschäden gesperrt. Gute Fahrt!
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0: Im Studio Thorsten Helber. Hallo! Es ging schon ab und zu mal um Filme und Serien bei uns aus der Country-Welt. In ein paar Minuten geht es bei uns um die Fortsetzung der Erfolgsserie Yellowstone.
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0: John Party, Me and Jack hier im ARD Musikclub Country. Ein Song, der auch vorkommt in der Serie Yellowstone. Um die geht's jetzt hier. Yellowstone, extrem erfolgreiche TV-Serie. Da geht's um die Familie Dutton und ihre Ranch. Das Ganze spielt im späteren Wilden Westen. Eine Drama-Western-Serie. 5 Staffeln wurden gedreht, die letzte ausgestrahlt vor 2 Jahren. Und Fans können sich freuen, denn es gibt eine neue Serie. Die spielt später nach der Serie Yellowstone. Die Geschichte geht also weiter. Die neue Serie heißt Dutton Ranch. Steffen Tröger aus dem ARD Musikclub-Team.
1: Hallo.
0: Warum gibt's da jetzt diesen Spin-off? Warum hat man Yellowstone nicht einfach weitergeführt?
1: Kevin Costner war schuld. Der hatte eine tragende Rolle in Yellowstone als der Ranch-Großgrundbesitzer John Dutton, aber es gab immer wieder Konflikte mit ihm um Drehzeiten, um Geld und auch ganz andere kreative Vorstellungen über die Inhalte von Yellowstone zwischen Produktionsfirma und Costner. Kurz, die Zusammenarbeit wurde immer komplizierter, teurer und dann hat man sich einfach entschieden, ohne Costner weiter zu drehen, musste seine Rolle dann logischerweise rausschreiben, also gleich die Idee, eine ganz neue Serie machen, die in einer späteren Zeit spielt. Die Ranch gibt's immer noch. Neue und alte Konflikte sowieso. Und so kam es zur neuen Serie Dutton Ranch.
0: Also eine neue Serie, aber im Yellowstone-Universum, kann man sagen. Mhm. Das ist ja moderner Wilder Westen. Die Serie hat mega viele Fans. Es gibt ja schon einiges da drumherum, sogar 2 Serien, die vor der Yellowstone-Geschichte spielen. 1883, also 1883 und 1923.
1: Richtig. Ja, und jetzt geht's weiter nach der eigentlichen Yellowstone-Story mit neuen Intrigen, Machtkämpfchen, Landkonflikten, familiären Spannungen. Es geht weiter mit der Dutton Ranch mit neuen Figuren und neuen Geschichten. Wir hören einfach mal rein, dann hat man schnell ein Bild.
2: Eine schöne Sache, so ein Vermächtnis. Doch nur, wenn es fortbesteht. Das Leben hier wird gut werden, oder?
3: Wir werden dafür sorgen. Willkommen in Texas, Süße.
4: Sie haben die Edwards Ranch gekauft.
2: Jetzt heißt die Dutton Ranch.
4: Diese Ranch hat 190 Jahre in den Knochen. Ich habe hart dafür gearbeitet, sie zu beschützen.
3: Vor dieser Familie muss man sich hüten.
5: Niemand kann verstehen, was wir tun, um die Ranch zu beschützen. Und niemand weiß, was wir tun werden, um sie zu behalten.
2: Puh. Der Frieden wird warten müssen.
0: Ja, bei solchen Trailern hat man direkt so Bilder
1: düster
0: im Kopf.
1: Düster ist
0: ja,
1: das irgendwie.
0: Düster, ja, auf jeden Fall. Fortsetzung, wie sich das Erbe der Duttons weiterentwickelt. Ich habe die Serie selbst nicht geguckt, habe so ein bisschen in den Trailer auch reingeschaut. Da geht's schon ziemlich heftig zu. Ja. Ne? Also brutale Szenen teilweise. Muss man wollen, wenn man sich das anschaut. Schauen wir lieber noch auf die musikalischen Aspekte.
1: Ja,
0: weil,
1: da gibt's viele.
0: Ja, Yellowstone war ja auch bekannt dafür, dass da viele Country-Musiker mitgemischt haben. Klar, Musik im Hintergrund, aber eben auch selbst als Schauspieler.
1: Richtig, da gibt's einige bekannte.

0: Namen, ganz vorne Kevin Costner, über den haben wir gerade gesprochen. Okay, der ist jetzt nicht explizit Country-Musiker, aber er hat ja immerhin eine Country-Band.
1: Modern West, genau.
0: Richtig, ja. Und spielt Gitarre und singt. Aber von den richtigen großen Stars mit dabei bei Yellowstone, Lainey Wilson, die spielt mit. Die spielt sogar eine Musikerin mit wiederkehrender Rolle. Chris Stapleton hat mal einen kurzen Auftritt in der Serie. Der Country-Sänger Jackson Dean tritt auf, und zwar als er selbst. Immer wieder laufen auch Songs von ihm in der Serie. Dann der Country-Musiker Ryan Bingham. Und dann haben wir zum Beispiel noch Tim McGraw. Der spielt in 1883 James Dutton, also einen Vorfahren. Und seine echte Ehefrau Faith Hill, die ist als Margaret Dutton dort in diesem Spin-off zu sehen. Die sind also nicht nur im echten Musikerleben ein Paar, sondern auch in der Serie.
1: Und da müssen wir kurz unterbrechen. Achtung, ein Falschfahrer auf der A656 Heidelberg-Mannheim zwischen Kreuz Heidelberg und Kreuz Mannheim. Kommt ein Falschfahrer entgegen, bitte äußerst rechts fahren, nicht überholen. Auf der A656 Heidelberg-Mannheim zwischen Kreuz Heidelberg und Kreuz Mannheim. Ein falschfahrendes Fahrzeug. Vorsicht bitte in beiden Richtungen. Wir melden es, wenn die Gefahr vorüber ist. 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Also Tim McGraw und Faith Hill, die waren natürlich dann auch die tragende Rolle in diesem Serienteil dann da. Ne? Also es sind einige Country-Stars involviert in die Serie Yellowstone. Und jetzt gibt es eine Fortsetzung, die neue Serie Dutton Ranch. Danke, Steffen, für die Infos.
0: Bitteschön.
1: Und eine Info ist aber natürlich auch noch wichtig. Wo gibt es die Serie zu sehen?
0: Bezahlte Streaming-Dienste strahlen das aus. Oh. Die kosten Geld, aber der eine oder andere, die eine oder andere hat das ja mittlerweile. Und kann man da schauen.
1: Ja.
0: Zum Beispiel Netflix oder Prime.
1: Und so weiter, wie sie alle heißen. Hier ist der ARD Musikclub Country.

Jimmy Buffett und Martina McBride, Trip Around the Sun. Die Welt dreht sich auch weiter um die Sonne. Wenn wir uns nicht stressen, aufregen, bringt doch selten was. Das ist auch die Botschaft vom nächsten Song. Hermann aus Weingarten hat uns geschrieben an die 0711 26 27 28. Er würde gerne mal wieder was hören von den Bellamy Brothers. Und da haben wir ausgewählt Dance with Your Dog. Klingt lustig und sagt einfach, die Welt wird immer verrückter, haufenweise schlechte Nachrichten. Was tun? Ganz einfach. Nachrichten abschalten, Sorgen wegschieben und lieber eine Runde tanzen. Und wenn niemand da ist zum Tanzen, tanz einfach mit dem Hund. Dance with your dog im ARD Musikclub Country.

0: Gute Laune Musik von den Bellamy Brothers. Dance with your dog. In der nächsten Stunde unter anderem bei uns Premiere für einen Song von Marcus King. Das ist ein toller Musikwunsch.
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2: Um 23 Uhr mit Stefan Eferz. Die Unzufriedenheit mit der Arbeit der Bundesregierung ist bei den Menschen weiter groß. Das ist das Ergebnis des ARD-Deutschland-Trends. Außerdem wollte Infratest DIMAP wissen, was die Menschen zur Krankenversicherung und der Pflege denken. Aus Berlin Sabine Henkel.
3: Die Reformen im Gesundheitswesen werden ja vorgenommen, weil andernfalls die Beiträge steigen müssten. Infratest DIMAP hat jetzt die Leute gefragt, was ihnen lieber wäre. Höhere Beiträge oder Kürzungen bei den Leistungen? Und da sagt eine Mehrheit, 44-28, dass sie lieber höhere Beiträge bezahlen würde. Das ist eine pauschale Aussage. Noch ist ja nicht beschlossen, welche Leistungen tatsächlich wegfallen oder gekürzt werden. Und Beitragserhöhungen würden auch die Wirtschaft belasten. Und deren Lage sehen die Befragten als größtes Problem im Land.
2: Die Grünen haben Bundeskanzler Merz und Außenminister Wadephul für das Scheitern Deutschlands bei der Wahl zum Sicherheitsrat der Vereinten Nationen verantwortlich gemacht. Vize-Fraktionschefin Brugger sagte, Deutschland habe sich international zu wenig profiliert. Aus New York Giselle Uccar.
4: Bundesaußenminister Johann Wadephul, der bei der Abstimmung in New York dabei war, spricht von einer echten Enttäuschung und einer herben Niederlage. Deutschland sei im Nachteil gewesen, weil sich Österreich und Portugal schon viel früher beworben hatten. Außerdem habe Russland hinter den Kulissen Stimmung gegen die deutsche Kandidatur gemacht. Aus Sicht von Außenminister Wadephul sei nun eine tiefgreifende Analyse nötig, um die Gründe für das Scheitern zu verstehen. Deutschland bewirbt sich alle 8 Jahre um einen Sitz als nichtständiges Mitglied im UN. Sicherheitsrat. Bisher immer mit Erfolg.
2: Die Ukraine und Moldau sind einer möglichen EU-Mitgliedschaft einen Schritt näher gekommen. Die EU hat erste Beitrittsverhandlungen eingeleitet, erklärte die zyprische EU-Ratspräsidentschaft. Ungarn hatte diesen Schritt bisher blockiert und jetzt sein Veto zurückgezogen. Die Ukraine und Moldau haben seit 4 Jahren EU-Beitrittsstatus. Der Ebola-Ausbruch im Kongo ist noch nicht unter Kontrolle. Der Chef der Weltgesundheitsorganisation sagte, man hinke im Kampf gegen das Virus weiter hinterher. Unter anderem sei es nach wie vor schwierig, jene zu isolieren, die Kontakt mit Infizierten hatten. Die WHO arbeite aber weiter mit Hochdruck an der Entwicklung eines Impfstoffes gegen die seltene Virusvariante. Das Wetter in Deutschland. In der Nacht im Norden und Westen schauerartiger Regen, sonst aufgelockert, Tiefstwerte 17 bis 7 Grad. Morgen im Osten und Südosten zunächst freundlich, später vom Südwesten und Süden bis zur Neiße stark bewölkt und regnerisch. Höchstwerte 16 bis 26 Grad. Mäßiger und teils böiger Wind im Bergland sind Sturmböen möglich, bei Gewittern auch schwere Sturmböen. Am Freitag Sonne und Wolken, vor allem in der Nordhälfte einzelne Schauer und kurze Gewitter, 15 bis 21 Grad. 23.03 Uhr.
0: Der ARD-Verkehrsservice. Es ist immer noch einiges los. Vorsicht bitte auf der A1 Osnabrück Richtung Bremen zwischen Dreieck Alhorner Heide und Wildeshausen West steht ein defektes Fahrzeug. Vorsicht auf der A61 Mönchengladbach Richtung Koblenz zwischen Rheinbach und Kreuz Meckenheim liegt eine Plane auf der Fahrbahn. Vorsicht auf der A81 Sing Richtung Stuttgart in der Ausfahrt Tuningen brennt ein Fahrzeug. Und dann Vorsicht auf der A562 zwischen August-Bebel-Allee und Bonn-Rheinaue. Da sind Personen auf der Fahrbahn. Dann haben wir die Entwarnung, die Gefahr durch einen Falschfahrer auf der A656 Heidelberg-Mannheim zwischen Kreuz Heidelberg und Kreuz Mannheim besteht nicht mehr. Vorsicht bitte auf der A864 Donaueschingen Richtung Bad Dürheim zwischen Donaueschingen und Dreieck Bad Dürheim. Da liegt ein Dachs. Die A1 Osnabrück Richtung Bremen zwischen Dreieck Alhorner Heide und Wildeshausen West, 2 Kilometer Stau. Die A5 Kassel Richtung Frankfurt ist zwischen Hattenbacher Dreieck und Alsfeld Ost wegen Bergungsarbeiten gesperrt. Und die A7 Hannover Richtung Hamburg zwischen Bad Fallingbostel und Soltau Süd, da haben wir 5 Kilometer Stau vor der Baustelle. Auf der A8 Stuttgart-Karlsruhe zwischen Pforzheim-Ost und Pforzheim-Nord ist der Tunnel aufgrund eines technischen Defekts gesperrt. Dadurch staut es sich in beide Richtungen. Und die A565 Meckenheim-Bonn ist zwischen Dreieck Bonn-Nord-Ost und Kreuz Bonn-Nord in beiden Richtungen wegen Brückenschäden gesperrt. Das war's. Allen unterwegs eine gute und sichere Fahrt. 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
0: Im Studio Thorsten Helber. Hallo. Wie klingt das, wenn man Country- und Disco-Musik mischt? Miranda Lambert hat das gemacht. Wie es klingt, der Country-Disco-Sound, hören wir in dieser halben Stunde.
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Die Beat Farmers hier im ARD Musikclub Country. Jetzt haben wir einen coolen Musikwunsch von Nadine. Den spielen wir zum ersten Mal. Kommt von Marcus King. Der taucht ja in verschiedenen Musikclubs bei uns auf, ne? Auch ab und zu im Soul am Sonntag dabei mit seiner Band. Ein vielseitiger Musiker und Gitarrist. Nadine hat sich gewünscht Too Much Whiskey. Die klassische Geschichte von einem, dem das Herz gebrochen wird. Er will den Schmerz mit Alkohol runterspülen und merkt, das macht alles nur noch schlimmer. Und er muss sein Leben auf die Reihe kriegen, sonst geht er unter im Whiskey River. Und das bedeutet weg vom Alkohol. Toller Country Blues Song, Too Much Whiskey, Marcus King.

Tolle Stimmen. The Castellows, eine Familienband, drei Schwestern, zwei von ihnen Zwillinge. Hurricane haben wir hier gehört. ARD Verkehrsservice, Vorsicht bitte auf der A8, A81, Karlsruhe Richtung Stuttgart, zwischen Leonberg Ost und Kreuz Stuttgart, da ist ein Fahrradfahrer unterwegs. Hier ist der Musikclub Country und jetzt kommen wir zu einem sehr interessanten neuen Song von Miranda Lambert. Die ist nicht nur selbst Country-Star, sie hat auch Hits geschrieben mit und für andere Stars. Morgan Wallen, Lainey Wilson, Chris Stapleton oder auch mit Ella Langley, Choosing Texas. Das ist ja ein totaler Mega-Hit gerade, Ella Langley, seit vielen, vielen Wochen auf Platz 1 der US-Country-Charts. Also, Miranda Lambert ist eine von den ganz Großen. Und jetzt hat sie was Neues mit ihrer neuen Single, eine Mischung aus Country- und Disco-Sound. Country und Disco, der Song heißt Crisco. Beide Wörter zusammengemixt. Und es steckt aber noch mehr dahinter. Crisco ist in den USA nämlich auch der Name von einem Back- und Bratfett. Das ist da eine ganz bekannte Standardmarke, gibt es seit über 100 Jahren. Und es gibt in den Südstaaten die Redewendung Cooking with Crisco, was so viel bedeutet wie alles läuft perfekt, geht leicht von der Hand. Und das bezieht Miranda Lambert in dem Song auf eine Beziehung, in der eben alles glatt läuft. Also das ist sehr durchdacht, da stecken viele Anspielungen drin. Ein glückliches Pärchen beim Kochen und Tanzen in der Küche, ganz harmonisch mit Crisco, Country und Disco. Hören wir uns an, wenn die Bee Gees auf Country treffen. Hier ist Miranda Lambert im Musikclub Country.

0: Eine Minute nach 11:30 der ARD-Verkehrsservice. Vorsicht bitte auf der A3 Köln Richtung Frankfurt. Zwischen Dietz und Limburg-Nord liegt ein Reh auf der Fahrbahn. Und Vorsicht auf der A81 Sing Richtung Stuttgart. In der Ausfahrt Tuningen brennt ein Fahrzeug. Die A5 Kassel Richtung Frankfurt ist zwischen Hattenbacher Dreieck und Alsfeld-Ost wegen Bergungsarbeiten gesperrt. Und die A565 Meckenheim-Bonn ist zwischen Dreieck-Bonn Nordost und Kreuz-Bonn Nord in beiden Richtungen wegen Brückenschäden gesperrt. Gute Fahrt allen unterwegs.
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0: mit Thorsten Helber. Hallo. Ein halbes Stündchen haben wir noch in der Country-Welt. Machen wir direkt weiter mit Sektop, Good Times and Tan Lines.
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Die 0711 26 27 28 erwünscht sich einen Song, der auch bekannt geworden ist aus einem Film. Einer der Hits von Jerry Reed aus dem Film Smokey and the Bandit. In der deutschen Version ein ausgekochtes Schlitzohr. Jerry Reed hat in dem Film auch selbst mitgespielt in den 70ern. Und das hier ist ein Song daraus. Eastbound Down.

Sona Jones, Country-Sänger aus Texas. Blame it on Mexico. ARD Verkehrsservice um 23.47 Uhr gleich. Vorsicht bitte auf der A6 Heilbronn Richtung Mannheim. In der Ausfahrt Schwetzingen-Hockenheim steht ein unbeleuchtetes Fahrzeug im Kurvenbereich. Und Vorsicht bitte auf der B28 Hittistetten Richtung Neu-Ulm. Zwischen Senden und Neu-Ulm steht ein defektes Fahrzeug. Wer den Musikclub Country öfter bis zum Schluss hört, weiß, kurz vor Mitternacht ist es Zeit für unsere Country-Ballade der Woche. Und bei der bleiben wir inhaltlich in Mexiko. Jürgen aus dem Allgäu hat uns nämlich einen schönen Vorschlag geschickt. Leslie Thatcher zusammen mit Emmylou Harris und Alison Krauss. Love Letters from Old Mexico. Leslie Thatcher ist eine Singer-Songwriterin aus Nashville, hat schon für viele Country-Stars Songs mitgeschrieben. Sie hat also ein Händchen für Songwriting. Und das merkt man auch bei diesem Lied. Erzählt wird eine beendete Beziehung aus der Sicht der Frau, die verlassen wurde. Und das aber ohne Bitterkeit. Es ist mehr eine Beschreibung. Die Frau richtet sich an ihren Ex-Geliebten und sagt, jetzt ist da eine andere Frau an deiner Seite. Sie wird deine einzige Geliebte sein. Sie wird die Mutter deiner Kinder sein. Sie wird deinen Namen tragen und so weiter. Und ich werde nur etwas sein, das du niemandem zeigst, nämlich die Schachtel voller Liebesbriefe. Mit den Worten aus meiner Seele zärtlich gefaltet, mit Tränenflecken darauf. Love Letters from Old Mexico. Leslie Thatcher, fantastisch stimmlich unterstützt von Emmylou Harris und Alison Krauss.

Texas Tornadoes. A little bit is better than nada. Es ist kurz vor Mitternacht. Das war der ARD Musikclub Country mit Thorsten Helber für diese Woche. Ich wünsche eine gute Nacht, schönen Feiertag. Durch die Nacht geht's mit der ARD Hitnacht und wir hören uns nächsten Mittwoch wieder zu einer neuen Reise in die Welt der Country-Musik. Bis dahin. Ciao.

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1: Um 0 Uhr mit Christine Beitsch. Die Grünen machen Kanzler Merz und Außenminister Wadefohl für das Scheitern Deutschlands bei der Wahl zum UN-Sicherheitsrat verantwortlich. Die stellvertretende Fraktionsvorsitzende der Grünen, Brugger, spricht von einer blamablen Niederlage. Aus Berlin berichtet Ruth Kirchner.
2: Die Bundesregierung habe sich international zu wenig profiliert, etwa beim Klimaschutz, beim Erhalt der regelbasierten Ordnung und bei der Entwicklungszusammenarbeit, kritisiert Brugger. Der außenpolitische Sprecher der Unionsfraktion Hart bezeichnet die Niederlage bei der Abstimmung ebenfalls als Enttäuschung. Er sagte dem ARD-Hauptstadtstudio, Deutschland sei nicht neutral, habe in vielen außenpolitischen Fragen klar Position bezogen. Die klare Haltung gegenüber Russland etwa, aber auch zu Israel, könnte Stimmen gekostet haben, so Hart.
1: Die Europäische Union will unabhängiger von digitaler Infrastruktur aus den USA und China werden. Die EU-Kommission hat mehrere Gesetzentwürfe vorgelegt, um europäische Produkte zu fördern, auch aus Sicherheitsgründen. Aus Brüssel, Andreas Meyer-Feist.
3: Abhängigkeit bedeutet eine potenzielle Gefahr. Mit diesen Worten warnte EU-Technologiekommissarin Henna Virkkunen vor ferngesteuerten Abschaltmechanismen, sogenannten Kill-Switches, die Stromnetze und elektronische Dienste aller Art lahmlegen könnten. In einigen Branchen sollen Unternehmen verpflichtet werden, wenn es geht, europäische Hard- und Software einzusetzen. Amazon, Google und Microsoft decken derzeit etwa 60% des europäischen Cloud-Marktes ab. Um das Verhältnis zugunsten der Europäer umzudrehen, sollen europäische Anbieter in Zukunft gezielt gefördert werden, mit schnellen Genehmigungsverfahren und verbilligtem Strom.
1: Die Menschen in Deutschland schätzen die Situation der heimischen Wirtschaft immer schlechter ein. Wie aus dem ARD-Deutschland-Trend hervorgeht, sehen nur noch 13% der Befragten die Lage positiv, 7% weniger als im Januar. Rund 85% bezeichnen die Wirtschaftslage als weniger gut oder schlecht. Mehr als ein Viertel findet, dass die Stärkung der Wirtschaft die zurzeit wichtigste Aufgabe der Politik ist. So viele Menschen wie noch nie haben in diesem Frühjahr den Mount Everest bestiegen. Laut nepalesischer Behörden erreichten mehr als 1000 Bergsteiger den Gipfel des höchsten Berges der Erde. Für Nepal ist der Bergsteigertourismus eine wichtige Einnahmequelle. Wegen des großen Andrangs am Mount Everest gibt es aber auch immer wieder Kritik. Das Wetter für Deutschland. In der Nacht im Norden und Westen schauerartiger Regen, sonst teils aufgelockert. Die Tiefstwerte 17 bis 7 Grad. Tagsüber im Osten und Südosten zunächst freundlich, später vom Südwesten und Süden bis zur Neiße stark bewölkt und regnerisch, sonst einige Schauer und kräftige Gewitter. Dazu maximal 16 bis 26 Grad. Und die Zeit, es ist 0.03 Uhr.
4: Es ist 0.03 Uhr.
5: Es wird Zeit für den Blick auf die Straßen. Hallöchen allerseits, hier ist der Verkehrsservice in der ARD-Hitnacht. Ich habe eine Meldung von der A2 Dortmund Richtung Hannover zwischen Bad Nennendorf und Wunstorf-Lutte. 4 Kilometer Stau im Baustellenbereich. Dann A5 Kassel Richtung Frankfurt ist zwischen Hattenbacher Dreieck und Alsfeld-Ost wegen Reinigungsarbeiten gesperrt. Die A96 Lindau-München ist zwischen München-Laim und Sendling wegen Brückenarbeiten in beiden Richtungen bis Montag gesperrt. Berlin A111 ist am Festplatz und Seidelstraße wegen Wartungsarbeiten im Tunnel in beiden Richtungen gesperrt. Und A113 ist Spätstraße und Schönefeld Süd wegen Wartungsarbeiten in beiden Richtungen ebenfalls gesperrt. Hier habe ich noch die A565 im Blick. Meckenheim-Bonn zwischen Dreieck Bonn-Nordost und Kreuz Bonn-Nord in beiden Richtungen wegen Brückenschäden. Eine Sperrung. Und in Berlin der Tiergartentunnel ist zwischen Heidestraße und Reich-Pietsch-Ufer ebenfalls in beiden Richtungen gesperrt. Das war's. Weiterhin eine gute und störungsfreie Fahrt für Sie.
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5: Erinnern Sie sich noch? Das ist ein Knaller gewesen. Depeche Mode, Enjoy the Silence. Aber so ruhig wollen wir es gar nicht angehen. Wir machen so ein bisschen Musi. Und Ihre Nachbarn können die ARD-Hitnacht hören. Egal, ob Sie es wollen oder nicht. Diesen Song sollte man ein bisschen aufdrehen.

ARD-Hitnacht, 0 Uhr 11 mittlerweile, 11 nach 12, es werden immer mehr, ne? Also 0 Uhr 11 Minuten nach 12, genauso. Jetzt haben wir einen neuen Tag, 4. Juni 2026, das bedeutet jede Menge Geburtstagskinder. Das Team der ARD-Hitnacht wünscht Ihnen alles erdenklich Gute zum neuen Lebensjahr. Ganz viel Glück, ganz viel Gesundheit und dass alle Wünsche in Erfüllung gehen, also zumindest die ganz besonderen, die vielleicht in Erfüllung gehen, ohne dass man damit rechnet. Einfach nur mal so, das kann eine Begegnung sein, das kann ein Lächeln sein. Machen Sie diesen Tag zu Ihrem ganz persönlichen Tag. Werden Sie Chef des Tages. Ja, das ist ein gutes Stichwort. Machen Sie sich zum Geburtstagschef.

Engelsgesang, Robbie Williams hier in der ARD Hit Nacht. Und Sie mailen mich ja richtig zu hier heute, finde ich ganz klasse. Tobias hat sich gemeldet. Er schreibt: Hallo André, wir hören dich gerade auf unserem 9-Stunden-Roadtrip nach Österreich. Grüße doch mal Andreas Möller, bitte. Ist getan. Gute Fahrt weiterhin. Und auch Moritz hat sich gemeldet. Er freut sich, dass er die ARD Hit Nacht im Sender hat. Ganz besonders die Musik tut ihm richtig gut und das ist ja eigentlich mal das Allerwichtigste. Und dann hat sich darüber hinaus auch noch, das ist ein Formular, genau, wenn Sie über die Webpage ein Formular eingeben, zum Beispiel WDR4, ne, dann kriege ich das auch hier. Aber einen Musikwunsch kann ich Ihnen leider nicht erfüllen, weil nämlich unser Musikredakteur im Vorfeld ganz fleißig war und ein tolles Musikprogramm, eine tolle Playlist sozusagen für Sie zurechtgeschustert hat, so dass Sie sich auch wohlfühlen heute Nacht mitten im Dienst. Diese Mail hat mich beeindruckt, kommt von Annemarie. Sie schreibt: Hallo Hitnacht Family, ich bin Annemarie, ich bin 80 Jahre alt und höre eure Sendung wahnsinnig gern. Ich fühle mich in München manchmal ein bisschen allein, aber durch das Radio bin ich mit der Außenwelt verbunden. Also, liebe Annemarie, mit 80 fängt's ja erst an. Viel, viel Spaß, natürlich in der ARD Hitnacht. Ich schicke jetzt mal ganz herzliche Grüße nach München, eine Stadt, und ich bin ein Nordlicht, die ich persönlich auch sehr beeindruckend finde. Und ich wünsche Ihnen, Annemarie, eine gute Nacht und schön, dass Sie bei uns sind. Und wenn Sie nicht einschlafen können, dann ist wahrscheinlich die gute Musik schuld. Also danke für Ihre Nachricht. Und wenn Sie mir auch schreiben möchten, gar kein Problem, ard-hitnacht@mdr.de.

0: ad-hitnacht@mdr.de, das ist unsere E-Mail-Adresse. Und da habe ich eine sehr schöne Mail bekommen, nämlich: Mein Name ist Manuel, komme aus dem schönen, aber nicht gut angebundenen Wendland, genauer aus Dannenberg an der Elbe. Und ich muss morgens zur Berufsschule nach Lüneburg. Und eigentlich pendelt ein Zug immer so hin und her, aber wegen Personalmangel fährt der Zug nicht, sondern ein Bus. Tja, benötigt eine Stunde und das ist eine ganz schöne Sache und manchmal dann eben zwei, wenn man dann mit dem Bus durch die Gegend schunkeln kann. Und Manuel schreibt das wirklich sehr humorvoll und ich muss an dieser Stelle auch sagen, Manuel, erstmal ganz herzliches Willkommen und liebe Grüße aus der Regie hier in der ARD-Nacht. Ich finde es toll, was du sagst. Das Wendland ist zwar wunderschön, aber hat eben diesen eigenen entspannten Charme, auch wenn man auf die Schiene angewiesen ist. Man braucht momentan wohl ein bisschen Nerven aus Drahtseilen. Dass man aus der 70-Minuten-Bahnfahrt gleich mal eben 2 Stunden macht, das ist schon eine ganz besondere Sache. Da wird die Nacht ganz kurz, aber ich finde, die perfekte Einstellung ist da. Optimismus, wenn der Bus über die Dörfer schaukelt, ist die ARD-Nacht genau der richtige Begleiter. Und Humor braucht man auch. Der Tipp mit dem Auto im Wendland ist leider so wahr wie das Amen in der Kirche. Oder das Abfahrt beim Busfahrer. Ich wünsche eine gute Nacht und kommt sicher ans Ziel. Und mit einer Portion Humor klappt das. Don't worry, be happy.
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1: Bobby McFerrin hier in der ARD Nacht. Kleiner Blick auf die Straßen mit dem Verkehrsservice in der ARD Nacht. Hallo an alle unterwegs. Ich habe eine Meldung von der A5, Kassel Richtung Frankfurt. Die Strecke ist zwischen Hattenbacher Dreieck und Alsfeld-Ost wegen Reinigungsarbeiten gesperrt. A8 Stuttgart Richtung Karlsruhe ist zwischen Heimsheim und Pforzheim Süd nach einem Unfall gesperrt. Dann die A96 Lindau-München ist zwischen München-Naim und Sendling wegen Brückenarbeiten in beiden Richtungen gesperrt. Berlin, die A111 ist zwischen Festplatz und Seidelstraße wegen Wartungsarbeiten im Tunnel bis 5 Uhr in beiden Richtungen gesperrt. Und Berlin A113, da ist die Spätstraße und Schönefeld Süd wegen Wartungsarbeiten bis 5 Uhr früh ebenfalls in beiden Richtungen gesperrt. Die A565 Meckenheim-Bonn ist zwischen Dreieck Bonn-Nordost und Kreuzbonn-Nord in beiden Richtungen wegen Brückenschäden gesperrt. Und Berlin, der Tiergartentunnel ist zwischen Heidestraße und Reichpietschufer in beiden Richtungen bis 5.45 Uhr gesperrt. So, das war's. Weiterhin eine gute und störungsfreie Fahrt für Sie.
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1: Ich bin André Holst. Ich grüße Sie. Kommen Sie mit uns durch diese Nacht. Wir machen uns schön mit dem Soundtrack für die Nacht.

0: Made in Germany, das steht für Qualität. Und das gibt's natürlich auch ganz besonders im deutschen Musikmarkt. Und Tim Bensko, der hat Musikgeschichte geschrieben hier in Deutschland. Denn einfach mal kurz die Welt retten, das war es. So viel Potenzial, dass man daraus einen Riesenhit gemacht hat.
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Sounds Like a Melody, der Klassiker von Alphaville hier in der ARD Hitnacht. Wir haben es gleich 1:15 und an dieser Stelle wieder großes Danke für die Mails, die Sie mir geschickt haben. Da gibt's ein Moin von Gelinde. Gelinde schreibt, ich höre fast jeden Abend die Hitnacht und lese bis in die Puppen. Dabei begleitet mich gute Musik. Herzliche Grüße aus dem Norden, aus Hamburg von Gerlinde. In Hamburg sagt man Tschüss und nicht auf Wiedersehen, sage ich jetzt auch nicht. Hamburg ist eine beeindruckende Stadt. Gerlinde, noch ganz viel Spaß hier in der ARD-Hitnacht. Und eine weitere Mail, auch das was Feines. Und zwar schreibt Diana, hey mein Lieber, höre euch noch zu ein paar Minuten. Mein Mann hat Geburtstag, wäre nice, wenn ich einen Geburtstagsgruß hören könnte. Also, gar kein Problem. Alles Liebe für den Steffen, Gesundheit von den Kindern Lukas, Dominik, Jennifer, Steven und Nils und natürlich auch von der Göttergattin Diana. Und Diana schreibt, ich liebe dich, Happy Birthday. Gern geschehen und wir machen auch weiter so. Gar kein Problem. Musikalisch ebenfalls jetzt mit Sabrina und Summer. Boah.

0: immer mal wieder Fragen hier auch in der ARD Hitnacht. Zum Beispiel Fritz, der fragt nämlich, seit wann werden die Verkehrsnachrichten mit Sound unterlegt? Sind auch weniger Nachtbaustellen eingerichtet? Irgendwas hat sich geändert. Also Fritz, erstmal herzliche Grüße auch hier aus Magdeburg Richtung Süden. Und offen gestanden, solange ich hier die ARD-Hitnacht mache, habe ich immer, wenn der Verkehr kommt, auch einen Sound drunter. Also immer so ein kleines musikalisches Ding. Ich hoffe, ich habe es nicht zu laut, dass man trotzdem versteht, was ich sage. Wir werden ja gleich die Nachrichten haben und danach geht es eine neue Runde mit dem Blick auf die Straßen weiter. Ich bin sehr, sehr neugierig. Vielleicht, Fritz, können Sie mir noch mal ein kleines Feedback geben. Und Jenny, ja, großes Dankeschön an Jenny an dieser Stelle auch, hat gerade geschrieben, nach Rücksprache mit ihren Ärzten und reichlicher Überlegung habe ich heute einen Organspenderausweis unterschrieben und ich bin stolz drauf. Liebe Grüße von Jenny aus Magdeburg. Jenny, wir sind in derselben Stadt und ich muss sagen, Jenny, ich finde das ganz klasse. Es ist ein guter Schritt und es ist eine Entscheidung. Ganz, ganz viel Glück und noch wach bleiben mit uns.
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1: Um 1 Uhr mit Christine Beitsch. Nach der Niederlage bei der Wahl für einen nicht ständigen Sitz im Weltsicherheitsrat hat sich Außenminister Wadephul enttäuscht gezeigt. In den ARD-Tagesthemen sagte er, er habe bei Gesprächen im Vorfeld den Eindruck gehabt, Deutschland hätte gute Chancen.
2: Da hat uns vielleicht nicht jeder ehrlich das gesagt, was er wirklich nachher gemacht hat. Anders kann es ja gar nicht sein. Wir müssen natürlich auch feststellen, es haben einige gegen uns gearbeitet. Russland ist ein gutes Beispiel. Die haben natürlich kein Interesse daran, dass so ein starker Unterstützer der Ukraine dabei ist, wenn man am Tisch hier im Sicherheitsrat sitzt. Das heißt, wir haben auch mit wirklich Gegenwind zu kämpfen gehabt und der war so stark, dass es am Ende nicht gereicht hat.
1: Wadephul kündigte an, Deutschland werde Unterstützer der Vereinten Nationen bleiben, sich aber jetzt auf andere Dinge im Bereich der Außenpolitik konzentrieren. In den USA hat nach dem Senat auch das Repräsentantenhaus dafür gestimmt, mehr Mitspracherecht beim Irankrieg zu bekommen. Möglich war das, weil neben den Demokraten auch einige Republikaner dafür gestimmt haben. Die Resolution könnte ein Ende des Militäreinsatzes gegen den Iran erzwingen, auch gegen den Willen von Präsident Trump. Allerdings kann Trump sein Veto einlegen. Um das zu überstimmen, wäre in beiden Kammern eine Zweidrittelmehrheit nötig. Der umstrittene US-Rapper Kanye West darf in den Niederlanden auftreten. Ein Gericht hat ihm 2 Konzerte erlaubt und damit den Antrag einer jüdischen Organisation abgewiesen. Die wollte erreichen, dass West die Einreise verweigert wird. Als Begründung hieß es, er habe Bewunderung für Adolf Hitler geäußert und T-Shirts mit Hakenkreuzen verkauft. Das Gericht erklärte jetzt aber, die Konzerte seien keine Gefahr für die öffentliche Ordnung. Der argentinische Fußballstar Lionel Messi bekommt den diesjährigen spanischen Prinzessin von Asturien-Preis. Der Weltmeister von 2022 erhält die Auszeichnung in der Kategorie Sport. Aus Madrid Hans-Günther Kellner.
3: Der 38-Jährige werde damit nicht nur wegen seines Talents und seiner Laufbahn, sondern auch für seine, so wörtlich, Förderung des Zugangs zu Bildung und Gesundheitsversorgung für die am stärksten benachteiligten Kinder gewürdigt, begründet die Preisjury ihre Entscheidung. Er werde wegen seines bescheidenen Auftretens respektiert und weil er sein Talent stets in den Dienst der Mannschaft stelle. Messi gilt als einer der besten Fußballspieler der Geschichte und wurde 8-mal mit dem Ballon d'Or und 4-mal als Weltfußballer ausgezeichnet.
1: Das Wetter für Deutschland. In der Nacht im Norden und Westen schauerartiger Regen, sonst teils aufgelockert. Die Tiefstwerte 17 bis 7 Grad. Tagsüber im Osten und Südosten zunächst freundlich, später vom Südwesten und Süden bis zur Neiße stark bewölkt und regnerisch. Sonst einige Schauer und kräftige Gewitter, dazu maximal 16 bis 26 Grad. Und die Zeit, es ist 1.03 Uhr.
4: 1.03 Uhr. Und nach den Nachrichten wird Zeit für den Blick auf die Straßen. Hallo, hier ist der Verkehrsservice in der ARD-Hitnacht. Ich habe eine Meldung von der A5, und zwar Kassel Richtung Frankfurt, ist zwischen Hattenbacher Dreieck und der Alsfeld-Ost wegen Reinigungsarbeiten gesperrt. A8 Stuttgart Richtung Karlsruhe ist zwischen Heim und Pforzheim Süd nach einem Unfall gesperrt. Die A96 Lindau München ist zwischen München-Leim und Sendling wegen Brückenarbeiten in beiden Richtungen bis Montag gesperrt. Aus Berlin kommt diese Meldung: A111 zwischen Amfestplatz und Seidelstraße Wartungsarbeiten, da ist der Tunnel bis 5 gesperrt, und A113 ist die Spätstraße und Schönefeld Süd wegen Wartungsarbeiten ebenfalls bis 5 gesperrt. Hier kommt eine Meldung von der A565 Meckenheim-Bonn, ist zwischen Dreieck Bonn-Nordost und Kreuz Bonn-Nord wegen Brückenschäden im Augenblick in beiden Richtungen gesperrt. Und in Berlin, der Tiergartentunnel ist zwischen Heidestraße und Reichpietschufer ebenfalls in beiden Richtungen gesperrt. Das war's auch schon. Weiterhin eine gute und störungsfreie Fahrt für Sie.
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4: So mitten in der Nacht gebe ich jetzt eine Runde Cappuccino für die Ohren aus. Hier ist Eros Ramazzotti. Ich bin André Holz. Schön, dass Sie dabei sind.

Manchmal komme ich mir vor wie die Christel von der Post. Eine Mail jagt die nächste. Großes Dankeschön. Ich freue mich, dass Sie bei uns sind. Mike hat geschrieben und der hört uns über Antenne Brandenburg und er findet die Musik ganz klasse. Er hört gerne die ARD-Hitnacht und er ist gerade in seiner alten Heimat Brandenburg angekommen. Das heißt 4 Tage Urlaub und er sagt nur, macht weiter so. Ich sag nur, wir können gar nicht anders, Mike. Trotzdem viel Spaß noch mit uns. Und dann habe ich ja vorhin über Löwen sinniert. Ja, das stimmt tatsächlich. Und interessant fand ich die Erfahrung, dass Michael aus Dänemark, der uns da nämlich auf UKW empfängt, so einen Besuch im Tierpark mal erlebt hat. Und da durfte er einen Löwen streicheln. Überraschend für ihn die Erfahrung, das Fell war gar nicht so weich, wie es aussieht. Eher grob und stachelig. Großes Dankeschön an dieser Stelle. Ja, ich habe noch nie einen Löwen gestreichelt. Und ehrlich gesagt, möchte ich das auch nicht unbedingt machen. Aber gut, Versuch macht klug. Dafür habe ich mal auf dem Kamel gesessen. Ja, artverwandt. So, dann habe ich hier Carsten, der hat geschrieben, hallo liebes ARD-Hitnacht-Team, ich höre euch immer von montags bis samstags, da ich nämlich jede Nacht 200 bis 300 Kunden mit unserer Tageszeitung beliefere. Das ist ganz gut, Zeitungsträger sind unterwegs, ihr haltet auch die Welt zusammen, dass wir nächsten Morgen einfach mal gucken können beim Frühstück, was sich so alles ereignet hat. Und Mario schreibt ebenfalls, moin André, die Musik Auswahl ist heute wieder mal klasse. Ich höre noch ein Weilchen zu und wünsche allen einen richtig schönen Tag. Und heute ist ja natürlich auch ein ganz besonderer Tag, den wir in keiner Weise vergessen wollen. 4. Juni, den Donnerstag, und in vielen südlichen Bundesländern hier in Deutschland ein katholischer Feiertag namens Fronleichnam. Ne? Für den Norden, also Hamburg, Bremen, Niedersachsen oder Schleswig-Holstein, das ist eher ein ganz normaler Arbeitstag. Da gilt der Feiertag nicht. Aber ich muss sagen, in anderen Ecken unseres Landes, da ist heute frei. Dann wünsche ich einen angenehmen Tag.

Caravan of Love, The House Martins, a cappella vom Feinsten in der ARD-Hitnacht um 19 Minuten nach 1. Und Dirk, der hat geschrieben, dass er gerade mit seinem Kumpel Nobby beim Angeln ist und er freut sich über das Programm. Und Nobby und Dirk, ich kann euch nur sagen, jetzt habe ich hier einen Titel, garantiert beißen die Fische besser. Also ein bisschen lauter machen, dass die Fische das mitkriegen. Nothing breaks like it hard. Das ist was Feines. Sehr angelaffin, dieser Song, wirklich.

Da muss ich leider mal raufgehen, denn hier ist ein Falschfahrer reingekommen. Achtung, Autofahrer. Falschfahrer auf der A96 München-Lindau zwischen Buchloe Ost und Bad Wörishofen. Da gibt's einen Falschfahrer, der Ihnen entgegenkommt. Fahren Sie bitte äußerst rechts. Überholen Sie nicht. Wir melden, wenn die Gefahr vorüber ist. Ich wiederhole nochmal. Auf der A96 München-Lindau zwischen Buchloe Ost und Bad Wörishofen. Da ist ein Falschfahrer unterwegs. Vorsicht bitte in beiden Richtungen.

0: Deutsche Vita. Was für ein schönes Gefühl hier in der ARD-Hitnacht. Hallo an alle unterwegs. Wir haben es 1.30 Uhr, halb zwei. Hier ist der Verkehrsservice in der ARD-Hitnacht. Noch einmal die Warnung vor dem Falschfahrer auf der A96 München-Lindau zwischen Landsberg und Lech-West und Buchloe. West, da kommt Ihnen ein Falschfahrer entgegen. Fahren Sie bitte äußerst rechts und überholen Sie nicht. Wir melden, wenn die Gefahr vorüber ist. Weitere Meldungen. A5 Kassel Richtung Frankfurt ist zwischen Hattenbacher Dreieck und Alsfeld-Ost wegen Reinigungsarbeiten gesperrt. A8 Stuttgart Richtung Karlsruhe ist zwischen Heimsheim und Pforzheim-Süd ebenfalls nach einem Unfall gesperrt. Dann habe ich hier die A96 Lindau-München ist zwischen München-Leim und Sendling wegen Brückenarbeiten in beiden Richtungen bis Montag gesperrt. Berlin A111 ist zwischen Amfestplatz und Seidelstraße wegen Wartungsarbeiten im Tunnel bis 5 gesperrt. Dann die A113 ist zwischen Spätstraße und Schönefeld Süd wegen Wartungsarbeiten bis 5 in beiden Richtungen gesperrt. Dann habe ich hier die A565 Meckenheim-Bonn ist zwischen Dreieck Bonn-Nordost und Kreuz Bonn-Nord in beiden Richtungen wegen Brückenschäden gesperrt. Und in Berlin der Tiergartentunnel ist zwischen Heidestraße und Reichpietschufer in beiden Richtungen bis 5.45 Uhr gesperrt.
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0: Ich bin André Holst, schön, dass Sie dabei sind.

0: Enrique Iglesias und Whitney Houston, Could I Have This Kiss Forever? Was für ein schönes Duett. Episch, einfach ganz groß, wenn zwei so großartige Künstler gemeinsam vor dem Mikrofon stehen, wie es hier mal vor ein paar Jahren passierte. Und wir können uns an Whitney erinnern, auf unsere Art und Weise. AD Nacht 1:39 haben wir es. Und auch Musik Made in Germany haben wir in der Nachtshow für Sie. Heinz-Rudolf Kunze, Meine eigenen Wege. Und der geht auch wieder viele Wege auf Bühnen, wenn Sie ihn mal live erleben möchten, ist es immer wert. Deutschlands Rockpoet Nummer 1 steht nach wie vor voller Leidenschaft auf der Bühne. Googeln Sie den einfach mal. Da finden Sie vielleicht auch ein paar Konzerte in Ihrer Gegend und dann können Sie mal wieder live erleben.
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Wohlfühlfaktor 1A, Scott McKenzie, San Francisco. Ein super Oldie hier in der ARD-Hitnacht. Und wir können mailen, wenn Sie Lust haben. Ja, Kommunikation ist alles. ard-hitnacht@mdr.de, das ist die E-Mail-Adresse. Und dann können wir direkt miteinander plaudern. Oder ich posaune das hier einfach über den Sender, wenn Sie mir was Schönes schreiben. So wie ich auch Grüße gekriegt habe von Thomas, der uns über WDR 4 hört. Und ich finde es auch ganz klasse, denn Cindy schreibt, erst vor ein paar Wochen, da habe ich euch bei einer Radiosendersuche entdeckt und ich freue mich so, dass ich euch gefunden habe. Von meiner ersten Minute an bin ich Fan von der ARD-Hitnacht. Cindy, Küsschen und herzliche Grüße an dieser Stelle. Geht natürlich ebenfalls ganz, ganz herzlich raus. Also, gerne schreiben, ard-hitnacht@mdr.de. Und wir machen jetzt ein bisschen was Rockiges. Musik von Simple Minds, Don't You Forget About Me. Das geht da richtig zur Sache.

Da lallt er uns ein hier in der ARD Nacht. Simple Minds war das. Und jetzt gibt's noch mal den Blick auf die Straßen, denn so vor den Nachrichten um 2:08 habe ich eine gute Nachricht, die Entwarnung von der A96 München-Lindau. Kein Falschfahrer mehr zwischen Landsberg und Lech-West und Buchloe-West. Da haben sie wieder freie Fahrt. Ich wiederhole, Entwarnung von der A96 München-Lindau. Kein Falschfahrer mehr zwischen Landsberg am Lech-West und Buchloe-West. Jetzt habe ich es richtig gesagt. Weiterhin eine gute und störungsfreie Fahrt.

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1: Um 2 Uhr mit Christine Beidt. Israel und der Libanon wollen ein umfassendes Abkommen für eine Waffenruhe ausarbeiten. Und zwar noch in diesem Monat. Das hat das US-Außenministerium nach Verhandlungen in Washington mitgeteilt. Voraussetzung ist demnach, dass die libanesische Hisbollah-Miliz das Feuer auf Israel vollständig einstellt. Die Gespräche in Washington finden ohne die Hisbollah statt. Eigentlich gilt bereits seit Wochen eine Waffenruhe. Israel und die Hisbollah greifen sich aber trotzdem weiter täglich an. Außenminister Wadephul hat sich nach der Niederlage bei der Wahl für einen nichtständigen Sitz im Weltsicherheitsrat enttäuscht geäußert. Er sagte in den ARD-Tagesthemen, bei Gesprächen im Vorfeld habe er den Eindruck gehabt, Deutschland hätte gute Chancen. Allerdings sei auch gegen Deutschland gearbeitet worden, etwa von Russland. Das Land habe natürlich kein Interesse daran, dass ein starker Unterstützer der Ukraine Mitglied des Weltsicherheitsrats sei, so Wadephul. Menschenrechtler warnen wenige Tage vor Beginn der Fußball-WM in Nordamerika vor einem Klima der Angst während des Turniers. Die Organisation Sport and Rights Alliance hat deshalb einen Brief mit Forderungen an FIFA-Präsident Infantino geschickt. Darüber berichtet Uli Schäfer.
2: Die FIFA solle demnach die öffentliche Zusage bei der US-Regierung einholen, dass sie während der WM auf Maßnahmen zur Durchsetzung des Einwanderungsrechts durch die Behörde ICE verzichtet. Zudem sollen alle Teams, Fans und Medienvertreter gleichberechtigt und ohne Diskriminierung Zugang zum Turnier erhalten. Aktuell gelten Einreiseverbote und Einschränkungen für Menschen aus den Ländern der WM-Teilnehmer Haiti, Iran, Senegal und Elfenbeinküste.
1: Kartenzahlungen mit Visa und Mastercard sind in Kuba bis auf Weiteres ausgesetzt. Grund sind neue US-Sanktionen, durch die auch ausländischen Banken und Unternehmen Strafen drohen. Die kubanische Zentralbank teilte mit, deshalb habe die ausländische Bank, die die Transaktionen beider Kreditkarteninstitute auf Kuba abwickle, ihre Arbeit